0: Love Me Like You Do. Das ist Ellie Goulding.
1: 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Mit mir, ich bin Milton, moin Freunde, und in Delmenhorst gibt es nicht nur anscheinend, wie wir gerade in den Nachrichten gehört haben, illegale Autorennen. Nee, da ist auch heute wieder der Kramermarkt gestartet, beziehungsweise der ist sogar schon gestern gestartet. Und habt ihr euch mal gefragt, wie das ist, wenn ihr da arbeiten würdet? Wenn ihr vielleicht eine eigene Achterbahn, eigenes anderes Fahrgeschäft oder eine eigene Bude hättet, wo man Essen kaufen kann? Tja, wie genau das ist, das besprechen wir gleich. Ich habe nämlich Besuch von David, nochmal David, Sophia, und wie die dritte heißt, muss ich gleich nochmal fragen. David hat nämlich einen eigenen Stand und hat seine Kinder mit dabei, und mit denen sprechen wir gleich. Schönen Sonntagmorgen.

0: Die Die war das von Shakira und Burna Boy um gleich genau Viertel nach 10.
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0: Heute erforschen wir, wie ist das eigentlich, wenn man ein eigenes Geschäft auf dem Jahrmarkt hat. Heute, beziehungsweise gestern Abend schon, ist ja wieder der Kramermarkt in Delmhorst gestartet und jetzt sind bei mir David, Sophia und Sunny ist auch noch mit da. Könnt ihr einmal alle Hallo sagen?
2: Hallo.
0: Oh, guck mal, da habe ich schon ganz, ganz viele Stimmen gehört. Das ist schon mal sehr gut. Und wir möchten als erstes natürlich mit euch drei reden. Sunny, David und Sophia. Denn ihr seid Kinder, ihr seid 9, 10. Und wie alt bist du, Sunny?
3: 10.
0: Auch 10, sehr gut. Wie ist denn das eigentlich für euch? Also seid ihr dann jeden Tag, zum Beispiel jetzt auf dem Kramermarkt, fahrt ihr da dann auch den ganzen Tag Karussell, esst den ganzen Tag nur Pommes und Süßigkeiten? Oder wie ist da so euer Leben, sag ich mal, euer Tag, David?
3: Also wir fahren oft öfter. Fast den ganzen Tag. Also ich beziehungsweise esse nicht so viel.
0: Aber ich meine, ihr habt ja einen eigenen Stand, wo es Süßigkeiten gibt. Oder was gibt's alles da bei euch? Kannst du das mal erklären?
3: Süßigkeiten, Bonbons, Haribos,
0: Mandeln. Ehrlich? Und du bist nicht den ganzen Tag hier am Essen. Denkst du, hast schon genug davon gegessen wahrscheinlich, seit du bleibst, ne? Ja, das kann ich mir sehr, sehr gut vorstellen. Und Sophia, ich meine, ihr kommt aus Rastede. Das heißt, jetzt fahrt ihr wahrscheinlich abends nach Hause, wenn ihr in Delmhorst auf dem Kramermarkt wart. Aber sonst schlaft ihr in einem Wohnwagen?
2: Ja, auch zu Hause steht der Wohnwagen auch bei uns auf dem Hof. Und da schlafen wir also quasi das ganze Jahr über im Wohnwagen. Also wir haben gar kein Haus, nur meine Oma und Opa.
0: Ah, okay. Das heißt, wie ist das dann für euch, wenn ihr immer so unterwegs seid? Ihr seid ja wahrscheinlich auch die Schule am Wechseln und trefft da jedes Mal neue Leute. Ist das jedes Mal cool oder denkst du jedes Mal, oh, jetzt muss ich ja erstmal wieder alle neue Leute kennenlernen? Man weiß ja, wie das ist, wenn man in eine neue Klasse kommt. Ist man dann jedes Mal wieder aufgeregt oder ganz normal gehst da hin?
2: Nee, also eigentlich ist das nicht besonders, weil wir sind ja jedes Jahr wieder zum Beispiel in Bremen oder Düsseldorf. Da sind wir ja immer wieder in den gleichen Schulen, nur halt andere Klassen und andere Kameraden, aber wir haben ja immer wieder Freunde auf den anderen Plätzen und da haben wir dementsprechend auch wieder Freunde.
0: Ah, das heißt, du kennst sie alle schon, du weißt schon ganz genau, jetzt geht's wieder nach Düsseldorf, da ist der und der und da ist die und die.
2: Ja, genau.
0: Ah, okay. Und ihr habt jetzt auch Sunny mitgebracht, ich sag mal noch so quasi als Überraschung. Und Sunny, du bist aber kein Geschwisterkind von David und Sophia, sondern ihr seid befreundet, das heißt, woher kennt ihr euch?
4: Wir kennen uns, da unsere Eltern befreundet sind. Deswegen kennen wir uns Kinder.
0: Weil deine Eltern haben auch ein Fahrgeschäft.
4: Genau, wir haben den Musikexpress.
0: Musikexpress habt ihr. Das heißt, ihr habt sozusagen Freunde in den verschiedenen Schulen, aber auch dann immer auf den Märkten, weil ihr euch alle untereinander kennt? Oder wie ist das, Sunny?
4: Ja, genau.
0: Ah, okay, also habt ihr eigentlich doppelte Freunde. Das hört sich sehr, sehr gut an. Wir wollen natürlich gleich auch nochmal mit eurem Papa sprechen und was der so den ganzen Tag macht. Ich finde es, wie gesagt, sehr, sehr schön, dass ihr da seid. Jetzt haben wir aber erstmal noch Musik und zwar The Weeknd und Doja Cat mit In Your Eyes.
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0: Look at my life war das von Gracie Abrams.
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0: Und jetzt erforschen wir weiter, wie das eigentlich ist, wenn man auf einem Jahrmarkt arbeitet. Denn ich habe Besuch, wir haben hier gerade ein relativ volles Studio. David ist da mit seinen Kindern Sophia. David und eine Freundin habt ihr auch noch mitgebracht. Sunny, hallo nochmal und schön, dass ihr da seid. Wir haben hier so einen höhenverstellbaren Tisch, das habt ihr wahrscheinlich schon gemerkt. Da kann man dann den ganzen Morgen sitzen oder den ganzen Morgen oder so wie wir das jetzt machen, stehen an diesem Tisch. Ich habe mal gedacht, ich fahre den hoch, dass wir stehen können, weil das seid ihr wahrscheinlich gewohnt. Weil David, wie lange stehst du dann tatsächlich so am Tag, wenn du im Stand bist und am Verkaufen bist?
2: Ja, dann kann das auch schon mal sein, dass man 13, 14 Stunden, also es gibt ja Veranstaltungen, die vormittags beginnen, bis dann tief in die Nacht gehen, Volksfeste werden gefeiert und dementsprechend ist dann auch mal eine Stunde länger drin.
0: 13, 14 Stunden stehen. Kannst du uns nochmal erzählen, was ihr alles verkauft und wie lange ihr das schon macht?
2: Ja, natürlich. Wir sind seit mehreren Generationen bereits Schausteller quasi, üben diesen Beruf aus und wir verkaufen Süßigkeiten, dementsprechend also so Mandeln, Schokofrüchte und so weiter. Und Eis verkaufen wir noch und ja, das machen wir.
0: Und Sophia, habt ihr dann da vor allem so in Richtung Süßigkeiten dann auch mal so eine Idee für Papa, wo ihr dann sagt, ey Papa, ich habe hier in der Schule gesehen, es gibt jetzt das und das, das müssen wir unbedingt bei uns im Stand haben.
3: Also meine Mutter hat eigentlich die Ideen, zum Beispiel, es gibt ja auch Schokoäpfel, da hat sie welche mit Stitch gemacht oder Disney-Prinzessinnen oder sogar Minions mit Marshmallows. Also ganz unterschiedlich.
0: Ah, okay. Und helft dir Mama dann auch mit oder ist sie die ganze Zeit am Machen und bastelt die ganzen Äpfel und alles selber?
3: Nee, also wenn Mama mich mal braucht, dann sagt sie, komm mal kurz her, ich brauche mal kurz Hilfe. Und dann helfe ich meine Mutter ja auch natürlich oder generell auch. Und im Geschäft helfe ich dir dann auch mal 2 Stunden. Also das ist was ganz Normales.
0: Genau, aber wenn ihr jetzt da 13 oder 14 Stunden sogar seid, wie dein Papa gerade gesagt hat, was macht ihr denn dann die ganze Zeit?
3: Ja, also wir machen zum Beispiel die Erdbeeren, schokolieren die, spießen die auf, verkaufen, machen auch Mandeln. Also
0: ihr arbeitet tatsächlich da noch mit und helft und seid dabei und lauft dann nicht über den Markt und macht da irgendwie Quatsch.
3: Ja, also wir helfen meiner Mutter ja auch. Und wenn wir dann mal nicht helfen sollen, dann können wir halt mal auf die Kirmes machen, was wir wollen, Geschäfte fahren. Und so weiter.
0: Und David, was ist da jetzt so, also kleiner David, was ist so deine Lieblingsaufgabe, wenn du mithelfen musst oder möchtest?
4: Also ich stehe am liebsten im Bonbonladen.
0: Und verkaufst die? Redest du dann auch richtig mit den Erwachsenen?
4: Ja.
0: Macht dir das keinen Stress, wenn da einer sagt, ich will den und den Bonschen und die Tüte und du bist da, oh, ich muss einpacken und Geld? Oder machst du das auch ganz locker weg?
4: Das mache ich auch ganz locker weg, ja.
0: Wie ein Profi, hört man schon. Und Sunny, deine Eltern haben ein Fahrgeschäft, oder? Musikexpress?
5: Genau.
0: Bist du da auch dann schon mal den ganzen Tag im Kreis gefahren oder interessiert dich das nicht mehr?
5: Naja, das war eigentlich egal, dass wir die ganze Zeit im Kreis fahren.
0: Ehrlich? Also ja. Du fährst selber nicht mehr mit? Auch nicht, wenn das mal getestet werden muss? Oder sagen dann auch deine Eltern, komm Sunny, jetzt steig mal ein, fahr doch nochmal eine Runde mit dem Musikexpress. Du bist, na gut, wenn es sein muss, fahre ich nochmal eine Runde. Ist es eher so?
5: Nee, ich fahre dann auch mal selbstständig, wenn ich Lust habe einfach.
0: Das muss auch eigentlich Spaß machen, wenn man dann die ganze Zeit fahren kann, wann man will oder natürlich essen kann, wann man will, was man will. Dürft ihr das überhaupt? Sophia, dürft ihr die ganze Zeit alles essen?
3: Ja, also wenn wir Hunger haben, dann fragen wir unsere Eltern, dürfen wir mal 5 Euro haben, dann geben die uns das. Und dann holen wir uns zum Beispiel einen Crepe, eine Bratwurst, eine Pommes, also ganz unterschiedlich, da wo wir gerade Hunger haben. Oder wir holen uns einen Spieß.
0: Und bei eurem Stand, großer David, kannst du noch Süßigkeiten sehen? Selber essen?
2: Ja, auf jeden Fall. Also man sieht es mir auch an, man hört mich ja jetzt von oben, man würde es mir auch ansehen tatsächlich. Also ich nasche dann auch schon mal ganz gerne.
0: Ich finde, ihr seht alle top aus und ich freue mich, dass ihr da seid. Und gleich sprechen wir weiter über euren Alltag, wie das ist, wenn man Schausteller oder Schaustellerin ist.
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Abracadabra war das von Lady Gaga um 10.31 Uhr. Mit mir, ich bin Milton. Moin Freunde, ich wünsche euch einen schönen Start in den Sonntagmorgen und gleich erforschen wir noch ein bisschen weiter, wie das eigentlich so ist, wenn man Schausteller oder Schaustellerin ist, beziehungsweise wenn die Eltern das sind und man ganz viel unterwegs ist, das ganze Jahr über auf verschiedenen Märkten. Dazu habe ich Besuch von David, Sophia und Sunny ist auch noch mit dabei und gleich schnacken wir weiter.

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1: Und jetzt geht's hier bei Zebra 4 forscht zurück auf den Jahrmarkt, denn ich habe jetzt David bei mir. Moin David.
2: Hi.
1: Und David hat seine Kinder mit dabei. David, Sophia und eine Freundin habt ihr auch noch mit dabei. Sunny, ihr seid alle 9 und 10 Jahre alt und ihr seid Schausteller. Beziehungsweise ihr habt verschiedene Stände. Sunnys Eltern haben ein Fahrgeschäft. Ihr habt ein, sagt man, Lebensmittel?
2: Nee.
1: Süßwarengeschäft. Genau, bei euch gibt es zum Beispiel so Schoko-Erdbeeren, Süßigkeiten, haben wir schon ein bisschen erzählt. Aber wie ist denn jetzt so euer normaler Alltag? Weil es ist ja nicht so, ihr macht um 10 oder um 11 den Stand irgendwann auf, sondern ihr müsst ja wahrscheinlich auch noch ganz viel morgens schon machen. Also David, wann stehst du so auf an einem normalen Tag?
2: Ja, also da wir abends lange aktiv sind, quasi bis meistens in die Nacht, geht es dann meistens so um 10, zwischen 9 und 10 ist eigentlich Arbeitsbeginn bei uns.
1: Achso, musst du nichts vorbereiten um 8, dann nochmal eben irgendwie alles. Bleibt das die ganze Nacht über einfach alles im Stand?
2: Ja, grundsätzlich ja, aber was halt Arbeitsbeginn bedeutet für uns natürlich draußen quasi, dass wir die neuen Waren, die wir quasi bekommen haben, einsortieren, dass wir draußen nochmal den Fußboden sauber machen, nochmal fegen, alles auf Hochglanz wieder polieren, dass unsere Gäste es natürlich auch schön haben bei uns auf dem Markt.
1: Alles nochmal hübsch machen und wie ist das für euch Kinder? Ihr seid wahrscheinlich an einem normalen Tag in der Schule und dann geht es für euch dann direkt, wie zum Beispiel jetzt, dann auf den Kramermarkt nach Delmhorst, David, oder was machst du dann so den ganzen Tag?
3: Also ja, ich fahre manchmal weg, manchmal wie jetzt in Delmhorst, fährt meine Mutter morgens dann dahin, wir bleiben zu Hause, jetzt Mittwoch fahren die auch wieder weg.
1: Man muss sagen, ihr wohnt in Rastede, das ist jetzt nicht so weit weg von Delmhorst, das ist jetzt eine Ausnahme, aber ihr seid ja auch in ganz Deutschland unterwegs mit eurem Stand. Auf wie vielen seid ihr, David, in so einem Jahr?
2: In etwa so 25 verschiedene Veranstaltungsorte, die wir im Jahr besuchen.
1: Boah.
2: Und jetzt sind wir gerade in Delmhorst. Unsere nächste Anlaufstelle quasi ist Eisleben, die Eisleber Wiesenmarkt. Das ist in Sachsen-Anhalt.
1: Ja. Das ist dann schon eine Tour, oder?
2: Auf jeden Fall.
1: Aber habt ihr da so Favoriten? Du vielleicht, David? Was ist so dein Lieblingsstandort? Außer jetzt zu Hause ist wahrscheinlich am gemütlichsten, aber jetzt mal abgesehen davon?
2: Ja, also hier muss man ehrlicherweise sagen, hier gerade in Bremen, der Freimarkt ist natürlich immer ein besonderes Highlight.
1: Ja.
2: Oldenburg-Kramermarkt, also hier die Veranstaltungen der Region. Aber auch wenn man weiter wegfährt, also wenn wir jetzt in Düsseldorf sind oder weiß Gott wo, Hamburg ist auch eine ganz, ganz tolle Veranstaltung, der Hamburger Dom, das sind schon so die Favoriten.
1: Sind das auch so deine Favoriten, Sophia, oder sagst du, boah, wenn wir in Düsseldorf sind, das gefällt mir da am allerbesten?
3: Also eigentlich nicht so, aber in Bremen finde ich das ganz schön und da sind auch quasi alle meine Freunde, die ich sonst nicht so sehe. Also jetzt nicht alle, aber ganz viele Freunde von mir, da ist quasi mein ganzer Freundeskreis.
1: Weil du auch Freunde vom Markt hast natürlich, du hast zum Beispiel Sunny mitgebracht. Sunny, deine Eltern haben ein Fahrgeschäft. Da muss der Markt, auf dem ihr dann seid, wahrscheinlich auch größer sein. Ihr seid dann auf anderen Märkten wahrscheinlich unterwegs. Also ihr seht euch jetzt nicht immer, oder?
4: Genau.
1: Und dann, wenn ihr aber wisst, oh, guck mal, da ist jetzt der Freimarkt, da ist groß, da ist auch der Musikexpress, weil den machen ja deine Eltern. Freut man sich dann schon? Schreibt ihr dann untereinander? Verabredet euch? Oder wie ist dann so der Alltag unter euch Kindern? Habt ihr da so richtige Freundesgruppen?
4: Nee, nicht so richtig. Da sehen wir uns dann ja so und dann gehen wir dann einzeln zum Wohnwagen und fragen, ist Sophia da? Und wenn sie da ist, kommt sie raus.
1: Und dann geht's los.
4: Und dann geht's los.
1: Und dann macht ihr ein bisschen Action. Wenn ihr nicht arbeiten müsst, ihr habt ihr gerade auch schon erzählt, ihr seid viel da mithelfen. Aber Sophia, wenn ihr dann Hunger habt, da wollte ich gerade noch fragen. Ihr habt gesagt, ihr seid unterwegs, ihr holt euch da natürlich wie alle anderen überall Essen. Aber die große Frage ist natürlich, kennen die auch euch und kriegt ihr da dann extra große Portionen?
3: Nee, eigentlich nicht, aber wir bestellen halt das Essen, dann zeigen wir das Geld hin und dann sagen die, ach, lass stecken.
1: Ah, okay.
3: Und,
1: weil die euch kennen, wissen ja, das ist ja die Sophia von David und so, gibt ja mal die Pommes.
3: Ja, dann sag ich, ich bin von Eisenhower und dann sagen die, ah, von David und Carmen.
1: Sehr gut. Okay, dann kann man sich dann natürlich auch sehr, sehr gut durchessen, sag ich mal, auf den verschiedensten Märkten. Und was ihr da sonst noch so macht und natürlich auch außerhalb von den Märkten, das besprechen wir gleich weiter. Schön, dass ihr da seid.
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0: Aperte war das von Rosie und Bruno Mars. Und jetzt gehen wir nochmal eine letzte Runde zurück auf den Kramermarkt.
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0: Zumindest so gedanklich, denn ich habe Besuch von David. David ist Schausteller und David hat auch seine Kinder mit dabei. David und Sophia. Und eine Freundin habt ihr auch noch mit dabei, Sunny. Und Sunny, deine Eltern sind auch Schausteller bzw. Schaustellerinnen. Aber David, lass uns noch mal kurz zu eurem Süßwarenstand zurückschauen. Ihr macht das schon wirklich lange. Ihr seid ein richtiges Traditionsgeschäft, ne?
2: Ja, wir machen das schon seit mehreren Generationen tatsächlich.
0: Das heißt, deine Eltern, Großeltern haben das irgendwann mal angefangen und dann hat sie keine Wahl und hast gesagt, ja gut, dann machen wir jetzt weiter. Oder ist man da so reingeboren? Kannst du mal so ein bisschen erklären, wie das für dich vielleicht auch, weil du zu klein warst?
2: Ja, natürlich, sehr gerne. Also als Kind würde ich sagen, man hat immer den Spielplatz quasi direkt vor der Tür. Kann sich wahrscheinlich jeder vorstellen, dass es einfach wunderschön ist. Und ich konnte mir nie was anderes vorstellen, wie auch den Beruf des Schauspielers auszuüben. Ja, was soll ich sagen? Das ist einfach nicht nur ein Beruf, das ist wirklich ein Traum. Also wunderschön tatsächlich.
0: Ist das dann nicht auch so jetzt, vor allem auch als du klein warst, wenn da so ein neues Fahrgeschäft stand und das ihr zum ersten Mal gesehen habt, dass ihr auch alles wart so, boah, was ist das denn, wir müssen da jetzt unbedingt rein und wolltet das ausprobieren und durftet das dann wahrscheinlich auch oder wie war das bei dir?
2: Ja, aber hallo, wir sind ja quasi die Tester quasi direkt in Person dann in der Jugend. Ja, also genauso wie du sagst, so ist es, wenn dann neue Geschäfte kamen oder so, man war schon ganz aufgeregt und dann durften wir dann als Kind immer überall dabei sein als erstes und als Testfahrer quasi agieren.
0: Mega cool. Also ich finde das echt richtig cool, was ihr macht. Sophia, jetzt wo du so Papa reden hörst, ist für dich schon klar, du willst das später auch auf jeden Fall machen oder willst du eine andere Arbeit irgendwann arbeiten?
3: Nee, das kann ich mir gar nicht vorstellen, was anderes als Schausteller zu machen, weil ich stelle mir vor, dass ich aufstehe, mich fertig mache, das Geschäft aufmache und alles, was dazugehört. Und ich kann mir das einfach nicht vorstellen, morgens aufstehen, zur Arbeit fahren, am Schreibtisch den ganzen Tag zu sitzen.
0: So wie ich.
3: Ja.
0: Am Schreibtisch sitzen, rumlabern, aus dem Fenster gucken, irgendwelche Sachen machen. Da ist bei euch natürlich ein bisschen mehr Action. Und du hast ja auch Sunny mit dabei und ihr habt mir gerade erzählt, ihr macht irgendwie auch einen eigenen Stand oder betreut den da. Sunny, kannst du nochmal erzählen, was da los ist?
4: Also, zurzeit, wir haben ein neues Geschäft gekauft. Das heißt Monster Drop.
0: Ja.
4: Da fallen solche Bälle in Löcher rein mit Punkte. Dann bekommen die da Karten für. Und das machen die dann in einen Automaten. Dann geben die Automaten solche
0: so Preise raus. Also im Endeffekt
4: raus.
0: Genau. Aber das, was ich ja so krass fand, was ihr mir eben gerade schon erzählt habt, als die Mikrofone noch aus waren, ihr beide betreut das jetzt aktuell in Dame Horst, weil dein Papa irgendwie krank ist. Gute Besserung an der Stelle. Das heißt, ihr sitzt da den ganzen Tag mit 10 Jahren und habt dann auch noch Arbeiter, denen ihr irgendwie sagen müsst, was sie da machen sollen oder was?
4: Nee, die Arbeiter haben wir da nicht.
0: Aha.
4: Das machen wir alles selber, selbst wenn es kaputt ist. Wir wissen jetzt auch schon, wie das geht und alles.
0: Krass. Das ist voll die große Verantwortung mit 10.
4: Ja.
0: Habt ihr da keine Angst, dass mal einer irgendwie was Blödes sagt oder sagt ihr dann was Blödes zurück oder ist das noch nicht passiert?
4: Nee.
0: Ja.
4: Das ist nicht so richtig.
0: Sehr gut. Besser so. Also ich finde es auf jeden Fall richtig stark, dass ihr das macht. Wichtig, ihr habt ja da schon, hast du gesagt, so ein Automat, wo man so Sachen reinschmeißt und mit Tickets und so. Da gibt es ja auch auf Märkten immer ganz viele Automaten mit so Greifarm oder die, wo man diese Münzen reinsteckt und dann fallen irgendwann diese ganzen Münzen runter. Ihr wisst wahrscheinlich alle, was ich meine. Kennt ihr da dann auch die ganzen Tricks? David, du vielleicht, hast du schon ein paar, bist du der Greifautomaten-Experte oder kannst du noch ein paar Tipps geben?
3: Aber ich bin auch nicht so ein Experte. Ich habe auch schon mal Kuscheltiere bekommen, aber ich bin jetzt auch nicht so gut darin.
0: Ja, okay, schade. Ich dachte, ihr habt jetzt hier vielleicht die Profitricks, weil ihr da den ganzen Tag unterwegs seid und alle in- und auswendig kennt. Aber okay, jetzt ist es gleich 11 Uhr. Das heißt, der Markt macht, glaube ich, so um 14 Uhr auf, genau. Das heißt, was steht jetzt noch an? David, was musst du da noch machen in eurem Geschäft?
2: Ja, also bei mir wird wahrscheinlich gerade schon alles, wie gesagt, auf Hochglanz poliert. Und dann geht's gleich los quasi. Heute Sonntag, das Wetter spielt ja einigermaßen mit. Mhm. Und dann, in Delmenhorst ist eigentlich auch immer eine sehr, sehr gut besuchte Veranstaltung. Da freuen wir uns drauf auf die Besucher.
0: Sehr gut. Und ich freue mich immer noch sehr, dass ihr da wart. Das war sehr, sehr spannend. Wir könnten wahrscheinlich noch 2 Stunden weitersprechen. Aber Larissa sitzt da schon, die ist bereit, die übernimmt jetzt gleich die Sendung. Wir müssen jetzt nämlich alle raus hier und ihr müsst natürlich auch auf den Kramermarkt und zu eurem Stand. Danke nochmal, dass ihr da wart und habt noch ein schönes Wochenende.
2: Danke, dass wir da sein durften.
4: Danke, dass wir da sind.
0: Tschüss.
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0: Love Me Like You Do, das ist Ellie Goulding.
1: 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Mit mir, ich bin Milton, moin Freunde, und in Delmenhorst gibt es nicht nur anscheinend, wie wir gerade in den Nachrichten gehört haben, illegale Autorennen. Nee, da ist auch heute wieder der Kramermarkt gestartet, beziehungsweise der ist sogar schon gestern gestartet. Und habt ihr euch mal gefragt, wie das ist, wenn ihr da arbeiten würdet? Wenn ihr vielleicht eine eigene Achterbahn, eigenes anderes Fahrgeschäft oder eigene Bude hättet, wo man Essen kaufen kann? Tja, wie genau das ist, das besprechen wir gleich. Ich habe nämlich Besuch von David, nochmal David, Sophia, und wie die dritte heißt, muss ich gleich nochmal fragen. David hat nämlich einen eigenen Stand und hat seine Kinder mit dabei, und mit denen sprechen wir gleich. Schönen Sonntagmorgen. 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

0: Dai Dai war das von Shakira und Burna Boy um gleich genau 21:45.
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0: Heute erforschen wir, wie ist das eigentlich, wenn man ein eigenes Geschäft auf dem Jahrmarkt hat. Heute, beziehungsweise gestern Abend schon, ist ja wieder der Kramermarkt in Delmhorst gestartet und jetzt sind bei mir David, Sophia und Sunny ist auch noch mit da. Könnt ihr einmal alle Hallo sagen?
2: Hallo.
0: Oh, guck mal, da habe ich schon ganz, ganz viele Stimmen gehört. Das ist schon mal sehr gut. Und wir möchten als erstes natürlich mit euch drei reden. Sunny, David und Sophia. Denn ihr seid Kinder, ihr seid 9, 10. Und wie alt bist du, Sunny?
2: 10.
0: Auch 10, sehr gut. Wie ist denn das eigentlich für euch? Also seid ihr dann jeden Tag, zum Beispiel jetzt auf dem Kramermarkt, fahrt ihr da dann auch den ganzen Tag Karussell, esst den ganzen Tag nur Pommes und Süßigkeiten? Oder wie ist da so euer Leben, sag ich mal, euer Tag, David?
2: Also wir fahren oft öfter. Fast den ganzen Tag. Also ich beziehungsweise esse nicht so viel.
0: Aber ich meine, ihr habt ja einen eigenen Stand, wo es Süßigkeiten gibt. Oder was gibt's alles da bei euch? Kannst du das mal erklären?
2: Süßigkeiten, Bonbons, Haribos,
0: Mandeln. Ehrlich? Und du bist nicht den ganzen Tag hier am Essen. Denkst du, hast schon genug davon gegessen wahrscheinlich, seit du klein bist, ne? Ja, das kann ich mir sehr, sehr gut vorstellen. Und Sophia, ich meine, ihr kommt aus Rastede. Das heißt, jetzt fahrt ihr wahrscheinlich abends nach Hause, wenn ihr in Delmhorst auf dem Kramermarkt wart. Aber sonst schlaft ihr in einem Wohnwagen?
2: Ja, auch zu Hause steht der Wohnwagen auch bei uns auf dem Hof. Und da schlafen wir so quasi das ganze Jahr über im Wohnwagen. Also wir haben gar kein Haus, nur meine Oma und Opa.
0: Ah, okay. Das heißt, wie ist das dann für euch, wenn ihr immer so unterwegs seid? Ihr seid ja wahrscheinlich auch die Schule am Wechseln und trefft da jedes Mal neue Leute. Ist das jedes Mal cool oder denkst du jedes Mal, oh, jetzt muss ich ja erstmal wieder alle neue Leute kennenlernen? Man weiß ja, wie das ist, wenn man in eine neue Klasse kommt. Ist man dann jedes Mal wieder aufgeregt oder ganz normal gehst du da hin?
2: Nee, also eigentlich ist das nicht besonders, weil wir sind ja jedes Jahr wieder zum Beispiel in Bremen oder Düsseldorf. Da sind wir ja immer wieder in den gleichen Schulen, nur halt andere Klassen und andere Kameraden. Aber wir haben ja immer wieder Freunde auf den anderen Plätzen und da haben wir dementsprechend auch wieder Freunde.
0: Ah, das heißt, du kennst ja alles schon. Du weißt schon ganz genau, jetzt geht's wieder nach Düsseldorf, da ist der und der und da ist die und die.
2: Ja, genau.
0: Ah, okay. Und ihr habt jetzt auch Sunny mitgebracht, ich sag mal noch so quasi als Überraschung. Und Sunny, du bist aber kein Geschwisterkind von David und Sophia, sondern ihr seid befreundet. Das heißt, woher kennt ihr euch?
3: Wir kennen uns, da unsere Eltern befreundet sind. Deswegen kennen wir uns Kinder.
0: Weil deine Eltern haben auch ein Fahrgeschäft.
3: Genau, wir haben den Musikexpress.
0: Musikexpress habt ihr. Das heißt, ihr habt sozusagen Freunde in den verschiedenen Schulen, aber auch dann immer auf den Märkten, weil ihr euch alle untereinander kennt? Oder wie ist das, Sunny?
3: Ja, genau.
0: Ah, okay, also habt ihr eigentlich doppelte Freunde. Das hört sich sehr, sehr gut an. Wir wollen natürlich gleich auch nochmal mit eurem Papa sprechen und was der so den ganzen Tag macht. Ich finde es, wie gesagt, sehr, sehr schön, dass ihr da seid. Jetzt haben wir aber erstmal noch Musik und zwar The Weeknd und Doja Cat mit In Your Eyes.
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0: Look at my life war das von Gracie Abrams.
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0: Und jetzt erforschen wir weiter, wie das eigentlich ist, wenn man auf einem Jahrmarkt arbeitet. Denn ich habe Besuch, wir haben hier gerade ein relativ volles Studio. David ist da mit seinen Kindern Sophia. David und eine Freundin habt ihr auch noch mitgebracht. Sunny, hallo nochmal und schön, dass ihr da seid. Wir haben hier so einen höhenverstellbaren Tisch, das habt ihr wahrscheinlich schon gemerkt. Da kann man dann den ganzen Morgen sitzen oder den ganzen Morgen oder so wie wir das jetzt machen, stehen an diesem Tisch. Ich habe mal gedacht, ich fahre den hoch, dass wir stehen können, weil das seid ihr wahrscheinlich gewohnt. Weil David, wie lange stehst du dann tatsächlich so am Tag, wenn du im Stand bist und am Verkaufen bist?
2: Ja, dann kann das auch schon mal sein, dass man 13, 14 Stunden, also es gibt ja Veranstaltungen, die vormittags beginnen, bis dann tief in die Nacht gehen, Volksfeste werden gefeiert und dementsprechend ist dann auch mal eine Stunde länger drin.
0: 13, 14 Stunden stehen. Kannst du uns nochmal erzählen, was ihr alles verkauft und wie lange ihr das schon macht?
2: Ja, natürlich. Wir sind seit mehreren Generationen bereits Schausteller quasi, üben diesen Beruf aus und wir verkaufen Süßigkeiten, dementsprechend also so Mandeln, Schokofrüchte und so weiter. Und Eis verkaufen wir noch und ja, das machen wir.
0: Und Sophia, habt ihr dann da vor allem so in Richtung Süßigkeiten dann auch mal so eine Idee für Papa, wo ihr dann sagt, ey Papa, ich habe hier in der Schule gesehen, es gibt jetzt das und das, das müssen wir unbedingt bei uns im Stand haben.
3: Also meine Mutter hat eigentlich die Ideen, zum Beispiel, es gibt ja auch Schokoäpfel, da hat sie welche mit Stitch gemacht oder Disney-Prinzessinnen oder sogar Minions mit Marshmallows. Also ganz unterschiedlich.
0: Ah, okay. Und helft dir Mama dann auch mit oder ist sie die ganze Zeit am Machen und bastelt die ganzen Äpfel und alles selber?
3: Nee, also wenn Mama mich mal braucht, dann sagt sie, komm mal kurz her, ich brauche mal kurz Hilfe. Und dann helfe ich meine Mutter ja auch natürlich oder generell auch. Und im Geschäft helfe ich dir dann auch mal 2 Stunden. Also das ist was ganz Normales.
0: Genau, aber wenn ihr jetzt da 13 oder 14 Stunden sogar seid, wie dein Papa gerade gesagt hat, was macht ihr denn dann die ganze Zeit?
3: Ja, also wir machen zum Beispiel die Erdbeeren, schokolieren die, spießen die auf, verkaufen, machen auch Mandeln. Also
0: ihr arbeitet tatsächlich da noch mit und helft und seid dabei und lauft dann nicht über den Markt und macht da irgendwie Quatsch.
3: Ja, also wir helfen meiner Mutter ja auch. Und wenn wir dann mal nicht helfen sollen, dann können wir halt mal auf die Kirmes machen, was wir wollen, Geschäfte fahren. Und so weiter.
0: Und David, was ist da jetzt so, also kleiner David, was ist so deine Lieblingsaufgabe, wenn du mithelfen musst oder möchtest?
4: Also ich stehe am liebsten im Bonbonladen.
0: Und verkaufst sie? Redest du dann auch richtig mit den Erwachsenen?
4: Ja.
0: Macht dir das keinen Stress, wenn da einer sagt, ich will den und den Bonchen und die Tüte und du bist da, oh, ich muss einpacken und Geld? Oder machst du das auch ganz locker weg?
4: Das mache ich auch ganz locker weg, ja.
0: Wie ein Profi, hört man schon. Und Sunny, deine Eltern haben ein Fahrgeschäft, oder? Musikexpress?
5: Genau.
0: Bist du da auch dann schon mal den ganzen Tag im Kreis gefahren oder interessiert dich das nicht mehr?
5: Naja, das ist eigentlich egal, dass wir die ganze Zeit im Kreis fahren.
0: Ehrlich? Also ja. Du fährst selber nicht mehr mit? Auch nicht, wenn das mal getestet werden muss? Oder sagen doch dann auch deine Eltern, komm Sunny, jetzt steig mal ein, fahr doch noch mal eine Runde mit dem Musikexpress. Du bist, na gut, wenn es sein muss, fahre ich noch mal eine Runde. Ist es eher so?
5: Nee, ich fahre dann auch mal selbstständig, wenn ich Lust habe einfach.
0: Das muss auch eigentlich Spaß machen, wenn man dann die ganze Zeit fahren kann, wann man will oder natürlich essen kann, wann man will, was man will. Dürft ihr das überhaupt? Sophia, dürft ihr die ganze Zeit alles essen?
3: Ja, also wenn wir Hunger haben, dann fragen wir unsere Eltern, dürfen wir mal 5 Euro haben, dann geben die uns das. Und dann holen wir uns zum Beispiel einen Crepe, eine Bratwurst, eine Pommes, also ganz unterschiedlich, da wo wir gerade Hunger haben. Oder wir holen uns einen Spieß.
0: Und bei eurem Stand, großer David, kannst du noch Süßigkeiten sehen? Selber essen?
2: Ja, auf jeden Fall. Also man sieht es mir auch an, man hört mich ja jetzt von oben, man würde es mir auch ansehen tatsächlich. Also ich nasche dann auch schon mal ganz gerne.
0: Ich finde, ihr seht alle top aus und ich freue mich, dass ihr da seid. Und gleich sprechen wir weiter über euren Alltag, wie das ist, wenn man Schausteller oder Schaustellerin ist.
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Abracadabra war das von Lady Gaga um 10.31 Uhr. Mit mir, ich bin Milton. Moin Freunde, ich wünsche euch einen schönen Start in den Sonntagmorgen und gleich erforschen wir noch ein bisschen weiter, wie das eigentlich so ist, wenn man Schausteller oder Schaustellerin ist, beziehungsweise wenn die Eltern das sind und man ganz viel unterwegs ist, das ganze Jahr über auf verschiedenen Märkten. Dazu habe ich Besuch von David, Sophia und Sunny ist auch noch mit dabei und gleich schnacken wir weiter.

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1: Und jetzt geht's hier bei Zebra 4 forscht zurück auf den Jahrmarkt. Denn ich habe jetzt David bei mir. Moin, David.
2: Hi.
1: Und David hat seine Kinder mit dabei. David, Sophia und eine Freundin habt ihr auch noch mit dabei. Sunny, ihr seid alle 9 und 10 Jahre alt und ihr seid Schausteller. Beziehungsweise ihr habt verschiedene Stände. Sunnys Eltern haben ein Fahrgeschäft. Ihr habt ein, sagt man, Lebensmittel?
2: Nee.
1: Süßwarengeschäft. Genau, bei euch gibt es zum Beispiel so Schoko-Erdbeeren, Süßigkeiten, haben wir schon ein bisschen erzählt. Aber wie ist denn jetzt so euer normaler Alltag? Weil es ist ja nicht so, ihr macht um 10 oder um 11 den Stand irgendwann auf, sondern ihr müsst ja wahrscheinlich auch noch ganz viel morgens schon machen. Also David, wann stehst du so auf an einem normalen Tag?
2: Ja, also da wir abends lange aktiv sind quasi, bis meistens in die Nacht, geht es dann meistens so um 10, zwischen 9 und 10 ist eigentlich Arbeitsbeginn bei uns.
1: Achso, musst du nichts vorbereiten um 8, dann nochmal eben irgendwie alles. Bleibt das die ganze Nacht über einfach alles im Stand?
2: Ja, grundsätzlich ja, aber was halt Arbeitsbeginn bedeutet für uns natürlich draußen quasi, dass wir die neuen Waren, die wir quasi bekommen haben, einsortieren, dass wir draußen nochmal den Fußboden sauber machen, nochmal fegen, alles auf Hochglanz wieder polieren, dass unsere Gäste es natürlich auch schön haben bei uns auf dem Markt.
1: Alles nochmal hübsch machen und wie ist das für euch Kinder? Ihr seid wahrscheinlich an einem normalen Tag in der Schule und dann geht es für euch dann direkt, wie zum Beispiel jetzt, dann auf den Kramermarkt nach Delmhorst, David, oder was machst du dann so den ganzen Tag?
3: Also ja, ich fahre manchmal weg. Manchmal, wie jetzt in Delmhorst, fährt meine Mutter morgens dann dahin. Mhm. Wir bleiben zu Hause. Jetzt Mittwoch fahren die auch wieder weg.
1: Man muss sagen, ihr wohnt in Rastede. Das ist jetzt nicht so weit weg von Delmhorst. Das ist jetzt eine Ausnahme. Aber ihr seid ja auch in ganz Deutschland unterwegs mit eurem Stand. Auf wie vielen seid ihr, David, in so einem Jahr?
2: In etwa so 25 verschiedene Veranstaltungsorte, die wir im Jahr besuchen.
1: Boah.
2: Und jetzt sind wir gerade in Delmhorst. Unsere nächste Anlaufstelle quasi ist Eisleben, die Eisleber Wiesenmarkt. Das ist in Sachsen-Anhalt.
1: Ja. Das ist dann schon eine Tour, oder?
2: Auf jeden Fall.
1: Aber habt ihr da so Favoriten? Du vielleicht, David? Was ist so dein Lieblingsstandort? Außer jetzt zu Hause ist wahrscheinlich am gemütlichsten, aber jetzt mal abgesehen davon?
2: Ja, also hier muss man ehrlicherweise sagen, hier gerade in Bremen, der Freimarkt ist natürlich immer ein besonderes Highlight.
1: Ja.
2: Oldenburg-Kramermarkt, also hier die Veranstaltungen der Region. Aber auch wenn man weiter wegfährt, also wenn wir jetzt in Düsseldorf sind oder weiß Gott wo, Hamburg ist auch eine ganz, ganz tolle Veranstaltung, der Hamburger Dom. Das sind schon so die Favoriten.
1: Sind das auch so deine Favoriten, Sophia? Oder sagst du, boah, wenn wir in Düsseldorf sind, das gefällt mir da am allerbesten?
3: Also eigentlich nicht so, aber in Bremen finde ich das ganz schön. Mhm. Und da sind auch quasi alle meine Freunde, die ich sonst nicht so sehe. Also jetzt nicht alle, aber ganz viele Freunde von mir. Da ist quasi mein ganzer Freundeskreis.
1: Weil du auch Freunde vom Markt hast natürlich, du hast zum Beispiel Sunny mitgebracht. Sunny, deine Eltern haben ein Fahrgeschäft. Da muss der Markt, auf dem ihr dann seid, wahrscheinlich auch größer sein. Ihr seid dann auf anderen Märkten wahrscheinlich unterwegs. Also ihr seht euch jetzt nicht immer, oder?
4: Genau.
1: Und dann, wenn ihr aber wisst, oh, guck mal, da ist jetzt der Freimarkt, da ist groß, da ist auch der Musikexpress, weil den machen ja deine Eltern. Freut man sich dann schon? Schreibt ihr dann untereinander? Verabredet euch? Oder wie ist dann so der Alltag unter euch Kindern? Habt ihr da so richtige Freundesgruppen?
4: Nee, nicht so richtig. Da sehen wir uns dann ja so und dann gehen wir dann einzeln zum Wohnwagen und fragen, ist Sophia da?
1: Mhm.
4: Und wenn sie da ist, kommt sie raus.

0: Und dann geht's los.
1: Dann geht's los.
0: Und dann macht ihr ein bisschen Action. Wenn ihr nicht arbeiten müsst, ihr habt ihr gerade auch schon erzählt, ihr seid viel am Mithelfen. Aber Sophia, wenn ihr dann Hunger habt, da wollte ich gerade noch fragen. Ihr habt gesagt, ihr seid unterwegs, ihr holt euch da natürlich wie alle anderen überall Essen. Aber die große Frage ist natürlich, kennen die auch euch und kriegt ihr da dann extra große Portionen?
1: Nee, eigentlich nicht, aber... Wir bestellen halt das Essen,
0: ja?
1: Dann zeigen wir das Geld hin und dann sagen die, ach, lass stecken.
0: Ah, okay.
1: Und,
0: weil die euch kennen, wissen ja, das ist ja die Sophia von David und so, gibt ja mal die Pommes.
1: Ja, dann sag ich, ich bin von Eisenhower und dann sagen die, ah, von David und Carmen.
0: Sehr gut. Okay, dann kann man sich dann natürlich auch sehr, sehr gut durchessen, sag ich mal, auf den verschiedensten Märkten. Und was ihr da sonst noch so macht und natürlich auch außerhalb von den Märkten, das besprechen wir gleich weiter. Schön, dass ihr da seid.
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0: Aperte war das von Rosé und Bruno Mars. Und jetzt gehen wir nochmal eine letzte Runde zurück auf den Kramermarkt.
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0: Zumindest so gedanklich, denn ich habe Besuch von David. David ist Schausteller und David hat auch seine Kinder mit dabei. David und Sophia. Und eine Freundin habt ihr auch noch mit dabei, Sunny. Und Sunny, deine Eltern sind auch Schausteller bzw. Schaustellerinnen. Aber David, lass uns doch mal kurz zu eurem Süßwarenstand zurückschauen. Ihr macht das schon wirklich lange, ihr seid ein richtiges Traditionsgeschäft, ne?
2: Ja, wir machen das schon seit mehreren Generationen tatsächlich.
0: Das heißt, deine Eltern, Großeltern haben das irgendwann mal angefangen und dann hattest du keine Wahl und hast gedacht, ja gut, dann machen wir jetzt weiter oder ist man da so reingeboren? Kannst du mal so ein bisschen erklären, wie das für dich vielleicht auch war, als du klein warst?
2: Ja, natürlich, sehr gerne. Also als Kind würde ich sagen, man hat immer den Spielplatz quasi direkt vor der Tür. Kann sich wahrscheinlich jeder vorstellen, dass es einfach wunderschön ist. Und ich konnte mir nie was anderes vorstellen, wie auch den Beruf des Schauspielers auszuüben. Ja, was soll ich sagen? Das ist einfach nicht nur ein Beruf, das ist wirklich ein Traum. Also wunderschön tatsächlich.
0: Ist das dann nicht auch so jetzt, vor allem auch als du klein warst, wenn da so ein neues Fahrgeschäft stand und das ihr zum ersten Mal gesehen habt, dass ihr auch alles wart so, boah, was ist das denn, wir müssen da jetzt unbedingt rein und wolltet das ausprobieren und durftet das dann wahrscheinlich auch oder wie war das bei dir?
2: Ja, aber hallo, wir sind ja quasi die Tester quasi direkt in Person dann in der Jugend. Ja, also genauso wie du sagst, so ist es, wenn dann neue Geschäfte kamen und so, man war schon ganz aufgeregt und dann durften wir dann als Kind immer überall dabei sein als erstes und als Testfahrer quasi agieren.
0: Mega cool. Also ich finde das echt richtig cool, was ihr macht. Sophia, jetzt wo du so Papa reden hörst, ist für dich schon klar, du willst das später auch auf jeden Fall machen oder willst du eine andere Arbeit irgendwann arbeiten?
3: Nee, das kann ich mir gar nicht vorstellen, was anderes als Schausteller zu machen, weil ich stelle mir vor, dass ich aufstehe, mich fertig mache, das Geschäft aufmache und alles, was dazugehört. Und ich kann mir das einfach nicht vorstellen, morgens aufstehen, für Arbeit fahren, am Schreibtisch den ganzen Tag zu sitzen.
0: So wie ich.
3: Ja.
0: Am Schreibtisch sitzen, rumlabern, aus dem Fenster gucken, irgendwelche Sachen machen. Da ist bei euch natürlich ein bisschen mehr Action. Und du hast ja auch Sunny mit dabei und ihr habt mir gerade erzählt, ihr macht irgendwie auch einen eigenen Stand oder betreut den da. Sunny, kannst du nochmal erzählen, was da los ist?
4: Also, zurzeit, wir haben ein neues Geschäft gekauft. Mhm. Das heißt Monster Drop.
0: Ja.
4: Da fallen solche Bälle in Löcher rein mit Punkte.
0: Mhm.
4: Dann bekommen die da Karten für.
0: Und
4: das machen die dann in einen Automaten. Dann geben die Automaten solche
0: so Preise raus. Also im Endeffekt
4: Bons raus.
0: Genau. Aber das, was ich ja so krass fand, was ihr mir eben gerade schon erzählt habt, als die Mikrofone noch aus waren, ihr beide betreut das jetzt aktuell in Delmenhorst, weil dein Papa irgendwie krank ist. Gute Besserung an der Stelle. Das heißt, ihr sitzt da den ganzen Tag mit 10 Jahren und habt dann auch noch Arbeiter, denen ihr irgendwie sagen müsst, was sie da machen sollen oder was?
4: Nee, die Arbeiter haben wir da nicht.
0: Aha.
4: Das machen wir alles selber, selbst wenn es kaputt ist. Wir wissen jetzt auch schon, wie das geht und alles.
0: Krass. Das ist voll die große Verantwortung mit 10.
4: Ja.
0: Habt ihr da keine Angst, dass mal einer irgendwie was Blödes sagt oder sagt ihr dann was Blödes zurück oder ist das noch nicht passiert?
4: Nee.
0: Ja.
4: Das ist nicht so richtig.
0: Sehr gut. Besser so. Also ich finde es auf jeden Fall richtig stark, dass ihr das macht. Wichtig, ihr habt ja da schon, hast du gesagt, so ein Automat, wo man so Sachen reinschmeißt und mit Tickets und so. Da gibt es ja auch auf Märkten immer ganz viele Automaten mit so Greifarm oder die, wo man diese Münzen reinsteckt und dann fallen irgendwann diese ganzen Münzen runter. Ihr wisst wahrscheinlich alle, was ich meine. Kennt ihr da dann auch die ganzen Tricks? David, du vielleicht, hast du schon ein paar, bist du der Greifautomaten-Experte oder kannst du noch ein paar Tipps geben?
3: Aber ich bin auch nicht so ein Experte. Ich habe auch schon mal Kuscheltiere bekommen, aber ich bin jetzt auch nicht so gut darin.
0: Ja, okay, schade. Ich dachte, ihr habt jetzt hier vielleicht die Profitricks, weil ihr da den ganzen Tag unterwegs seid und alle in- und auswendig kennt. Aber okay, jetzt ist es gleich 11 Uhr, das heißt, der Markt macht, glaube ich, so um 14 Uhr auf, genau. Das heißt, was steht jetzt noch an? David, was musst du da noch machen in eurem Geschäft?
2: Ja, also bei mir wird wahrscheinlich gerade schon alles, wie gesagt, auf Hochglanz poliert. Und dann geht's gleich los quasi. Heute Sonntag, das Wetter spielt ja einigermaßen mit.
0: Mhm.
2: Und dann, in Delmenhorst ist eigentlich auch immer eine sehr, sehr gut besuchte Veranstaltung. Da freuen wir uns drauf auf die Besucher.
0: Sehr gut. Und ich freue mich immer noch sehr, dass ihr da wart. Das war sehr, sehr spannend. Wir könnten wahrscheinlich noch 2 Stunden weitersprechen. Aber Larissa sitzt da schon, die ist bereit, die übernimmt jetzt gleich die Sendung. Wir müssen jetzt nämlich alle raus hier und ihr müsst natürlich auch auf den Kramermarkt und zu eurem Stand. Danke nochmal, dass ihr da wart und habt noch ein schönes Wochenende.
2: Danke, dass wir da sein durften.
4: Danke,
0: tschüss.
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0: Love Me Like You Do, das ist Ellie Goulding.
1: Mit mir, ich bin Milton, moin Freunde, und in Delmenhorst gibt es nicht nur anscheinend, wie wir gerade in den Nachrichten gehört haben, illegale Autorennen. Nee, da ist auch heute wieder der Kramermarkt gestartet, beziehungsweise der ist sogar schon gestern gestartet. Und habt ihr euch mal gefragt, wie das ist, wenn ihr da arbeiten würdet? Wenn ihr vielleicht eine eigene Achterbahn, eigenes anderes Fahrgeschäft oder eigene Bude hättet, wo man Essen kaufen kann? Tja, wie genau das ist, das besprechen wir gleich. Ich habe nämlich Besuch von David, nochmal David, Sophia, und wie die dritte heißt, muss ich gleich nochmal fragen. David hat nämlich einen eigenen Stand und hat seine Kinder mit dabei, und mit denen sprechen wir gleich. Schönen Sonntagmorgen. 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

0: Dai Dai war das von Shakira und Burna Boy um gleich genau 21:45.
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0: Heute erforschen wir, wie ist das eigentlich, wenn man ein eigenes Geschäft auf dem Jahrmarkt hat. Heute, beziehungsweise gestern Abend schon, ist ja wieder der Kramermarkt in Delmhorst gestartet. Und jetzt sind bei mir David, Sophia und Sunny ist auch noch mit da. Könnt ihr einmal alle Hallo sagen?
2: Hallo.
0: Oh, guck mal, da habe ich schon ganz, ganz viele Stimmen gehört. Das ist schon mal sehr gut. Und wir möchten als erstes natürlich mit euch drei reden. Sunny, David und Sophia. Denn ihr seid Kinder, ihr seid 9, 10. Und wie alt bist du, Sunny?
3: 10.
0: Auch 10, sehr gut. Wie ist denn das eigentlich für euch? Also seid ihr dann jeden Tag, zum Beispiel jetzt auf dem Kramermarkt, fahrt ihr da dann auch den ganzen Tag Karussell, esst den ganzen Tag nur Pommes und Süßigkeiten? Oder wie ist da so euer Leben, sag ich mal, euer Tag, David?
3: Also wir fahren oft Geschäfte. Auch fast den ganzen Tag. Also ich beziehungsweise esse nicht so viel.
0: Aber ich meine, ihr habt ja einen eigenen Stand, wo es Süßigkeiten gibt. Oder was gibt's alles da bei euch? Kannst du das mal erklären?
3: Süßigkeiten, Bonbons, Haribos,
0: Mandeln. Ehrlich? Und du bist nicht den ganzen Tag hier am Essen. Denkst du, hast schon genug davon gegessen wahrscheinlich, seit du klein bist, ne? Ja, das kann ich mir sehr, sehr gut vorstellen. Und Sophia, ich meine, ihr kommt aus Rastede. Das heißt, jetzt fahrt ihr wahrscheinlich abends nach Hause, wenn ihr in Delmhorst auf dem Kramermarkt wart. Aber sonst schlaft ihr in einem Wohnwagen?
2: Ja, auch zu Hause steht der Wohnwagen auch bei uns auf dem Hof. Und da schlafen wir so quasi das ganze Jahr über im Wohnwagen. Also wir haben gar kein Haus, nur meine Oma und Opa.
0: Ah, okay. Das heißt, wie ist das dann für euch, wenn ihr immer so unterwegs seid? Ihr seid ja wahrscheinlich auch die Schule am Wechseln und trefft da jedes Mal neue Leute. Ist das jedes Mal cool oder denkst du jedes Mal, oh, jetzt muss ich ja erstmal wieder alle neue Leute kennenlernen? Man weiß ja, wie das ist, wenn man in eine neue Klasse kommt. Ist man dann jedes Mal wieder aufgeregt oder ganz normal gehst da hin? Und
2: nee, also eigentlich ist das nicht besonders, weil wir sind ja jedes Jahr wieder zum Beispiel in Bremen oder Düsseldorf. Da sind wir ja immer wieder in den gleichen Schulen, nur halt andere Klassen und andere Kameraden. Aber wir haben ja immer wieder Freunde auf den anderen Plätzen und da haben wir dementsprechend auch wieder Freunde.
0: Ah, das heißt, du kennst ja alles schon. Du weißt schon ganz genau, jetzt geht's wieder nach Düsseldorf, da ist der und der und da ist die und die.
2: Ja, genau.
0: Ah, okay. Und ihr habt jetzt auch Sunny mitgebracht, ich sag mal noch so quasi als Überraschung. Und Sunny, du bist aber kein Geschwisterkind von David und Sophia, sondern ihr seid befreundet. Das heißt, woher kennt ihr euch?
4: Wir kennen uns, da unsere Eltern befreundet sind. Deswegen kennen wir uns Kinder.
0: Weil deine Eltern haben auch ein Fahrgeschäft.
4: Genau, wir haben den Musikexpress.
0: Musikexpress habt ihr. Das heißt, ihr habt sozusagen Freunde in den verschiedenen Schulen, aber auch dann immer auf den Märkten, weil ihr euch alle untereinander kennt? Oder wie ist das, Sunny?
4: Ja, genau.
0: Ah, okay, also habt ihr eigentlich doppelte Freunde. Das hört sich sehr, sehr gut an. Wir wollen natürlich gleich auch nochmal mit eurem Papa sprechen und was der so den ganzen Tag macht. Ich finde es, wie gesagt, sehr, sehr schön, dass ihr da seid. Jetzt haben wir aber erstmal noch Musik und zwar The Weeknd und Doja Cat mit In Your Eyes.
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0: Look at my life war das von Gracie Abrams.
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0: Und jetzt erforschen wir weiter, wie das eigentlich ist, wenn man auf einem Jahrmarkt arbeitet. Denn ich habe Besuch, wir haben hier gerade ein relativ volles Studio. David ist da mit seinen Kindern Sophia. David und eine Freundin habt ihr auch noch mitgebracht. Sunny, hallo nochmal und schön, dass ihr da seid. Wir haben hier so einen höhenverstellbaren Tisch, das habt ihr wahrscheinlich schon gemerkt. Da kann man dann den ganzen Morgen sitzen oder den ganzen Morgen oder so wie wir das jetzt machen, stehen an diesem Tisch. Ich habe mal gedacht, ich fahre den hoch, dass wir stehen können, weil das seid ihr wahrscheinlich gewohnt. Weil David, wie lange stehst du dann tatsächlich so am Tag, wenn du im Stand bist und am Verkaufen bist?
2: Ja, dann kann das auch schon mal sein, dass man 13, 14 Stunden, also es gibt ja Veranstaltungen, die vormittags beginnen, bis dann tief in die Nacht gehen, Volksfeste werden gefeiert und dementsprechend ist dann auch mal eine Stunde länger drin.
0: 13, 14 Stunden stehen. Kannst du uns nochmal erzählen, was ihr alles verkauft und wie lange ihr das schon macht?
2: Ja, natürlich. Wir sind seit mehreren Generationen bereits Schausteller quasi, üben diesen Beruf aus und wir verkaufen Süßigkeiten, dementsprechend also so Mandeln, Schokofrüchte und so weiter. Und Eis verkaufen wir noch und ja, das machen wir.
0: Und Sophia, habt ihr dann da vor allem so in Richtung Süßigkeiten dann auch mal so eine Idee für Papa, wo ihr dann sagt, ey Papa, ich habe hier in der Schule gesehen, es gibt jetzt das und das, das müssen wir unbedingt bei uns im Stand haben.
3: Also meine Mutter hat eigentlich die Ideen, zum Beispiel, es gibt ja auch Schokoäpfel, da hat sie welche mit Stitch gemacht oder Disney-Prinzessinnen oder sogar Minions mit Marshmallows. Also ganz unterschiedlich.
0: Ah, okay. Und helft dir Mama dann auch mit oder ist sie die ganze Zeit am Machen und bastelt die ganzen Äpfel und alles selber?
3: Nee, also wenn Mama mich mal braucht, dann sagt sie, komm mal kurz her, ich brauche mal kurz Hilfe. Und dann helfe ich meine Mutter ja auch natürlich oder generell auch. Und im Geschäft helfe ich dir dann auch mal 2 Stunden. Also das ist was ganz Normales.
0: Genau, aber wenn ihr jetzt da 13 oder 14 Stunden sogar seid, wie dein Papa gerade gesagt hat, was macht ihr denn dann die ganze Zeit?
3: Ja, also wir machen zum Beispiel die Erdbeeren, schokolieren die, spießen die auf, verkaufen, machen auch Mandeln. Also
0: ihr arbeitet tatsächlich da noch mit und helft und seid dabei und lauft dann nicht über den Markt und macht da irgendwie Quatsch.
3: Ja, also wir helfen meiner Mutter ja auch. Und wenn wir dann mal nicht helfen sollen, dann können wir halt mal auf die Kirmes machen, was wir wollen, Geschäfte fahren. Und so weiter.
0: Und David, was ist da jetzt so, also kleiner David, was ist so deine Lieblingsaufgabe, wenn du mithelfen musst oder möchtest?
4: Also ich stehe am liebsten im Bonbonladen.
0: Und verkaufst die? Redest du dann auch richtig mit den Erwachsenen?
4: Ja.
0: Macht dir das keinen Stress, wenn da einer sagt, ich will den und den Bonschen und die Tüte und du bist da, oh, ich muss einpacken und Geld? Oder machst du das auch ganz locker weg?
4: Das mache ich auch ganz locker weg, ja.
0: Wie ein Profi, hört man schon. Und Sunny, deine Eltern haben ein Fahrgeschäft, oder? Musikexpress?
5: Genau.
0: Bist du da auch dann schon mal den ganzen Tag im Kreis gefahren oder interessiert dich das nicht mehr?
5: Naja, das ist eigentlich egal, dass wir die ganze Zeit im Kreis fahren.
0: Ehrlich? Also ja. Du fährst selber nicht mehr mit? Auch nicht, wenn das mal getestet werden muss? Oder sagen
5: doch
0: dann auch deine Eltern, komm Sunny, jetzt steig mal ein, fahr doch nochmal eine Runde mit dem Musikexpress. Du bist, na gut, wenn es sein muss, fahre ich nochmal eine Runde. Ist es eher so?
5: Nee, ich fahre dann auch mal selbstständig, wenn ich Lust habe einfach.
0: Das muss auch eigentlich Spaß machen, wenn man dann die ganze Zeit fahren kann, wann man will oder natürlich essen kann, wann man will, was man will. Dürft ihr das überhaupt? Sophia, dürft ihr die ganze Zeit alles essen?
3: Ja, also wenn wir Hunger haben, dann fragen wir unsere Eltern, dürfen wir mal 5 Euro haben, dann geben die uns das. Und dann holen wir uns zum Beispiel einen Crepe, eine Bratwurst, eine Pommes, also ganz unterschiedlich, da wo wir gerade Hunger haben. Oder wir holen uns einen Spieß.
0: Und bei eurem Stand, großer David, kannst du noch Süßigkeiten sehen? Selber essen?
2: Ja, auf jeden Fall. Also man sieht es mir auch an, man hört mich ja jetzt von oben, man würde es mir auch ansehen tatsächlich. Also ich nasche dann auch schon mal ganz gerne.
0: Ich finde, ihr seht alle top aus und ich freue mich, dass ihr da seid. Und gleich sprechen wir weiter über euren Alltag, wie das ist, wenn man Schausteller oder Schaustellerin ist.
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Abracadabra war das von Lady Gaga um 10.31 Uhr. Mit mir, ich bin Milton. Moin Freunde, ich wünsche euch einen schönen Start in den Sonntagmorgen und gleich erforschen wir noch ein bisschen weiter, wie das eigentlich so ist, wenn man Schausteller oder Schaustellerin ist, beziehungsweise wenn die Eltern das sind und man ganz viel unterwegs ist, das ganze Jahr über auf verschiedenen Märkten. Dazu habe ich Besuch von David, Sophia und Sunny ist auch noch mit dabei und gleich schnacken wir weiter.

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1: Und jetzt geht's hier bei Zebra 4 forscht zurück auf den Jahrmarkt, denn ich habe jetzt David bei mir. Moin David.
2: Hi.
1: Und David hat seine Kinder mit dabei. David, Sophia und eine Freundin habt ihr auch noch mit dabei. Sunny, ihr seid alle 9 und 10 Jahre alt und ihr seid Schausteller. Beziehungsweise ihr habt verschiedene Stände. Sunnys Eltern haben ein Fahrgeschäft. Ihr habt ein, sagt man, Lebensmittel?
2: Nee.
1: Süßwarengeschäft. Genau, bei euch gibt es zum Beispiel so Schoko-Erdbeeren, Süßigkeiten, haben wir schon ein bisschen erzählt. Aber wie ist denn jetzt so euer normaler Alltag, weil es ist ja nicht so, ihr macht um 10 oder um 11 den Stand irgendwann auf, sondern ihr müsst ja wahrscheinlich auch noch ganz viel morgens schon machen. Also David, wann stehst du so auf an einem normalen Tag?
2: Ja, also da wir abends lange aktiv sind quasi, bis meistens in die Nacht, geht es dann meistens so um 10, zwischen 9 und 10 ist eigentlich Arbeitsbeginn bei uns.
1: Achso, musst du nichts vorbereiten um 8, dann nochmal eben irgendwie alles. Bleibt das die ganze Nacht über einfach alles im Stand?
2: Ja, grundsätzlich ja, aber was halt Arbeitsbeginn bedeutet für uns natürlich draußen quasi, dass wir die neuen Waren, die wir quasi bekommen haben, einsortieren, dass wir draußen nochmal den Fußboden sauber machen, nochmal fegen, alles auf Hochglanz wieder polieren, dass unsere Gäste es natürlich auch schön haben bei uns auf dem Markt.
1: Alles nochmal hübsch machen und wie ist das für euch Kinder? Ihr seid wahrscheinlich an einem normalen Tag in der Schule und dann geht es für euch dann direkt, wie zum Beispiel jetzt, dann auf den Kramermarkt nach Delmhorst, David, oder was machst du dann so den ganzen Tag?
3: Also ja, ich fahre manchmal weg, manchmal wie jetzt in Delmhorst, fährt meine Mutter morgens dann dahin, wir bleiben zu Hause, jetzt Mittwoch fahren die auch wieder weg.
1: Man muss sagen, ihr wohnt in Rastede, das ist jetzt nicht so weit weg von Delmhorst, das ist jetzt eine Ausnahme, aber ihr seid ja auch in ganz Deutschland unterwegs mit eurem Stand. Auf wie vielen seid ihr, David, in so einem Jahr?
2: In etwa so 25 verschiedene Veranstaltungsorte, die wir im Jahr besuchen.
1: Boah.
2: Und jetzt sind wir gerade in Delmhorst. Unsere nächste Anlaufstelle quasi ist Eisleben, die Eisleber Wiesenmarkt. Das ist in Sachsen-Anhalt.
1: Ja. Das ist dann schon eine Tour, oder?
2: Auf jeden Fall.
1: Aber habt ihr da so Favoriten? Du vielleicht, David? Was ist so dein Lieblingsstandort? Außer jetzt zu Hause ist wahrscheinlich am gemütlichsten, aber jetzt mal abgesehen davon?
2: Ja, also hier muss man ehrlicherweise sagen, hier gerade in Bremen, der Freimarkt ist natürlich immer ein besonderes Highlight.
1: Ja.
2: Oldenburg-Kramermarkt, also hier die Veranstaltungen der Region. Aber auch wenn man weiter wegfährt, also wenn wir jetzt in Düsseldorf sind oder weiß Gott wo, Hamburg ist auch eine ganz, ganz tolle Veranstaltung, der Hamburger Dom, das sind schon so die Favoriten.
1: Sind das auch so deine Favoriten, Sophia, oder sagst du, boah, wenn wir in Düsseldorf sind, das gefällt mir da am allerbesten?
3: Also eigentlich nicht so, aber in Bremen finde ich das ganz schön und da sind auch quasi alle meine Freunde.

0: zum Wohnwagen und frage, ist Sophia da?
1: Mhm.
0: Und wenn sie da ist, kommt sie raus.
1: Und dann geht's los.
0: Und dann geht's
1: los. Und dann macht ihr ein bisschen Action. Wenn ihr nicht arbeiten müsst, ihr habt ihr gerade auch schon erzählt, ihr seid viel am Mithelfen. Aber Sophia, wenn ihr dann Hunger habt, da wollte ich gerade noch fragen. Ihr habt gesagt, ihr seid unterwegs, ihr holt euch da natürlich wie alle anderen überall Essen. Aber die große Frage ist natürlich, kennen die auch euch und kriegt ihr da dann extra große Portionen?
2: Nee, eigentlich nicht, aber wir bestellen halt das Essen,
1: ja?
2: Dann zeigen wir das Geld hin und dann sagen die, ach, lass stecken.
1: Ah, okay.
2: Und,
1: weil die euch kennen, wissen ja, das ist ja die Sophia von David und so, gibt ja mal die Pommes.
2: Ja, dann sag ich, ich bin von Eisenhower und dann sagen die, ah, von David und Carmen.
1: Sehr gut. Okay, dann kann man sich dann natürlich auch sehr, sehr gut durchessen, sag ich mal, auf den verschiedensten Märkten. Und was ihr da sonst noch so macht und natürlich auch außerhalb von den Märkten, das besprechen wir gleich weiter. Schön, dass ihr da seid.
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0: Aperte war das von Rosie und Bruno Mars. Und jetzt gehen wir nochmal eine letzte Runde zurück auf den Kramermarkt.
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0: Zumindest so gedanklich, denn ich habe Besuch von David. David ist Schausteller und David hat auch seine Kinder mit dabei. David und Sophia. Und eine Freundin habt ihr auch noch mit dabei, Sunny. Und Sunny, deine Eltern sind auch Schausteller bzw. Schaustellerinnen. Aber David, lass uns noch mal kurz zu eurem Süßwarenstand zurückschauen. Ihr macht das schon wirklich lange. Ihr seid ein richtiges Traditionsgeschäft, ne?
2: Ja, wir machen das schon seit mehreren Generationen tatsächlich.
0: Das heißt, deine Eltern, Großeltern haben das irgendwann mal angefangen und dann hat sie keine Wahl und hast gesagt, ja gut, dann machen wir jetzt weiter. Oder ist man da so reingeboren? Kannst du mal so ein bisschen erklären, wie das für dich vielleicht auch, weil du zu klein warst?
2: Ja, natürlich, sehr gerne. Also als Kind würde ich sagen, man hat immer den Spielplatz quasi direkt vor der Tür. Kann sich wahrscheinlich jeder vorstellen, dass es einfach wunderschön ist. Und ich konnte mir nie was anderes vorstellen, wie auch den Beruf des Schauspielers auszuüben. Ja, was soll ich sagen? Das ist einfach nicht nur ein Beruf, das ist wirklich ein Traum. Also wunderschön tatsächlich.
0: Ist das dann nicht auch so jetzt, vor allem auch als du klein warst, wenn da so ein neues Fahrgeschäft stand und das ihr zum ersten Mal gesehen habt, dass ihr auch alles wart so, boah, was ist das denn, wir müssen da jetzt unbedingt rein und wolltet das ausprobieren und durftet das dann wahrscheinlich auch oder wie war das bei dir?
2: Ja, aber hallo, wir sind ja quasi die Tester quasi direkt in Person dann in der Jugend. Ja, also genauso wie du sagst, so ist es, wenn dann neue Geschäfte kamen oder so, man war schon ganz aufgeregt und dann durften wir dann als Kind immer überall dabei sein als erstes und als Testfahrer quasi agieren.
0: Mega cool. Also ich finde das echt richtig cool, was ihr macht. Sophia, jetzt wo du so Papa reden hörst, ist für dich schon klar, du willst das später auch auf jeden Fall machen oder willst du eine andere Arbeit irgendwann arbeiten?
3: Nee, das kann ich mir gar nicht vorstellen, was anderes als Schausteller zu machen, weil ich stelle mir vor, dass ich aufstehe, mich fertig mache, das Geschäft aufmache und alles, was dazugehört. Und ich kann mir das einfach nicht vorstellen, morgens aufstehen, zur Arbeit fahren, am Schreibtisch den ganzen Tag zu sitzen.
0: So wie ich.
3: Ja.
0: Am Schreibtisch sitzen, rumlabern, aus dem Fenster gucken, irgendwelche Sachen machen. Da ist bei euch natürlich ein bisschen mehr Action. Und du hast ja auch Sunny mit dabei und ihr habt mir gerade erzählt, ihr macht irgendwie auch einen eigenen Stand oder betreut den da. Sunny, kannst du nochmal erzählen, was da los ist?
4: Also, zurzeit, wir haben ein neues Geschäft gekauft. Das heißt Monster Drop.
0: Ja.
4: Da fallen solche Bälle in Löcher rein mit Punkte. Dann bekommen die da Karten für. Und das machen die dann in einen Automaten. Dann geben die Automaten solche
0: so Preise raus. Also im Endeffekt
4: raus.
0: Genau. Aber das, was ich ja so krass fand, was ihr mir eben gerade schon erzählt habt, als die Mikrofone noch aus waren, ihr beide betreut das jetzt aktuell in Delmenhorst, weil dein Papa irgendwie krank ist. Gute Besserung an der Stelle. Das heißt, ihr sitzt da den ganzen Tag mit 10 Jahren und habt dann auch noch Arbeiter, denen ihr irgendwie sagen müsst, was sie da machen sollen oder was?
4: Nee, die Arbeiter haben wir da nicht.
0: Aha.
4: Das machen wir alles selber, selbst wenn es kaputt ist. Wir wissen jetzt auch schon, wie das geht und alles.
0: Krass. Das ist voll die große Verantwortung mit 10.
4: Ja.
0: Habt ihr da keine Angst, dass mal einer irgendwie was Blödes sagt oder sagt ihr dann was Blödes zurück oder ist das noch nicht passiert?
4: Nee.
0: Ja.
4: Das nicht so richtig.
0: Sehr gut. Besser so. Also ich finde es auf jeden Fall richtig stark, dass ihr das macht. Wichtig, ihr habt ja da schon, hast du gesagt, so ein Automat, wo man so Sachen reinschmeißt und mit Tickets und so. Da gibt es ja auch auf Märkten immer ganz viele Automaten mit so Greifarm oder die, wo man diese Münzen reinsteckt und dann fallen irgendwann diese ganzen Münzen runter. Ihr wisst wahrscheinlich alle, was ich meine. Kennt ihr da dann auch die ganzen Tricks? David, du vielleicht, hast du schon ein paar, bist du der Greifautomaten-Experte oder kannst du noch ein paar Tipps geben?
3: Aber ich bin auch nicht so ein Experte. Ich habe auch schon mal Kuscheltiere bekommen, aber ich bin jetzt auch nicht so gut darin.
0: Ja, okay, schade. Ich dachte, ihr habt jetzt hier vielleicht die Profitricks, weil ihr da den ganzen Tag unterwegs seid und alle in- und auswendig kennt. Aber okay, jetzt ist es gleich 11 Uhr. Das heißt, der Markt macht, glaube ich, so um 14 Uhr auf, genau. Das heißt, was steht jetzt noch an? David, was musst du da noch machen in eurem Geschäft?
2: Ja, also bei mir wird wahrscheinlich gerade schon alles, wie gesagt, auf Hochglanz poliert. Und dann geht's gleich los quasi. Heute Sonntag, das Wetter spielt ja einigermaßen mit. Und dann, in Delmenhorst ist eigentlich auch immer eine sehr, sehr gut besuchte Veranstaltung. Da freuen wir uns drauf auf die Besucher.
0: Sehr gut. Und ich freue mich immer noch sehr, dass ihr da wart. Das war sehr, sehr spannend. Wir könnten wahrscheinlich noch 2 Stunden weitersprechen. Aber Larissa sitzt da schon, die ist bereit, die übernimmt jetzt gleich die Sendung. Wir müssen jetzt nämlich alle raus hier und ihr müsst natürlich auch auf den Kramermarkt und zu eurem Stand. Danke nochmal, dass ihr da wart und habt noch ein schönes Wochenende.
2: Danke, dass wir da sein durften.
4: Danke, dass wir da sind.
0: Tschüss.
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0: Love Me Like You Do, das ist Ellie Goulding.
1: 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Mit mir, ich bin Milton, moin Freunde, und in Delmenhorst gibt es nicht nur anscheinend, wie wir gerade in den Nachrichten gehört haben, illegale Autorennen. Nee, da ist auch heute wieder der Kramermarkt gestartet, beziehungsweise der ist sogar schon gestern gestartet. Und habt ihr euch mal gefragt, wie das ist, wenn ihr da arbeiten würdet? Wenn ihr vielleicht eine eigene Achterbahn, eigenes anderes Fahrgeschäft oder eigene Bude hättet, wo man Essen kaufen kann? Tja, wie genau das ist, das besprechen wir gleich. Ich habe nämlich Besuch von David, nochmal David, Sophia, und wie die dritte heißt, muss ich gleich nochmal fragen. David hat nämlich einen eigenen Stand und hat seine Kinder mit dabei, und mit denen sprechen wir gleich. Schönen Sonntagmorgen.

0: Dai Dai war das von Shakira und Burna Boy um gleich genau Viertel nach 10.
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0: Heute erforschen wir, wie ist das eigentlich, wenn man ein eigenes Geschäft auf dem Jahrmarkt hat. Heute, beziehungsweise gestern Abend schon, ist ja wieder der Kramermarkt in Delmhorst gestartet und jetzt sind bei mir David, Sophia und Sunny ist auch noch mit da. Könnt ihr einmal alle Hallo sagen?
2: Hallo.
0: Oh, guck mal, da habe ich schon ganz, ganz viele Stimmen gehört. Das ist schon mal sehr gut. Und wir möchten als erstes natürlich mit euch drei reden. Sunny, David und Sophia. Denn ihr seid Kinder, ihr seid 9, 10. Und wie alt bist du, Sunny?
2: 10.
0: Auch 10, sehr gut. Wie ist denn das eigentlich für euch? Also seid ihr dann jeden Tag, zum Beispiel jetzt auf dem Kramermarkt, fahrt ihr da dann auch den ganzen Tag Karussell, esst den ganzen Tag nur Pommes und Süßigkeiten? Oder wie ist da so euer Leben, sag ich mal, euer Tag, David?
2: Also wir fahren oft öfter. Fast den ganzen Tag. Also ich beziehungsweise esse nicht so viel.
0: Aber ich meine, ihr habt ja einen eigenen Stand, wo es Süßigkeiten gibt. Oder was gibt's alles da bei euch? Kannst du das mal erklären?
2: Süßigkeiten, Bonbons, Haribos,
0: Mandeln. Ehrlich? Und du bist nicht den ganzen Tag hier am Essen. Denkst du, hast schon genug davon gegessen wahrscheinlich, seit du klein bist, ne? Ja, das kann ich mir sehr, sehr gut vorstellen. Und Sophia, ich meine, ihr kommt aus Rastede. Das heißt, jetzt fahrt ihr wahrscheinlich abends nach Hause, wenn ihr in Delmhorst auf dem Kramermarkt wart. Aber sonst schlaft ihr in einem Wohnwagen?
2: Ja, auch zu Hause steht der Wohnwagen auch bei uns auf dem Hof. Und da schlafen wir so quasi das ganze Jahr über im Wohnwagen. Also wir haben gar kein Haus, nur meine Oma und Opa.
0: Ah, okay. Das heißt, wie ist das dann für euch, wenn ihr immer so unterwegs seid? Ihr seid ja wahrscheinlich auch die Schule am Wechseln und trefft da jedes Mal neue Leute. Ist das jedes Mal cool oder denkst du jedes Mal, oh, jetzt muss ich ja erstmal wieder alle neue Leute kennenlernen? Man weiß ja, wie das ist, wenn man in eine neue Klasse kommt. Ist man dann jedes Mal wieder aufgeregt oder ganz normal gehst du da hin?
2: Nee, also eigentlich ist das nicht besonders, weil wir sind ja jedes Jahr wieder zum Beispiel in Bremen oder Düsseldorf. Da sind wir ja immer wieder in den gleichen Schulen, nur halt andere Klassen und andere Kameraden. Aber wir haben ja immer wieder Freunde auf den anderen Plätzen und da haben wir dementsprechend auch wieder Freunde.
0: Ah, das heißt, du kennst ja alles schon. Du weißt schon ganz genau, jetzt geht's wieder nach Düsseldorf, da ist der und der und da ist die und die.
2: Ja, genau.
0: Ah, okay. Und ihr habt jetzt auch Sunny mitgebracht, ich sag mal noch so quasi als Überraschung. Und Sunny, du bist aber kein Geschwisterkind von David und Sophia, sondern ihr seid befreundet. Das heißt, woher kennt ihr euch?
3: Wir kennen uns, da unsere Eltern befreundet sind. Deswegen kennen wir uns Kinder.
0: Weil deine Eltern haben auch ein Fahrgeschäft.
3: Genau, wir haben den Musikexpress.
0: Musikexpress habt ihr. Das heißt, ihr habt sozusagen Freunde in den verschiedenen Schulen, aber auch dann immer auf den Märkten, weil ihr euch alle untereinander kennt? Oder wie ist das, Tani?
3: Ja, genau.
0: Ah, okay, also habt ihr eigentlich doppelte Freunde. Das hört sich sehr, sehr gut an. Wir wollen natürlich gleich auch nochmal mit eurem Papa sprechen und was der so den ganzen Tag macht. Ich finde es, wie gesagt, sehr, sehr schön, dass ihr da seid. Jetzt haben wir aber erstmal noch Musik und zwar The Weeknd und Doja Cat mit In Your Eyes.
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0: Look at my life war das von Gracie Abrams.
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0: Und jetzt erforschen wir weiter, wie das eigentlich ist, wenn man auf einem Jahrmarkt arbeitet. Denn ich habe Besuch, wir haben hier gerade ein relativ volles Studio. David ist da mit seinen Kindern Sophia. David und eine Freundin habt ihr auch noch mitgebracht. Sunny, hallo nochmal und schön, dass ihr da seid. Wir haben hier so einen höhenverstellbaren Tisch, das habt ihr wahrscheinlich schon gemerkt. Da kann man dann den ganzen Morgen sitzen oder den ganzen Morgen oder so wie wir das jetzt machen, stehen an diesem Tisch. Ich habe mal gedacht, ich fahre den hoch, dass wir stehen können, weil das seid ihr wahrscheinlich gewohnt. Weil David, wie lange stehst du dann tatsächlich so am Tag, wenn du im Stand bist und am Verkaufen bist?
2: Ja, dann kann das auch schon mal sein, dass man 13, 14 Stunden, also es gibt ja Veranstaltungen, die vormittags beginnen, bis dann tief in die Nacht gehen, Volksfeste werden gefeiert und dementsprechend ist dann auch mal eine Stunde länger drin.
0: 13, 14 Stunden stehen. Kannst du uns nochmal erzählen, was ihr alles verkauft und wie lange ihr das schon macht?
2: Ja, natürlich. Wir sind seit mehreren Generationen bereits Schausteller quasi, üben diesen Beruf aus und wir verkaufen Süßigkeiten, dementsprechend also so Mandeln, Schokofrüchte und so weiter. Und Eis verkaufen wir noch und ja, das machen wir.
0: Und Sophia, habt ihr dann da vor allem so in Richtung Süßigkeiten, dann auch mal so eine Idee für Papa, wo ihr dann sagt, ey Papa, ich habe hier in der Schule gesehen, es gibt jetzt das und das, das müssen wir unbedingt bei uns im Stand haben.
3: Also meine Mutter hat eigentlich die Ideen, zum Beispiel, es gibt ja auch Schokoäpfel, da hat sie welche mit Stitch gemacht oder Disney-Prinzessinnen oder sogar Minions mit Marshmallows. Also ganz unterschiedlich.
0: Ah, okay. Und helft dir Mama dann auch mit oder ist sie die ganze Zeit am Machen und bastelt die ganzen Äpfel und alles selber?
3: Nee, also wenn Mama mich mal braucht, dann sagt die, komm mal kurz her, ich brauche mal kurz Hilfe. Und dann helfe ich meiner Mutter ja auch natürlich oder generell auch. Und im Geschäft helfe ich dir dann auch mal 2 Stunden. Also das ist was ganz Normales.
0: Genau, aber wenn ihr jetzt da 13 oder 14 Stunden sogar seid, wie dein Papa gerade gesagt hat, was macht ihr denn dann die ganze Zeit?
3: Ja, also wir machen zum Beispiel die Erdbeeren, schokolieren die, spießen die auf, verkaufen, machen auch Mandeln. Also
0: ihr arbeitet tatsächlich da noch mit und helft und seid dabei und lauft dann nicht über den Markt und macht da irgendwie Quatsch.
3: Ja, also wir helfen meiner Mutter ja auch. Und wenn wir dann mal nicht helfen sollen, dann können wir halt mal auf die Kirmes machen, was wir wollen, Geschäfte fahren. Und so weiter.
0: Und David, was ist da jetzt so, also kleiner David, was ist so deine Lieblingsaufgabe, wenn du mithelfen musst oder möchtest?
4: Also ich stehe am liebsten im Bonbonladen.
0: Und verkaufst die? Redest du dann auch richtig mit den Erwachsenen?
4: Ja.
0: Macht dir das keinen Stress, wenn da einer sagt, ich will den und den Bonschen und die Tüte und du bist da, oh, ich muss einpacken und Geld? Oder machst du das auch ganz locker weg?
4: Das mache ich auch ganz locker weg, ja.
0: Wie ein Profi, hört man schon. Und Sunny, deine Eltern haben ein Fahrgeschäft, oder? Musikexpress?
5: Genau.
0: Bist du da auch dann schon mal den ganzen Tag im Kreis gefahren oder interessiert dich das nicht mehr?
5: Naja, das war eigentlich egal, dass wir die ganze Zeit im Kreis fahren.
0: Ehrlich? Also ja. Du fährst selber nicht mehr mit? Auch nicht, wenn das mal getestet werden muss? Oder sagen doch dann auch deine Eltern, komm Sunny, jetzt steig mal ein, fahr doch nochmal eine Runde mit dem Musikexpress. Du bist, na gut, wenn es sein muss, fahre ich nochmal eine Runde. Ist es eher so?
5: Nee, ich fahre dann auch mal selbstständig, wenn ich Lust habe einfach.
0: Das muss auch eigentlich Spaß machen, wenn man dann die ganze Zeit fahren kann, wann man will oder natürlich essen kann, wann man will, was man will. Dürft ihr das überhaupt? Sophia, dürft ihr die ganze Zeit alles essen?
3: Ja, also wenn wir Hunger haben, dann fragen wir unsere Eltern, dürfen wir mal 5 Euro haben, dann geben die uns das. Und dann holen wir uns zum Beispiel einen Crepe, eine Bratwurst, eine Pommes, also ganz unterschiedlich, da wo wir gerade Hunger haben. Oder wir holen uns einen Spieß.
0: Und bei eurem Stand, großer David, kannst du noch Süßigkeiten sehen? Selber essen?
2: Ja, auf jeden Fall. Also man sieht es mir auch an, man hört mich ja jetzt von oben, man würde es mir auch ansehen tatsächlich. Also ich nasche dann auch schon mal ganz gerne.
0: Ich finde, ihr seht alle top aus und ich freue mich, dass ihr da seid. Und gleich sprechen wir weiter über euren Alltag, wie das ist, wenn man Schausteller oder Schaustellerin ist.
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0: Abracadabra war das von Lady Gaga um 10.31 Uhr.
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0: Mit mir, ich bin Milton. Moin Freunde, ich wünsche euch einen schönen Start in den Sonntagmorgen und gleich erforschen wir noch ein bisschen weiter, wie das eigentlich so ist, wenn man Schausteller oder Schaustellerin ist, beziehungsweise wenn die Eltern das sind und man ganz viel unterwegs ist, das ganze Jahr über auf verschiedenen Märkten. Dazu habe ich Besuch von David, Sophia und Sunny ist auch noch mit dabei und gleich schnacken wir weiter.

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1: Und jetzt geht's hier bei Zebra 4 forscht zurück auf den Jahrmarkt, denn ich habe jetzt David bei mir. Moin David.
2: Hi.
1: Und David hat seine Kinder mit dabei. David, Sophia und eine Freundin habt ihr auch noch mit dabei. Sunny, ihr seid alle 9 und 10 Jahre alt und ihr seid Schausteller. Beziehungsweise ihr habt verschiedene Stände. Sunnys Eltern haben ein Fahrgeschäft. Ihr habt ein, sagt man, Lebensmittel?
2: Nee. Süßwaren.
1: Süßwarengeschäft. Genau, bei euch gibt es zum Beispiel so Schoko-Erdbeeren-Süßigkeiten, haben wir schon ein bisschen erzählt. Aber wie ist denn jetzt so euer normaler Alltag, weil es ist ja nicht so, ihr macht um 10 oder um 11 den Stand irgendwann auf, sondern ihr müsst ja wahrscheinlich auch noch ganz viel morgens schon machen. Also David, wann stehst du so auf an einem normalen Tag?
2: Ja, also da wir abends lange aktiv sind quasi, bis meistens in die Nacht, geht es dann meistens so um 10, zwischen 9 und 10 ist eigentlich Arbeitsbeginn bei uns.
1: Achso, musst du nichts vorbereiten um 8, dann nochmal eben irgendwie alles. Bleibt das die ganze Nacht über einfach alles im Stand?
2: Ja, grundsätzlich ja, aber was halt Arbeitsbeginn bedeutet für uns natürlich draußen quasi, dass wir die neuen Waren, die wir quasi bekommen haben, einsortieren, dass wir draußen nochmal den Fußboden sauber machen, nochmal fegen, alles auf Hochglanz wieder polieren, dass unsere Gäste es natürlich auch schön haben bei uns auf dem Markt.
1: Alles nochmal hübsch machen und wie ist das für euch Kinder? Ihr seid wahrscheinlich an einem normalen Tag in der Schule und dann geht es für euch dann direkt, wie zum Beispiel jetzt, dann auf den Kramermarkt nach Delmhorst, David, oder was machst du dann so den ganzen Tag?
3: Also ja, ich fahre manchmal weg, manchmal wie jetzt in Delmhorst, fährt meine Mutter morgens dann dahin, wir bleiben zu Hause, jetzt Mittwoch fahren die auch wieder weg.
1: Man muss sagen, ihr wohnt in Rastede, es ist jetzt nicht so weit weg von Delmhorst, das ist jetzt eine Ausnahme, aber ihr seid ja auch in ganz Deutschland unterwegs mit eurem Stand. Auf wie vielen seid ihr, David, in so einem Jahr?
2: In etwa so 25 verschiedene Veranstaltungsorte, die wir im Jahr besuchen.
1: Boah.
2: Und jetzt sind wir gerade in Delmhorst. Unsere nächste Anlaufstelle quasi ist Eisleben, die Eisleber Wiesenmarkt. Das ist in Sachsen-Anhalt.
1: Ja. Das ist dann schon eine Tour, oder?
2: Auf jeden Fall.
1: Aber habt ihr da so Favoriten? Du vielleicht, David? Was ist so dein Lieblingsstandort? Außer jetzt zu Hause ist wahrscheinlich am gemütlichsten, aber jetzt mal abgesehen davon?
2: Ja, also hier muss man ehrlicherweise sagen, hier gerade in Bremen, der Freimarkt ist natürlich immer ein besonderes Highlight.
1: Ja.
2: Oldenburg-Kramermarkt, also hier die Veranstaltungen der Region. Aber auch wenn man weiter wegfährt, also wenn wir jetzt in Düsseldorf sind oder weiß Gott wo, Hamburg ist auch eine ganz, ganz tolle Veranstaltung, der Hamburger Dom, das sind schon so die Favoriten.
1: Sind das auch so deine Favoriten, Sophia, oder sagst du, boah, wenn wir in Düsseldorf sind, das gefällt mir da am allerbesten?
3: Also eigentlich nicht so, aber in Bremen finde ich das ganz schön und da sind auch quasi alle meine Freunde, die ich sonst nicht so sehe. Also jetzt nicht alle, aber ganz viele Freunde von mir, da ist quasi mein ganzer Freundeskreis.
1: Weil du auch Freunde vom Markt hast natürlich, du hast zum Beispiel Sunny mitgebracht. Sunny, deine Eltern haben ein Fahrgeschäft. Da muss der Markt, auf dem ihr dann seid, wahrscheinlich auch größer sein. Ihr seid dann auf anderen Märkten wahrscheinlich unterwegs. Also ihr seht euch jetzt nicht immer, oder?
4: Genau.
1: Und dann, wenn ihr aber wisst, oh, guck mal, da ist jetzt der Freimarkt, da ist groß, da ist auch der Musikexpress, weil den machen ja deine Eltern. Freut man sich dann schon? Schreibt ihr dann untereinander? Verabredet euch? Oder wie ist dann so der Alltag unter euch Kindern? Habt ihr da so richtige Freundesgruppen?
4: Nee, nicht so richtig. Da sehen wir uns dann ja so und dann gehen wir dann einzeln zum Wohnwagen und fragen, ist Sophia da? Und wenn sie da ist, kommt sie raus.
1: Und dann geht's los.
4: Und dann geht's los.
1: Und dann macht ihr ein bisschen Action. Wenn ihr nicht arbeiten müsst, ihr habt ihr gerade auch schon erzählt, ihr seid viel am Mithelfen. Aber Sophia, wenn ihr dann Hunger habt, da wollte ich gerade noch fragen. Ihr habt gesagt, ihr seid unterwegs, ihr holt euch da natürlich wie alle anderen überall Essen. Aber die große Frage ist natürlich, kennen die auch euch und kriegt ihr da dann extra große Portionen?
3: Nee, eigentlich nicht, aber wir bestellen halt das Essen, dann zeigen wir das Geld hin und dann sagen die, ach, lass stecken.
1: Ah, okay.
3: Und,
1: weil die euch kennen, wissen ja, das ist ja die Sophia von David und so, gibt ja mal die Pommes.
3: Ja, dann sag ich, ich bin von Eisenhower und dann sagen die, ah, von David und Carmen.
1: Sehr gut. Okay, dann kann man sich dann natürlich auch sehr, sehr gut durchessen, sag ich mal, auf den verschiedensten Märkten. Und was ihr da sonst noch so macht und natürlich auch außerhalb von den Märkten, das besprechen wir gleich weiter. Schön, dass ihr da seid.
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0: Aperitif war das von Rosé und Bruno Mars. Und jetzt gehen wir nochmal eine letzte Runde zurück auf den Kramermarkt.
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0: Zumindest so gedanklich, denn ich habe Besuch von David. David ist Schausteller und David hat auch seine Kinder mit dabei. David und Sophia. Und eine Freundin habt ihr auch noch mit dabei, Sunny. Und Sunny, deine Eltern sind auch Schausteller bzw. Schaustellerinnen. Aber David, lass uns doch mal kurz zu eurem Süßwarenstand zurückschauen. Ihr macht das schon wirklich lange. Ihr seid ein richtiges Traditionsgeschäft, ne?
2: Ja, wir machen das schon seit mehreren Generationen tatsächlich.
0: Das heißt, deine Eltern, Großeltern haben das irgendwann mal angefangen und dann hattest du keine Wahl und hast gedacht, ja gut, dann machen wir jetzt weiter. Oder ist man da so reingeboren? Kannst du mal so ein bisschen erklären, wie das für dich vielleicht auch, weil du zu klein warst?
2: Ja, natürlich, sehr gerne. Also als Kind würde ich sagen, man hat immer den Spielplatz quasi direkt vor der Tür. Kann sich wahrscheinlich jeder vorstellen, dass es einfach wunderschön ist. Und ich konnte mir nie was anderes vorstellen, wie auch den Beruf des Schauspielers auszuüben. Ja, was soll ich sagen? Das ist einfach nicht nur ein Beruf, das ist wirklich ein Traum. Also wunderschön tatsächlich.
0: Ist das dann nicht auch so jetzt, vor allem auch als du klein warst, wenn da so ein neues Fahrgeschäft stand und das ihr zum ersten Mal gesehen habt, dass ihr auch alles wart so, boah, was ist das denn, wir müssen da jetzt unbedingt rein und wolltet das ausprobieren und durftet das dann wahrscheinlich auch oder wie war das bei dir?
2: Ja, aber hallo, wir sind ja quasi die Tester quasi direkt in Person dann in der Jugend. Ja, also genauso wie du sagst, so ist es, wenn dann neue Geschäfte kamen und so, man war schon ganz aufgeregt und dann durften wir dann als Kind immer überall dabei sein als erstes und als Testfahrer quasi agieren.
0: Mega cool. Also ich finde das echt richtig cool, was ihr macht. Sophia, jetzt wo du so Papa reden hörst, ist für dich schon klar, du willst das später auch auf jeden Fall machen oder willst du eine andere Arbeit irgendwann arbeiten?
3: Nee, das kann ich mir gar nicht vorstellen, was anderes als Schausteller zu machen, weil ich stelle mir vor, dass ich aufstehe, mich fertig mache, das Geschäft aufmache und alles, was dazugehört. Und ich kann mir das einfach nicht vorstellen, morgens aufstehen, für Arbeit fahren, am Schreibtisch den ganzen Tag zu sitzen.
0: So wie ich.
3: Ja.
0: Am Schreibtisch sitzen, rumlabern, aus dem Fenster gucken, irgendwelche Sachen machen. Da ist bei euch natürlich ein bisschen mehr Action. Und du hast ja auch Sunny mit dabei und ihr habt mir gerade erzählt, ihr macht irgendwie auch einen eigenen Stand oder betreut den da. Sunny, kannst du nochmal erzählen, was da los ist?
4: Also, zurzeit, wir haben ein neues Geschäft gekauft. Mhm. Das heißt Monster Drop.
0: Ja.
4: Da fallen solche Bälle in Löcher rein mit Punkte.
0: Mhm.
4: Dann bekommen die da Karten für.
0: Und
4: das machen die dann in einen Automaten. Dann geben die Automaten solche
0: so Preise raus. Also im Endeffekt.
4: Bons raus.
0: Genau. Aber das, was ich ja so krass fand, was ihr mir eben gerade schon erzählt habt, als die Mikrofone noch aus waren, ihr beide betreut das jetzt aktuell in Delmenhorst, weil dein Papa irgendwie krank ist. Gute Besserung an der Stelle. Das heißt, ihr sitzt da den ganzen Tag mit 10 Jahren und habt dann auch noch Arbeiter, denen ihr irgendwie sagen müsst, was sie da machen sollen oder was?
4: Nee, die Arbeiter.

0: haben wir da nicht. Aha. Das machen wir alles selber, selbst wenn es kaputt ist. Wir wissen jetzt auch schon, wie das geht und alles.
1: Krass. Das ist voll die große Verantwortung mit 10.
0: Ja.
1: Habt ihr da keine Angst, dass mal einer irgendwie was Blödes sagt oder sagt ihr dann was Blödes zurück? Oder ist das noch nicht passiert?
0: Nee.
1: Ja.
0: Das ist nicht so richtig.
1: Sehr gut. Besser so. Also ich finde es auf jeden Fall richtig stark, dass ihr das macht. Wichtig, ihr habt ja da schon, hast du gesagt, so ein Automat, wo man so Sachen reinschmeißt und mit Tickets und so. Da gibt es ja auch auf Märkten immer ganz viele Automaten mit so Greifarm oder die, wo man diese Münzen reinsteckt und dann fallen irgendwann diese ganzen Münzen runter. Ihr wisst wahrscheinlich alle, was ich meine. Kennt ihr da dann auch die ganzen Tricks? David, du vielleicht. Hast du schon ein paar, bist du der Greifautomaten-Experte oder kannst du noch ein paar Tipps geben?
2: Aber ich bin auch nicht so ein Experte. Ich habe auch schon mal Kuscheltiere bekommen, aber ich bin jetzt auch nicht so gut darin.
1: Ja, okay, schade. Ich dachte, ihr habt jetzt hier vielleicht die Profitricks, weil ihr da den ganzen Tag unterwegs seid und alle in- und auswendig kennt. Aber okay, jetzt ist es gleich 11 Uhr. Das heißt, der Markt macht, glaube ich, so um 14 Uhr auf, genau. Das heißt, was steht jetzt noch an? David, was musst du da noch machen in eurem Geschäft?
3: Ja, also bei mir wird wahrscheinlich gerade schon alles, wie gesagt, auf Hochglanz poliert. Und dann geht's gleich los quasi. Heute Sonntag, das Wetter spielt ja einigermaßen mit. Mhm. Und dann... ja, in Delmenhorst ist eigentlich auch immer eine sehr, sehr gut besuchte Veranstaltung. Da freuen wir uns drauf auf die Besucher.
1: Sehr gut. Und ich freue mich immer noch sehr, dass ihr da wart. Das war sehr, sehr spannend. Wir könnten wahrscheinlich noch 2 Stunden weitersprechen. Aber Larissa sitzt da schon, die ist bereit, die übernimmt jetzt gleich die Sendung. Wir müssen jetzt nämlich alle raus hier und ihr müsst natürlich auch auf den Kramermarkt und zu eurem Stand. Danke nochmal, dass ihr da wart und habt noch ein schönes Wochenende.
3: Danke, dass wir da sein durften.
0: Danke, dass wir da sind.
1: Tschüss.
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0: Love Me Like You Do, das ist Ellie Goulding.
1: Mit mir, ich bin Milton, moin Freunde, und in Delmenhorst gibt es nicht nur anscheinend, wie wir gerade in den Nachrichten gehört haben, illegale Autorennen. Nee, da ist auch heute wieder der Kramermarkt gestartet, beziehungsweise der ist sogar schon gestern gestartet. Und habt ihr euch mal gefragt, wie das ist, wenn ihr da arbeiten würdet? Wenn ihr vielleicht eine eigene Achterbahn, eigenes anderes Fahrgeschäft oder eigene Bude hättet, wo man Essen kaufen kann? Tja, wie genau das ist, das besprechen wir gleich. Ich habe nämlich Besuch von David, nochmal David, Sophia, und wie die dritte heißt, muss ich gleich nochmal fragen. David hat nämlich einen eigenen Stand und hat seine Kinder mit dabei, und mit denen sprechen wir gleich. Schönen Sonntagmorgen. 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

0: Die Die war das von Shakira und Burna Boy um gleich genau Viertel nach 10.
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0: Heute erforschen wir, wie ist das eigentlich, wenn man ein eigenes Geschäft auf dem Jahrmarkt hat. Heute, beziehungsweise gestern Abend schon, ist ja wieder der Kramermarkt in Delmhorst gestartet und jetzt sind bei mir David, Sophia und Sunny ist auch noch mit da. Könnt ihr einmal alle Hallo sagen?
2: Hallo.
0: Oh, guck mal, da habe ich schon ganz, ganz viele Stimmen gehört. Das ist schon mal sehr gut. Und wir möchten als erstes natürlich mit euch drei reden. Sunny, David und Sophia. Denn ihr seid Kinder, ihr seid 9, 10. Und wie alt bist du, Sunny?
3: 10.
0: Auch 10, sehr gut. Wie ist denn das eigentlich für euch? Also seid ihr dann jeden Tag, zum Beispiel jetzt auf dem Kramermarkt, fahrt ihr da dann auch den ganzen Tag Karussell, esst den ganzen Tag nur Pommes und Süßigkeiten? Oder wie ist da so euer Leben, sag ich mal, euer Tag, David?
3: Also wir fahren oft öfter. Fast den ganzen Tag. Also ich beziehungsweise ist nicht so viel.
0: Aber ich meine, ihr habt ja einen eigenen Stand, wo es Süßigkeiten gibt. Oder was gibt's alles da bei euch? Kannst du das mal erklären?
3: Süßigkeiten, Bonbons, Haribos, Mandeln.
0: Ehrlich? Und du bist nicht den ganzen Tag hier am Essen. Denkst du, hast schon genug davon gegessen wahrscheinlich, seit du bleibst, ne? Ja, das kann ich mir sehr, sehr gut vorstellen. Und Sophia, ich meine, ihr kommt aus Rastede. Das heißt, jetzt fahrt ihr wahrscheinlich abends nach Hause, wenn ihr in Delmhorst auf dem Kramermarkt wart. Aber sonst schlaft ihr in einem Wohnwagen?
2: Ja, auch zu Hause steht der Wohnwagen auch bei uns auf dem Hof. Und da schlafen wir also quasi das ganze Jahr über im Wohnwagen. Also wir haben gar kein Haus, nur meine Oma und Opa.
0: Ah, okay. Das heißt, wie ist das dann für euch, wenn ihr immer so unterwegs seid? Ihr seid ja wahrscheinlich auch die Schule am Wechseln und trefft da jedes Mal neue Leute. Ist das jedes Mal cool oder denkst du jedes Mal, oh, jetzt muss ich ja erstmal wieder alle neue Leute kennenlernen? Man weiß ja, wie das ist, wenn man in eine neue Klasse kommt. Ist man dann jedes Mal wieder aufgeregt oder ganz normal, gehst da hin und...
2: Nee, also eigentlich ist das nicht besonders, weil wir sind ja jedes Jahr wieder zum Beispiel in Bremen oder Düsseldorf. Da sind wir ja immer wieder in den gleichen Schulen, nur halt andere Klassen und andere Kameraden, aber wir haben ja immer wieder Freunde auf den anderen Plätzen und da haben wir dementsprechend auch wieder Freunde.
0: Ah, das heißt, du kennst ja alles schon, du weißt schon ganz genau, jetzt geht's wieder nach Düsseldorf, da ist der und der und da ist die und die.
2: Ja, genau.
0: Ah, okay. Und ihr habt jetzt auch Sunny mitgebracht, ich sag mal noch so quasi als Überraschung. Und Sunny, du bist aber kein Geschwisterkind von David und Sophia, sondern ihr seid befreundet, das heißt, woher kennt ihr euch?
4: Wir kennen uns, da unsere Eltern befreundet sind. Deswegen kennen wir uns Kinder.
0: Weil deine Eltern haben auch ein Fahrgeschäft.
4: Genau, wir haben den Musikexpress.
0: Musikexpress habt ihr. Das heißt, ihr habt sozusagen Freunde in den verschiedenen Schulen, aber auch dann immer auf den Märkten, weil ihr euch alle untereinander kennt? Oder wie ist das, Sunny?
4: Ja, genau.
0: Ah, okay, also habt ihr eigentlich doppelte Freunde. Das hört sich sehr, sehr gut an. Wir wollen natürlich gleich auch nochmal mit eurem Papa sprechen und was der so den ganzen Tag macht. Ich finde es, wie gesagt, sehr, sehr schön, dass ihr da seid. Jetzt haben wir aber erstmal noch Musik und zwar The Weeknd und Doja Cat mit In Your Eyes.
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0: Look at my life war das von Gracie Abrams.
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0: Und jetzt erforschen wir weiter, wie das eigentlich ist, wenn man auf einem Jahrmarkt arbeitet. Denn ich habe Besuch, wir haben hier gerade ein relativ volles Studio. David ist da mit seinen Kindern Sophia, David und eine Freundin habt ihr auch noch mitgebracht. Sunny, hallo nochmal und schön, dass ihr da seid. Wir haben hier so einen höhenverstellbaren Tisch, das habt ihr wahrscheinlich schon gemerkt. Da kann man dann den ganzen Morgen sitzen oder den ganzen Morgen oder so wie wir das jetzt machen, stehen an diesem Tisch. Und ich habe mal gedacht, ich fahre den hoch, dass wir stehen können, weil das seid ihr wahrscheinlich gewohnt. Weil David, wie lange stehst du dann tatsächlich so am Tag, wenn du im Stand bist und am Verkaufen bist?
2: Ja, dann kann das auch schon mal sein, dass man 13, 14 Stunden, also es gibt ja Veranstaltungen, die vormittags beginnen, bis dann tief in die Nacht gehen, Volksfeste werden gefeiert und dementsprechend ist dann auch mal eine Stunde länger drin.
0: 13, 14 Stunden stehen. Kannst du uns nochmal erzählen, was ihr alles verkauft und wie lange ihr das schon macht?
2: Ja, natürlich. Wir sind seit mehreren Generationen bereits Schausteller quasi, üben diesen Beruf aus und wir verkaufen Süßigkeiten, dementsprechend also so Mandeln, Schokofrüchte und so weiter. Und Eis verkaufen wir noch und ja, das machen wir.
0: Und Sophia, habt ihr dann da vor allem so in Richtung Süßigkeiten dann auch mal so eine Idee für Papa, wo ihr dann sagt, ey Papa, ich habe hier in der Schule gesehen, es gibt jetzt das und das, das müssen wir unbedingt bei uns im Stand haben.
3: Also meine Mutter hat eigentlich die Ideen, zum Beispiel, es gibt ja auch Schokoäpfel, da hat sie welche mit Stitch gemacht oder Disney-Prinzessinnen oder sogar Minions mit Marshmallows. Also ganz unterschiedlich.
0: Ah, okay. Und helft dir Mama dann auch mit oder ist sie die ganze Zeit am Machen und bastelt die ganzen Äpfel und alles selber?
3: Nee, also wenn Mama mich mal braucht, dann sagt sie, komm mal kurz her, ich brauch mal kurz Hilfe. Und dann helfe ich meine Mutter ja auch natürlich oder generell auch. Und im Geschäft helfe ich dir dann auch mal 2 Stunden. Also das ist was ganz Normales.
0: Genau, aber wenn ihr jetzt da 13 oder 14 Stunden sogar seid, wie dein Papa gerade gesagt hat, was macht ihr denn dann die ganze Zeit?
3: Ja, also wir machen zum Beispiel die Erdbeeren, schokolieren die, spießen die auf, verkaufen, machen auch Mandeln. Also
0: ihr arbeitet tatsächlich da noch mit und helft und seid dabei und lauft dann nicht über den Markt und macht da irgendwie Quatsch.
3: Also wir helfen meiner Mutter ja auch. Und wenn wir dann mal nicht helfen sollen, dann können wir halt mal auf die Kirmes machen, was wir wollen, Geschäfte fahren. Und so weiter.
0: Und David, was ist da jetzt so, also kleiner David, was ist so deine Lieblingsaufgabe, wenn du mithelfen musst oder möchtest?
4: Also ich stehe am liebsten im Bonbonladen.
0: Und verkaufst die? Redest du dann auch richtig mit den Erwachsenen?
4: Ja.
0: Macht dir das keinen Stress, wenn da einer sagt, ich will den und den Bonschen und die Tüte und du bist da, oh, ich muss einpacken und Geld? Oder machst du das auch ganz locker weg?
4: Das mache ich auch ganz locker weg,
0: ja. Wie ein Profi, hört man schon. Und Sunny, deine Eltern haben ein Fahrgeschäft, oder? Musikexpress?
5: Genau.
0: Bist du da auch dann schon mal den ganzen Tag im Kreis gefahren oder interessiert dich das nicht mehr?
5: Naja, das ist eigentlich egal, dass wir die ganze Zeit im Kreis fahren.
0: Ehrlich? Also ja. Du fährst selber nicht mehr mit? Auch nicht, wenn das mal getestet werden muss? Oder sagen doch dann auch deine Eltern, komm Sunny, jetzt steig mal ein, fahr doch nochmal eine Runde mit dem Musikexpress. Du bist, na gut, wenn es sein muss, fahre ich nochmal eine Runde. Ist es eher so?
5: Nee, ich fahre dann auch mal selbstständig, wenn ich Lust habe einfach.
0: Das muss auch eigentlich Spaß machen, wenn man dann die ganze Zeit fahren kann, wann man will. Oder natürlich essen kann, wann man will, was man will. Dürft ihr das überhaupt? Sophia, dürft ihr die ganze Zeit alles essen?
3: Ja, also wenn wir Hunger haben, dann fragen wir unsere Eltern, dürfen wir mal 5 Euro haben? Dann geben die uns das. Und dann holen wir uns zum Beispiel einen Crepe, eine Bratwurst, eine Pommes. Mhm. Also ganz unterschiedlich, da wo wir gerade Hunger haben. Oder wir holen uns einen Spieß.
0: Und bei eurem Stand, großer David, kannst du noch Süßigkeiten sehen? Selber essen?
2: Ja, auf jeden Fall. Also man sieht es mir auch an, man hört mich ja jetzt von oben, man würde es mir auch ansehen tatsächlich. Also ich nasche dann auch schon mal ganz gerne.
0: Ich finde, ihr seht alle top aus und ich freue mich, dass ihr da seid. Und gleich sprechen wir weiter über euren Alltag, wie das ist, wenn man Schausteller oder Schaustellerin ist.
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0: Abracadabra war das von Lady Gaga um 10.31 Uhr.
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0: Mit mir, ich bin Milton. Moin Freunde, ich wünsche euch einen schönen Start in den Sonntagmorgen und gleich erforschen wir noch ein bisschen weiter, wie das eigentlich so ist, wenn man Schausteller oder Schaustellerin ist, beziehungsweise wenn die Eltern das sind und man ganz viel unterwegs ist, das ganze Jahr über auf verschiedenen Märkten. Dazu habe ich Besuch von David, Sophia und Sunny ist auch noch mit dabei und gleich schnacken wir weiter.

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1: Und jetzt geht's hier bei Zebra 4 forscht zurück auf den Jahrmarkt. Denn ich habe jetzt David bei mir. Moin, David.
2: Hi.
1: Und David hat seine Kinder mit dabei. David, Sophia und eine Freundin habt ihr auch noch mit dabei. Sunny, ihr seid alle 9 und 10 Jahre alt und ihr seid Schausteller. Beziehungsweise ihr habt verschiedene Stände. Sunnys Eltern haben ein Fahrgeschäft. Ihr habt ein, sagt man, Lebensmittel?
2: Nee. Süßwaren.
1: Süßwarengeschäft. Genau, bei euch gibt es zum Beispiel so Schoko-Erdbeeren, Süßigkeiten, haben wir schon ein bisschen erzählt. Aber wie ist denn jetzt so euer normaler Alltag? Weil es ist ja nicht so, ihr macht um 10 oder um 11 den Stand irgendwann auf, sondern ihr müsst ja wahrscheinlich auch noch ganz viel morgens schon machen. Also David, wann stehst du so auf an einem normalen Tag?
2: Ja, also da wir abends lange aktiv sind quasi, bis meistens in die Nacht, geht es dann meistens so um 10, zwischen 9 und 10 ist eigentlich Arbeitsbeginn bei uns.
1: Achso, musst du nichts vorbereiten um 8, dann nochmal eben irgendwie alles. Bleibt das die ganze Nacht über einfach alles im Stand?
2: Ja, grundsätzlich ja, aber was halt Arbeitsbeginn bedeutet für uns natürlich draußen quasi, dass wir die neuen Waren, die wir quasi bekommen haben, einsortieren, dass wir draußen nochmal den Fußboden sauber machen, nochmal fegen, alles auf Hochglanz wieder polieren, dass unsere Gäste es natürlich auch schön haben bei uns auf dem Markt.
1: Alles nochmal hübsch machen und wie ist das für euch Kinder? Ihr seid wahrscheinlich an einem normalen Tag in der Schule und dann geht's für euch dann direkt, wie zum Beispiel jetzt, dann auf den Kramermarkt nach Delmhorst, David, oder was machst du dann so den ganzen Tag?
3: Also ja, ich fahre manchmal weg. Manchmal, wie jetzt in Delmhorst, fährt meine Mutter morgens dann dahin. Mhm. Wir bleiben zu Hause. Jetzt Mittwoch fahren die auch wieder weg.
1: Man muss sagen, ihr wohnt in Rastede. Das ist jetzt nicht so weit weg von Delmhorst. Das ist jetzt eine Ausnahme. Aber ihr seid ja auch in ganz Deutschland unterwegs mit eurem Stand. Auf wie vielen seid ihr, David, in so einem Jahr?
2: In etwa so 25 verschiedene Veranstaltungsorte, die wir im Jahr besuchen.
1: Boah.
2: Und jetzt sind wir gerade in Delmhorst. Unsere nächste Anlaufstelle quasi ist Eisleben, die Eisleber Wiesenmarkt. Das ist in Sachsen-Anhalt.
1: Ja. Boah, das ist dann schon eine Tour, oder?
2: Auf jeden Fall.
1: Aber habt ihr da so Favoriten? Du vielleicht, David? Was ist so dein Lieblingsstandort? Außer jetzt zu Hause ist wahrscheinlich am gemütlichsten, aber jetzt mal abgesehen davon?
2: Ja, also hier muss man ehrlicherweise sagen, hier gerade in Bremen, der Freimarkt ist natürlich immer ein besonderes Highlight.
1: Ja.
2: Oldenburg-Krammermarkt, also hier die Veranstaltungen der Region. Aber auch, wenn man weiter wegfährt, also wenn wir jetzt in Düsseldorf sind oder weiß Gott wo, Hamburg ist auch eine ganz, ganz tolle Veranstaltung, der Hamburger Dom. Hm. Das sind schon so die Favoriten.
1: Sind das auch so deine Favoriten, Sophia? Oder sagst du, boah, wenn wir in Düsseldorf sind, das gefällt mir da am allerbesten?
3: Also eigentlich nicht so, aber in Bremen finde ich das ganz schön. Mhm. Und da sind auch quasi alle meine Freunde, die ich sonst nicht so sehe. Also jetzt nicht alle, aber ganz viele Freunde von mir. Da ist quasi mein ganzer Freundeskreis.
1: Weil du auch Freunde vom Markt hast natürlich, du hast zum Beispiel Sunny mitgebracht. Sunny, deine Eltern haben ein Fahrgeschäft. Da muss der Markt, auf dem ihr dann seid, wahrscheinlich auch größer sein. Ihr seid dann auf anderen Märkten wahrscheinlich unterwegs. Also ihr seht euch jetzt nicht immer, oder?
4: Genau.
1: Und dann, wenn ihr aber wisst, oh, guck mal, da ist jetzt der Freimarkt, da ist groß, da ist auch der Musikexpress, weil den machen ja deine Eltern. Freut man sich dann schon? Schreibt ihr dann untereinander? Verabredet euch? Oder wie ist dann so der Alltag unter euch Kindern? Habt ihr da so richtige Freundesgruppen?
4: Nee, nicht so richtig. Da sehen wir uns dann ja so und dann gehen wir dann einzeln zum Wohnwagen und fragen, ist Sophia da?
1: Mhm.
4: Und wenn sie da ist, kommt sie raus.
1: Und dann geht's los.
4: Und dann geht's los.
1: Und dann macht ihr ein bisschen Action. Wenn ihr nicht arbeiten müsst, ihr habt ihr gerade auch schon erzählt, ihr seid viel am Mithelfen. Aber Sophia, wenn ihr dann Hunger habt, da wollte ich gerade noch fragen. Ihr habt gesagt, ihr seid unterwegs, ihr holt euch da natürlich wie alle anderen überall Essen. Aber die große Frage ist natürlich, kennen die auch euch und kriegt ihr da dann extra große Portionen?
3: Nee, eigentlich nicht, aber wir bestellen halt das Essen,
1: ja?
3: Dann zeigen wir das Geld hin und dann sagen die, ach, lass stecken.
1: Ah, okay.
3: Und,
1: weil die euch kennen, wissen ja, das ist ja die Sophia von David und so, gibt ja mal die Pommes.
3: Ja, dann sag ich, ich bin von Eisenhower und dann sagen die, ah, von David und Carmen.
1: Sehr gut. Okay, dann kann man sich dann natürlich auch sehr, sehr gut durchessen, sag ich mal, auf den verschiedensten Märkten. Und was ihr da sonst noch so macht und natürlich auch außerhalb von den Märkten, das besprechen wir gleich weiter. Schön, dass ihr da seid.
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0: Aperte war das von Rosie und Bruno Mars. Und jetzt gehen wir nochmal eine letzte Runde zurück auf den Kramermarkt.
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0: Zumindest so gedanklich, denn ich habe Besuch von David. David ist Schausteller und David hat auch seine Kinder mit dabei. David und Sophia. Und eine Freundin habt ihr auch noch mit dabei, Sunny. Und Sunny, deine Eltern sind auch Schausteller bzw. Schaustellerinnen. Aber David, lass uns noch mal kurz zu eurem Süßwarenstand zurückschauen. Ihr macht das schon wirklich lange. Ihr seid ein richtiges Traditionsgeschäft, ne?
2: Ja, wir machen das schon seit mehreren Generationen tatsächlich.
0: Das heißt, deine Eltern, Großeltern haben das irgendwann mal angefangen und dann hattest du keine Wahl und hast gedacht, ja gut, dann machen wir jetzt weiter. Oder ist man da so reingeboren? Kannst du mal so ein bisschen erklären, wie das für dich vielleicht auch, weil du zu klein warst?
2: Ja, natürlich. Sehr gerne. Also als Kind würde ich sagen, man hat immer den Spielplatz quasi direkt vor der Tür. Kann sich wahrscheinlich jeder vorstellen, dass es einfach wunderschön ist. Und ich konnte mir nie was anderes vorstellen, wie auch den Beruf des Schauspielers auszuüben. Ja, was soll ich sagen? Das ist einfach nicht nur ein Beruf, das ist wirklich ein Traum. Also wunderschön tatsächlich.
0: Ist das dann nicht auch so jetzt, vor allem auch als du klein warst, wenn da so ein neues Fahrgeschäft stand und das ihr zum ersten Mal gesehen habt, dass ihr auch alles wart so, boah, was ist das denn? Wir müssen da jetzt unbedingt rein und wolltet das ausprobieren und durftet das dann wahrscheinlich auch? Oder wie war das bei dir?
2: Ja, aber hallo, wir sind ja quasi die Tester quasi direkt in Person dann in der Jugend. Ja, also genauso wie du sagst, so ist es. Wenn dann neue Geschäfte kamen und so, man war schon ganz aufgeregt und dann durften wir dann als Kind immer überall dabei sein als erstes und als Testfahrer quasi agieren.
0: Mega cool. Also ich finde das echt richtig cool, was ihr macht. Sophia, jetzt wo du so Papa reden hörst, ist für dich schon klar, du willst das später auch auf jeden Fall machen oder willst du eine andere Arbeit irgendwann arbeiten?
3: Nee, das kann ich mir gar nicht vorstellen, was anderes als Schausteller zu machen, weil ich stelle mir vor, dass ich aufstehe, mich fertig mache, das Geschäft aufmache und alles, was dazugehört. Und ich kann mir das einfach nicht vorstellen, morgens aufstehen, für Arbeit fahren, am Schreibtisch den ganzen Tag zu sitzen.
0: So wie ich.
3: Ja.
0: Am Schreibtisch sitzen, rumlabern, aus dem Fenster gucken, irgendwelche Sachen machen. Da ist bei euch natürlich ein bisschen mehr Action. Und du hast ja auch Sunny mit dabei und ihr habt mir gerade erzählt, ihr macht irgendwie auch ein

0: Jahren und habt dann auch noch Arbeiter, denen ihr irgendwie sagen müsst, was sie da machen sollen oder was?
1: Nee, die Arbeiter haben wir da nicht. Aha. Das machen wir alles selber, selbst wenn es kaputt ist. Wir wissen jetzt auch schon, wie das geht und alles.
0: Krass. Das ist voll die große Verantwortung mit 10.
1: Ja.
0: Habt ihr da keine Angst, dass mal einer irgendwie was Blödes sagt oder sagt ihr dann was Blödes zurück oder ist das noch nicht passiert?
1: Nee.
0: Ja.
1: Das ist nicht so richtig.
0: Sehr gut. Besser so. Also ich finde es auf jeden Fall richtig stark, dass ihr das macht. Wichtig, ihr habt ja da schon, hast du gesagt, so ein Automat, wo man so Sachen reinschmeißt und mit Tickets und so. Da gibt es ja auch auf Märkten immer ganz viele Automaten mit so Greifarm oder die, wo man diese Münzen reinsteckt und dann fallen irgendwann diese ganzen Münzen runter. Ihr wisst wahrscheinlich alle, was ich meine. Kennt ihr da dann auch die ganzen Tricks? David, du vielleicht. Hast du schon ein paar, bist du der Greifautomaten-Experte oder kannst du noch ein paar Tipps geben?
2: Aber ich bin auch nicht so ein Experte. Ich habe auch schon mal Kuscheltiere bekommen, aber ich bin jetzt auch nicht so gut darin.
0: Ja, okay, schade. Ich dachte, ihr habt jetzt hier vielleicht die Profitricks, weil ihr da den ganzen Tag unterwegs seid und alle in- und auswendig kennt. Aber okay, jetzt ist es gleich 11 Uhr. Das heißt, der Markt macht, glaube ich, so um 14 Uhr auf, genau. Das heißt, was steht jetzt noch an? David, was musst du da noch machen in eurem Geschäft?
3: Ja, also bei mir wird wahrscheinlich gerade schon alles, wie gesagt, auf Hochglanz poliert. Und dann geht's gleich los quasi. Heute Sonntag, das Wetter spielt ja einigermaßen mit. Mhm. Und dann... ja, in Delmenhorst ist eigentlich auch immer eine sehr, sehr gut besuchte Veranstaltung. Da freuen wir uns drauf auf die Besucher.
0: Sehr gut. Und ich freue mich immer noch sehr, dass ihr da wart. Das war sehr, sehr spannend. Wir könnten wahrscheinlich noch 2 Stunden weitersprechen. Aber Larissa sitzt da schon, die ist bereit, die übernimmt jetzt gleich die Sendung. Wir müssen jetzt nämlich alle raus hier und ihr müsst natürlich auch auf den Kramermarkt und zu eurem Stand. Danke nochmal, dass ihr da wart und habt noch ein schönes Wochenende.
3: Danke, dass wir da sein durften.
1: Danke, dass wir da sind.
0: Tschüss. 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

0: Love Me Like You Do, das ist Ellie Goulding.
1: Mit mir, ich bin Milton, moin Freunde, und in Delmenhorst gibt es nicht nur anscheinend, wie wir gerade in den Nachrichten gehört haben, illegale Autorennen. Nee, da ist auch heute wieder der Kramermarkt gestartet, beziehungsweise der ist sogar schon gestern gestartet. Und habt ihr euch mal gefragt, wie das ist, wenn ihr da arbeiten würdet? Wenn ihr vielleicht eine eigene Achterbahn, eigenes anderes Fahrgeschäft oder eigene Bude hättet, wo man Essen kaufen kann? Tja, wie genau das ist, das besprechen wir gleich. Ich habe nämlich Besuch von David, nochmal David, Sophia, und wie die dritte heißt, muss ich gleich nochmal fragen. David hat nämlich einen eigenen Stand und hat seine Kinder mit dabei, und mit denen sprechen wir gleich. Schönen Sonntagmorgen.

0: Die Die war das von Shakira und Burna Boy um gleich genau Viertel nach 10.
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0: Heute erforschen wir, wie ist das eigentlich, wenn man ein eigenes Geschäft auf dem Jahrmarkt hat. Heute, beziehungsweise gestern Abend schon, ist ja wieder der Kramermarkt in Delmhorst gestartet und jetzt sind bei mir David, Sophia und Sunny ist auch noch mit da. Könnt ihr einmal alle Hallo sagen?
2: Hallo.
0: Oh, guck mal, da habe ich schon ganz, ganz viele Stimmen gehört. Das ist schon mal sehr gut. Und wir möchten als erstes natürlich mit euch drei reden. Sunny, David und Sophia. Denn ihr seid Kinder, ihr seid 9, 10. Und wie alt bist du, Sunny?
3: 10.
0: Auch 10, sehr gut. Wie ist denn das eigentlich für euch? Also seid ihr dann jeden Tag, zum Beispiel jetzt auf dem Kramermarkt, fahrt ihr da dann auch den ganzen Tag Karussell, esst den ganzen Tag nur Pommes und Süßigkeiten? Oder wie ist da so euer Leben, sag ich mal, euer Tag, David?
3: Also wir fahren oft öfter. Auf fast den ganzen Tag. Also ich beziehungsweise esse nicht so viel.
0: Aber ich meine, ihr habt ja einen eigenen Stand, wo es Süßigkeiten gibt. Oder was gibt's alles da bei euch? Kannst du das mal erklären?
3: Süßigkeiten, Bonbons, Haribos,
0: Mandeln. Ehrlich? Und du bist nicht den ganzen Tag hier am Essen. Denkst du, hast schon genug davon gegessen, wahrscheinlich, seit du bleibst, ne? Ja, das kann ich mir sehr, sehr gut vorstellen. Und Sophia, ich meine, ihr kommt aus Rastede. Das heißt, jetzt fahrt ihr wahrscheinlich abends nach Hause, wenn ihr in Delmhorst auf dem Kramermarkt wart. Aber sonst schlaft ihr in einem Wohnwagen?
3: Ja, auch zu Hause steht der Wohnwagen auch bei uns auf dem Hof. Und da schlafen wir so quasi das ganze Jahr über im Wohnwagen. Also wir haben gar kein Haus, nur meine Oma und Opa.
0: Ah, okay. Das heißt, wie ist das dann für euch, wenn ihr immer so unterwegs seid? Ihr seid ja wahrscheinlich auch die Schule am Wechseln und trefft da jedes Mal neue Leute. Ist das jedes Mal cool oder denkst du jedes Mal, oh, jetzt muss ich ja erstmal wieder alle neue Leute kennenlernen? Man weiß ja, wie das ist, wenn man in eine neue Klasse kommt. Ist man dann jedes Mal wieder aufgeregt oder ganz normal gehst du da hin?
3: Nee, also eigentlich ist das nicht besonders, weil wir sind ja jedes Jahr wieder zum Beispiel in Bremen oder Düsseldorf. Da sind wir ja immer wieder in den gleichen Schulen, nur halt andere Klassen und andere Kameraden. Aber wir haben ja immer wieder Freunde auf den anderen Plätzen und da haben wir dementsprechend auch wieder Freunde.
0: Ah, das heißt, du kennst ja alles schon. Du weißt schon ganz genau, jetzt geht's wieder nach Düsseldorf, da ist der und der und da ist die und die.
3: Ja, genau.
0: Ah, okay. Und ihr habt jetzt auch Sunny mitgebracht, ich sag mal noch so quasi als Überraschung. Und Sunny, du bist aber kein Geschwisterkind von David und Sophia, sondern ihr seid befreundet. Das heißt, woher kennt ihr euch?
4: Wir kennen uns, da unsere Eltern befreundet sind. Deswegen kennen wir uns Kinder.
0: Weil deine Eltern haben auch ein Fahrgeschäft.
4: Genau, wir haben den Musikexpress.
0: Musikexpress habt ihr. Das heißt, ihr habt sozusagen Freunde in den verschiedenen Schulen, aber auch dann immer auf den Märkten, weil ihr euch alle untereinander kennt? Oder wie ist das, Sunny?
4: Ja, genau.
0: Ah, okay, also habt ihr eigentlich doppelte Freunde. Das hört sich sehr, sehr gut an. Wir wollen natürlich gleich auch nochmal mit eurem Papa sprechen und was der so den ganzen Tag macht. Ich finde es, wie gesagt, sehr, sehr schön, dass ihr da seid. Jetzt haben wir aber erstmal noch Musik und zwar The Weeknd und Doja Cat mit In Your Eyes.

0: Look at my life war das von Gracie Abrams.
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0: Und jetzt erforschen wir weiter, wie das eigentlich ist, wenn man auf einem Jahrmarkt arbeitet. Denn ich habe Besuch, wir haben hier gerade ein relativ volles Studio. David ist da mit seinen Kindern Sophia. David und eine Freundin habt ihr auch noch mitgebracht. Sunny, hallo nochmal und schön, dass ihr da seid. Wir haben hier so einen höhenverstellbaren Tisch, das habt ihr wahrscheinlich schon gemerkt. Da kann man dann den ganzen Morgen sitzen oder den ganzen Morgen oder so wie wir das jetzt machen, stehen an diesem Tisch. Ich habe mal gedacht, ich fahre den hoch, dass wir stehen können, weil das seid ihr wahrscheinlich gewohnt. Weil David, wie lange stehst du dann tatsächlich so am Tag, wenn du im Stand bist und am Verkaufen bist?
2: Ja, dann kann das auch schon mal sein, dass man 13, 14 Stunden, also es gibt ja Veranstaltungen, die vormittags beginnen, bis dann tief in die Nacht gehen, Volksfeste werden gefeiert und dementsprechend ist dann auch mal eine Stunde länger drin.
0: 13, 14 Stunden stehen. Kannst du uns nochmal erzählen, was ihr alles verkauft und wie lange ihr das schon macht?
2: Ja, natürlich. Wir sind seit mehreren Generationen bereits Schausteller quasi, üben diesen Beruf aus und wir verkaufen Süßigkeiten, dementsprechend also so Mandeln, Schokofrüchte und so weiter. Und Eis verkaufen wir noch und ja, das machen wir.
0: Und Sophia, habt ihr dann da vor allem so in Richtung Süßigkeiten, dann auch mal so eine Idee für Papa, wo ihr dann sagt, ey Papa, ich habe hier in der Schule gesehen, es gibt jetzt das und das, das müssen wir unbedingt bei uns im Stand haben.
3: Also meine Mutter hat eigentlich die Ideen, zum Beispiel, es gibt ja auch Schokoäpfel, da hat sie welche mit Stitch gemacht oder Disney-Prinzessinnen oder sogar Minions mit Marshmallows. Also ganz unterschiedlich.
0: Ah, okay. Und helft dir Mama dann auch mit oder ist sie die ganze Zeit am Machen und bastelt die ganzen Äpfel und alles selber?
3: Nee, also wenn Mama mich mal braucht, dann sagt sie, komm mal kurz her, ich brauche mal kurz Hilfe. Und dann helfe ich meine Mutter ja auch natürlich oder generell auch. Und im Geschäft helfe ich dir dann auch mal 2 Stunden. Also das ist was ganz Normales.
0: Genau, aber wenn ihr jetzt da 13 oder 14 Stunden sogar seid, wie dein Papa gerade gesagt hat, was macht ihr denn dann die ganze Zeit?
3: Ja, also wir machen zum Beispiel die Erdbeeren, schokolieren die, spießen die auf, verkaufen, machen auch Mandeln. Also
0: ihr arbeitet tatsächlich da noch mit und helft und seid dabei und lauft dann nicht über den Markt und macht da irgendwie Quatsch.
3: Ja, also wir helfen meiner Mutter ja auch. Und wenn wir dann mal nicht helfen sollen, dann können wir halt mal auf die Kirmes machen, was wir wollen, Geschäfte fahren. Und so weiter.
0: Und David, was ist da jetzt so, also kleiner David, was ist so deine Lieblingsaufgabe, wenn du mithelfen musst oder möchtest?
4: Also ich stehe am liebsten im Bonbonladen.
0: Und verkaufst die? Redest du dann auch richtig mit den Erwachsenen?
4: Ja.
0: Macht dir das keinen Stress, wenn da einer sagt, ich will den und den Bonschen und die Tüte und du bist da, oh, ich muss einpacken und Geld? Oder machst du das auch ganz locker weg?
4: Das mache ich auch ganz locker weg, ja.
0: Wie ein Profi, hört man schon. Und Sunny, deine Eltern haben ein Fahrgeschäft, oder? Musikexpress?
5: Genau.
0: Bist du da auch dann schon mal den ganzen Tag im Kreis gefahren oder interessiert dich das nicht mehr?
5: Naja, das wäre eigentlich egal, dass wir die ganze Zeit im Kreis fahren.
0: Ehrlich? Also ja. Du fährst selber nicht mehr mit? Auch nicht, wenn das mal getestet werden muss? Oder sagen doch dann auch deine Eltern, komm Sunny, jetzt steig mal ein, fahr doch nochmal eine Runde mit dem Musikexpress. Du bist, na gut, wenn es sein muss, fahre ich nochmal eine Runde. Ist es eher so?
5: Nee, ich fahre dann auch mal selbstständig, wenn ich Lust habe einfach.
0: Das muss auch eigentlich Spaß machen, wenn man dann die ganze Zeit fahren kann, wann man will oder natürlich essen kann, wann man will, was man will. Dürft ihr das überhaupt? Sophia, dürft ihr die ganze Zeit alles essen?
3: Ja, also wenn wir Hunger haben, dann fragen wir unsere Eltern, dürfen wir mal 5 Euro haben, dann geben die uns das. Und dann holen wir uns zum Beispiel einen Crepe, eine Bratwurst, eine Pommes, also ganz unterschiedlich, da wo wir gerade Hunger haben. Oder wir holen uns einen Spieß.
0: Und bei eurem Stand, großer David, kannst du noch Süßigkeiten sehen? Selber essen?
2: Ja, auf jeden Fall. Also man sieht es mir auch an, man hört mich ja jetzt von oben, man würde es mir auch ansehen tatsächlich. Also ich nasche dann auch schon mal ganz gerne.
0: Ich finde, ihr seht alle top aus und ich freue mich, dass ihr da seid. Und gleich sprechen wir weiter über euren Alltag, wie das ist, wenn man Schausteller oder Schaustellerin ist.
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Abracadabra war das von Lady Gaga um 10.31 Uhr. Mit mir, ich bin Milton. Moin Freunde, ich wünsche euch einen schönen Start in den Sonntagmorgen und gleich erforschen wir noch ein bisschen weiter, wie das eigentlich so ist, wenn man Schausteller oder Schaustellerin ist, beziehungsweise wenn die Eltern das sind und man ganz viel unterwegs ist, das ganze Jahr über auf verschiedenen Märkten. Dazu habe ich Besuch von David, Sophia und Sunny ist auch noch mit dabei und gleich schnacken wir weiter.

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1: Und jetzt geht's hier bei Zebra 4 forscht zurück auf den Jahrmarkt. Denn ich habe jetzt David bei mir. Moin, David.
2: Hi.
1: Und David hat seine Kinder mit dabei. David, Sophia und eine Freundin habt ihr auch noch mit dabei. Sunny, ihr seid alle 9 und 10 Jahre alt und ihr seid Schausteller. Beziehungsweise ihr habt verschiedene Stände. Sunnys Eltern haben ein Fahrgeschäft. Ihr habt ein, sagt man, Lebensmittel?
2: Nee. Süßwaren.
1: Süßwarengeschäft. Genau, bei euch gibt es zum Beispiel so Schoko-Erdbeeren, Süßigkeiten, haben wir schon ein bisschen erzählt. Aber wie ist denn jetzt so euer normaler Alltag, weil es ist ja nicht so, ihr macht um 10 oder um 11 den Stand irgendwann auf, sondern ihr müsst ja wahrscheinlich auch noch ganz viel morgens schon machen. Also David, wann stehst du so auf an einem normalen Tag?
2: Ja, also da wir abends lange aktiv sind quasi, bis meistens in die Nacht, geht es dann meistens so um 10, zwischen 9 und 10 ist eigentlich Arbeitsbeginn bei uns.
1: Achso, musst du nichts vorbereiten um 8, dann nochmal eben irgendwie alles. Bleibt das die ganze Nacht über einfach alles im Stand?
2: Ja, grundsätzlich ja, aber was halt Arbeitsbeginn bedeutet für uns natürlich draußen quasi, dass wir die neuen Waren, die wir quasi bekommen haben, einsortieren, dass wir draußen nochmal den Fußboden sauber machen, nochmal fegen, alles auf Hochglanz wieder polieren, dass unsere Gäste es natürlich auch schön haben bei uns auf dem Markt.
1: Alles nochmal hübsch machen und wie ist das für euch Kinder? Ihr seid wahrscheinlich an einem normalen Tag in der Schule und dann geht es für euch dann direkt, wie zum Beispiel jetzt, dann auf den Kramermarkt nach Delmhorst, David, oder was machst du dann so den ganzen Tag?
3: Also ja, ich fahre manchmal weg, manchmal wie jetzt in Delmhorst, fährt meine Mutter morgens dann dahin, wir bleiben zu Hause, jetzt Mittwoch fahren die auch wieder weg.
1: Man muss sagen, ihr wohnt in Rastede, das ist jetzt nicht so weit weg von Delmhorst, das ist jetzt eine Ausnahme, aber ihr seid ja auch in ganz Deutschland unterwegs mit eurem Stand. Auf wie vielen seid ihr, David, in so einem Jahr?
2: In etwa so 25 verschiedene Veranstaltungsorte, die wir im Jahr besuchen.
1: Boah.
2: Und jetzt sind wir gerade in Delmhorst. Unsere nächste Anlaufstelle quasi ist Eisleben, die Eisleber Wiesenmarkt. Das ist in Sachsen-Anhalt.
1: Ja. Das ist dann schon eine Tour, oder?
2: Auf jeden Fall.
1: Aber habt ihr da so Favoriten? Du vielleicht, David? Was ist so dein Lieblingsstandort? Außer jetzt zu Hause ist wahrscheinlich am gemütlichsten, aber jetzt mal abgesehen davon?
2: Ja, also hier muss man ehrlicherweise sagen, hier gerade in Bremen, der Freimarkt ist natürlich immer ein besonderes Highlight.
1: Ja.
2: Oldenburg-Kramermarkt, also hier die Veranstaltungen der Region. Aber auch wenn man weiter wegfährt, also wenn wir jetzt in Düsseldorf sind oder weiß Gott wo, Hamburg ist auch eine ganz, ganz tolle Veranstaltung, der Hamburger Dom, das sind schon so die Favoriten.
1: Sind das auch so deine Favoriten, Sophia, oder sagst du, boah, wenn wir in Düsseldorf sind, das gefällt mir da am allerbesten?
3: Also eigentlich nicht so, aber in Bremen finde ich das ganz schön und da sind auch quasi alle meine Freunde, die ich sonst nicht so sehe. Also jetzt nicht alle, aber ganz viele Freunde von mir, da ist quasi mein ganzer Freundeskreis.
1: Weil du auch Freunde vom Markt hast natürlich, du hast zum Beispiel Sunny mitgebracht. Sunny, deine Eltern haben ein Fahrgeschäft. Da muss der Markt, auf dem ihr dann seid, wahrscheinlich auch größer sein. Ihr seid dann auf anderen Märkten wahrscheinlich unterwegs. Also ihr seht euch jetzt nicht immer, oder?
4: Genau.
1: Und dann, wenn ihr aber wisst, oh, guck mal, da ist jetzt der Freimarkt, da ist groß, da ist auch der Musikexpress, weil den machen ja deine Eltern. Freut man sich dann schon? Schreibt ihr dann untereinander? Verabredet euch? Oder wie ist dann so der Alltag unter euch Kindern? Habt ihr da so richtige Freundesgruppen?
4: Nee, nicht so richtig. Da sehen wir uns dann ja so und dann gehen wir dann einzeln zum Wohnwagen und fragen, ist Sophia da? Und wenn sie da ist, kommt sie raus.
1: Und dann geht's los.
4: Und dann geht's los.
1: Und dann macht ihr ein bisschen Action. Wenn ihr nicht arbeiten müsst, ihr habt ihr gerade auch schon erzählt, ihr seid viel am Mithelfen. Aber Sophia, wenn ihr dann Hunger habt, da wollte ich gerade noch fragen. Ihr habt gesagt, ihr seid unterwegs, ihr holt euch da natürlich wie alle anderen überall Essen. Aber die große Frage ist natürlich, kennen die auch euch und kriegt ihr da dann extra große Portionen?
3: Nee, eigentlich nicht, aber wir bestellen halt das Essen, dann zeigen wir das Geld hin und dann sagen die, ach, lass stecken.
1: Ah, okay.
3: Und,
1: weil die euch kennen, wissen ja, das ist ja die Sophia von David und so, gibt ja mal die Pommes.
3: Ja, dann sag ich, ich bin von Eisenhower und dann sagen die, ah, von David und Carmen.
1: Sehr gut. Okay, dann kann man sich dann natürlich auch sehr, sehr gut durchessen, sag ich mal, auf den verschiedensten Märkten. Und was ihr da sonst noch so macht und natürlich auch außerhalb von den Märkten, das besprechen wir gleich weiter. Schön, dass ihr da seid.
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0: Aperte war das von Rosie und Bruno Mars. Und jetzt gehen wir nochmal eine letzte Runde zurück auf den Kramermarkt.
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0: Zumindest so gedanklich, denn ich habe Besuch von David. David ist Schausteller und David hat auch seine Kinder mit dabei. David und Sophia. Und eine Freundin habt ihr auch noch mit dabei, Sunny. Und Sunny, deine Eltern sind auch Schausteller bzw. Schaustellerinnen. Aber David, lass uns noch mal kurz zu eurem Süßwarenstand zurückschauen. Ihr macht das schon wirklich lange. Ihr seid ein richtiges Traditionsgeschäft, ne?
2: Ja, wir machen das schon seit mehreren Generationen tatsächlich.
0: Das heißt, deine Eltern, Großeltern haben das irgendwann mal angefangen und dann hattest du keine Wahl und hast gedacht, ja gut, dann machen wir jetzt weiter. Oder ist man da so reingeboren? Kannst du mal so ein bisschen erklären, wie das für dich vielleicht auch, weil du zu klein warst?
2: Ja, natürlich. Sehr gerne. Also als Kind würde ich sagen, man hat immer den Spielplatz quasi direkt vor der Tür. Kann sich wahrscheinlich jeder vorstellen, dass es einfach wunderschön ist. Und ich konnte mir nie was anderes vorstellen, wie auch den Beruf des Schauspielers auszuüben. Ja, was soll ich sagen? Das ist einfach nicht nur ein Beruf, das ist wirklich ein Traum. Also wunderschön tatsächlich.
0: Ist das dann nicht auch so jetzt, vor allem auch als du klein warst, wenn da so ein neues Fahrgeschäft stand und das ihr zum ersten Mal gesehen habt, dass ihr auch alles wart so, boah, was ist das denn, wir müssen da jetzt unbedingt rein und wolltet das ausprobieren und durftet das dann wahrscheinlich auch, oder wie war das bei dir?
2: Ja, aber hallo, wir sind ja quasi die Tester quasi direkt in Person dann in der Jugend. Ja, also genauso wie du sagst, so ist es, wenn dann neue Geschäfte kamen oder so, man war schon ganz aufgeregt und dann durften wir dann als Kind immer überall dabei sein als erstes und als Testfahrer quasi agieren.
0: Mega cool. Also ich finde das echt richtig cool, was ihr macht. Sophia, jetzt wo du so Papa reden hörst, ist für dich schon klar, du willst das später auch auf jeden Fall machen oder willst du eine andere Arbeit irgendwann arbeiten?
3: Nee, das kann ich mir gar nicht vorstellen, was anderes als Schausteller zu machen, weil ich stelle mir vor, dass ich aufstehe, mich fertig mache, das Geschäft aufmache und alles, was dazugehört. Und ich kann mir das einfach nicht vorstellen, morgens aufstehen, für Arbeit fahren, am Schreibtisch den ganzen Tag zu sitzen.
0: So wie ich.
3: Ja.
0: Am Schreibtisch sitzen, rumlabern, aus dem Fenster gucken, irgendwelche Sachen machen. Da ist bei euch natürlich ein bisschen mehr Action. Und du hast ja auch Sunny mit dabei und ihr habt mir gerade erzählt, ihr macht irgendwie auch einen eigenen Stand oder betreut den da. Sunny, kannst du nochmal erzählen, was da los ist?
4: Also, zurzeit, wir haben ein neues Geschäft gekauft. Mhm. Das heißt Monster Drop.
0: Ja.
4: Da fallen solche Bälle in Löcher rein mit Punkte.
0: Mhm.
4: Dann bekommen die da Karten für.
0: Und
4: das machen die dann in einen Automaten. Dann geben die Automaten solche
0: so Preise raus. Also im Endeffekt
4: raus.
0: Genau. Aber das, was ich ja so krass fand, was ihr mir eben gerade schon erzählt habt, als die Mikrofone noch aus waren, ihr beide betreut das jetzt aktuell in Delmenhorst, weil dein Papa irgendwie krank ist. Gute Besserung an der Stelle. Das heißt, ihr sitzt da den ganzen Tag mit 10 Jahren und habt dann auch noch Arbeiter, denen ihr irgendwie sagen müsst, was sie da machen sollen oder was?
4: Nee, die Arbeiter haben wir da nicht.
0: Aha.
4: Das machen wir alles selber, selbst wenn es kaputt ist. Wir wissen jetzt auch schon, wie das geht und alles.
0: Krass. Das ist voll die große Verantwortung mit 10.
4: Ja.
0: Habt ihr da keine Angst, dass mal einer irgendwie was Blödes sagt oder sagt ihr dann was Blödes zurück oder ist das noch nicht passiert?
4: Nee.
0: Ja.
4: Das ist nicht so richtig.
0: Sehr gut. Besser so. Also ich finde es auf jeden Fall richtig stark, dass ihr das macht. Wichtig, ihr habt ja da schon, hast du gesagt, so ein Automat, wo man so Sachen reinschmeißt und mit Tickets und so. Da gibt es ja auch auf Märkten immer ganz viele Automaten mit so Greifarm oder die, wo man diese Münzen reinsteckt und dann fallen irgendwann diese ganzen Münzen runter. Ihr wisst wahrscheinlich alle, was ich meine. Kennt ihr da dann auch die ganzen Tricks? David, du vielleicht. Bist du der Greifautomaten-Experte oder kannst du noch ein paar Tipps geben?
3: Aber ich bin auch nicht so ein Experte. Ich habe auch schon mal Kuscheltiere bekommen, aber ich bin jetzt auch nicht so gut darin.
0: Ja, okay, schade. Ich dachte, ihr habt jetzt hier vielleicht die Profitricks, weil ihr da den ganzen Tag unterwegs seid und alle in- und auswendig kennt. Aber okay, jetzt ist es gleich 11 Uhr. Das heißt, der Markt macht, glaube ich, so um 14 Uhr auf, genau. Das heißt, was steht jetzt noch an? David, was musst du da noch machen in eurem Geschäft?
2: Ja, also bei mir wird wahrscheinlich gerade schon alles, wie gesagt, auf Hochglanz poliert. Und dann geht's gleich los quasi. Heute Sonntag, das Wetter spielt ja einigermaßen mit.
0: Mhm.
2: Und dann, in Delmenhorst ist eigentlich auch immer eine sehr, sehr gut besuchte Veranstaltung. Da freuen wir uns drauf auf die Besucher.
0: Sehr gut. Und ich freue mich immer noch sehr, dass ihr da wart. Das war sehr, sehr spannend. Wir könnten wahrscheinlich noch 2 Stunden weitersprechen. Aber Larissa sitzt da schon, die ist bereit, die übernimmt jetzt gleich die Sendung. Wir müssen jetzt nämlich alle raus hier und ihr müsst natürlich auch auf den Kramermarkt und zu eurem Stand. Danke nochmal, dass ihr da wart und habt noch ein schönes Wochenende.
2: Danke, dass wir da sein durften.
4: Danke,
0: dass
4: wir da sind.
0: Tschüss.
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0: Love Me Like You Do, das ist Ellie Goulding.
1: Mit mir, ich bin Milton, moin Freunde, und in Delmenhorst gibt es nicht nur anscheinend, wie wir gerade in den Nachrichten gehört haben, illegale Autorennen. Nee, da ist auch heute wieder der Kramermarkt gestartet, beziehungsweise der ist sogar schon gestern gestartet. Und habt ihr euch mal gefragt, wie das ist, wenn ihr da arbeiten würdet? Wenn ihr vielleicht eine eigene Achterbahn, eigenes anderes Fahrgeschäft oder eigene Bude hättet, wo man Essen kaufen kann? Tja, wie genau das ist, das besprechen wir gleich. Ich habe nämlich Besuch von David, nochmal David, Sophia, und wie die dritte heißt, muss ich gleich nochmal fragen. David hat nämlich einen eigenen Stand und hat seine Kinder mit dabei, und mit denen sprechen wir gleich. Schönen Sonntagmorgen. 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

0: Dai Dai war das von Shakira und Burna Boy um gleich genau Viertel nach 10.
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0: Heute erforschen wir, wie ist das eigentlich, wenn man ein eigenes Geschäft auf dem Jahrmarkt hat. Heute, beziehungsweise gestern Abend schon, ist ja wieder der Kramermarkt in Delmhorst gestartet. Und jetzt sind bei mir David, Sophia und Sunny ist auch noch mit da. Könnt ihr einmal alle Hallo sagen?
2: Hallo.
0: Oh, guck mal, da habe ich schon ganz, ganz viele Stimmen gehört. Das ist schon mal sehr gut. Und wir möchten als erstes natürlich mit euch drei reden. Sunny, David und Sophia. Denn ihr seid Kinder, ihr seid 9, 10. Und wie alt bist du, Sunny?
2: 10.
0: Auch 10, sehr gut. Wie ist denn das eigentlich für euch? Also seid ihr dann jeden Tag, zum Beispiel jetzt auf dem Kramermarkt, fahrt ihr da dann auch den ganzen Tag Karussell, esst den ganzen Tag nur Pommes und Süßigkeiten? Oder wie ist da so euer Leben, sag ich mal, euer Tag, David?
2: Also wir fahren oft öfter. Auch fast den ganzen Tag. Ich beziehungsweise esse nicht so viel.
0: Aber ich meine, ihr habt ja einen eigenen Stand, wo es Süßigkeiten gibt. Oder was gibt's alles da bei euch? Kannst du das mal erklären?
2: Süßigkeiten, Bonbons, Haribos.
0: Mandeln. Ehrlich? Und du bist nicht den ganzen Tag hier am Essen, denkst du, hast schon genug davon gegessen, wahrscheinlich seit du bleibst, ne? Ja, das kann ich mir sehr, sehr gut vorstellen. Und Sophia, ich meine, ihr kommt aus Rastede, das heißt, jetzt fahrt ihr wahrscheinlich abends nach Hause, wenn ihr in Delmhorst auf dem Kramermarkt wart, aber sonst schlaft ihr in einem Wohnwagen?
2: Ja, auch zu Hause steht der Wohnwagen auch bei uns auf dem Hof und da schlafen wir also quasi das ganze Jahr über im Wohnwagen. Also wir haben gar kein Haus, nur meine Oma und Opa.
0: Ah, okay. Das heißt, wie ist das dann für euch, wenn ihr immer so unterwegs seid? Ihr seid ja wahrscheinlich auch die Schule am Wechseln und trefft da jedes Mal neue Leute. Ist das jedes Mal cool oder denkst du jedes Mal, oh, jetzt muss ich ja erstmal wieder alle neue Leute kennenlernen? Man weiß ja, wie das ist, wenn man in eine neue Klasse kommt. Ist man dann jedes Mal wieder aufgeregt oder ganz normal gehst du da hin?
2: Nee, also eigentlich ist das nicht besonders, weil wir sind ja jedes Jahr wieder zum Beispiel in Bremen oder Düsseldorf. Da sind wir ja immer wieder in den gleichen Schulen, nur halt andere Klassen und andere Kameraden, aber wir haben ja immer wieder Freunde auf den anderen Plätzen und da haben wir dementsprechend auch wieder Freunde.
0: Ah, das heißt, du kennst ja alles schon, du weißt schon ganz genau, jetzt geht's wieder nach Düsseldorf, da ist der und der und da ist die und die.
2: Ja, genau.
0: Ah, okay. Und ihr habt jetzt auch Sunny mitgebracht, ich sag mal noch so quasi als Überraschung. Und Sunny, du bist aber kein Geschwisterkind von David und Sophia, sondern ihr seid befreundet, das heißt, woher kennt ihr euch?
3: Wir kennen uns, da unsere Eltern befreundet sind. Deswegen kennen wir uns Kinder.
0: Weil deine Eltern haben auch ein Fahrgeschäft.
3: Genau, wir haben den Musikexpress.
0: Musikexpress habt ihr. Das heißt, ihr habt sozusagen Freunde in den verschiedenen Schulen, aber auch dann immer auf den Märkten, weil ihr euch alle untereinander kennt? Oder wie ist das, Sunny?
3: Ja, genau.
0: Ah, okay, also habt ihr eigentlich doppelte Freunde. Das hört sich sehr, sehr gut an. Wir wollen natürlich gleich auch nochmal mit eurem Papa sprechen und was der so den ganzen Tag macht. Ich finde es, wie gesagt, sehr, sehr schön, dass ihr da seid. Jetzt haben wir aber erstmal noch Musik und zwar The Weeknd und Doja Cat mit In Your Eyes.
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0: Look at my life war das von Gracie Abrams.
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0: Und jetzt erforschen wir weiter, wie das eigentlich ist, wenn man auf einem Jahrmarkt arbeitet. Denn ich habe Besuch, wir haben hier gerade ein relativ volles Studio. David ist da mit seinen Kindern Sophia. David und eine Freundin habt ihr auch noch mitgebracht. Sunny, hallo nochmal und schön, dass ihr da seid. Wir haben hier so einen höhenverstellbaren Tisch, das habt ihr wahrscheinlich schon gemerkt. Da kann man dann den ganzen Morgen sitzen oder den ganzen Morgen oder so wie wir das jetzt machen, stehen an diesem Tisch. Ich habe mal gedacht, ich fahre den hoch, dass wir stehen können, weil das seid ihr wahrscheinlich gewohnt. Weil David, wie lange stehst du dann tatsächlich so am Tag, wenn du im Stand bist und am Verkaufen bist?
2: Ja, dann kann das auch schon mal sein, dass man 13, 14 Stunden, also es gibt ja Veranstaltungen, die vormittags beginnen, bis dann tief in die Nacht gehen, Volksfeste werden gefeiert und dementsprechend ist dann auch mal eine Stunde länger drin.
0: 13, 14 Stunden stehen. Kannst du uns nochmal erzählen, was ihr alles verkauft und wie lange ihr das schon macht?
2: Ja, natürlich. Wir sind seit mehreren Generationen bereits Schausteller quasi, üben diesen Beruf aus und wir verkaufen Süßigkeiten, dementsprechend also so Mandeln, Schokofrüchte und so weiter. Und Eis verkaufen wir noch und ja, das machen wir.
0: Und Sophia, habt ihr dann da vor allem so in Richtung Süßigkeiten, dann auch mal so eine Idee für Papa, wo ihr dann sagt, ey Papa, ich habe hier in der Schule gesehen, es gibt jetzt das und das, das müssen wir unbedingt bei uns im Stand haben.
3: Also meine Mutter hat eigentlich die Ideen, zum Beispiel, es gibt ja auch Schokoäpfel, da hat sie welche mit Stitch gemacht oder Disney-Prinzessinnen oder sogar Minions mit Marshmallows. Also ganz unterschiedlich.
0: Ah, okay. Und helft dir Mama dann auch mit oder ist sie die ganze Zeit am Machen und bastelt die ganzen Äpfel und alles selber?
3: Nee, also wenn Mama mich mal braucht, dann sagt die, komm mal kurz her, ich brauche mal kurz Hilfe. Und dann helfe ich meine Mutter ja auch natürlich oder generell auch. Und im Geschäft helfe ich dir dann auch mal 2 Stunden. Also das ist das ganz Normale.
0: Genau, aber wenn ihr jetzt da 13 oder 14 Stunden sogar seid, wie dein Papa gerade gesagt hat, was macht ihr denn dann die ganze Zeit?
3: Ja, also wir machen zum Beispiel die Erdbeeren, schokolieren die, spießen die auf, verkaufen, machen auch Mandeln. Also
0: ihr arbeitet tatsächlich da noch mit und helft und seid dabei und lauft dann nicht über den Markt und macht da irgendwie Quatsch.
3: Ja, also wir helfen meiner Mutter ja auch und wenn wir dann mal nicht helfen sollen, dann können wir halt mal auf die Kirmes machen, was wir wollen, Geschäfte fahren. Und so weiter.
0: Und David, was ist da jetzt so, also kleiner David, was ist so deine Lieblingsaufgabe, wenn du mithelfen musst oder möchtest?
4: Also ich stehe am liebsten im Bonbonladen.
0: Und verkaufst die? Redest du dann auch richtig mit den Erwachsenen?
4: Ja.
0: Macht dir das keinen Stress, wenn da einer sagt, ich will den und den Bonschen und die Tüte und du bist da, oh, ich muss einpacken und Geld? Oder machst du das auch ganz locker weg?
4: Das mache ich auch ganz locker weg, ja.
0: Wie ein Profi, hört man schon. Und Sunny, deine Eltern haben ein Fahrgeschäft, oder? Musikexpress?
5: Genau.
0: Bist du da auch dann schon mal den ganzen Tag im Kreis gefahren oder interessiert dich das nicht mehr?
5: Naja, das war eigentlich egal, dass wir die ganze Zeit im Kreis fahren.
0: Ehrlich? Also ja. Du fährst selber nicht mehr mit? Auch nicht, wenn das mal getestet werden muss? Oder sagen dann auch deine Eltern, komm Sunny, jetzt steig mal ein, fahr doch nochmal eine Runde mit dem Musikexpress. Du bist, na gut, wenn es sein muss, fahr ich nochmal eine Runde. Ist es eher so?
5: Nee, ich fahre dann auch mal selbstständig, wenn ich Lust habe einfach.
0: Das muss auch eigentlich Spaß machen, wenn man dann die ganze Zeit fahren kann, wann man will oder natürlich essen kann, wann man will, was man will. Dürft ihr das überhaupt? Sophia, dürft ihr die ganze Zeit alles essen?
3: Ja, also wenn wir Hunger haben, dann fragen wir unsere Eltern, dürfen wir mal 5 Euro haben, dann geben die uns das. Und dann holen wir uns zum Beispiel einen Crepe, eine Bratwurst, eine Pommes, also ganz unterschiedlich, da wo wir gerade Hunger haben. Oder wir holen uns einen Spieß.
0: Und bei eurem Stand, großer David, kannst du noch Süßigkeiten sehen? Selber essen?
2: Ja, auf jeden Fall. Also man sieht es mir auch an, man hört mich ja jetzt von oben, man würde es mir auch ansehen tatsächlich. Also ich nasche dann auch schon mal ganz gerne.
0: Ich finde, ihr seht alle top aus und ich freue mich, dass ihr da seid. Und gleich sprechen wir weiter über euren Alltag, wie das ist, wenn man Schausteller oder Schaustellerin ist.
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0: Abracadabra war das von Lady Gaga um 10.31 Uhr.
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0: Mit mir, ich bin Milton. Moin Freunde, ich wünsche euch einen schönen Start in den Sonntagmorgen und gleich erforschen wir noch ein bisschen weiter, wie das eigentlich so ist, wenn man Schausteller oder Schaustellerin ist, beziehungsweise wenn die Eltern das sind und man ganz viel unterwegs ist, das ganze Jahr über auf verschiedenen Märkten. Dazu habe ich Besuch von David, Sophia und Sunny ist auch noch mit dabei und gleich schnacken wir weiter. 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
1: Und jetzt geht's hier bei Zebra 4 forscht zurück auf den Jahrmarkt, denn ich habe jetzt David bei mir. Moin David.
2: Hi.
1: Und David hat seine Kinder mit dabei. David, Sophia und eine Freundin habt ihr auch noch mit dabei. Sunny, ihr seid alle 9 und 10 Jahre alt und ihr seid Schausteller. Beziehungsweise ihr habt verschiedene Stände. Sunnys Eltern haben ein Fahrgeschäft. Ihr habt ein, sagt man, Lebensmittel?
2: Nee. Süßwaren.
1: Süßwarengeschäft. Genau, bei euch gibt es zum Beispiel so Schoko-Erdbeeren, Süßigkeiten, haben wir schon ein bisschen erzählt. Aber wie ist denn jetzt so euer normaler Alltag, weil es ist ja nicht so, ihr macht um 10 oder um 11 den Stand irgendwann auf, sondern ihr müsst ja wahrscheinlich auch noch ganz viel morgens schon machen. Also David, wann stehst du so auf an einem normalen Tag?
2: Ja, also da wir abends lange aktiv sind quasi, bis meistens in die Nacht, geht es dann meistens so um 10, zwischen 9 und 10 ist eigentlich Arbeitsbeginn bei uns.
1: Achso, musst du nichts vorbereiten um 8, dann nochmal eben irgendwie alles. Bleibt das die ganze Nacht über einfach alles im Stand?
2: Ja, grundsätzlich ja, aber was halt Arbeitsbeginn bedeutet für uns natürlich draußen quasi, dass wir die neuen Waren, die wir quasi bekommen haben, einsortieren, dass wir draußen nochmal den Fußboden sauber machen, nochmal fegen, alles auf Hochglanz wieder polieren, dass unsere Gäste es natürlich auch schön haben bei uns auf dem Markt.
1: Alles nochmal hübsch machen und wie ist das für euch Kinder? Ihr seid wahrscheinlich an einem normalen Tag in der Schule und dann geht's für euch dann direkt, wie zum Beispiel jetzt, dann auf den Kramermarkt nach Delmhorst, David, oder was machst du dann so den ganzen Tag?
3: Also ja, ich fahre manchmal weg. Manchmal, wie jetzt in Delmhorst, fährt meine Mutter morgens dann dahin. Mhm. Wir bleiben zu Hause. Jetzt Mittwoch fahren die auch wieder weg.
1: Man muss sagen, ihr wohnt in Rastede. Das ist jetzt nicht so weit weg von Delmhorst. Das ist jetzt eine Ausnahme. Aber ihr seid ja auch in ganz Deutschland unterwegs mit eurem Stand. Auf wie vielen seid ihr, David, in so einem Jahr?
2: In etwa so 25 verschiedene Veranstaltungsorte, die wir im Jahr besuchen.
1: Boah.
2: Und jetzt sind wir gerade in Delmhorst. Unsere nächste Anlaufstelle quasi ist Eisleben, die Eisleber Wiesenmarkt. Das ist in Sachsen-Anhalt.
1: Ja. Das ist dann schon eine Tour, oder?
2: Auf jeden Fall.
1: Aber habt ihr da so Favoriten? Du vielleicht, David? Was ist so dein Lieblingsstandort? Außer jetzt zu Hause ist wahrscheinlich am gemütlichsten, aber jetzt mal abgesehen davon?
2: Ja, also hier muss man ehrlicherweise sagen, hier gerade in Bremen, der Freimarkt ist natürlich immer ein besonderes Highlight.
1: Ja.
2: Oldenburg-Kramermarkt, also hier die Veranstaltungen der Region. Aber auch, wenn man weiter wegfährt, also wenn wir jetzt in Düsseldorf sind oder weiß Gott wo, Hamburg ist auch eine ganz, ganz tolle Veranstaltung, der Hamburger Dom. Hm. Das sind schon so die Favoriten.
1: Sind das auch so deine Favoriten, Sophia? Oder sagst du, boah, wenn wir in Düsseldorf sind, das gefällt mir da am allerbesten?
3: Also eigentlich nicht so, aber in Bremen finde ich das ganz schön. Mhm. Und da sind auch quasi alle meine Freunde, die ich sonst nicht so sehe. Also jetzt nicht alle, aber ganz viele Freunde von mir. Da ist quasi mein ganzer Freundeskreis.
1: Weil du auch Freunde vom Markt hast natürlich. Du hast zum Beispiel Sunny mitgebracht. Sunny, deine Eltern haben ein Fahrgeschäft. Da muss der Markt, auf dem ihr dann seid, wahrscheinlich auch größer sein. Ihr seid dann auf anderen Märkten wahrscheinlich unterwegs. Also ihr seht euch jetzt nicht immer, oder?
4: Genau.
1: Und dann, wenn ihr aber wisst, oh, guck mal, da ist jetzt der Freimarkt, da ist groß, da ist auch der Musikexpress, weil den machen ja deine Eltern. Freut man sich dann schon? Schreibt ihr dann untereinander? Verabredet euch? Oder wie ist dann so der Alltag unter euch Kindern? Habt ihr da so richtige Freundesgruppen?
4: Nee, nicht so richtig. Da sehen wir uns dann ja so und dann gehen wir dann einzeln zum Wohnwagen und fragen, ist Sophia da?
1: Mhm.
4: Und wenn sie da ist, kommt sie raus.
1: Und dann geht's los.
4: Und dann geht's los.
1: Und dann macht ihr ein bisschen Action. Wenn ihr nicht arbeiten müsst, ihr habt ihr gerade auch schon erzählt, ihr seid viel am Mithelfen. Aber Sophia, wenn ihr dann Hunger habt, da wollte ich gerade noch fragen, ihr habt gesagt, ihr seid unterwegs, ihr holt euch da natürlich wie alle anderen überall Essen. Aber die große Frage ist natürlich, kennen die auch euch und kriegt ihr da dann extra große Portionen?
3: Nee, eigentlich nicht, aber wir bestellen halt das Essen,
1: ja?
3: Dann zeigen wir das Geld hin und dann sagen die, ach, lass stecken.
1: Ah, okay.
3: Und,
1: weil die euch kennen, wissen die, ja, das ist ja die Sophia von David und so, gibt ja mal die Pommes.
3: Ja, dann sag ich, ich bin von Eisenhower und dann sagen die, ah, von David und Carmen.
1: Sehr gut. Okay, dann kann man sich dann natürlich auch sehr, sehr gut durchessen, sag ich mal, auf den verschiedensten Märkten. Und was ihr da sonst noch so macht und natürlich auch außerhalb von den Märkten, das besprechen wir gleich weiter. Schön, dass ihr da seid.
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mit mir, June Koch, am Sonntag. Einen wunderschönen guten Morgen erstmal an alle, die dabei sind. Schön, dass ihr dabei seid. Ihr habt quasi eingeschaltet zur mit wichtigsten Stunde bei Zebra 4, denn ich kriege jetzt gleich Besuch. Und es geht heute, und das ist immer so mein Lieblingsthema, um Tiere. Und zwar um Tiere, die klein, schwarz sind, die haben Flügel und die haben so ein bisschen längere Zähne, glaube ich, und werden oft in Verbindung gebracht mit jemandem, der heißt Dracula. Ihr könnt ja mal raten. In 10 Minuten geht's los.

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0: Das ist another talk to you. Und ich habe mal nachgezählt, Leute. 42 Tage noch bis Halloween. Und ein Tier, das hat ganz doll mit Halloween und Grusel zu tun für viele.
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0: Und das ist die Fledermaus. Ja, deswegen sprechen wir heute bei Zebra 4 forscht mit einer echten Fledermaus-Expertin, Beki Nuvuc aus Bremerhaven. Hallo.
2: Hallo.
0: Wie geht es dir?
2: Danke, gut.
0: Sehr schön. Jetzt erklär mal bitte einmal, weil das war die erste Frage, die mir irgendwie in den Kopf kam. Fledermäuse können ja fliegen, sind das dann automatisch Vögel?
2: Nee, das sind keine Vögel, okay. Weil Fledermäuse sind tatsächlich die einzigen Säugetiere, die fliegen können.
0: Ach was, das heißt, die kriegen auch selber Babys, die legen keine Eier, sondern...
2: Nee, die kriegen keine Eier, die kriegen richtige Babys und die säugen die dann auch.
0: Ah, okay, alles klar. Trotzdem verhalten die sich ja nicht so wie wir zum Beispiel. Die schlafen über Kopf, habe ich gehört, ne?
2: Ja.
0: Und hat man auch öfter schon gesehen.
2: Ja, die haben an den Füßen eine bestimmte Kralle und die kann sich automatisch einrasten und dadurch haben die eben Halt. Und das ist der Vorteil für die Tiere, wenn jetzt Gefahr droht, dann können die Tiere das gleich sehen, können sich fallen lassen und wegfliegen.
0: Das ist ziemlich schlau. Ich stelle mir gerade vor, wenn wir das machen würden. Es würde wahrscheinlich nicht so gut gehen. Aber kommt denen dann nicht das ganze Blut in den Kopf und so?
2: Nee, das ist tatsächlich so eingerichtet wie bei uns Menschen. Bei uns Menschen fließt das Blut ja runter in die Füße. Und bei den Fledermäusen ist es tatsächlich ein bisschen umgekehrt. Wenn die hängen, dann fließt das Blut alles langsamer. Und deshalb kommt das gar nicht erst so viel im Kopf an.
0: Ey, das ist ja Wahnsinn, wie schlau das alles konzipiert ist. Und Fledermäuse, habe ich mal gehört, sehen auch nicht ganz so gut oder sind sogar blind?
2: Nein, blind sind sie nicht. Sie können ein bisschen sehen, aber sie orientieren sich halt mehr über die Echoortung.
0: Echoortung, was ist das denn?
2: Echoortung ist, die Tiere stoßen Schallwellen aus und das wird dann ja wieder von den Gegenständen oder von Insekten zurückgeworfen.
0: Ja.
2: Und dadurch können die sich ein Bild machen von ihrer Umgebung. Und das wird dann auch gleichzeitig im Gehirn in Karten umgewandelt, dass die das praktisch wie so ein inneres Navi im Gehirn haben.
0: Wow, das würde ich auch gern haben.
2: Ja.
0: Damit würde ich auch immer nach Hause finden mit dem Auto. Wie ist das denn? Jetzt haben wir gerade gedacht, Halloween, Grusel und so. Und tatsächlich ist das, die Fledermaus gehört da ein bisschen zu. Wo kommt diese Verbindung her zu Dracula und zu Vampiren?
2: Ganz früher haben die Leute gedacht, weil die Tiere nachts geflogen sind, dass das was Teuflisches ist, dass es also nichts Gutes ist. Und dann hat Bram Stoker den Roman Dracula geschrieben und hat dem Grafen so einen Umhang verpasst, der wie Fledermausflügel aussieht.
0: Mm.
2: Und seitdem hält sich das so ganz hartnäckig in ganz vielen Vampirfilmen und Büchern, dass die Vampire sich nachts in Fledermäuse verwandeln, damit sie schneller von einem Ort zum anderen fliegen können.
0: Ah, naja gut, aber wenn ich die Wahl hätte, mich in ein Tier zu verwandeln, Fledermaus klingt nach einer guten Wahl. Die haben nämlich zum Beispiel auch besondere Superkräfte. Und was das für welche sind, das sprechen wir gleich in 10 Minuten weiter mit Beki drüber.
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0: Das ist Jack Dean mit Mercy. Leute, vielleicht habt ihr schon mal eine gesehen. So, wenn es so dämmert und dunkel wird. Und dann schlagen die mit ihren kleinen schwarzen Flügeln und fliegen so schnell über uns hinweg, dass wir denken, war das gerade vielleicht eine Fledermaus?
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0: Und es gibt tatsächlich Menschen, die kennen sich super gut aus mit diesen Tieren. Bei Zebra 4 forscht ist Beke. Hallo, du bist Fledermaus-Botschafterin. Wie cool ist das denn?
2: Ja.
0: Und du kannst uns jetzt sagen, die Fledermaus ist quasi so ein bisschen ein kleiner Superheld, weil die kann was richtig Heftiges.
2: Ja, die kann also Rufe ausstoßen, wenn sie jetzt auf Nahrungssuche ist. Mhm. Das wäre normalerweise so laut wie ein Presslufthammer.
0: Und das ist laut? Wir
2: das
0: hören
2: ist
0: mal
2: sehr laut.
0: Oh, so laut?
2: Ja.
0: Aber wir hören zum Glück nichts davon. Aber
2: nee, weil die rufen auf einer Frequenz, die das menschliche Ohr einfach nicht mehr hören kann.
0: Mhm.
2: Und das kann dann nur über spezielle Geräte hörbar gemacht werden.
0: Und dann ist das tatsächlich so, hast du eben erzählt, die haben so eine richtige Landkarte in ihrem Kopf.
2: Ja.
0: Die schmeißen, ich stelle mir das so vor wie Spider-Man, der schmeißt sein Netz aus und dann holt er irgendeine Info und dann wird das im Hirn abgespeichert und dann kann der quasi alles sehen. Also wie so ein...
2: Genau.
0: Das ist Wahnsinn.
2: Ja.
0: Ich möchte das auch haben. Ich möchte auch eine Fledermaus haben. Wo kommen die überhaupt her?
2: Oh, Fledermäuse gibt es schon seit über 50 Millionen Jahren und
0: wow,
2: die sind auf allen Kontinenten verteilt. Das Einzige, wo es die nicht gibt, das ist eben halt die Antarktis und die Arktis, weil da sind keine Insekten.
0: Ja, und da würden, glaube ich, auch die dünnen Flügelchen einfrieren oder
2: ja,
0: so, ne?
2: Die würden einfrieren, ja.
0: Das ist krass. Und warum ist die Fledermaus nachts unterwegs? Hat die sich das so ausgesucht oder ist das ihre Natur?
2: Das hat sie sich zum Teil auch so mit ausgesucht, das ist über die Jahrtausende und Jahrmillionen dann entstanden,
0: mhm,
2: weil die Flughäute, so, mit denen sie ja fliegen, die sind dunkel und das würde sich im Sommer bei Sonnenschein tüchtig aufhitzen und das würde heißen, die kriegen Hitzschlag, wenn die tagsüber unterwegs sind.
0: Ach, du ahnst
2: ja
0: es nicht. Das, ich habe ja auch schwarze Haare, ja, das wird ganz
2: ja
0: heiß, wenn die Sonne drauf scheint.
2: Ja.
0: So ist das.
2: Ja.
0: Oh, die armen Muckis. Wir gucken gleich mal nochmal mit dir drauf, was Fledermäuse, wenn sie denn mit ihren Flügeln nachts unterwegs sind, was sie da eigentlich so machen.
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0: Tame Impala, Dracula. Ja, und Dracula, das passt ja sehr gut zu unserem Zebra-Forscht-Thema. Es geht nämlich heute um Fledermäuse.
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0: Mit June Koch und gleich geht's weiter mit Draculas, Fledermäusen, Vampiren oder wie auch immer ihr sie nennt. Die mit den Superhelden-Powers und die wirklich, ich habe gerade so eine kleine Fledermauskarte gesehen, die sind so plüschig und weich und ich möchte unbedingt eine haben. Naja gut, das geht wohl nicht. Aber wir können weiterhin über sie reden und was rausfinden.
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0: Daft Punk, Get Lucky. Hey Leute, ihr seid bei Zebra 4 Forscht. Und dieses Geräusch hier, ein bisschen fies im Ohr tatsächlich, das hören wir erst, wenn Fledermäuse wach werden.
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0: Und wir unterhalten uns heute über die Fledermaus und zwar mit einer Expertin. Bekel ist bei mir. Hallo.
2: Hallo.
0: Wir haben ja schon geklärt, Fledermäuse sind nachtaktiv. Also am Tag sieht man die ja auch eher selten. Also ich habe noch nie eine gesehen. Warum ist das denn so? Warum fliegen die nachts?
2: Weil die tagsüber nicht richtig fliegen könnten. Die Flügel sind ganz dunkel und das würde sich über die Sonne dann so aufheizen, dass die einen Hitzschlag kriegen.
0: Ja, okay, also die kühle Nacht haben sie dann gewählt. Wann steht eine Fledermaus dann quasi auf? Wenn wir schlafen gehen?
2: Nee, eigentlich bei Sonnenuntergang oder manche auch schon kurz davor und manche erst so eine Stunde später.
0: Die Langschläfer quasi.
2: Ja, ja, die Langschläfer.
0: Was macht die dann so die ganze Nacht? Essen wahrscheinlich auch.
2: Ja, weil man muss sich ja vorstellen, so eine Fledermaus muss 2000 bis 4000 Mücken jagen pro Nacht.
0: Wie bitte?
2: Überhaupt, ja, um überhaupt satt zu werden. Und das braucht natürlich seine Zeit. Ne?
0: Ich weiß gar nicht, wo ich anfangen soll. Ich bin baff, dass es überhaupt so viele Mücken gibt. Das heißt, es muss ja Millionen Mücken geben. Und die jagt die dann wie genau?
2: Mit der Echoortung. Die stößt also so Rufe aus und die werden dann von den Insekten oder von Gegenständen zurückgeworfen. Mhm. Und dadurch finden die Tiere dann raus, handelt sich das jetzt um Insekt, also um Jagdbeute, oder ist das ein Baum, ein Strauch? Und das alles wird im Gehirn abgespeichert, dass das praktisch nachher so im Kopf wie so Landkarten sind, die immer aktualisiert werden.
0: Und dann könnt ihr die quasi mit geschlossenen Augen einfach Mund auf und dann die ganzen Mücken mitnehmen.
2: Ja, aber das ist immer so, wenn eine Mücke kann, eine Fledermaus kann natürlich, wenn sie gerade am Fressen ist, keine Rufe ausstoßen.
0: Ja.
2: Also das ist wie beim Menschen, mit vollem Mund spricht man nicht. Das gilt auch für Fledermäuse, die können das nicht mit vollem Mund. Und das heißt, sie fliegen dann in so einem Bereich, wo sie was sehen können, also der so ein bisschen offen ist. Da fliegen sie dann so kleine Kreise, bis sie dann gegessen haben. Und dann fliegen sie wieder los und arbeiten mit der Echoortung.
0: Ah, okay, alles klar. Und wenn die aufgegessen haben, also essen die nur Mücken? Oder ich dachte immer, dass die ehrlich gesagt auf Blut stehen. Ist das nur so eine Saga?
2: Nee, das gibt drei Arten in Südamerika, die trinken tatsächlich ein bisschen Blut.
0: So wie Dracula? Bei mir auch dann?
2: Nein.
0: Würden die mich nicht beißen?
2: Nur bei Rindern und Kühen.
0: Bei
2: und
0: Gott sei
2: das
0: Dank.
2: Das sind nur so 2-3 Tropfen, die dann abnehmen. Und die Tiere sind so sozial, dass die tatsächlich, wenn die wissen, da ist ein Tier, das kann jetzt nicht rausfliegen, weil dem geht's nicht so gut, dann nehmen die ein bisschen mehr Blut auf und das würgen die dann anschließend wieder raus und füttern das andere Tier damit.
0: Mensch, also fürs Mittagessen haben wir uns jetzt ordentlich Appetit aber geholt.
2: Ja.
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0: Avicii mit Levels. Schönen Sonntag euch. So, und jetzt nehmt mal euren Zeigefinger in die Hand, beziehungsweise guckt ihn mal so ganz genau an, ganz nah dran mit dem Auge. So groß ist ungefähr eine Fledermaus.
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0: Bilke, du bist unsere Fledermausbeauftragte. Das ist wirklich nicht so groß, ne?
2: Nee.
0: Es ist sehr süß, wie die auch aussehen. Die haben auch so Haare auf dem Kopf, so ein bisschen Fell, ne?
2: Die haben komplett Fell, ja.
0: Ja, das heißt, eigentlich sind die voll die niedlichen Teilchen. Die haben nur, na, die Flügel sehen so ein bisschen insektenmäßig aus. Ich glaube, da haben viele Angst vor, dass sie dann so schnell schlagen und so. Wir haben schon gelernt von dir, dass sie abends aufstehen, die Fledermäuse. Dann jagen die eigentlich die ganze Nacht Mücken und essen. Und was passiert, wenn die dann wieder schlafen müssen? Wo fliegen die dann so hin?
2: Das kommt auf die Art an. Es gibt welche, die leben am liebsten in Bäumen oder in Höhlen.
0: Mhm.
2: Und dann gibt es aber auch die Hausbewohner. Also die leben dann gerne unterm Dach oder in Ruinen oder im Kirchturm. Je nachdem, wo sie da einen Schlupfplatz finden.
0: Und dann hattest du ja vorhin schon erzählt, wie die schlafen. Die schlafen ja über Kopf. Und die haken sich irgendwie so komisch ein?
2: Ja, mit den Füßen.
0: Und mir ist aufgefallen, es gibt irgendwie kein Bild von einer Fledermaus, die einfach auf ihren Füßen steht, gerade herum, so wie wir Menschen.
2: Nee, das können die nicht.
0: Das ist krass.
2: Das können die nicht.
0: Was würde passieren, würden die quasi auf den Kopf fallen?
2: Die würden umkippen. Ja.
0: Ja, okay. Und das heißt, wenn die jetzt zum Beispiel mal abstürzen und dann landen die auf dem Boden?
2: Dann kommen die nicht wieder hoch.
0: Dann haben die ein Problem.
2: Ja, dann haben die ein Problem.
0: Oha. Okay, und was, wenn ich jetzt zum Beispiel so eine Fledermaus mal finde, es kann ja mal was passieren, dass die falsch abgebogen ist und dann liegt die auf dem Boden. Was mache ich mit der?
2: Das Allerwichtigste ist, nie mit bloßen Händen anfassen, dicke Handschuhe anziehen und am besten dann auch ein Tuch nehmen und mit dem Tuch die Fledermaus greifen und dann irgendwie kopfüber an Baum hängen.
0: Das Tuch? Die Fledermaus?
2: Ja, die Fledermaus. Also das Tuch nehmen und dann mit dem Tuch die Fledermaus an den Baum hängen.
0: Das hört sich jetzt aber einfacher an als gesagt, Beke.
2: Ja, es hört sich einfacher an. Es ist nicht so ganz einfach. Es braucht ein bisschen Übung, aber man kann da eigentlich nichts verkehrt machen. Oder man nimmt eben einen Pappkarton, tut da ein bisschen Küchenkrepppapier rein, setzt das Tier da rein und wartet dann eben halt ab, bis die Dämmerung einbricht und dann lässt man das Tier dann da wieder raus.
0: Ja, okay.
2: Aber wichtig ist eigentlich auch, dass das Tier nicht irgendwo anders hingebracht wird, sondern dass es tatsächlich da bleibt, wo es dann auch gefunden wurde.
0: Ah, okay.
2: Wegen des inneren Navis.
0: Sonst sind die lost quasi, als hätten wir unser Navi nicht und sind im Ausland.
2: Ja, ja.
0: Okay, alles klar. Gut, ich hätte das Ding jetzt einfach so in die Luft geworfen, Käfer, dass der weiterfliegt, aber sagst du auch nicht, ne? Okay, dann wissen wir also, Fledermaus einfach wieder über Kopf in den Baum hängen. Hm. Beke, vielen Dank, dass du da warst.
2: Ja, danke, dass ich da sein durfte.
0: Ich hoffe, ihr habt sehr viel mitgenommen über die Draculas der Lüfte.
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1: Mit mir, June Koch, am Sonntag. Einen wunderschönen guten Morgen erstmal an alle, die dabei sind. Schön, dass ihr dabei seid. Ihr habt quasi eingeschaltet zur mit wichtigsten Stunde bei Zebra 4, denn ich kriege jetzt gleich Besuch. Und es geht heute, und das ist immer so mein Lieblingsthema, um Tiere. Und zwar um Tiere, die klein, schwarz sind, die haben Flügel und die haben so ein bisschen längere Zähne, glaube ich, und werden oft in Verbindung gebracht mit jemandem, der heißt Dracula. Ihr könnt ja mal raten. In 10 Minuten geht's los.

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0: Das ist another Talk to You. Und ich habe mal nachgezählt, Leute. 42 Tage noch bis Halloween. Und ein Tier, das hat ganz doll mit Halloween und Grusel zu tun für viele.
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0: Und das ist die Fledermaus. Ja, deswegen sprechen wir heute bei Zebra 4 forscht mit einer echten Fledermaus-Expertin, Beki Nuvuc aus Bremerhaven. Hallo.
2: Hallo.
0: Wie geht es dir?
2: Danke, gut.
0: Sehr schön. Jetzt erklär mal bitte einmal, weil das war die erste Frage, die mir irgendwie in den Kopf kam. Fledermäuse können ja fliegen. Sind das dann automatisch Vögel?
2: Nee, das sind keine Vögel, okay. Weil Fledermäuse sind tatsächlich die einzigen Säugetiere, die fliegen können.
0: Ach was, das heißt, die kriegen auch selber Babys, die legen keine Eier, sondern...
2: Nee, die kriegen keine Eier, die kriegen richtige Babys und die säugen die dann auch.
0: Ah, okay, alles klar. Trotzdem verhalten die sich ja nicht so wie wir zum Beispiel. Die schlafen über Kopf, habe ich gehört, ne?
2: Ja.
0: Und hat man auch öfter schon gesehen.
2: Ja, die haben an den Füßen eine bestimmte Kralle und die kann sich automatisch einrasten und dadurch haben die eben Halt. Und das ist der Vorteil für die Tiere, wenn jetzt Gefahr droht, dann können die Tiere das gleich sehen, können sich fallen lassen und wegfliegen.
0: Das ist ziemlich schlau. Ich stelle mir gerade vor, wenn wir das machen würden, es würde wahrscheinlich nicht so gut gehen. Aber kommt denen dann nicht das ganze Blut in den Kopf und so?
2: Nee, das ist tatsächlich so eingerichtet wie bei uns Menschen. Bei uns Menschen fließt das Blut ja runter in die Füße. Und bei den Fledermäusen ist es tatsächlich ein bisschen umgekehrt. Wenn die hängen, dann fließt das Blut alles langsamer und deshalb kommt das gar nicht erst so viel im Kopf an.
0: Ey, das ist ja Wahnsinn, wie schlau das alles konzipiert ist. Und Fledermäuse, habe ich mal gehört, sehen auch nicht ganz so gut oder sind sogar blind?
2: Nein, blind sind sie nicht. Sie können ein bisschen sehen, aber sie orientieren sich halt mehr über die Echoortung.
0: Echoortung, was ist das denn?
2: Echoortung ist, die Tiere stoßen Schallwellen aus und das wird dann ja wieder von den Gegenständen oder von Insekten zurückgeworfen.
0: Ja.
2: Und dadurch können die sich ein Bild machen von ihrer Umgebung. Und das wird dann auch gleichzeitig im Gehirn in Karten umgewandelt, dass die das praktisch wie so ein inneres Navi im Gehirn haben.
0: Wow, das würde ich auch gern haben.
2: Ja.
0: Damit würde ich auch immer nach Hause finden mit dem Auto. Wie ist das denn? Jetzt haben wir gerade gedacht, Halloween, Grusel und so. Und tatsächlich ist das, die Fledermaus gehört da ein bisschen zu. Wo kommt diese Verbindung her zu Dracula und zu Vampiren?
2: Ganz früher haben die Leute gedacht, weil die Tiere nachts geflogen sind, dass das was Teuflisches ist, dass es also nichts Gutes ist. Und dann hat Bram Stoker den Roman Dracula geschrieben und hat dem Grafen so einen Umhang verpasst, der wie Fledermausflügel aussieht.
0: Mm.
2: Und seitdem hält sich das so ganz hartnäckig in ganz vielen Vampirfilmen und Büchern, dass die Vampire sich nachts in Fledermäuse verwandeln, damit sie schneller von einem Ort zum anderen fliegen können.
0: Ah, naja gut, aber wenn ich die Wahl hätte, mich in ein Tier zu verwandeln, Fledermaus klingt nach einer guten Wahl. Die haben nämlich zum Beispiel auch besondere Superkräfte. Und was das für welche sind, das sprechen wir gleich in 10 Minuten weiter mit Beki drüber.
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0: Das ist Jack Dean mit Mercy. Leute, vielleicht habt ihr schon mal eine gesehen. So, wenn es so dämmert und dunkel wird. Und dann schlagen die mit ihren kleinen schwarzen Flügeln und fliegen so schnell über uns hinweg, dass wir denken, war das gerade vielleicht eine Fledermaus?
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0: Und es gibt tatsächlich Menschen, die kennen sich super gut aus mit diesen Tieren. Bei Zebra 4 forscht ist Beke. Hallo, du bist Fledermaus-Botschafterin. Wie cool ist das denn?
2: Ja.
0: Und du kannst uns jetzt sagen, die Fledermaus ist quasi so ein bisschen ein kleiner Superheld, weil die kann was richtig Heftiges.
2: Ja, die kann also Rufe ausstoßen, wenn sie jetzt auf Nahrungssuche ist. Mhm. Das wäre normalerweise so laut wie ein Presslufthammer.
0: Und das ist laut? Wir
2: das
0: hören
2: ist
0: mal
2: sehr laut.
0: Oh, so laut?
2: Ja.
0: Aber wir hören zum Glück nichts davon. Aber
2: nee, weil die rufen auf einer Frequenz, die das menschliche Ohr einfach nicht mehr hören kann.
0: Mhm.
2: Und das kann dann nur über spezielle Geräte hörbar gemacht werden.
0: Und dann ist das tatsächlich so, hast du eben erzählt, die haben so eine richtige Landkarte in ihrem Kopf.
2: Ja.
0: Die schmeißen, ich stelle mir das so vor wie Spider-Man, der schmeißt sein Netz aus und dann holt er irgendeine Info und dann wird das im Hirn abgespeichert und dann kann der quasi alles sehen. Also wie so ein...
2: Genau.
0: Das ist Wahnsinn.
2: Ja.
0: Ich möchte das auch haben. Ich möchte auch eine Fledermaus haben. Wo kommen die überhaupt her?
2: Oh, Fledermäuse gibt es schon seit über 50 Millionen Jahren und
0: wow,
2: die sind auf allen Kontinenten verteilt. Das Einzige, wo es die nicht gibt, ist eben halt die Antarktis und die Arktis, weil da sind keine Insekten.
0: Ja, und da würden, glaube ich, auch die dünnen Flügelchen einfrieren oder
2: ja,
0: so, ne?
2: Die würden einfrieren, ja.
0: Das ist krass. Und warum ist die Fledermaus nachts unterwegs? Hat die sich das so ausgesucht oder ist das ihre Natur?
2: Das hat sie sich zum Teil auch so mit ausgesucht, das ist über die Jahrtausende und Jahrmillionen dann entstanden,
0: mhm,
2: weil die Flughäute, so, mit denen sie ja fliegen, die sind dunkel und das würde sich im Sommer bei Sonnenschein tüchtig aufhitzen und das würde heißen, die kriegen Hitzschlag, wenn die tagsüber unterwegs sind.
0: Ach, du ahnst
2: ja
0: es nicht. Das, ich habe ja auch schwarze Haare, ja, das wird ganz
2: ja
0: heiß, wenn die Sonne drauf scheint.
2: Ja.
0: So ist das.
2: Ja.
0: Oh, die armen Muckis. Wir gucken gleich mal nochmal mit dir drauf, was Fledermäuse, wenn sie denn mit ihren Flügeln nachts unterwegs sind, was sie da eigentlich so machen.
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0: Tame Impala, Dracula. Ja, und Dracula, das passt ja sehr gut zu unserem Zebra-Forscht-Thema. Es geht nämlich heute um Fledermäuse.
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0: Mit June Koch und gleich geht's weiter mit Draculas, Fledermäusen, Vampiren oder wie auch immer ihr sie nennt. Die mit den Superhelden-Powers und die wirklich, ich habe gerade so eine kleine Fledermauskarte gesehen, die sind so plüschig und weich und ich möchte unbedingt eine haben. Naja gut, das geht wohl nicht. Aber wir können weiterhin über sie reden und was rausfinden.
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0: Daft Punk, Get Lucky. Hey Leute, ihr seid bei Zebra 4 Forscht. Und dieses Geräusch hier, ein bisschen fies im Ohr tatsächlich, das hören wir erst, wenn Fledermäuse wach werden.
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0: Und wir unterhalten uns heute über die Fledermaus und zwar mit einer Expertin. Bekel ist bei mir. Hallo.
2: Hallo.
0: Wir haben ja schon geklärt, Fledermäuse sind nachtaktiv. Also am Tag sieht man die ja auch eher selten. Also ich habe noch nie eine gesehen. Warum ist das denn so? Warum fliegen die nachts?
2: Weil die tagsüber nicht richtig fliegen könnten. Die Flügel sind ganz dunkel und das würde sich über die Sonne dann so aufheizen, dass sie einen Hitzschlag kriegen.
0: Ja, okay, also die kühle Nacht haben sie dann gewählt. Wann steht eine Fledermaus dann quasi auf, wenn wir schlafen gehen?
2: Nee, eigentlich bei Sonnenuntergang oder manche auch schon kurz davor und manche erst so eine Stunde später.
0: Die Langschläfer quasi.
2: Ja, ja, die Langschläfer.
0: Was macht die dann so die ganze Nacht? Essen wahrscheinlich auch.
2: Ja, weil man muss sich ja vorstellen, so eine Fledermaus muss 2000 bis 4000 Mücken jagen pro Nacht.
0: Wie bitte?
2: Überhaupt, ja, um überhaupt satt zu werden. Und das braucht natürlich seine Zeit, ne?
0: Ich weiß gar nicht, wo ich anfangen soll. Ich bin baff, dass es überhaupt so viele Mücken gibt. Das heißt, es muss ja Millionen Mücken geben. Und die jagt die dann wie genau?
2: Mit der Echoortung. Die stößt also so Rufe aus und die werden dann von den Insekten oder von Gegenständen zurückgeworfen. Mhm. Und dadurch finden die Tiere dann raus, handelt sich das jetzt um ein Insekt, also um Jagdbeute, oder ist das ein Baum, ein Strauch? Und das alles wird im Gehirn abgespeichert, dass das praktisch nachher so im Kopf wie so Landkarten sind, die immer aktualisiert werden.
0: Und dann könnt ihr die quasi mit geschlossenen Augen einfach Mund auf und dann die ganzen Mücken mitnehmen.
2: Ja, das ist immer so, wenn eine Mücke kann, eine Fledermaus kann natürlich, wenn sie gerade am Fressen ist, keine Rufe ausstoßen.
0: Ja.
2: Also das ist wie beim Menschen, mit vollem Mund spricht man nicht. Das gilt auch für Fledermäuse, die können das nicht mit vollem Mund. Und das heißt, sie fliegen dann in so einem Bereich, wo sie was sehen können, also der so ein bisschen offen ist. Da fliegen sie dann so kleine Kreise, bis sie dann gegessen haben. Und dann fliegen sie wieder los und arbeiten mit der Echoortung.
0: Ah, okay, alles klar. Und wenn die aufgegessen haben, also essen die nur Mücken? Oder ich dachte immer, dass sie ehrlich gesagt auf Blut stehen. Ist das nur so eine Saga?
2: Nee, das gibt drei Arten in Südamerika, die trinken tatsächlich ein bisschen Blut.
0: So wie Dracula? Bei mir auch dann?
2: Nein.
0: Würden die mich nicht beißen?
2: Nur bei Rindern und Kühen.
0: Bei
2: und
0: Gott sei
2: das
0: Dank.
2: Das sind nur so 2-3 Tropfen, die dann abnehmen. Und die Tiere sind so sozial, dass die tatsächlich, wenn die wissen, da ist ein Tier, das kann jetzt nicht rausfliegen, weil dem geht's nicht so gut, dann nehmen die ein bisschen mehr Blut auf und das würgen die dann anschließend wieder raus und füttern das andere Tier damit.
0: Mensch, also fürs Mittagessen haben wir uns jetzt ordentlich Appetit aber geholt.
2: Ja.
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0: Avicii mit Levels. Schönen Sonntag euch. So, und jetzt nehmt mal euren Zeigefinger in die Hand, beziehungsweise guckt ihn mal so ganz genau an, ganz nah dran mit dem Auge. So groß ist ungefähr eine Fledermaus.
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0: Bilke, du bist unsere Fledermaus-Beauftragte. Das ist wirklich nicht so groß, ne?
2: Nee.
0: Es ist sehr süß, wie die auch aussehen. Die haben auch so Haare auf dem Kopf, so ein bisschen Fell, ne?
2: Die haben komplett Fell, ja.
0: Ja, das heißt, eigentlich sind die voll die niedlichen Teilchen. Die haben nur, ja, die Flügel sehen so ein bisschen insektenmäßig aus. Ich glaube, da haben viele Angst vor, dass sie dann so schnell schlagen und so. Wir haben schon gelernt von dir, dass sie abends aufstehen, die Fledermäuse. Dann jagen die eigentlich die ganze Nacht Mücken und essen. Und was passiert, wenn die dann wieder schlafen müssen? Wo fliegen die dann so hin?
2: Das kommt auf die Art an. Es gibt welche, die leben am liebsten in Bäumen oder in Höhlen.
0: Mhm.
2: Und dann gibt es aber auch die Hausbewohner. Also die leben dann gerne unterm Dach oder in Ruinen oder im Kirchturm. Je nachdem, wo sie da einen Schlupfplatz finden.
0: Und dann hattest du ja vorhin schon erzählt, wie die schlafen. Die schlafen ja über Kopf. Und die haken sich irgendwie so komisch ein?
2: Ja, mit den Füßen.
0: Und mir ist aufgefallen, es gibt irgendwie kein Bild von einer Fledermaus, die einfach auf ihren Füßen steht, gerade herum, so wie wir Menschen.
2: Nee, das können die nicht.
0: Das ist krass.
2: Das können die nicht.
0: Was würde passieren, würden die quasi auf den Kopf fallen?
2: Die würden umkippen.
0: Ja. Ja, okay. Und das heißt, wenn die jetzt zum Beispiel mal abstürzen und dann landen die auf dem Boden?
2: Dann kommen die nicht wieder hoch.
0: Dann haben die ein Problem.
2: Ja, dann haben die ein Problem.
0: Oha. Okay, und was, wenn ich jetzt zum Beispiel so eine Fledermaus mal finde, es kann ja mal was passieren, dass die falsch abgebogen ist und dann liegt die auf dem Boden. Was mache ich mit der?
2: Das Allerwichtigste ist, nie mit bloßen Händen anfassen, dicke Handschuhe anziehen und am besten dann auch ein Tuch nehmen und mit dem Tuch die Fledermaus greifen und dann irgendwie kopfüber an Baum hängen.
0: Das oder Tuch? Die Fledermaus?
2: Ja, die Fledermaus. Also das Tuch nehmen und dann mit dem Tuch die Fledermaus an den Baum hängen.
0: Das hört sich jetzt aber einfacher an als gesagt, Beke.
2: Ja, es hört sich einfacher an. Es ist nicht so ganz einfach. Es braucht ein bisschen Übung, aber man kann da eigentlich nichts verkehrt machen. Oder man nimmt eben einen Pappkarton, tut da ein bisschen Küchenkrepppapier rein, setzt das Tier da rein und wartet dann eben halt ab, bis die Dämmerung einbricht und dann lässt man das Tier dann da wieder raus.
0: Ja, okay.
2: Aber wichtig ist eigentlich auch, dass das Tier nicht irgendwo anders hingebracht wird, sondern dass es tatsächlich da bleibt, wo es dann auch gefunden wurde.
0: Ah, okay.
2: Wegen des inneren Navis.
0: Sonst sind die lost quasi, als hätten wir unser Navi nicht und sind im Ausland.
2: Ja, ja.
0: Okay, alles klar. Gut, ich hätte das Ding jetzt einfach so in die Luft geworfen und so wie ein Käfer, der weiterfliegt, aber sagst du auch nicht, ne? Okay, dann wissen wir also, Fledermaus einfach wieder über Kopf in den Baum hängen. Hm. Beke, vielen Dank, dass du da warst.
2: Ja, danke, dass ich da sein durfte.
0: Ich hoffe, ihr habt sehr viel mitgenommen über die Draculas der Lüfte.
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1: Mit mir, June Koch, am Sonntag. Einen wunderschönen guten Morgen erstmal an alle, die dabei sind. Schön, dass ihr dabei seid. Ihr habt quasi eingeschaltet zur mit wichtigsten Stunde bei Zebra 4, denn ich kriege jetzt gleich Besuch. Und es geht heute, und das ist immer so mein Lieblingsthema, um Tiere. Und zwar um Tiere, die klein, schwarz sind, die haben Flügel und die haben so ein bisschen längere Zähne, glaube ich, und werden oft in Verbindung gebracht mit jemandem, der heißt Dracula. Ihr könnt ja mal raten. In 10 Minuten geht's los.

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0: Das ist another Talk to You. Und ich habe mal nachgezählt, Leute. 42 Tage noch bis Halloween. Und ein Tier, das hat ganz doll mit Halloween und Grusel zu tun für viele.
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0: Und das ist die Fledermaus. Ja, deswegen sprechen wir heute bei Zebra 4 forscht mit einer echten Fledermaus-Expertin, Beki Nuwutsch aus Bremerhaven. Hallo.
2: Hallo.
0: Wie geht es dir?
2: Danke, gut.
0: Sehr schön. Jetzt erklär mal bitte einmal, weil das war die erste Frage, die mir irgendwie in den Kopf kam. Fledermäuse können ja fliegen. Sind das dann automatisch Vögel?
2: Nee, das sind keine Vögel, okay. Weil Fledermäuse sind tatsächlich die einzigen Säugetiere, die fliegen können.
0: Ach was, das heißt, die kriegen auch selber Babys, die legen keine Eier, sondern...
2: Nee, die kriegen keine Eier, die kriegen richtige Babys und die säugen die dann auch.
0: Ah, okay, alles klar. Trotzdem verhalten die sich ja nicht so wie wir zum Beispiel. Die schlafen über Kopf, habe ich gehört, ne?
2: Ja.
0: Und hat man auch öfter schon gesehen.
2: Ja, die haben an den Füßen eine bestimmte Kralle und die kann sich automatisch einrasten und dadurch haben die eben Halt. Und das ist der Vorteil für die Tiere, wenn jetzt Gefahr droht, dann können die Tiere das gleich sehen, können sich fallen lassen und wegfliegen.
0: Das ist ziemlich schlau. Ich stelle mir gerade vor, wenn wir das machen würden, es würde wahrscheinlich nicht so gut gehen. Aber kommt denen dann nicht das ganze Blut in den Kopf und so?
2: Nee, das ist tatsächlich so eingerichtet wie bei uns Menschen. Bei uns Menschen fließt das Blut ja runter in die Füße. Und bei den Fledermäusen ist es tatsächlich ein bisschen umgekehrt. Wenn die hängen, dann fließt das Blut alles langsamer und deshalb kommt das gar nicht erst so viel im Kopf an.
0: Ey, das ist ja Wahnsinn, wie schlau das alles konzipiert ist. Und Fledermäuse, habe ich mal gehört, sehen auch nicht ganz so gut oder sind sogar blind?
2: Nein, blind sind sie nicht. Sie können ein bisschen sehen, aber sie orientieren sich halt mehr über die Echoortung.
0: Echoortung, was ist das denn?
2: Echoortung ist, die Tiere stoßen Schallwellen aus und das wird dann ja wieder von den Gegenständen oder von Insekten zurückgeworfen.
0: Ja.
2: Und dadurch können die sich ein Bild machen von ihrer Umgebung. Und das wird dann auch gleichzeitig im Gehirn in Karten umgewandelt, dass die das praktisch wie so ein inneres Navi im Gehirn haben.
0: Wow, das würde ich auch gern haben.
2: Ja.
0: Damit würde ich auch immer nach Hause finden mit dem Auto. Wie ist das denn? Jetzt haben wir gerade gedacht, Halloween, Grusel und so. Und tatsächlich ist das, die Fledermaus gehört da ein bisschen zu. Wo kommt diese Verbindung her zu Dracula und zu Vampiren?
2: Ganz früher haben die Leute gedacht, weil die Tiere nachts geflogen sind, dass das was Teuflisches ist, dass es also nichts Gutes ist. Und dann hat Bram Stoker den Roman Dracula geschrieben und hat dem Grafen so einen Umhang verpasst, der wie Fledermausflügel aussieht.
0: Mm.
2: Und seitdem hält sich das so ganz hartnäckig in ganz vielen Vampirfilmen und Büchern, dass die Vampire sich nachts in Fledermäuse verwandeln, damit sie schneller von einem Ort zum anderen fliegen können.
0: Ah, naja gut, aber wenn ich die Wahl hätte, mich in ein Tier zu verwandeln, Fledermaus klingt nach einer guten Wahl. Die haben nämlich zum Beispiel auch besondere Superkräfte. Und was das für welche sind, das sprechen wir gleich in 10 Minuten weiter mit Beki drüber.
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0: Das ist Jack Dean mit Mercy. Leute, vielleicht habt ihr schon mal eine gesehen. So, wenn es so dämmert und dunkel wird. Und dann schlagen die mit ihren kleinen schwarzen Flügeln und fliegen so schnell über uns hinweg, dass wir denken, war das gerade vielleicht eine Fledermaus?
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0: Und es gibt tatsächlich Menschen, die kennen sich super gut aus mit diesen Tieren. Bei Zebra 4 forscht ist Beke. Hallo, du bist Fledermausbotschafterin. Wie cool ist das denn?
2: Ja.
0: Und du kannst uns jetzt sagen, die Fledermaus ist quasi so ein bisschen kleiner Superheld, weil die kann was richtig Heftiges.
2: Ja, die kann also Rufe ausstoßen, wenn sie jetzt auf Nahrungssuche ist. Mhm. Das wäre normalerweise so laut wie ein Presslufthammer.
0: Und das ist laut? Wir
2: das
0: hören
2: ist
0: mal.
2: Sehr laut.
0: Oh, so laut?
2: Ja.
0: Wir hören zum Glück nichts davon. Aber
2: nee, weil die rufen auf einer Frequenz, die das menschliche Ohr einfach nicht mehr hören kann.
0: Mhm.
2: Und das kann dann nur über spezielle Geräte hörbar gemacht werden.
0: Und dann ist das tatsächlich so, hast du eben erzählt, die haben so eine richtige Landkarte in ihrem Kopf.
2: Ja.
0: Die schmeißen, ich stelle mir das so vor wie Spider-Man, der schmeißt sein Netz aus und dann holt er irgendeine Info und dann wird das im Hirn abgespeichert. Und dann kann der quasi alles sehen. Also wie so ein...
2: Genau.
0: Das ist Wahnsinn.
2: Ja.
0: Ich möchte das auch haben. Ich möchte auch eine Fledermaus haben. Wo kommen die überhaupt her?
2: Oh, Fledermäuse gibt es schon seit über 50 Millionen Jahren. Und
0: wow.
2: Die sind auf allen Kontinenten verteilt. Das Einzige, wo es die nicht gibt, ist eben halt die Antarktis und die Arktis, weil da sind keine Insekten.
0: Ja, und da würden, glaube ich, auch die dünnen Flügelchen einfrieren oder
2: ja,
0: so, ne?
2: Ja, die würden einfrieren, ja.
0: Das ist krass. Und warum ist die Fledermaus nachts unterwegs? Hat die sich das so ausgesucht oder ist das ihre Natur?
2: Das hat sie sich zum Teil auch so mit ausgesucht, dass es über die Jahrtausende und Jahrmillionen dann entstanden,
0: mhm.
2: weil die Flughäute, so, mit denen sie ja fliegen, die sind dunkel und das würde sich im Sommer bei Sonnenschein tüchtig aufhitzen und das würde heißen, die kriegen Hitzschlag, wenn die tagsüber unterwegs sind.
0: Ach, du ahnst
2: ja.
0: es nicht. Ich habe ja auch schwarze Haare, ja, das wird ganz
2: ja.
0: heiß, wenn die Sonne drauf scheint.
2: Ja.
0: So ist das.
2: Ja.
0: Und die armen Muckis. Wir gucken gleich mal nochmal mit dir drauf, was Fledermäuse, wenn sie denn mit ihren Flügeln nachts unterwegs sind, was sie da eigentlich so machen.
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0: Tame Impala, Dracula. Ja, und Dracula, das passt ja sehr gut zu unserem Zebra-Forscht-Thema. Es geht nämlich heute um Fledermäuse.
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0: Mit June Koch und gleich geht's weiter mit Draculas, Fledermäusen, Vampiren oder wie auch immer ihr sie nennt. Die mit den Superhelden-Powers und die wirklich, ich habe gerade so eine kleine Fledermauskarte gesehen, die sind so plüschig und weich und ich möchte unbedingt eine haben. Naja gut, das geht wohl nicht. Aber wir können weiterhin über sie reden und was rausfinden.
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0: Daft Punk, Get Lucky. Hey Leute, ihr seid bei Zebra 4 Forscht. Und dieses Geräusch hier, ein bisschen fies im Ohr tatsächlich, das hören wir erst, wenn Fledermäuse wach werden.
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0: Und wir unterhalten uns heute über die Fledermaus und zwar mit einer Expertin. Bekel ist bei mir. Hallo.
2: Hallo.
0: Wir haben ja schon geklärt, Fledermäuse sind nachtaktiv. Also am Tag sieht man die ja auch eher selten. Also ich habe noch nie eine gesehen. Warum ist das denn so? Warum fliegen die nachts?
2: Weil die tagsüber nicht richtig fliegen könnten. Die Flügel sind ganz dunkel und das würde sich über die Sonne dann so aufheizen, dass die einen Hitzschlag kriegen.
0: Ja, okay, also die kühle Nacht haben sie dann gewählt. Wann steht eine Fledermaus dann quasi auf? Wenn wir schlafen gehen?
2: Nee, eigentlich bei Sonnenuntergang oder manche auch schon kurz davor und manche erst so eine Stunde später.
0: Die Langschläfer quasi.
2: Ja, ja, die Langschläfer.
0: Was macht die dann so die ganze Nacht? Essen wahrscheinlich auch.
2: Ja, weil man muss sich ja vorstellen, so eine Fledermaus muss 2000 bis 4000 Mücken jagen pro Nacht.
0: Wie bitte?
2: Überhaupt, ja, um überhaupt satt zu werden. Und das braucht natürlich seine Zeit. Ne?
0: Ich weiß gar nicht, wo ich anfangen soll. Ich bin baff, dass es überhaupt so viele Mücken gibt. Das heißt, es muss ja Millionen Mücken geben. Und die jagt die dann wie genau?
2: Mit der Echoortung. Die stößt also so Rufe aus und die werden dann von den Insekten oder von Gegenständen zurückgeworfen. Mhm. Und dadurch finden die Tiere dann raus, handelt sich das jetzt um Insekt, also um Jagdbeute, oder ist das ein Baum, ein Strauch? Und das alles wird im Gehirn abgespeichert, dass das praktisch nachher so im Kopf wie so Landkarten sind, die immer aktualisiert werden.
0: Und dann könnt ihr die quasi mit geschlossenen Augen einfach Mund auf und dann die ganzen Mücken mitnehmen.
2: Ja, aber das ist immer so, eine Fledermaus kann natürlich, wenn sie gerade am Fressen ist, keine Rufe ausstoßen.
0: Ja.
2: Also das ist wie bei Menschen, mit vollem Mund spricht man nicht. Das gilt auch für Fledermäuse, die können das nicht mit vollem Mund. Und das heißt, sie fliegen dann in so einem Bereich, wo sie was sehen können, also der so ein bisschen offen ist. Da fliegen sie dann so kleine Kreise, bis sie dann gegessen haben. Und dann fliegen sie wieder los und arbeiten mit der Echoortung.
0: Ah, okay, alles klar. Und wenn die aufgegessen haben, also essen die nur Mücken? Oder ich dachte immer, dass sie ehrlich gesagt auf Blut stehen. Ist das nur so eine Saga?
2: Nee, das gibt drei Arten in Südamerika, die trinken tatsächlich ein bisschen Blut.
0: So wie Dracula? Bei mir auch dann?
2: Nein.
0: Würden die mich nicht beißen?
2: Nur bei Rindern und Kühen.
0: Bei
2: und
0: Gott sei
2: das
0: Dank.
2: Das sind nur so 2-3 Tropfen, die dann abnehmen. Und die Tiere sind so sozial, dass die tatsächlich, wenn die wissen, da ist ein Tier, das kann jetzt nicht rausfliegen, weil dem geht's nicht so gut, dann nehmen die ein bisschen mehr Blut auf und das würgen die dann anschließend wieder raus und füttern das andere Tier damit.
0: Mensch, also fürs Mittagessen haben wir uns jetzt ordentlich Appetit aber geholt.
2: Ja.
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0: Avicii mit Levels. Schönen Sonntag euch. So, und jetzt nehmt mal euren Zeigefinger in die Hand, beziehungsweise guckt ihn mal so ganz genau an, ganz nah dran mit dem Auge. So groß ist ungefähr eine Fledermaus.
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0: Bilke, du bist unsere Fledermausbeauftragte. Das ist wirklich nicht so groß, ne?
2: Nee.
0: Es ist sehr süß, wie die auch aussehen. Die haben auch so Haare auf dem Kopf, so ein bisschen Fell, ne?
2: Die haben komplett Fell, ja.
0: Ja, das heißt, eigentlich sind die voll die niedlichen Teilchen. Die haben nur, na, die Flügel sehen so ein bisschen insektenmäßig aus. Ich glaube, da haben viele Angst vor, dass sie dann so schnell schlagen und so. Wir haben schon gelernt von dir, dass sie abends aufstehen, die Fledermäuse. Dann jagen die eigentlich die ganze Nacht Mücken und essen. Und was passiert, wenn die dann wieder schlafen müssen? Wo fliegen die dann so hin?
2: Das kommt auf die Art an. Es gibt welche, die leben am liebsten in Bäumen oder in Höhlen.
0: Mhm.
2: Und dann gibt es aber auch die Hausbewohner. Also die leben dann gerne unterm Dach oder in Ruinen oder im Kirchturm. Je nachdem, wo sie da einen Schlupfplatz finden.
0: Und dann hattest du ja vorhin schon erzählt, wie die schlafen. Die schlafen ja über Kopf. Und die haken sich irgendwie so komisch ein?
2: Ja, mit den Füßen.
0: Und mir ist aufgefallen, es gibt irgendwie kein Bild von einer Fledermaus, die einfach auf ihren Füßen steht, gerade herum, so wie wir Menschen.
2: Nee, das können die nicht.
0: Das ist krass.
2: Das können die nicht.
0: Was würde passieren, würden die quasi auf den Kopf fallen?
2: Die würden umkippen, ja.
0: Ja, okay. Und das heißt, wenn die jetzt zum Beispiel mal abstürzen und dann landen die auf dem Boden?
2: Dann kommen die nicht wieder hoch.
0: Dann haben die ein Problem.
2: Ja, dann haben die ein Problem.
0: Oha. Okay, und was, wenn ich jetzt zum Beispiel so eine Fledermaus mal finde, es kann ja mal was passieren, dass die falsch abgebogen ist und dann liegt die auf dem Boden. Was mache ich mit der?
2: Das Allerwichtigste ist, nie mit bloßen Händen anfassen, dicke Handschuhe anziehen und am besten dann auch ein Tuch nehmen und mit dem Tuch die Fledermaus greifen und dann irgendwie kopfüber an Baum hängen.
0: Das Tuch? Die Fledermaus?
2: Ja, die Fledermaus. Also das Tuch nehmen und dann mit dem Tuch die Fledermaus an den Baum hängen.
0: Das hört sich jetzt aber einfacher an als gesagt, Beke.
2: Ja, es hört sich einfacher an. Es ist nicht so ganz einfach. Es braucht ein bisschen Übung, aber man kann da eigentlich nichts verkehrt machen. Oder man nimmt eben einen Pappkarton, tut da ein bisschen Küchenkrepppapier rein, setzt das Tier da rein und wartet dann eben halt ab, bis die Dämmerung einbricht und dann lässt man das Tier dann da wieder raus.
0: Ja, okay.
2: Aber wichtig ist eigentlich auch, dass das Tier nicht irgendwo anders hingebracht wird, sondern dass es tatsächlich da bleibt, wo es dann auch gefunden wurde.
0: Ah, okay.
2: Wegen des inneren Navis.
0: Sonst sind die lost quasi, als hätten wir unser Navi nicht und sind im Ausland.
2: Ja, ja.
0: Okay, alles klar. Gut, ich hätte das Ding jetzt einfach so in die Luft geworfen und so wie ein Käfer, der weiterfliegt, aber sagst du auch nicht, ne? Okay, dann wissen wir also, Fledermaus einfach wieder über Kopf in den Baum hängen. Hm. Beke, vielen Dank, dass du da warst.
2: Ja, danke, dass ich da sein durfte.
0: Ich hoffe, ihr habt sehr viel mitgenommen über die Draculas der Lüfte.
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1: Mit mir, June Koch, am Sonntag. Einen wunderschönen guten Morgen erstmal an alle, die dabei sind. Schön, dass ihr dabei seid. Ihr habt quasi eingeschaltet zur mit wichtigsten Stunde bei Zebra 4, denn ich kriege jetzt gleich Besuch. Und es geht heute, und das ist immer so mein Lieblingsthema, um Tiere. Und zwar um Tiere, die klein, schwarz sind, die haben Flügel und die haben so ein bisschen längere Zähne, glaube ich, und werden oft in Verbindung gebracht mit jemandem, der heißt Dracula. Ihr könnt ja mal raten. In 10 Minuten geht's los.

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0: Das ist another Talk to You. Und ich habe mal nachgezählt, Leute. 42 Tage noch bis Halloween. Und ein Tier, das hat ganz doll mit Halloween und Grusel zu tun für viele.
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0: Und das ist die Fledermaus. Ja, deswegen sprechen wir heute bei Zebra 4 forscht mit einer echten Fledermaus-Expertin, Beki Nuvuc aus Bremerhaven. Hallo.
2: Hallo.
0: Wie geht es dir?
2: Danke, gut.
0: Sehr schön. Jetzt erklär mal bitte einmal, weil das war die erste Frage, die mir irgendwie in den Kopf kam. Fledermäuse können ja fliegen. Sind das dann automatisch Vögel?
2: Nee, das sind keine Vögel, okay. Weil Fledermäuse sind tatsächlich die einzigen Säugetiere, die fliegen können.
0: Ach was, das heißt, die kriegen auch selber Babys, die legen keine Eier, sondern...
2: Nee, die kriegen keine Eier, die kriegen richtige Babys und die säugen die dann auch.
0: Ah, okay, alles klar. Trotzdem verhalten die sich ja nicht so wie wir zum Beispiel. Die schlafen über Kopf, habe ich gehört, ne?
2: Ja.
0: Und hat man auch öfter schon gesehen.
2: Ja, die haben an den Füßen eine bestimmte Kralle und die kann sich automatisch einrasten und dadurch haben die eben Halt. Und das ist der Vorteil für die Tiere, wenn jetzt Gefahr droht, dann können die Tiere das gleich sehen, können sich fallen lassen und wegfliegen.
0: Das ist ziemlich schlau. Ich stelle mir gerade vor, wenn wir das machen würden. Es würde wahrscheinlich nicht so gut gehen. Aber kommt denen dann nicht das ganze Blut in den Kopf und so?
2: Nee, das ist tatsächlich so eingerichtet wie bei uns Menschen. Bei uns Menschen fließt das Blut ja runter in die Füße. Und bei den Fledermäusen ist es tatsächlich ein bisschen umgekehrt. Wenn die hängen, dann fließt das Blut alles langsamer und deshalb kommt das gar nicht erst so viel im Kopf an.
0: Ey, das ist ja Wahnsinn, wie schlau das alles konzipiert ist. Und Fledermäuse, habe ich mal gehört, sehen auch nicht ganz so gut oder sind sogar blind?
2: Nein, blind sind sie nicht. Sie können ein bisschen sehen, aber sie orientieren sich halt mehr über die Echoortung.
0: Echoortung, was ist das denn?
2: Echoortung ist, die Tiere stoßen Schallwellen aus und das wird dann ja wieder von den Gegenständen oder von Insekten zurückgeworfen.
0: Ja.
2: Und dadurch können die sich ein Bild machen von ihrer Umgebung. Und das wird dann auch gleichzeitig im Gehirn in Karten umgewandelt, dass die das praktisch wie so ein inneres Navi im Gehirn haben.
0: Wow, das würde ich auch gern haben.
2: Ja.
0: Damit würde ich auch immer nach Hause finden mit dem Auto. Wie ist das denn? Jetzt haben wir gerade gedacht, Halloween, Grusel und so. Und tatsächlich ist das, die Fledermaus gehört da ein bisschen zu. Wo kommt diese Verbindung her zu Dracula und zu Vampiren?
2: Ganz früher haben die Leute gedacht, weil die Tiere nachts geflogen sind, dass das was Teuflisches ist, dass es also nichts Gutes ist. Und dann hat Bram Stoker den Roman Dracula geschrieben und hat dem Grafen so einen Umhang verpasst, der wie Fledermausflügel aussieht.
0: Mm.
2: Und seitdem hält sich das so ganz hartnäckig in ganz vielen Vampirfilmen und Büchern, dass die Vampire sich nachts in Fledermäuse verwandeln, damit sie schneller von einem Ort zum anderen fliegen können.
0: Ah, naja gut, aber wenn ich die Wahl hätte, mich in ein Tier zu verwandeln, Fledermaus klingt nach einer guten Wahl. Die haben nämlich zum Beispiel auch besondere Superkräfte. Und was das für welche sind, das sprechen wir gleich in 10 Minuten weiter mit Beki drüber.
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0: Jack Dean mit Mercy. Leute, vielleicht habt ihr schon mal eine gesehen. So, wenn es so dämmert und dunkel wird. Und dann schlagen die mit ihren kleinen schwarzen Flügeln und fliegen so schnell über uns hinweg, dass wir denken, war das gerade vielleicht eine Fledermaus?
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0: Und es gibt tatsächlich Menschen, die kennen sich super gut aus mit diesen Tieren. Bei Zebra 4 forscht ist Beke. Hallo, du bist Fledermaus-Botschafterin. Wie cool ist das denn?
2: Ja.
0: Und du kannst uns jetzt sagen, die Fledermaus ist quasi so ein bisschen ein kleiner Superheld, weil die kann was richtig Heftiges.
2: Ja, die kann also Rufe ausstoßen, wenn sie jetzt auf Nahrungssuche ist. Mhm. Das wäre normalerweise so laut wie ein Presslufthammer.
0: Und das ist laut? Wir
2: das
0: hören
2: ist
0: mal.
2: Sehr laut.
0: Oh, so laut?
2: Ja.
0: Wir hören zum Glück nichts davon. Aber
2: nee, weil die rufen auf einer Frequenz, die das menschliche Ohr einfach nicht mehr hören kann.
0: Mhm.
2: Und das kann dann nur über spezielle Geräte hörbar gemacht werden.
0: Und dann ist das tatsächlich so, hast du eben erzählt, die haben so eine richtige Landkarte in ihrem Kopf.
2: Ja.
0: Die schmeißen, ich stelle mir das so vor wie Spider-Man, der schmeißt sein Netz aus und dann holt er irgendeine Info und dann wird das im Hirn abgespeichert. Und dann kann der quasi alles sehen. Also wie so ein...
2: Genau.
0: Das ist Wahnsinn.
2: Ja.
0: Ich möchte das auch haben. Ich möchte auch eine Fledermaus haben. Wo kommen die überhaupt her?
2: Oh, Fledermäuse gibt es schon seit über 50 Millionen Jahren. Und
0: wow.
2: Die sind auf allen Kontinenten verteilt. Das Einzige, wo es die nicht gibt, ist eben halt die Antarktis und die Arktis, weil da sind keine Insekten.
0: Ja, und da würden, glaube ich, auch die dünnen Flügelchen einfrieren oder
2: ja,
0: so, ne?
2: Ja, die würden einfrieren, ja.
0: Das ist krass. Und warum ist die Fledermaus nachts unterwegs? Hat die sich das so ausgesucht oder ist das ihre Natur?
2: Das hat sie sich zum Teil auch so mit ausgesucht, dass es über die Jahrtausende und Jahrmillionen dann entstanden,
0: mhm.
2: weil die Flughäute, so, mit denen sie ja fliegen, die sind dunkel und das würde sich im Sommer bei Sonnenschein tüchtig aufhitzen und das würde heißen, die kriegen Hitzschlag, wenn die tagsüber unterwegs sind.
0: Ach, du ahnst
2: ja.
0: es nicht. Das, ich habe ja auch schwarze Haare, ja, das wird ganz
2: ja.
0: heiß, wenn die Sonne drauf scheint.
2: Ja.
0: So ist das.
2: Ja.
0: Und die armen Muckis. Wir gucken gleich mal nochmal mit dir drauf, was Fledermäuse, wenn sie denn mit ihren Flügeln nachts unterwegs sind, was sie da eigentlich so machen.
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0: Tame Impala, Dracula. Ja, und Dracula, das passt ja sehr gut zu unserem Zebra-Forscht-Thema. Es geht nämlich heute um Fledermäuse.
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0: Mit June Koch und gleich geht's weiter mit Draculas, Fledermäusen, Vampiren oder wie auch immer ihr sie nennt. Die mit den Superhelden-Powers und die wirklich, ich habe gerade so eine kleine Fledermauskarte gesehen, die sind so plüschig und weich und ich möchte unbedingt eine haben. Naja gut, das geht wohl nicht. Aber wir können weiterhin über sie reden und was rausfinden.
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0: Daft Punk, Get Lucky. Hey Leute, ihr seid bei Zebra 4 Forscht. Und dieses Geräusch hier, ein bisschen fies im Ohr tatsächlich, das hören wir erst, wenn Fledermäuse wach werden.
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0: Und wir unterhalten uns heute über die Fledermaus und zwar mit einer Expertin. Bekel ist bei mir. Hallo.
2: Hallo.
0: Wir haben ja schon geklärt, Fledermäuse sind nachtaktiv. Also am Tag sieht man die ja auch eher selten. Also ich habe noch nie eine gesehen. Warum ist das denn so? Warum fliegen die nachts?
2: Weil die tagsüber nicht richtig fliegen könnten. Die Flügel sind ganz dunkel und das würde sich über die Sonne dann so aufheizen, dass sie einen Hitzschlag kriegen.
0: Ja, okay, also die kühle Nacht haben sie dann gewählt. Wann steht eine Fledermaus dann quasi auf, wenn wir schlafen gehen?
2: Nee, eigentlich bei Sonnenuntergang oder manche auch schon kurz davor und manche erst so eine Stunde später.
0: Die Langschläfer quasi.
2: Ja, ja, die Langschläfer.
0: Was macht die dann so die ganze Nacht? Essen wahrscheinlich auch.
2: Ja, weil man muss sich ja vorstellen, so eine Fledermaus muss 2000 bis 4000 Mücken jagen pro Nacht.
0: Wie bitte?
2: Überhaupt, ja, um überhaupt satt zu werden. Und
0: ich bin

0: Auch das braucht natürlich seine Zeit, ne?
1: Ich weiß gar nicht, wo ich anfangen soll. Ich bin baff, dass es überhaupt so viele Mücken gibt. Das heißt, es muss ja Millionen Mücken geben. Und die jagt die dann wie genau?
0: Mit der Echoortung. Die stößt also so Rufe aus und die werden dann von den Insekten oder von Gegenständen zurückgeworfen. Mhm. Und dadurch finden die Tiere dann raus, handelt sich das jetzt um ein Insekt, also um Jagdbeute, oder ist das ein Baum, ein Strauch? Und das alles wird im Gehirn abgespeichert, dass das praktisch nachher so im Kopf wie so Landkarten sind, die immer aktualisiert werden.
1: Und dann könnt ihr die quasi mit geschlossenen Augen einfach Mund auf und dann die ganzen Mücken mitnehmen.
0: Ja, aber das ist immer so, wenn eine Mücke kann, eine Fledermaus kann natürlich, wenn sie gerade am Fressen ist, keine Rufe ausstoßen.
1: Ja.
0: Also das ist wie bei Menschen, mit vollem Mund spricht man nicht. Das gilt auch für Fledermäuse, die können das nicht mit vollem Mund. Und das heißt, sie fliegen dann in so einem Bereich, wo sie was sehen können, also der so ein bisschen offen ist. Da fliegen sie dann so kleine Kreise, bis sie dann gegessen haben. Und dann fliegen sie wieder los und arbeiten mit der Echoortung.
1: Ah, okay, alles klar. Und wenn die aufgegessen haben, also essen die nur Mücken? Oder ich dachte immer, dass sie ehrlich gesagt auf Blut stehen. Ist das nur so eine Saga?
0: Nee, das gibt drei Arten in Südamerika, die trinken tatsächlich ein bisschen Blut.
1: So wie Dracula? Bei mir auch dann?
0: Nein.
1: Die mich
0: nur
1: nicht beißen?
0: Nur bei Rindern und Kühen.
1: Und
0: das sind nur so 2-3 Tropfen, die dann abnehmen. Und die Tiere sind so sozial, dass die tatsächlich, wenn die wissen, da ist ein Tier, das kann jetzt nicht rausfliegen, weil dem geht's nicht so gut, dann nehmen die ein bisschen mehr Blut auf und das würgen die dann anschließend wieder raus und füttern das andere Tier damit.
1: Mensch, also fürs Mittagessen haben wir uns jetzt ordentlich Appetit aber geholt.
0: Ja.
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0: Avicii mit Levels. Schönen Sonntag euch. So, und jetzt nehmt mal euren Zeigefinger in die Hand, beziehungsweise guckt ihn mal so ganz genau an, ganz nah dran mit dem Auge. So groß ist ungefähr eine Fledermaus.
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0: Bilke, du bist unsere Fledermausbeauftragte. Das ist wirklich nicht so groß, ne?
2: Nee.
0: Es ist sehr süß, wie die auch aussehen. Die haben auch so Haare auf dem Kopf, so ein bisschen Fell, ne?
2: Die haben komplett Fell, ja.
0: Ja, das heißt, eigentlich sind die voll die niedlichen Teilchen. Die haben nur, na, die Flügel sehen so ein bisschen insektenmäßig aus. Ich glaube, da haben viele Angst vor, dass sie dann so schnell schlagen und so. Wir haben schon gelernt von dir, dass sie abends aufstehen, die Fledermäuse. Dann jagen die eigentlich die ganze Nacht Mücken und essen. Und was passiert, wenn die dann wieder schlafen müssen? Wo fliegen die dann so hin?
2: Das kommt auf die Art an. Es gibt welche, die leben am liebsten in Bäumen oder in Höhlen.
0: Mhm.
2: Und dann gibt es aber auch die Hausbewohner. Also die leben dann gerne unterm Dach oder in Ruinen oder im Kirchturm. Je nachdem, wo sie da einen Schlupfplatz finden.
0: Und dann hattest du ja vorhin schon erzählt, wie die schlafen. Die schlafen ja über Kopf. Und die haken sich irgendwie so komisch ein?
2: Ja, mit den Füßen.
0: Und mir ist aufgefallen, es gibt irgendwie kein Bild von einer Fledermaus, die einfach auf ihren Füßen steht, gerade herum, so wie wir Menschen.
2: Nee, das können die nicht.
0: Das ist krass.
2: Das können die nicht.
0: Was würde passieren, würden die quasi auf den Kopf fallen?
2: Die würden umkippen, ja.
0: Ja, okay. Und das heißt, wenn die jetzt zum Beispiel mal abstürzen und dann landen die auf dem Boden?
2: Dann kommen die nicht wieder hoch.
0: Dann haben die ein Problem.
2: Ja, dann haben die ein Problem.
0: Oha. Okay, und was, wenn ich jetzt zum Beispiel so eine Fledermaus mal finde, es kann ja mal was passieren, dass die falsch abgebogen ist und dann liegt die auf dem Boden. Was mache ich mit der?
2: Das Allerwichtigste ist, nie mit bloßen Händen anfassen, dicke Handschuhe anziehen und am besten dann auch ein Tuch nehmen und mit dem Tuch die Fledermaus greifen und dann irgendwie kopfüber an Baum hängen.
0: Das oder Tuch? Die Fledermaus?
2: Ja, die Fledermaus. Also das Tuch nehmen und dann mit dem Tuch die Fledermaus an den Baum hängen.
0: Das hört sich jetzt aber einfacher an als gesagt, Beke.
2: Ja, es hört sich einfacher an. Es ist nicht so ganz einfach. Es braucht ein bisschen Übung, aber man kann da eigentlich nichts verkehrt machen. Oder man nimmt eben einen Pappkarton, tut da ein bisschen Küchenkrepppapier rein, setzt das Tier da rein und wartet dann eben halt ab, bis die Dämmerung einbricht und dann lässt man das Tier dann da wieder raus.
0: Ja, okay.
2: Aber wichtig ist eigentlich auch, dass das Tier nicht irgendwo anders hingebracht wird, sondern dass es tatsächlich da bleibt, wo es dann auch gefunden wurde.
0: Ah, okay.
2: Wegen des inneren Navis.
0: Sonst sind die lost quasi, als hätten wir unser Navi nicht und sind im Ausland.
2: Ja, ja.
0: Okay, alles klar. Gut, ich hätte das Ding jetzt einfach so in die Luft geworfen, und so wie ein Käfer, der weiterfliegt, aber sagst du auch nicht, ne? Okay, dann wissen wir, also Fledermaus einfach wieder über Kopf in den Baum hängen. Hm. Beke, vielen Dank, dass du da warst.
2: Ja, danke, dass ich da sein durfte.
0: Ich hoffe, ihr habt sehr viel mitgenommen über die Draculas der Lüfte.
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1: Mit mir, June Koch, am Sonntag. Einen wunderschönen guten Morgen erstmal an alle, die dabei sind. Schön, dass ihr dabei seid. Ihr habt quasi eingeschaltet zur mit wichtigsten Stunde bei Zebra 4, denn ich kriege jetzt gleich Besuch. Und es geht heute, und das ist immer so mein Lieblingsthema, um Tiere. Und zwar um Tiere, die klein, schwarz sind, die haben Flügel und die haben so ein bisschen längere Zähne, glaube ich, und werden oft in Verbindung gebracht mit jemandem, der heißt Dracula. Ihr könnt ja mal raten. In 10 Minuten geht's los.

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0: Das ist another Talk to You. Und ich habe mal nachgezählt, Leute. 42 Tage noch bis Halloween. Und ein Tier, das hat ganz doll mit Halloween und Grusel zu tun für viele.
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0: Und das ist die Fledermaus. Ja, deswegen sprechen wir heute bei Zebra 4 forscht mit einer echten Fledermaus-Expertin, Beki Nowutsch aus Bremerhaven. Hallo.
2: Hallo.
0: Wie geht es dir?
2: Danke, gut.
0: Sehr schön. Jetzt erklär mal bitte einmal, weil das war die erste Frage, die mir irgendwie in den Kopf kam. Fledermäuse können ja fliegen. Sind das dann automatisch Vögel?
2: Nee, das sind keine Vögel, okay. Weil Fledermäuse sind tatsächlich die einzigen Säugetiere, die fliegen können.
0: Ach was, das heißt, die kriegen auch selber Babys, die legen keine Eier, sondern...
2: Nee, die kriegen keine Eier, die kriegen richtige Babys und die säugen die dann auch.
0: Ah, okay, alles klar. Trotzdem verhalten die sich ja nicht so wie wir zum Beispiel. Die schlafen über Kopf, habe ich gehört, ne?
2: Ja.
0: Und hat man auch öfter schon gesehen.
2: Ja, die haben an den Füßen eine bestimmte Kralle und die kann sich automatisch einrasten und dadurch haben die eben Halt. Und das ist der Vorteil für die Tiere, wenn jetzt Gefahr droht, dann können die Tiere das gleich sehen, können sich fallen lassen und wegfliegen.
0: Das ist ziemlich schlau. Ich stelle mir gerade vor, wenn wir das machen würden, es würde wahrscheinlich nicht so gut gehen. Aber kommt denen dann nicht das ganze Blut in den Kopf und so?
2: Nee, das ist tatsächlich so eingerichtet wie bei uns Menschen. Bei uns Menschen fließt das Blut ja runter in die Füße. Und bei den Fledermäusen ist es tatsächlich ein bisschen umgekehrt. Wenn die hängen, dann fließt das Blut alles langsamer und deshalb kommt das gar nicht erst so viel im Kopf an.
0: Ey, das ist ja Wahnsinn, wie schlau das alles konzipiert ist. Und Fledermäuse, habe ich mal gehört, sehen auch nicht ganz so gut oder sind sogar blind?
2: Nein, blind sind sie nicht. Sie können ein bisschen sehen, aber sie orientieren sich halt mehr über die Echoortung.
0: Echoortung, was ist das denn?
2: Echoortung ist, die Tiere stoßen Schallwellen aus und das wird dann ja wieder von den Gegenständen oder von Insekten zurückgeworfen.
0: Ja.
2: Und dadurch können die sich ein Bild machen von ihrer Umgebung. Und das wird dann auch gleichzeitig im Gehirn in Karten umgewandelt, dass die das praktisch wie so ein inneres Navi im Gehirn haben.
0: Wow, das würde ich auch gern haben.
2: Ja.
0: Damit würde ich auch immer nach Hause finden mit dem Auto. Wie ist das denn? Jetzt haben wir gerade gedacht, Halloween, Grusel und so. Und tatsächlich ist das, die Fledermaus gehört da ein bisschen zu. Wo kommt diese Verbindung her zu Dracula und zu Vampiren?
2: Ganz früher haben die Leute gedacht, weil die Tiere nachts geflogen sind, dass das was Teuflisches ist, dass es also nichts Gutes ist. Und dann hat Bram Stoker den Roman Dracula geschrieben und hat dem Grafen so einen Umhang verpasst, der wie Fledermausflügel aussieht.
0: Mm.
2: Und seitdem hält sich das so ganz hartnäckig in ganz vielen Vampirfilmen und Büchern, dass die Vampire sich nachts in Fledermäuse verwandeln, damit sie schneller von einem Ort zum anderen fliegen können.
0: Ah, naja gut, aber wenn ich die Wahl hätte, mich in ein Tier zu verwandeln, Fledermaus klingt nach einer guten Wahl. Die haben nämlich zum Beispiel auch besondere Superkräfte. Und was das für welche sind, das sprechen wir gleich in 10 Minuten weiter mit Beki drüber.
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0: Das ist Jack Dean mit Mercy. Leute, vielleicht habt ihr schon mal eine gesehen. So, wenn es so dämmert und dunkel wird. Und dann schlagen die mit ihren kleinen schwarzen Flügeln und fliegen so schnell über uns hinweg, dass wir denken, war das gerade vielleicht eine Fledermaus?
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0: Und es gibt tatsächlich Menschen, die kennen sich super gut aus mit diesen Tieren. Bei Zebra 4 forscht ist Beke. Hallo, du bist Fledermausbotschafterin. Wie cool ist das denn?
2: Ja.
0: Und du kannst uns jetzt sagen, die Fledermaus ist quasi so ein bisschen ein kleiner Superheld, weil die kann was richtig Heftiges.
2: Ja, die kann also Rufe ausstoßen, wenn sie jetzt auf Nahrungssuche ist. Mhm. Das wäre normalerweise so laut wie ein Presslufthammer.
0: Und das ist laut? Wir
2: das
0: hören
2: ist
0: mal
2: sehr laut.
0: Oh, so laut?
2: Ja.
0: Aber wir hören zum Glück nichts davon. Aber
2: nee, weil die sind, die rufen auf einer Frequenz, die das menschliche Ohr einfach nicht mehr hören kann.
0: Mhm.
2: Und das kann dann nur über spezielle Geräte hörbar gemacht werden.
0: Und dann ist das tatsächlich so, hast du eben erzählt, die haben so eine richtige Landkarte in ihrem Kopf.
2: Ja.
0: Die schmeißen, ich stelle mir das so vor wie Spider-Man, der schmeißt sein Netz aus und dann holt er irgendeine Info und dann wird das im Hirn abgespeichert und dann kann der quasi alles sehen. Also wie so ein...
2: Genau.
0: Das ist Wahnsinn.
2: Ja.
0: Ich möchte das auch haben. Ich möchte auch eine Fledermaus haben. Wo kommen die überhaupt her?
2: Oh, Fledermäuse gibt es schon seit über 50 Millionen Jahren und die
0: wow.
2: sind auf allen Kontinenten verteilt. Das Einzige, wo es die nicht gibt, ist eben halt die Antarktis und die Arktis, weil da sind keine Insekten.
0: Ja, und da würden, glaube ich, auch die dünnen Flügelchen einfrieren oder
2: ja,
0: so, ne?
2: Die würden einfrieren, ja.
0: Das ist krass. Und warum ist die Fledermaus nachts unterwegs? Hat die sich das so ausgesucht oder ist das ihre Natur?
2: Das hat sie sich zum Teil auch so mit ausgesucht, das ist über die Jahrtausende und Jahrmillionen dann entstanden,
0: mhm.
2: weil die Flughäute, so, mit denen sie ja fliegen, die sind dunkel und das würde sich im Sommer bei Sonnenschein tüchtig aufhitzen und das würde heißen, die kriegen Hitzschlag, wenn die tagsüber unterwegs sind.
0: Ach, du ahnst
2: ja.
0: es nicht. Das, ich habe ja auch schwarze Haare, ja, das wird ganz
2: ja.
0: heiß, wenn die Sonne drauf scheint.
2: Ja.
0: So ist das.
2: Ja.
0: Oh, die armen Muckis. Wir gucken gleich mal nochmal mit dir drauf, was Fledermäuse, wenn sie denn mit ihren Flügeln nachts unterwegs sind, was sie da eigentlich so machen.
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0: Tame Impala, Dracula. Ja, und Dracula, das passt ja sehr gut zu unserem Zebra-Forscht-Thema. Es geht nämlich heute um Fledermäuse.
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0: Mit June Koch und gleich geht's weiter mit Draculas, Fledermäusen, Vampiren oder wie auch immer ihr sie nennt. Die mit den Superhelden-Powers und die wirklich, ich habe gerade so eine kleine Fledermauskarte gesehen, die sind so plüschig und weich und ich möchte unbedingt eine haben. Naja gut, das geht wohl nicht. Aber wir können weiterhin über sie reden und was rausfinden.
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Daft Punk, Get Lucky. Hey Leute, ihr seid bei Zebra 4 forscht. Und dieses Geräusch hier, ein bisschen fies im Ohr tatsächlich, das hören wir erst, wenn Fledermäuse wach werden. 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

0: Unterschiedlich bei Sonnenuntergang oder manche auch schon kurz davor und manche erst so eine Stunde später.
1: Die Langschläfer
0: ja,
1: quasi.
0: Ja, die Langschläfer.
1: Was macht die dann so die ganze Nacht? Essen wahrscheinlich
0: ja,
1: auch.
0: Ja, weil man muss sich ja vorstellen, so eine Fledermaus muss 2000 bis 4000 Mücken jagen pro Nacht, um überhaupt satt zu werden. Und das braucht natürlich seine Zeit, ne?
1: Ich weiß gar nicht, wo ich anfangen soll. Ich bin baff, dass es überhaupt so viele Mücken gibt. Das heißt, es muss ja Millionen Mücken geben. Und die jagt die dann wie genau?
0: Mit der Echoortung. Die stößt also so Rufe aus und die werden dann von den Insekten oder von Gegenständen zurückgeworfen. Mhm. Und dadurch finden die Tiere dann raus, handelt sich das jetzt um Insekt, also um Jagdbeute, oder ist das ein Baum, ein Strauch? Und das alles wird im Gehirn abgespeichert, dass das praktisch nachher so im Kopf wie so Landkarten sind, die immer aktualisiert werden.
1: Und dann könnt ihr die quasi mit geschlossenen Augen einfach Mund auf und dann die ganzen Mücken mitnehmen.
0: Ja, aber das ist immer so, wenn eine Mücke kann, eine Fledermaus kann natürlich, wenn sie gerade am Fressen ist, keine Rufe ausstoßen.
1: Ja.
0: Also das ist wie beim Menschen, mit vollem Mund spricht man nicht. Das gilt auch für Fledermäuse, die können das nicht mit vollem Mund. Und das heißt, sie fliegen dann in so einem Bereich, wo sie was sehen können, also der so ein bisschen offen ist. Da fliegen sie dann so kleine Kreise, bis sie dann gegessen haben. Und dann fliegen sie wieder los und arbeiten mit der Echoortung.
1: Ah, okay, alles klar. Und wenn die aufgegessen haben, also essen die nur Mücken? Oder ich dachte immer, dass sie ehrlich gesagt auf Blut stehen. Ist das nur so eine Saga?
0: Nee, das gibt drei Arten in Südamerika, die trinken tatsächlich ein bisschen Blut.
1: So wie Dracula? Bei mir auch dann?
0: Nein.
1: Würden die mich nicht beißen?
0: Nur bei Rindern und Kühen.
1: Bei
0: und
1: Gott sei
0: das
1: Dank.
0: Das sind nur so 2-3 Tropfen, die dann abnehmen. Und die Tiere sind so sozial, dass die tatsächlich, wenn die wissen, da ist ein Tier, das kann jetzt nicht rausfliegen, weil dem geht's nicht so gut, dann nehmen die ein bisschen mehr Blut auf und das würgen die dann anschließend wieder raus und füttern das andere Tier damit.
1: Mensch, also fürs Mittagessen haben wir uns jetzt ordentlich Appetit aber geholt.
0: Ja.
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0: Avicii mit Levels. Schönen Sonntag euch. So, und jetzt nehmt mal euren Zeigefinger in die Hand, beziehungsweise guckt ihn mal so ganz genau an, ganz nah dran mit dem Auge. So groß ist ungefähr eine Fledermaus.
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0: Bilke, du bist unsere Fledermausbeauftragte. Das ist wirklich nicht so groß, ne?
2: Nee.
0: Es ist sehr süß, wie die auch aussehen. Die haben auch so Haare auf dem Kopf, so ein bisschen Fell, ne?
2: Die haben komplett Fell, ja.
0: Ja, das heißt, eigentlich sind die voll die niedlichen Teilchen. Die haben nur, na, die Flügel sehen so ein bisschen insektenmäßig aus. Ich glaube, da haben viele Angst vor, dass sie dann so schnell schlagen und so. Wir haben schon gelernt von dir, dass sie abends aufstehen, die Fledermäuse. Dann jagen die eigentlich die ganze Nacht Mücken und essen. Und was passiert, wenn die dann wieder schlafen müssen? Wo fliegen die dann so hin?
2: Das kommt auf die Art an. Es gibt welche, die leben am liebsten in Bäumen oder in Höhlen.
0: Mhm.
2: Und dann gibt es aber auch die Hausbewohner. Also die leben dann gerne unterm Dach oder in Ruinen oder im Kirchturm. Je nachdem, wo sie da einen Schlupfplatz finden.
0: Und dann hattest du ja vorhin schon erzählt, wie die schlafen. Die schlafen ja über Kopf. Und die haken sich irgendwie so komisch ein?
2: Ja, mit den Füßen.
0: Und mir ist aufgefallen, es gibt irgendwie kein Bild von einer Fledermaus, die einfach auf ihren Füßen steht, gerade herum, so wie wir Menschen.
2: Nee, das können die nicht.
0: Das ist krass.
2: Das können die nicht.
0: Was würde passieren, würden die quasi auf den Kopf fallen?
2: Die würden umkippen.
0: Ja. Ja, okay. Und das heißt, wenn die jetzt zum Beispiel mal abstürzen und dann landen die auf dem Boden?
2: Dann kommen die nicht wieder hoch.
0: Dann haben die ein Problem.
2: Ja, dann haben die ein Problem.
0: Oha. Okay, und was, wenn ich jetzt zum Beispiel so eine Fledermaus mal finde, es kann ja mal was passieren, dass die falsch abgebogen ist und dann liegt die auf dem Boden. Was mache ich mit der?
2: Das Allerwichtigste ist, nie mit bloßen Händen anfassen, dicke Handschuhe anziehen und am besten dann auch ein Tuch nehmen und mit dem Tuch die Fledermaus greifen und dann irgendwie kopfüber an Baum hängen.
0: Das oder Tuch? Die Fledermaus?
2: Ja, die Fledermaus. Also das Tuch nehmen und dann mit dem Tuch die Fledermaus an den Baum hängen.
0: Das hört sich jetzt aber einfacher an als gesagt, Beke.
2: Ja, es hört sich einfacher an. Es ist nicht so ganz einfach. Es braucht ein bisschen Übung, aber man kann da eigentlich nichts verkehrt machen. Oder man nimmt eben einen Pappkarton, tut da ein bisschen Küchenkrepppapier rein, setzt das Tier da rein und wartet dann eben halt ab, bis die Dämmerung einbricht und dann lässt man das Tier dann da wieder raus.
0: Ja, okay.
2: Aber wichtig ist eigentlich auch, dass das Tier nicht irgendwo anders hingebracht wird, sondern dass es tatsächlich da bleibt, wo es dann auch gefunden wurde.
0: Ah, okay.
2: Wegen des inneren Navis.
0: Sonst sind die lost quasi, als hätten wir unser Navi nicht und sind im Ausland.
2: Ja, ja.
0: Okay, alles klar. Gut, ich hätte das Ding jetzt einfach so in die Luft geworfen, so wie ein Käfer, der weiterfliegt, aber sagst du auch nicht, ne? Okay, dann wissen wir, also Fledermaus einfach wieder über Kopf in den Baum hängen. Hm. Beke, vielen Dank, dass du da warst.
2: Ja, danke, dass ich da sein durfte.
0: Ich hoffe, ihr habt sehr viel mitgenommen über die Draculas der Lüfte.
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1: Mit mir, June Koch, am Sonntag. Einen wunderschönen guten Morgen erstmal an alle, die dabei sind. Schön, dass ihr dabei seid. Ihr habt quasi eingeschaltet zur mit wichtigsten Stunde bei Zebra 4, denn ich kriege jetzt gleich Besuch. Und es geht heute, und das ist immer so mein Lieblingsthema, um Tiere. Und zwar um Tiere, die klein, schwarz sind, die haben Flügel und die haben so ein bisschen längere Zähne, glaube ich, und werden oft in Verbindung gebracht mit jemandem, der heißt Dracula. Ihr könnt ja mal raten. In 10 Minuten geht's los.
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0: Das ist another talk to you. Und ich habe mal nachgezählt, Leute. 42 Tage noch bis Halloween. Und ein Tier, das hat ganz doll mit Halloween und Grusel zu tun für viele.
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0: Und das ist die Fledermaus. Ja, deswegen sprechen wir heute bei Zebra 4 forscht mit einer echten Fledermaus-Expertin, Beki Nowutsch aus Bremerhaven. Hallo.
2: Hallo.
0: Wie geht es dir?
2: Danke, gut.
0: Sehr schön. Jetzt erklär mal bitte einmal, weil das war die erste Frage, die mir irgendwie in den Kopf kam. Fledermäuse können ja fliegen. Sind das dann automatisch Vögel?
2: Nee, das sind keine Vögel, okay. Weil Fledermäuse sind tatsächlich die einzigen Säugetiere, die fliegen können.
0: Ach was, das heißt, die kriegen auch selber Babys, die legen keine Eier, sondern...
2: Nee, die kriegen keine Eier, die kriegen richtige Babys und die säugen die dann auch.
0: Ah, okay, alles klar. Trotzdem verhalten die sich ja nicht so wie wir zum Beispiel. Die schlafen über Kopf, habe ich gehört, ne?
2: Ja.
0: Und hat man auch öfter schon gesehen.
2: Ja, die haben an den Füßen eine bestimmte Kralle und die kann sich automatisch einrasten und dadurch haben die eben Halt. Und das ist der Vorteil für die Tiere, wenn jetzt Gefahr droht, dann können die Tiere das gleich sehen, können sich fallen lassen und wegfliegen.
0: Das ist ziemlich schlau. Ich stelle mir gerade vor, wenn wir das machen würden. Es würde wahrscheinlich nicht so gut gehen. Aber kommt denen dann nicht das ganze Blut in den Kopf und so?
2: Nee, das ist tatsächlich so eingerichtet wie bei uns Menschen. Bei uns Menschen fließt das Blut ja runter in die Füße. Und bei den Fledermäusen ist es tatsächlich ein bisschen umgekehrt. Wenn die hängen, dann fließt das Blut alles langsamer. Und deshalb kommt das gar nicht erst so viel im Kopf an.
0: Ey, das ist ja Wahnsinn, wie schlau das alles konzipiert ist. Und Fledermäuse, habe ich mal gehört, sehen auch nicht ganz so gut oder sind sogar blind?
2: Nein, blind sind sie nicht. Sie können ein bisschen sehen, aber sie orientieren sich halt mehr über die Echoortung.
0: Echoortung, was ist das denn?
2: Echoortung ist, die Tiere stoßen Schallwellen aus und das wird dann ja wieder von den Gegenständen oder von Insekten zurückgeworfen.
0: Ja.
2: Und dadurch können die sich ein Bild machen von ihrer Umgebung. Und das wird dann auch gleichzeitig im Gehirn in Karten umgewandelt, dass die das praktisch wie so ein inneres Navi im Gehirn haben.
0: Wow, das würde ich auch gern haben.
2: Ja.
0: Damit würde ich auch immer nach Hause finden mit dem Auto. Wie ist das denn? Jetzt haben wir gerade gedacht, Halloween, Grusel und so. Und tatsächlich ist das, die Fledermaus gehört da ein bisschen zu. Wo kommt diese Verbindung her zu Dracula und zu Vampiren?
2: Ganz früher haben die Leute gedacht, weil die Tiere nachts geflogen sind, dass das was Teuflisches ist, dass es also nichts Gutes ist. Und dann hat Bram Stoker den Roman Dracula geschrieben und hat dem Grafen so einen Umhang verpasst, der wie Fledermausflügel aussieht.
0: Mm.
2: Und seitdem hält sich das so ganz hartnäckig in ganz vielen Vampirfilmen und Büchern, dass die Vampire sich nachts in Fledermäuse verwandeln, damit sie schneller von einem Ort zum anderen fliegen können.
0: Ah, naja gut, aber wenn ich die Wahl hätte, mich in ein Tier zu verwandeln, Fledermaus klingt nach einer guten Wahl. Die haben nämlich zum Beispiel auch besondere Superkräfte. Und was das für welche sind, das sprechen wir gleich in 10 Minuten weiter mit Beki drüber.
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0: Jack Dean mit Mercy. Leute, vielleicht habt ihr schon mal eine gesehen. So, wenn es so dämmert und dunkel wird. Und dann schlagen die mit ihren kleinen schwarzen Flügeln und fliegen so schnell über uns hinweg, dass wir denken, war das gerade vielleicht eine Fledermaus?
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0: Und es gibt tatsächlich Menschen, die kennen sich super gut aus mit diesen Tieren. Bei Zebra 4 forscht ist Beke. Hallo, du bist Fledermausbotschafterin. Wie cool ist das denn?
2: Ja.
0: Und du kannst uns jetzt sagen, die Fledermaus ist quasi so ein bisschen ein kleiner Superheld, weil die kann was richtig Heftiges.
2: Ja, die kann also Rufe ausstoßen, wenn sie jetzt auf Nahrungssuche ist. Mhm. Das wäre normalerweise so laut wie ein Presslufthammer.
0: Und das ist laut? Wir
2: das
0: hören
2: ist
0: mal.
2: Sehr laut.
0: Oh, so laut?
2: Ja.
0: Aber wir hören zum Glück nichts davon. Aber
2: nee, weil die sind, die rufen auf einer Frequenz, die das menschliche Ohr einfach nicht mehr hören kann.
0: Mhm.
2: Und das kann dann nur über spezielle Geräte hörbar gemacht werden.
0: Und dann ist das tatsächlich so, hast du eben erzählt, die haben so eine richtige Landkarte in ihrem Kopf.
2: Ja.
0: Die schmeißen, ich stelle mir das so vor wie Spider-Man, der schmeißt sein Netz aus und dann holt er irgendeine Info und dann wird das im Hirn abgespeichert und dann kann der quasi alles sehen. Also wie so ein...
2: Genau.
0: Das ist Wahnsinn.
2: Ja.
0: Ich möchte das auch haben. Ich möchte auch eine Fledermaus haben. Wo kommen die überhaupt her?
2: Oh, Fledermäuse gibt es schon seit über 50 Millionen Jahren und die
0: wow.
2: sind auf allen Kontinenten verteilt. Das Einzige, wo es die nicht gibt, ist eben halt die Antarktis und die Arktis, weil da sind keine Insekten.
0: Ja, und da würden, glaube ich, auch die dünnen Flügelchen einfrieren oder
2: ja,
0: so, ne?
2: Ja, die würden einfrieren, ja.
0: Das ist krass. Und warum ist die Fledermaus nachts unterwegs? Hat die sich das so ausgesucht oder ist das ihre Natur?
2: Das hat sie sich zum Teil auch so mit ausgesucht, das ist über die Jahrtausende und Jahrmillionen dann entstanden,
0: mhm.
2: weil die Flughäute, so, mit denen sie ja fliegen, die sind dunkel und das würde sich im Sommer bei Sonnenschein tüchtig aufhitzen und das würde heißen, die kriegen Hitzschlag, wenn die tagsüber unterwegs sind.
0: Ach, du ahnst
2: ja.
0: es nicht. Das, ich habe ja auch schwarze Haare, ja, das wird ganz
2: ja.
0: heiß, wenn die Sonne drauf scheint.
2: Ja.
0: So ist das.
2: Ja.
0: Oh, die armen Muckis. Wir gucken gleich mal nochmal mit dir drauf, was Fledermäuse, wenn sie denn mit ihren Flügeln nachts unterwegs sind, was sie da eigentlich so machen.
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0: Tame Impala, Dracula. Ja, und Dracula, das passt ja sehr gut zu unserem Zebra-Forscht-Thema. Es geht nämlich heute um Fledermäuse.
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0: Mit June Koch und gleich geht's weiter mit Draculas, Fledermäusen, Vampiren oder wie auch immer ihr sie nennt. Die mit den Superhelden-Powers und die wirklich, ich habe gerade so eine kleine Fledermauskarte gesehen, die sind so plüschig und weich und ich möchte unbedingt eine haben. Naja gut, das geht wohl nicht. Aber wir können weiterhin über sie reden und was rausfinden.
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0: Daft Punk, Get Lucky. Hey Leute, ihr seid bei Zebra 4 Forscht. Und dieses Geräusch hier, ein bisschen fies im Ohr tatsächlich, das hören wir erst, wenn Fledermäuse wach werden.
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0: Und wir unterhalten uns heute über die Fledermaus und zwar mit einer Expertin. Bekel ist bei mir. Hallo.
2: Hallo.
0: Wir haben ja schon geklärt, Fledermäuse sind nachtaktiv. Also am Tag sieht man die ja auch eher selten. Also ich habe noch nie eine gesehen. Warum ist das denn so? Warum fliegen die nachts?
2: Weil die tagsüber nicht richtig fliegen könnten. Die Flügel sind ganz dunkel und das würde sich über die Sonne dann so aufheizen, dass sie einen Hitzschlag kriegen.
0: Ja, okay, also die kühle Nacht haben sie dann gewählt. Wann steht eine Fledermaus dann quasi auf, wenn wir schlafen gehen?
2: Nee, eigentlich bei Sonnenuntergang oder manche auch schon kurz davor und manche erst so eine Stunde später.
0: Die Langschläfer quasi.
2: Ja, ja, die Langschläfer.
0: Was macht die dann so die ganze Nacht? Essen wahrscheinlich auch.
2: Ja, weil man muss sich ja vorstellen, so eine Fledermaus muss 2000 bis 4000 Mücken jagen pro Nacht.
0: Wie bitte?
2: Um überhaupt satt zu werden. Und das braucht natürlich seine Zeit. Ne?
0: Ich weiß gar nicht, wo ich anfangen soll. Ich bin baff, dass es überhaupt so viele Mücken gibt. Das heißt, es muss ja Millionen Mücken geben. Und die jagt die dann wie genau?
2: Mit der Echoortung. Die stößt also so Rufe aus und die werden dann von den Insekten oder von Gegenständen zurückgeworfen. Mhm. Und dadurch finden die Tiere dann raus, handelt sich das jetzt um Insekt, also um Jagdbeute, oder ist das ein Baum, ein Strauch? Und das alles wird im Gehirn abgespeichert, dass das praktisch nachher so im Kopf wie so Landkarten sind, die immer aktualisiert werden.
0: Und dann könnt ihr die quasi mit geschlossenen Augen einfach Mund auf und dann die ganzen Mücken mitnehmen.
2: Ja, aber das ist immer so, wenn eine Mücke kann, eine Fledermaus kann natürlich, wenn sie gerade am Fressen ist, keine Rufe ausstoßen.
0: Ja.
2: Also das ist wie beim Menschen, mit vollem Mund spricht man nicht. Das gilt auch für Fledermäuse, die können das nicht mit vollem Mund. Und das heißt, sie fliegen dann in so einem Bereich, wo sie was sehen können, also der so ein bisschen offen ist. Da fliegen sie dann so kleine Kreise, bis sie dann gegessen haben. Und dann fliegen sie wieder los und arbeiten mit der Echoortung.
0: Ah, okay, alles klar. Und wenn die aufgegessen haben, also essen die nur Mücken? Oder ich dachte immer, dass sie ehrlich gesagt auf Blut stehen. Ist das nur so eine Saga?
2: Nee, das gibt drei Arten in Südamerika, die trinken tatsächlich ein bisschen Blut.
0: So wie Dracula? Bei mir auch dann?
2: Nein.
0: Würden die mich nicht beißen?
2: Nur bei Rindern und Kühen.
0: Oh,
2: und
0: Gott sei
2: das
0: Dank.
2: Das sind nur so 2-3 Tropfen, die dann abnehmen. Und die Tiere sind so sozial, dass die tatsächlich, wenn die wissen, da ist ein Tier, das kann jetzt nicht rausfliegen, weil dem geht's nicht so gut, dann nehmen die ein bisschen mehr Blut auf und das würgen die dann anschließend wieder raus und füttern das andere Tier damit.
0: Mensch, also fürs Mittagessen haben wir uns jetzt ordentlich Appetit aber geholt.
2: Ja.
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0: Avicii mit Levels. Schönen Sonntag euch. So, und jetzt nehmt mal euren Zeigefinger in die Hand, beziehungsweise guckt ihn mal so ganz genau an, ganz nah dran mit dem Auge. So groß ist ungefähr eine Fledermaus.
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0: Bilke, du bist unsere Fledermaus-Beauftragte. Das ist wirklich nicht so groß, ne?
2: Nee.
0: Es ist sehr süß, wie die auch aussehen. Die haben auch so Haare auf dem Kopf, so ein bisschen Fell, ne?
2: Die haben komplett Fell, ja.
0: Ja, das heißt, eigentlich sind die voll die niedlichen Teilchen. Die haben nur, ja, die Flügel sehen so ein bisschen insektenmäßig aus. Ich glaube, da haben viele Angst vor, dass sie dann so schnell schlagen und so. Wir haben schon gelernt von dir, dass sie abends aufstehen, die Fledermäuse. Dann jagen die eigentlich die ganze Nacht Mücken und essen. Und was passiert, wenn die dann wieder schlafen müssen? Wo fliegen die dann so hin?
2: Das kommt auf die Art an. Es gibt welche, die leben am liebsten

0: in Bäumen oder in Höhlen. Mhm. Und dann gibt es aber auch die Hausbewohner. Also die leben dann gerne unterm Dach oder in Ruinen oder im Kirchturm. Je nachdem, wo sie da einen Schlupfplatz finden.
1: Und dann hattest du ja vorhin schon erzählt, wie die schlafen. Die schlafen ja über Kopf und die haken sich irgendwie so komisch ein.
0: Ja, mit den Füßen.
1: Und mir ist aufgefallen, es gibt irgendwie kein Bild von einer Fledermaus, die einfach auf ihren Füßen steht, gerade herum, so wie wir Menschen.
0: Nee, das können die nicht.
1: Das ist krass.
0: Das können die nicht.
1: Was würde passieren, würden die quasi auf den Kopf fallen?
0: Die würden umkippen, ja.
1: Okay, und das heißt, wenn die jetzt zum Beispiel mal abstürzen und dann landen die auf dem Boden?
0: Dann kommen die nicht wieder hoch.
1: Dann haben die ein Problem.
0: Ja, dann haben die ein Problem.
1: Oha, okay, und was, wenn ich jetzt zum Beispiel so eine Fledermaus mal finde, es kann ja mal was passieren, dass die falsch abgebogen ist und dann liegt die auf dem Boden. Was mache ich mit der?
0: Das Allerwichtigste ist, nie mit bloßen Händen anfassen, dicke Handschuhe anziehen und am besten dann auch ein Tuch nehmen und mit dem Tuch die Fledermaus greifen und dann irgendwie kopfüber an Baum hängen.
1: Das oder Tuch? Die Fledermaus?
0: Ja, die Fledermaus, also das Tuch nehmen und dann mit dem Tuch die Fledermaus an den Baum hängen.
1: Das hört sich jetzt aber einfacher an als gesagt, Beke.
0: Ja, es hört sich einfacher an, es ist nicht so ganz einfach, es braucht ein bisschen Übung, aber man kann da eigentlich nichts verkehrt machen. Oder man nimmt eben einen Pappkarton, tut da ein bisschen Küchenkrepppapier rein, setzt das Tier da rein und wartet dann eben halt ab, bis die Dämmerung einbricht und dann lässt man das Tier dann da wieder raus.
1: Ja, okay.
0: Aber wichtig ist eigentlich auch, dass das Tier nicht irgendwo anders hingebracht wird, sondern dass es tatsächlich da bleibt, wo es dann auch gefunden wurde.
1: Ah, okay.
0: Wegen des inneren Navis.
1: Sonst sind die lost quasi, als hätten wir unser Navi nicht und sind im Ausland.
0: Ja, ja.
1: Okay, alles klar. Gut, ich hätte das Ding jetzt einfach so in die Luft geworfen und Käfer, dass der weiterfliegt, aber sagst du auch nicht, ne? Okay, dann wissen wir also, Fledermaus einfach wieder über Kopf in den Baum hängen. Hm. Beke, vielen Dank, dass du da warst.
0: Ja, danke, dass ich da sein durfte.
1: Ich hoffe, ihr habt sehr viel mitgenommen über die Draculas der Lüfte.
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1: Mit mir, June Koch, am Sonntag. Einen wunderschönen guten Morgen erstmal an alle, die dabei sind. Schön, dass ihr dabei seid. Ihr habt quasi eingeschaltet zur mit wichtigsten Stunde bei Zebra 4, denn ich kriege jetzt gleich Besuch. Und es geht heute, und das ist immer so mein Lieblingsthema, um Tiere. Und zwar um Tiere, die klein, schwarz sind, die haben Flügel und die haben so ein bisschen längere Zähne, glaube ich, und werden oft in Verbindung gebracht mit jemandem, der heißt Dracula. Ihr könnt ja mal raten. In 10 Minuten geht's los.

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0: Das ist another talk to you. Und ich habe mal nachgezählt, Leute. 42 Tage noch bis Halloween. Und ein Tier, das hat ganz doll mit Halloween und Grusel zu tun für viele.
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0: Und das ist die Fledermaus. Ja, deswegen sprechen wir heute bei Zebra 4 forscht mit einer echten Fledermaus-Expertin, Beki Novic aus Bremerhaven. Hallo.
2: Hallo.
0: Wie geht es dir?
2: Danke, gut.
0: Sehr schön. Jetzt erklär mal bitte einmal, weil das war die erste Frage, die mir irgendwie in den Kopf kam. Fledermäuse können ja fliegen. Sind das dann automatisch Vögel?
2: Nee, das sind keine Vögel, okay. Weil Fledermäuse sind tatsächlich die einzigen Säugetiere, die fliegen können.
0: Ach was, das heißt, die kriegen auch selber Babys, die legen keine Eier, sondern...
2: Nee, die kriegen keine Eier, die kriegen richtige Babys und die säugen die dann auch.
0: Ah, okay, alles klar. Trotzdem verhalten die sich ja nicht so wie wir zum Beispiel. Die schlafen über Kopf, habe ich gehört, ne?
2: Ja.
0: Und hat man auch öfter schon gesehen.
2: Ja, die haben an den Füßen eine bestimmte Kralle und die kann sich automatisch einrasten und dadurch haben die eben Halt. Und das ist der Vorteil für die Tiere, wenn jetzt Gefahr droht, dann können die Tiere das gleich sehen, können sich fallen lassen und wegfliegen.
0: Das ist ziemlich schlau. Ich stelle mir gerade vor, wenn wir das machen würden. Es würde wahrscheinlich nicht so gut gehen. Aber kommt denen dann nicht das ganze Blut in den Kopf und so?
2: Nee, das ist tatsächlich so eingerichtet wie bei uns Menschen. Bei uns Menschen fließt das Blut ja runter in die Füße. Und bei den Fledermäusen ist es tatsächlich ein bisschen umgekehrt. Wenn die hängen, dann fließt das Blut alles langsamer. Und deshalb kommt das gar nicht erst so viel im Kopf an.
0: Ey, das ist ja Wahnsinn, wie schlau das alles konzipiert ist. Und Fledermäuse, habe ich mal gehört, sehen auch nicht ganz so gut oder sind sogar blind?
2: Nein, blind sind sie nicht. Sie können ein bisschen sehen, aber sie orientieren sich halt mehr über die Echoortung.
0: Echoortung, was ist das denn?
2: Echoortung ist, die Tiere stoßen Schallwellen aus und das wird dann ja wieder von den Gegenständen oder von Insekten zurückgeworfen.
0: Ja.
2: Und dadurch können die sich ein Bild machen von ihrer Umgebung. Und das wird dann auch gleichzeitig im Gehirn in Karten umgewandelt, dass die das praktisch wie so ein inneres Navi im Gehirn haben.
0: Wow, das würde ich auch gern haben.
2: Ja.
0: Damit würde ich auch immer nach Hause finden mit dem Auto. Wie ist das denn? Jetzt haben wir gerade gedacht, Halloween, Grusel und so. Und tatsächlich ist das, die Fledermaus gehört da ein bisschen zu. Wo kommt diese Verbindung her zu Dracula und zu Vampiren?
2: Ganz früher haben die Leute gedacht, weil die Tiere nachts geflogen sind, dass das was Teuflisches ist, dass es also nichts Gutes ist. Und dann hat Bram Stoker den Roman Dracula geschrieben und hat dem Grafen so einen Umhang verpasst, der wie Fledermausflügel aussieht.
0: Mm.
2: Und seitdem hält sich das so ganz hartnäckig in ganz vielen Vampirfilmen und Büchern, dass die Vampire sich nachts in Fledermäuse verwandeln, damit sie schneller von einem Ort zum anderen fliegen können.
0: Ah, naja gut, aber wenn ich die Wahl hätte, mich in ein Tier zu verwandeln, Fledermaus klingt nach einer guten Wahl. Die haben nämlich zum Beispiel auch besondere Superkräfte. Und was das für welche sind, das sprechen wir gleich in 10 Minuten weiter mit Beki drüber.
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0: Jack Dean mit Mercy. Leute, vielleicht habt ihr schon mal eine gesehen. So, wenn es so dämmert und dunkel wird. Und dann schlagen die mit ihren kleinen schwarzen Flügeln und fliegen so schnell über uns hinweg, dass wir denken, war das gerade vielleicht eine Fledermaus?
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0: Und es gibt tatsächlich Menschen, die kennen sich super gut aus mit diesen Tieren. Bei Zebra 4 forscht ist Beke. Hallo, du bist Fledermaus-Botschafterin. Wie cool ist das denn?
2: Ja.
0: Und du kannst uns jetzt sagen, die Fledermaus ist quasi so ein bisschen ein kleiner Superheld, weil die kann was richtig Heftiges.
2: Ja, die kann also Rufe ausstoßen, wenn sie jetzt auf Nahrungssuche ist. Mhm. Das wäre normalerweise so laut wie ein Presslufthammer.
0: Und das ist laut? Wir
2: das
0: hören
2: ist
0: mal
2: sehr laut.
0: Oh, so laut?
2: Ja.
0: Wir hören zum Glück nichts davon. Aber
2: nee, weil die rufen auf einer Frequenz, die das menschliche Ohr einfach nicht mehr hören kann.
0: Mhm.
2: Und das kann dann nur über spezielle Geräte hörbar gemacht werden.
0: Und dann ist das tatsächlich so, hast du eben erzählt, die haben so eine richtige Landkarte in ihrem Kopf.
2: Ja.
0: Die schmeißen, ich stelle mir das so vor wie Spider-Man, der schmeißt sein Netz aus und dann holt er irgendeine Info und dann wird das im Hirn abgespeichert. Und dann kann der quasi alles sehen. Also wie so ein...
2: Genau.
0: Das ist Wahnsinn.
2: Ja.
0: Ich möchte das auch haben. Ich möchte auch eine Fledermaus haben. Wo kommen die überhaupt her?
2: Oh, Fledermäuse gibt es schon seit über 50 Millionen Jahren. Und
0: wow.
2: Die sind auf allen Kontinenten verteilt. Das Einzige, wo es die nicht gibt, ist eben halt die Antarktis und die Arktis, weil da sind keine Insekten.
0: Ja, und da würden, glaube ich, auch die dünnen Flügelchen einfrieren oder
2: ja,
0: so. Ja, ne?
2: Die würden einfrieren, ja.
0: Das ist krass. Und warum ist die Fledermaus nachts unterwegs? Hat die sich das so ausgesucht oder ist das ihre Natur?
2: Das hat sie sich zum Teil auch so mit ausgesucht, dass es über die Jahrtausende und Jahrmillionen dann entstanden,
0: mhm.
2: Weil die Flughäute, so, mit denen sie ja fliegen, die sind dunkel und das würde sich im Sommer bei Sonnenschein tüchtig aufhitzen und das würde heißen, die kriegen Hitzschlag, wenn die tagsüber unterwegs sind.
0: Ach, du ahnst
2: ja.
0: Es nicht. Das, ich habe ja auch schwarze Haare, ja, das wird ganz
2: ja.
0: Heiß, wenn die Sonne drauf scheint.
2: Ja.
0: So ist das.
2: Ja.
0: Und die armen Muckis. Wir gucken gleich mal nochmal mit dir drauf, was Fledermäuse, wenn sie denn mit ihren Flügeln nachts unterwegs sind, was sie da eigentlich so machen.
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0: Tame Impala, Dracula. Ja, und Dracula, das passt ja sehr gut zu unserem Zebra-Forscht-Thema. Es geht nämlich heute um Fledermäuse.
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0: Mit June Koch und gleich geht's weiter mit Draculas, Fledermäusen, Vampiren oder wie auch immer ihr sie nennt. Die mit den Superhelden-Powers und die wirklich, ich habe gerade so eine kleine Fledermauskarte gesehen, die sind so plüschig und weich und ich möchte unbedingt eine haben. Naja gut, das geht wohl nicht. Aber wir können weiterhin über sie reden und was rausfinden.
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0: Daft Punk, Get Lucky. Hey Leute, ihr seid bei Zebra 4 Forscht. Und dieses Geräusch hier, ein bisschen fies im Ohr tatsächlich, das hören wir erst, wenn Fledermäuse wach werden.
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0: Und wir unterhalten uns heute über die Fledermaus und zwar mit einer Expertin. Bekel ist bei mir. Hallo.
2: Hallo.
0: Wir haben ja schon geklärt, Fledermäuse sind nachtaktiv. Also am Tag sieht man die ja auch eher selten. Also ich habe noch nie eine gesehen. Warum ist das denn so? Warum fliegen die nachts?
2: Weil die tagsüber nicht richtig fliegen könnten. Die Flügel sind ganz dunkel und das würde sich über die Sonne dann so aufheizen, dass sie einen Hitzschlag kriegen.
0: Ja, okay, also die kühle Nacht haben sie dann gewählt. Wann steht eine Fledermaus dann quasi auf, wenn wir schlafen gehen?
2: Nee, eigentlich bei Sonnenuntergang oder manche auch schon kurz davor und manche erst so eine Stunde später.
0: Die Langschläfer quasi.
2: Ja, ja, die Langschläfer.
0: Was macht die dann so die ganze Nacht? Essen wahrscheinlich auch.
2: Ja, weil man muss sich ja vorstellen, so eine Fledermaus muss 2000 bis 4000 Mücken jagen pro Nacht.
0: Wie bitte?
2: Um überhaupt satt zu werden. Und das braucht natürlich seine Zeit. Ne?
0: Ich weiß gar nicht, wo ich anfangen soll. Ich bin baff, dass es überhaupt so viele Mücken gibt. Das heißt, es muss ja Millionen Mücken geben. Und die jagt die dann wie genau?
2: Mit der Echoortung. Die stößt also so Rufe aus und die werden dann von den Insekten oder von Gegenständen zurückgeworfen. Mhm. Und dadurch finden die Tiere dann raus, handelt sich das jetzt um Insekt, also um Jagdbeute, oder ist das ein Baum, ein Strauch? Und das alles wird im Gehirn abgespeichert, dass das praktisch nachher so im Kopf wie so Landkarten sind, die immer aktualisiert werden.
0: Und dann könnt ihr die quasi mit geschlossenen Augen einfach Mund auf und dann die ganzen Mücken mitnehmen.
2: Ja, das ist immer so, wenn eine Mücke kann, eine Fledermaus kann natürlich, wenn sie gerade am Fressen ist, keine Rufe ausstoßen.
0: Ja.
2: Also das ist wie beim Menschen, mit vollem Mund spricht man nicht. Das gilt auch für Fledermäuse, die können das nicht mit vollem Mund. Und das heißt, sie fliegen dann in so einem Bereich, wo sie was sehen können, also der so ein bisschen offen ist. Da fliegen sie dann so kleine Kreise, bis sie dann gegessen haben. Und dann fliegen sie wieder los und arbeiten mit der Echoortung.
0: Ah, okay, alles klar. Und wenn die aufgegessen haben, also essen die nur Mücken? Oder ich dachte immer, dass sie ehrlich gesagt auf Blut stehen. Ist das nur so eine Saga?
2: Nee, das gibt drei Arten in Südamerika, die trinken tatsächlich ein bisschen Blut.
0: So wie Dracula? Bei mir auch dann?
2: Nein.
0: Würden die mich nicht beißen?
2: Nur bei Rindern und Kühen.
0: Gott sei Dank.
2: Das sind nur so zwei, drei Tropfen, die dann abnehmen. Und die Tiere sind so sozial, dass die tatsächlich, wenn die wissen, da ist ein Tier, das kann jetzt nicht rausfliegen, weil dem geht's nicht so gut, dann nehmen die ein bisschen mehr Blut auf und das würgen die dann anschließend wieder raus und füttern das andere Tier damit.
0: Mensch, also fürs Mittagessen haben wir uns jetzt ordentlich Appetit aber geholt.
2: Ja.
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0: die Flügel sehen so bisschen insektenmäßig aus. Ich glaube, da haben viele Angst vor, dass sie dann so schnell schlagen und so. Wir haben schon gelernt von dir, dass sie abends aufstehen, die Fledermäuse, dann jagen die eigentlich die ganze Nacht Mücken und essen. Und was passiert, wenn die dann wieder schlafen müssen? Wo fliegen die dann so hin?
1: Das kommt auf die Art an. Es gibt welche, die leben am liebsten in Bäumen oder in Höhlen. Mhm. Und dann gibt es aber auch die Hausbewohner. Also die leben dann gerne unterm Dach oder in Ruinen oder im Kirchturm, je nachdem, wo sie da einen Schlupfplatz finden.
0: Und dann hattest du ja vorhin schon erzählt, wie die schlafen. Die schlafen ja über Kopf und die haken sich irgendwie so komisch ein.
1: Ja. Mit den Füßen.
0: Und mir ist aufgefallen, es gibt irgendwie kein Bild von einer Fledermaus, die einfach auf ihren Füßen steht, gerade herum, so wie wir Menschen.
1: Nee, das können die nicht.
0: Das ist krass.
1: Das können die nicht.
0: Was würde passieren, würden die quasi auf den Kopf fallen?
1: Die würden umkippen, ja.
0: Ja, okay. Und das heißt, wenn die jetzt zum Beispiel mal abstürzen und dann landen die auf dem Boden?
1: Dann kommen die nicht wieder hoch.
0: Dann haben die ein Problem.
1: Ja, dann haben die ein Problem.
0: Oha. Okay, und was, wenn ich jetzt zum Beispiel so eine Fledermaus mal finde, es kann ja mal was passieren, dass die falsch abgebogen ist und dann liegt die auf dem Boden. Was mache ich mit der?
1: Das Allerwichtigste ist, nie mit bloßen Händen anfassen, dicke Handschuhe anziehen und am besten dann auch ein Tuch nehmen und mit dem Tuch die Fledermaus greifen und dann irgendwie kopfüber an Baum hängen.
0: Das oder Tuch? Die Fledermaus?
1: Ja, die Fledermaus. Also das Tuch nehmen und dann mit dem Tuch die Fledermaus an den Baum hängen.
0: Das hört sich jetzt aber einfacher an als gesagt, Bekel.
1: Ja, es hört sich einfacher an. Es ist nicht so ganz einfach. Es braucht ein bisschen Übung, aber man kann da eigentlich nichts verkehrt machen. Oder man nimmt eben einen Pappkarton, tut da ein bisschen Küchenkrepppapier rein, setzt das Tier da rein und wartet dann eben halt ab, bis die Dämmerung einbricht und dann lässt man das Tier dann da wieder raus.
0: Ja, okay.
1: Aber wichtig ist eigentlich auch, dass das Tier nicht irgendwo anders hingebracht wird, sondern dass es tatsächlich da bleibt, wo es dann auch gefunden wurde.
0: Ah, okay.
1: Wegen des inneren Navis.
0: Sonst sind die lost quasi, als hätten wir unser Navi nicht und sind im Ausland.
1: Ja, ja.
0: Okay, alles klar. Gut, ich hätte das Ding jetzt einfach so in die Luft geworfen und Käfer, dass der weiterfliegt, aber sagst du auch nicht, ne? Okay, dann wissen wir also, Fledermaus einfach wieder über Kopf in den Baum hängen. Hm. Bekel, vielen Dank, dass du da warst.
1: Ja, danke, dass ich da sein durfte.
0: Ich hoffe, ihr habt sehr viel mitgenommen über die Draculas der Lüfte.
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1: Mit mir, June Koch, am Sonntag. Einen wunderschönen guten Morgen erstmal an alle, die dabei sind. Schön, dass ihr dabei seid. Ihr habt quasi eingeschaltet zur mit wichtigsten Stunde bei Zebra 4, denn ich kriege jetzt gleich Besuch. Und es geht heute, und das ist immer so mein Lieblingsthema, um Tiere. Und zwar um Tiere, die klein, schwarz sind, die haben Flügel und die haben so ein bisschen längere Zähne, glaube ich, und werden oft in Verbindung gebracht mit jemandem, der heißt Dracula. Ihr könnt ja mal raten. In 10 Minuten geht's los.

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0: Das ist another Talk to You. Und ich habe mal nachgezählt, Leute. 42 Tage noch bis Halloween. Und ein Tier, das hat ganz doll mit Halloween und Grusel zu tun für viele.
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0: Und das ist die Fledermaus. Ja, deswegen sprechen wir heute bei Zebra 4 forscht mit einer echten Fledermaus-Expertin, Beki Nowutsch aus Bremerhaven. Hallo.
2: Hallo.
0: Wie geht es dir?
2: Danke, gut.
0: Sehr schön. Jetzt erklär mal bitte einmal, weil das war die erste Frage, die mir irgendwie in den Kopf kam. Fledermäuse können ja fliegen, sind das dann automatisch Vögel?
2: Nee, das sind keine Vögel, okay. Weil Fledermäuse sind tatsächlich die einzigen Säugetiere, die fliegen können.
0: Ach was, das heißt, die kriegen auch selber Babys, die legen keine Eier, sondern...
2: Nee, die kriegen keine Eier, die kriegen richtige Babys und die säugen die dann auch.
0: Ah, okay, alles klar. Trotzdem verhalten die sich ja nicht so wie wir zum Beispiel. Die schlafen über Kopf, habe ich gehört, ne?
2: Ja.
0: Und hat man auch öfter schon gesehen.
2: Ja, die haben an den Füßen eine bestimmte Kralle und die kann sich automatisch einrasten und dadurch haben die eben Halt. Und das ist der Vorteil für die Tiere, wenn jetzt Gefahr droht, dann können die Tiere das gleich sehen, können sich fallen lassen und wegfliegen.
0: Das ist ziemlich schlau. Ich stelle mir gerade vor, wenn wir das machen würden. Es würde wahrscheinlich nicht so gut gehen. Aber kommt denen dann nicht das ganze Blut in den Kopf und so?
2: Nee, das ist tatsächlich so eingerichtet wie bei uns Menschen. Bei uns Menschen fließt das Blut ja runter in die Füße. Und bei den Fledermäusen ist es tatsächlich ein bisschen umgekehrt. Wenn die hängen, dann fließt das Blut alles langsamer und deshalb kommt das gar nicht erst so viel im Kopf an.
0: Ey, das ist ja Wahnsinn, wie schlau das alles konzipiert ist. Und Fledermäuse, habe ich mal gehört, sehen auch nicht ganz so gut oder sind sogar blind?
2: Nein, blind sind sie nicht. Sie können ein bisschen sehen, aber sie orientieren sich halt mehr über die Echoortung.
0: Echoortung, was ist das denn?
2: Echoortung ist, die Tiere stoßen Schallwellen aus und das wird dann ja wieder von den Gegenständen oder von Insekten zurückgeworfen.
0: Ja.
2: Und dadurch können die sich ein Bild machen von ihrer Umgebung. Und das wird dann auch gleichzeitig im Gehirn in Karten umgewandelt, dass die das praktisch wie so ein inneres Navi im Gehirn haben.
0: Wow, das würde ich auch gern haben.
2: Ja.
0: Damit würde ich auch immer nach Hause finden mit dem Auto. Wie ist das denn? Jetzt haben wir gerade gedacht, Halloween, Grusel und so. Und tatsächlich ist das, die Fledermaus gehört da ein bisschen zu. Wo kommt diese Verbindung her zu Dracula und zu Vampiren?
2: Ganz früher haben die Leute gedacht, weil die Tiere nachts geflogen sind, dass das was Teuflisches ist, dass es also nichts Gutes ist. Und dann hat Bram Stoker den Roman Dracula geschrieben und hat dem Grafen so einen Umhang verpasst, der wie Fledermausflügel aussieht.
0: Mm.
2: Und seitdem hält sich das so ganz hartnäckig in ganz vielen Vampirfilmen und Büchern, dass die Vampire sich nachts in Fledermäuse verwandeln, damit sie schneller von einem Ort zum anderen fliegen können.
0: Ah, naja gut, aber wenn ich die Wahl hätte, mich in ein Tier zu verwandeln, Fledermaus klingt nach einer guten Wahl. Die haben nämlich zum Beispiel auch besondere Superkräfte. Und was das für welche sind, das sprechen wir gleich in 10 Minuten weiter mit Beki drüber.
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0: Das ist Jack Dean mit Mercy. Leute, vielleicht habt ihr schon mal eine gesehen. So, wenn es so dämmert und dunkel wird. Und dann schlagen die mit ihren kleinen schwarzen Flügeln und fliegen so schnell über uns hinweg, dass wir denken, war das gerade vielleicht eine Fledermaus?
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0: Und es gibt tatsächlich Menschen, die kennen sich super gut aus mit diesen Tieren. Bei Zebra 4 forscht ist Beke. Hallo, du bist Fledermausbotschafterin. Wie cool ist das denn?
2: Ja.
0: Und du kannst uns jetzt sagen, die Fledermaus ist quasi so ein bisschen kleiner Superheld, weil die kann was richtig Heftiges.
2: Ja, die kann also Rufe ausstoßen, wenn sie jetzt auf Nahrungssuche ist. Mhm. Das wäre normalerweise so laut wie ein Presslufthammer.
0: Und das ist laut? Wir
2: das
0: hören
2: ist
0: mal.
2: Sehr laut.
0: Oh, so laut?
2: Ja.
0: Wir hören zum Glück nichts davon. Aber
2: nee, weil die rufen auf einer Frequenz, die das menschliche Ohr einfach nicht mehr hören kann.
0: Mhm.
2: Und das kann dann nur über spezielle Geräte hörbar gemacht werden.
0: Und dann ist das tatsächlich so, hast du eben erzählt, die haben so eine richtige Landkarte in ihrem Kopf.
2: Ja.
0: Die schmeißen, ich stelle mir das so vor wie Spider-Man, der schmeißt sein Netz aus und dann holt er irgendeine Info und dann wird das im Hirn abgespeichert und dann kann der quasi alles sehen. Also wie so ein...
2: Genau.
0: Das ist Wahnsinn.
2: Ja.
0: Ich möchte das auch haben. Ich möchte auch eine Fledermaus haben. Wo kommen die überhaupt her?
2: Oh, Fledermäuse gibt es schon seit über 50 Millionen Jahren und
0: wow,
2: die sind auf allen Kontinenten verteilt. Das Einzige, wo es die nicht gibt, ist eben halt die Antarktis und die Arktis, weil da sind keine Insekten.
0: Ja, und da würden, glaube ich, auch die dünnen Flügelchen einfrieren oder
2: ja,
0: so, ne?
2: Ja, die würden einfrieren, ja.
0: Das ist krass. Und warum ist die Fledermaus nachts unterwegs? Hat die sich das so ausgesucht oder ist das ihre Natur?
2: Das hat sie sich zum Teil auch so mit ausgesucht, das ist über die Jahrtausende und Jahrmillionen dann entstanden,
0: mhm,
2: weil die Flughäute, so, mit denen sie ja fliegen, die sind dunkel und das würde sich im Sommer bei Sonnenschein tüchtig aufhitzen und das würde heißen, die kriegen Hitzschlag, wenn die tagsüber unterwegs sind.
0: Ach, du ahnst
2: ja
0: es nicht. Das, ich habe ja auch schwarze Haare, ja, das wird ganz
2: ja
0: heiß, wenn die Sonne drauf scheint.
2: Ja.
0: So ist das.
2: Ja.
0: Oh, die armen Muckis. Wir gucken gleich mal nochmal mit dir drauf, was Fledermäuse, wenn sie denn mit ihren Flügeln nachts unterwegs sind, was sie da eigentlich so machen.
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0: Tame Impala, Dracula. Ja, und Dracula, das passt ja sehr gut zu unserem Zebra-Forscht-Thema. Es geht nämlich heute um Fledermäuse.
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0: Mit June Koch und gleich geht's weiter mit Draculas, Fledermäusen, Vampiren oder wie auch immer ihr sie nennt. Die mit den Superhelden-Powers und die wirklich, ich habe gerade so eine kleine Fledermauskarte gesehen, die sind so plüschig und weich und ich möchte unbedingt eine haben. Naja gut, das geht wohl nicht. Aber wir können weiterhin über sie reden und was rausfinden.
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0: Daft Punk, Get Lucky. Hey Leute, ihr seid bei Zebra 4 Forscht. Und dieses Geräusch hier, ein bisschen fies im Ohr tatsächlich, das hören wir erst, wenn Fledermäuse wach werden.
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0: Und wir unterhalten uns heute über die Fledermaus und zwar mit einer Expertin. Bekel ist bei mir. Hallo.
2: Hallo.
0: Wir haben ja schon geklärt, Fledermäuse sind nachtaktiv. Also am Tag sieht man die ja auch eher selten. Also ich habe noch nie eine gesehen. Warum ist das denn so? Warum fliegen die nachts?
2: Weil die tagsüber nicht richtig fliegen könnten. Die Flügel sind ganz dunkel und das würde sich über die Sonne dann so aufheizen, dass sie einen Hitzschlag kriegen.
0: Ja, okay, also die kühle Nacht haben sie dann gewählt. Wann steht eine Fledermaus dann quasi auf, wenn wir schlafen gehen?
2: Nee, eigentlich bei Sonnenuntergang oder manche auch schon kurz davor und manche erst so eine Stunde später.
0: Die Langschläfer quasi.
2: Ja, ja, die Langschläfer.
0: Was macht die dann so die ganze Nacht? Essen wahrscheinlich auch.
2: Ja, weil man muss sich ja vorstellen, so eine Fledermaus muss 2000 bis 4000 Mücken jagen pro Nacht.
0: Wie bitte?
2: Um überhaupt satt zu werden. Und das braucht natürlich seine Zeit. Ne?
0: Ich weiß gar nicht, wo ich anfangen soll. Ich bin baff, dass es überhaupt so viele Mücken gibt. Das heißt, es muss ja Millionen Mücken geben. Und die jagt die dann wie genau?
2: Mit der Echoortung. Die stößt also so Rufe aus und die werden dann von den Insekten oder von Gegenständen zurückgeworfen. Mhm. Und dadurch finden die Tiere dann raus, handelt sich das jetzt um ein Insekt, also um Jagdbeute, oder ist das ein Baum, ein Strauch? Und das alles wird im Gehirn abgespeichert, dass das praktisch nachher so im Kopf wie so Landkarten sind, die immer aktualisiert werden.
0: Und dann könnte die quasi mit geschlossenen Augen einfach Mund auf und dann die ganzen Mücken mitnehmen.
2: Ja, aber das ist immer so, wenn eine Mücke kann, eine Fledermaus kann natürlich, wenn sie gerade am Fressen ist, keine Rufe ausstoßen.
0: Ja.
2: Also das ist wie beim Menschen, mit vollem Mund spricht man nicht. Das gilt auch für Fledermäuse, die können das nicht mit vollem Mund. Und das heißt, sie fliegen dann in so einem Bereich, wo sie was sehen können, also der so ein bisschen offen ist. Da fliegen sie dann so kleine Kreise, bis sie dann gegessen haben. Und dann fliegen sie wieder los und arbeiten mit der Echoortung.
0: Ah, okay, alles klar. Und wenn die aufgegessen haben, also essen die nur Mücken? Oder ich dachte immer, dass sie ehrlich gesagt auf Blut stehen. Ist das nur so eine Saga?
2: Nee, das gibt drei Arten in Südamerika, die trinken tatsächlich ein bisschen Blut.
0: So wie Dracula? Bei mir auch dann?
2: Nein.
0: Die mich
2: nur
0: nicht beißen?
2: Nur bei Rindern und Kühen.
0: Und
2: das sind nur so 2-3 Tropfen, die dann abnehmen. Und die Tiere sind so sozial, dass die tatsächlich, wenn die wissen, da ist ein Tier, das kann jetzt nicht rausfliegen, weil dem geht's nicht so gut, dann nehmen die ein bisschen mehr Blut auf und das würgen die dann anschließend wieder raus und füttern das andere Tier damit.
0: Mensch, also fürs Mittagessen haben wir uns jetzt ordentlich Appetit aber geholt.
2: Ja.
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0: Avicii mit Levels. Schönen Sonntag euch. So, und jetzt nehmt mal euren Zeigefinger in die Hand, beziehungsweise guckt ihn mal so ganz genau an, ganz nah dran mit dem Auge. So groß ist ungefähr eine Fledermaus.
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0: Bilke, du bist unsere Fledermausbeauftragte. Das ist wirklich nicht so groß, ne?
2: Nee.
0: Es ist sehr süß, wie die auch aussehen. Die haben auch so Haare auf dem Kopf, so ein bisschen Fell, ne?
2: Die haben komplett Fell, ja.
0: Ja, das heißt, eigentlich sind die voll die niedlichen Teilchen. Die haben nur, na, die Flügel sehen so ein bisschen insektenmäßig aus. Ich glaube, da haben viele Angst vor, dass sie dann so schnell schlagen und so. Wir haben schon gelernt von dir, dass sie abends aufstehen, die Fledermäuse. Dann jagen die eigentlich die ganze Nacht Mücken und essen. Und was passiert, wenn die dann wieder schlafen müssen? Wo fliegen die dann so hin?
2: Das kommt auf die Art an. Es gibt welche, die leben am liebsten in Bäumen oder in Höhlen.
0: Mhm.
2: Und dann gibt es aber auch die Hausbewohner. Also die leben dann gerne unterm Dach oder in Ruinen oder im Kirchturm. Je nachdem, wo sie da einen Schlupfplatz finden.
0: Und dann hattest du ja vorhin schon erzählt, wie die schlafen. Die schlafen ja über Kopf. Und die haken sich irgendwie so komisch ein?
2: Ja, mit den Füßen.
0: Und mir ist aufgefallen, es gibt irgendwie kein Bild von einer Fledermaus, die einfach auf ihren Füßen steht, gerade herum, so wie wir Menschen.
2: Nee, das können die nicht.
0: Das ist krass.
2: Das können die nicht.
0: Was würde passieren, würden die quasi auf den Kopf fallen?
2: Die würden umkippen, ja.
0: Ja, okay. Und das heißt, wenn die jetzt zum Beispiel mal abstürzen und dann landen die auf dem Boden?
2: Dann kommen die nicht wieder hoch.
0: Dann haben die ein Problem.
2: Ja, dann haben die ein Problem.
0: Oha. Okay, und was, wenn ich jetzt zum Beispiel so eine Fledermaus mal finde, es kann ja mal was passieren, dass die falsch abgebogen ist und dann liegt die auf dem Boden. Was mache ich mit der?
2: Das Allerwichtigste ist, nie mit bloßen Händen anfassen, dicke Handschuhe anziehen und am besten dann auch ein Tuch nehmen und mit dem Tuch die Fledermaus greifen und dann irgendwie kopfüber an Baum hängen.
0: Das oder Tuch? Die Fledermaus?
2: Ja, die Fledermaus. Also das Tuch nehmen und dann mit dem Tuch die Fledermaus an den Baum hängen.
0: Das hört sich jetzt aber einfacher an als gesagt, Beke.
2: Ja, es hört sich einfacher an. Es ist nicht so ganz einfach. Es braucht ein bisschen Übung, aber man kann da eigentlich nichts verkehrt machen. Oder man nimmt eben einen Pappkarton, tut da ein bisschen Küchenkrepppapier rein, setzt das Tier da rein und wartet dann eben halt ab, bis die Dämmerung einbricht und dann lässt man das Tier dann da wieder raus.
0: Ja, okay.
2: Aber wichtig ist eigentlich auch, dass das Tier nicht irgendwo anders hingebracht wird, sondern dass es tatsächlich da bleibt, wo es dann auch gefunden wurde.
0: Ah, okay.
2: Wegen des inneren Navis.
0: Sonst sind die lost quasi, als hätten wir unser Navi nicht und sind im Ausland.
2: Ja, ja.
0: Okay, alles klar. Gut, ich hätte das Ding jetzt einfach so in die Luft geworfen und so wie ein Käfer, der weiterfliegt, aber sagst du auch nicht, ne? Okay, dann wissen wir also, Fledermaus einfach wieder über Kopf in den Baum hängen. Hm. Beke, vielen Dank, dass du da warst.
2: Ja, danke, dass ich da sein durfte.
0: Ich hoffe, ihr habt sehr viel mitgenommen über die Draculas der Lüfte.
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1: Mit mir, June Koch, am Sonntag. Einen wunderschönen guten Morgen erstmal an alle, die dabei sind. Schön, dass ihr dabei seid. Ihr habt quasi eingeschaltet zur mit wichtigsten Stunde bei Febra 4, denn ich kriege jetzt gleich Besuch. Und es geht heute, und das ist immer so mein Lieblingsthema, um Tiere. Und zwar um Tiere, die klein, schwarz sind, die haben Flügel und die haben so ein bisschen längere Zähne, glaube ich, und werden oft in Verbindung gebracht mit jemandem, der heißt Dracula. Ihr könnt ja mal raten. In 10 Minuten geht's los.

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0: Das ist another Talk to You. Und ich habe mal nachgezählt, Leute. 42 Tage noch bis Halloween. Und ein Tier, das hat ganz doll mit Halloween und Grusel zu tun für viele.
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0: Und das ist die Fledermaus. Ja, deswegen sprechen wir heute bei Zebra 4 forscht mit einer echten Fledermaus-Expertin, Beki Nowutsch aus Bremerhaven. Hallo.
2: Hallo.
0: Wie geht es dir?
2: Danke, gut.
0: Sehr schön. Jetzt erklär mal bitte einmal, weil das war die erste Frage, die mir irgendwie in den Kopf kam. Fledermäuse können ja fliegen. Sind das dann automatisch Vögel?
2: Nee, das sind keine Vögel, okay. Weil Fledermäuse sind tatsächlich die einzigen Säugetiere, die fliegen können.
0: Ach was, das heißt, die kriegen auch selber Babys, die legen keine Eier, sondern...
2: Nee, die kriegen keine Eier, die kriegen richtige Babys und die säugen die dann auch.
0: Ah, okay, alles klar. Trotzdem verhalten die sich ja nicht so wie wir zum Beispiel. Die schlafen über Kopf, habe ich gehört, ne?
2: Ja.
0: Und hat man auch öfter schon gesehen.
2: Ja, die haben an den Füßen eine bestimmte Kralle und die kann sich automatisch einrasten und dadurch haben die eben Halt. Und das ist der Vorteil für die Tiere, wenn jetzt Gefahr droht, dann können die Tiere das gleich sehen, können sich fallen lassen und wegfliegen.
0: Das ist ziemlich schlau. Ich stelle mir gerade vor, wenn wir das machen würden. Es würde wahrscheinlich nicht so gut gehen. Aber kommt denen dann nicht das ganze Blut in den Kopf und so?
2: Nee, das ist tatsächlich so eingerichtet wie bei uns Menschen. Bei uns Menschen fließt das Blut ja runter in die Füße. Und bei den Fledermäusen ist es tatsächlich ein bisschen umgekehrt. Wenn die hängen, dann fließt das Blut alles langsamer und deshalb kommt das gar nicht erst so viel im Kopf an.
0: Ey, das ist ja Wahnsinn, wie schlau das alles konzipiert ist. Und Fledermäuse, habe ich mal gehört, sehen auch nicht ganz so gut oder sind sogar blind?
2: Nein, blind sind sie nicht. Sie können ein bisschen sehen, aber sie orientieren sich halt mehr über die Echoortung.
0: Echoortung, was ist das denn?
2: Echoortung ist, die Tiere stoßen Schallwellen aus und das wird dann ja wieder von den Gegenständen oder von Insekten zurückgeworfen.
0: Ja.
2: Und dadurch können die sich ein Bild machen von ihrer Umgebung. Und das wird dann auch gleichzeitig im Gehirn in Karten umgewandelt, dass die das praktisch wie so ein inneres Navi im Gehirn haben.
0: Wow, das würde ich auch gern haben.
2: Ja.
0: Damit würde ich auch immer nach Hause finden mit dem Auto. Wie ist das denn? Jetzt haben wir gerade gedacht, Halloween, Grusel und so. Und tatsächlich ist das, die Fledermaus gehört da ein bisschen zu. Wo kommt diese Verbindung her zu Dracula und zu Vampiren?
2: Ganz früher haben die Leute gedacht, weil die Tiere nachts geflogen sind, dass das was Teuflisches ist, dass es also nichts Gutes ist. Und dann hat Bram Stoker den Roman Dracula geschrieben und hat dem Grafen so einen Umhang verpasst, der wie Fledermausflügel aussieht.
0: Mm.
2: Und seitdem hält sich das so ganz hartnäckig in ganz vielen Vampirfilmen und Büchern, dass die Vampire sich nachts in Fledermäuse verwandeln, damit sie schneller von einem Ort zum anderen fliegen können.
0: Ah, naja gut, aber wenn ich die Wahl hätte, mich in ein Tier zu verwandeln, Fledermaus klingt nach einer guten Wahl. Die haben nämlich zum Beispiel auch besondere Superkräfte. Und was das für welche sind, das sprechen wir gleich in 10 Minuten weiter mit Beki drüber.
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0: Jack Dean mit Mercy. Leute, vielleicht habt ihr schon mal eine gesehen. So, wenn es so dämmert und dunkel wird. Und dann schlagen die mit ihren kleinen schwarzen Flügeln und fliegen so schnell über uns hinweg, dass wir denken, war das gerade vielleicht eine Fledermaus?
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0: Und es gibt tatsächlich Menschen, die kennen sich super gut aus mit diesen Tieren. Bei Zebra 4 forscht ist Beke. Hallo, du bist Fledermausbotschafterin. Wie cool ist das denn?
2: Ja.
0: Und du kannst uns jetzt sagen, die Fledermaus ist quasi so ein bisschen ein kleiner Superheld, weil die kann was richtig Heftiges.
2: Ja, die kann also Rufe ausstoßen, wenn sie jetzt auf Nahrungssuche ist. Mhm. Das wäre normalerweise so laut wie ein Presslufthammer.
0: Und das ist laut? Wir
2: das
0: hören
2: ist
0: mal
2: sehr laut.
0: Oh, so laut?
2: Ja.
0: Wir hören zum Glück nichts davon. Aber
2: nee, weil die rufen auf einer Frequenz, die das menschliche Ohr einfach nicht mehr hören kann.
0: Mhm.
2: Und das kann dann nur über spezielle Geräte hörbar gemacht werden.
0: Und dann ist das tatsächlich so, hast du eben erzählt, die haben so eine richtige Landkarte in ihrem Kopf.
2: Ja.
0: Die schmeißen, ich stelle mir das so vor wie Spider-Man, der schmeißt sein Netz aus und dann holt er irgendeine Info und dann wird das im Hirn abgespeichert. Und dann kann der quasi alles sehen. Also wie so ein...
2: Genau.
0: Das ist Wahnsinn.
2: Ja.
0: Ich möchte das auch haben. Ich möchte auch eine Fledermaus haben. Wo kommen die überhaupt her?
2: Oh, Fledermäuse gibt es schon seit über 50 Millionen Jahren. Und
0: wow.
2: Die sind auf allen Kontinenten verteilt. Das Einzige, wo es die nicht gibt, ist eben halt die Antarktis und die Arktis, weil da sind keine Insekten.
0: Ja, und da würden, glaube ich, auch die dünnen Flügelchen einfrieren oder
2: ja,
0: so, ne?
2: Ja, die würden einfrieren, ja.
0: Das ist krass. Und warum ist die Fledermaus nachts unterwegs? Hat die sich das so ausgesucht oder ist das ihre Natur?
2: Das hat sie sich zum Teil auch so mit ausgesucht, dass es über die Jahrtausende und Jahrmillionen dann entstanden,
0: mhm.
2: weil die Flughäute, so, mit denen sie ja fliegen, die sind dunkel und das würde sich im Sommer bei Sonnenschein tüchtig aufhitzen und das würde heißen, die kriegen Hitzschlag, wenn die tagsüber unterwegs sind.
0: Ach, du ahnst
2: ja.
0: es nicht. Das, ich habe ja auch schwarze Haare, ja, das wird ganz
2: ja.
0: heiß, wenn die Sonne drauf scheint.
2: Ja.
0: So ist das.
2: Ja.
0: Und die armen Muckis. Wir gucken gleich mal nochmal mit dir drauf, was Fledermäuse, wenn sie denn mit ihren Flügeln nachts unterwegs sind, was sie da eigentlich so machen.
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0: Tame Impala, Dracula. Ja, und Dracula, das passt ja sehr gut zu unserem Zebra-Forscht-Thema. Es geht nämlich heute um Fledermäuse.
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0: Mit June Koch und gleich geht's weiter mit Draculas, Fledermäusen, Vampiren oder wie auch immer ihr sie nennt. Die mit den Superhelden-Powers und die wirklich, ich habe gerade so eine kleine Fledermauskarte gesehen, die sind so plüschig und weich und ich... möchte unbedingt eine haben. Naja gut, das geht wohl nicht. Aber wir können weiterhin über sie reden und was rausfinden.
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0: Daft Punk, Get Lucky. Hey Leute, ihr seid bei Zebra 4 Forscht. Und dieses Geräusch hier, ein bisschen fies im Ohr tatsächlich, das hören wir erst, wenn Fledermäuse wach werden.
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0: Und wir unterhalten uns heute über die Fledermaus und zwar mit einer Expertin. Bekel ist bei mir. Hallo.
2: Hallo.
0: Wir haben ja schon geklärt, Fledermäuse sind nachtaktiv. Also am Tag sieht man die ja auch eher selten. Also ich habe noch nie eine gesehen. Warum ist das denn so? Warum fliegen die nachts?
2: Weil die tagsüber nicht richtig fliegen könnten. Die Flügel sind ganz dunkel und das würde sich über die Sonne dann so aufheizen, dass sie einen Hitzschlag kriegen.
0: Ja, okay, also die kühle Nacht haben sie dann gewählt. Wann steht eine Fledermaus dann quasi auf, wenn wir schlafen gehen?
2: Nee, eigentlich bei Sonnenuntergang oder manche auch schon kurz davor und manche erst so eine Stunde später.
0: Die Langschläfer quasi.
2: Ja, ja, die Langschläfer.
0: Was macht die dann so die ganze Nacht? Essen wahrscheinlich auch.
2: Ja, weil man muss sich ja vorstellen, so eine Fledermaus muss 2000 bis 4000 Mücken jagen pro Nacht.
0: Wie bitte?
2: Überhaupt, ja, um Ach, überhaupt satt zu werden. Und das braucht natürlich seine Zeit, ne?
0: Ich weiß gar nicht, wo ich anfangen soll. Ich bin baff, dass es überhaupt so viele Mücken gibt. Das heißt, es muss ja Millionen Mücken geben. Und die jagt die dann wie genau?
2: Mit der Echoortung. Die stößt also so Rufe aus und die werden dann von den Insekten oder von Gegenständen zurückgeworfen. Mhm. Und dadurch finden die Tiere dann raus, handelt sich das jetzt um ein Insekt, also um Jagdbeute, oder ist das ein Baum, ein Strauch? Und das alles wird im Gehirn abgespeichert, dass das praktisch nachher so im Kopf wie so Landkarten sind, die immer aktualisiert werden.
0: Und dann könnt ihr die quasi mit geschlossenen Augen einfach Mund auf und dann die ganzen Mücken mitnehmen.
2: Ja, aber das ist immer so, wenn eine Mücke kann, eine Fledermaus kann natürlich, wenn sie gerade am Fressen ist, keine Rufe ausstoßen.
0: Ja.
2: Also das ist wie beim Menschen, mit vollem Mund spricht man nicht. Das gilt auch für Fledermäuse, die können das nicht mit vollem Mund. Und das heißt, sie fliegen dann in so einem Bereich, wo sie was sehen können, also der so ein bisschen offen ist. Da fliegen sie dann so kleine Kreise, bis sie dann gegessen haben. Und dann fliegen sie wieder los und arbeiten mit der Echoortung.
0: Ah, okay, alles klar. Und wenn die aufgegessen haben, also essen die nur Mücken? Oder ich dachte immer, dass sie ehrlich gesagt auf Blut stehen. Ist das nur so eine Saga?
2: Nee, das gibt drei Arten in Südamerika, die trinken tatsächlich ein bisschen Blut.
0: So wie Dracula? Bei mir auch dann?
2: Nein.
0: Würden die mich nicht beißen?
2: Nur bei Rindern und Kühen.
0: Und Gott sei
2: das
0: Dank.
2: Das sind nur so zwei, drei Tropfen, die dann abnehmen. Und die Tiere sind so sozial, dass die tatsächlich, wenn die wissen, da ist ein Tier, das kann jetzt nicht rausfliegen, weil dem geht's nicht so gut, dann nehmen die ein bisschen mehr Blut auf und das würgen die dann anschließend wieder raus und füttern das andere Tier damit.
0: Mensch, also fürs Mittagessen haben wir uns jetzt ordentlich Appetit aber geholt.
2: Ja.
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0: Avicii mit Levels. Schönen Sonntag euch. So, und jetzt nehmt mal euren Zeigefinger in die Hand, beziehungsweise guckt ihn mal so ganz genau an, ganz nah dran mit dem Auge. So groß ist ungefähr eine Fledermaus.
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0: Bilke, du bist unsere Fledermausbeauftragte. Das ist wirklich nicht so groß, ne?
2: Nee.
0: Es ist sehr süß, wie die auch aussehen. Die haben auch so Haare auf dem Kopf, so ein bisschen Fell, ne?
2: Die haben komplett Fell, ja.
0: Ja, das heißt, eigentlich sind die voll die niedlichen Teilchen. Die haben nur, na, die Flügel sehen so ein bisschen insektenmäßig aus. Ich glaube, da haben viele Angst vor, dass sie dann so schnell schlagen und so. Wir haben schon gelernt von dir, dass sie abends aufstehen, die Fledermäuse. Dann jagen die eigentlich die ganze Nacht Mücken und essen. Und was passiert, wenn die dann wieder schlafen müssen? Wo fliegen die dann so hin?
2: Das kommt auf die Art an. Es gibt welche, die leben am liebsten in Bäumen oder in Höhlen.
0: Mhm.
2: Und dann gibt es aber auch die Hausbewohner. Also die leben dann gerne unterm Dach oder in Ruinen oder im Kirchturm. Je nachdem, wo sie da einen Schlupfplatz finden.
0: Und dann hattest du ja vorhin schon erzählt, wie die schlafen. Die schlafen ja über Kopf. Und die haken sich irgendwie so komisch ein?
2: Ja, mit den Füßen.
0: Und mir ist aufgefallen, es gibt irgendwie kein Bild von einer Fledermaus, die einfach auf ihren Füßen steht, gerade herum, so wie wir Menschen.
2: Nee, das können die nicht.
0: Das ist krass.
2: Das können die nicht.
0: Was würde passieren, würden die quasi auf den Kopf fallen?
2: Die würden umkippen. Ja.
0: Ja, okay. Und das heißt, wenn die jetzt zum Beispiel mal abstürzen und dann landen die auf dem Boden?
2: Dann kommen die nicht wieder hoch.
0: Dann haben die ein Problem.
2: Ja, dann haben die ein Problem.
0: Oha. Okay, und was, wenn ich jetzt zum Beispiel so eine Fledermaus mal finde, es kann ja mal was passieren, dass die falsch abgebogen ist und dann liegt die auf dem Boden. Was mache ich mit der?
2: Das Allerwichtigste ist, nie mit bloßen Händen anfassen, dicke Handschuhe anziehen und am besten dann auch ein Tuch nehmen und mit dem Tuch die Fledermaus greifen und dann irgendwie kopfüber an Baum hängen.
0: Das Tuch? Die Fledermaus?
2: Ja, die Fledermaus. Also das Tuch nehmen und dann mit dem Tuch die Fledermaus an den Baum hängen.
0: Das hört sich jetzt aber einfacher an als gesagt, Beke.
2: Ja, es hört sich einfacher an. Es ist nicht so ganz einfach. Es braucht ein bisschen Übung, aber man kann da eigentlich nichts verkehrt machen. Oder man nimmt eben einen Pappkarton, tut da ein bisschen Küchenkrepppapier rein, setzt das Tier da rein und wartet dann eben halt ab, bis die Dämmerung einbricht und dann lässt man das Tier dann da wieder raus.
0: Ja, okay.
2: Aber wichtig ist eigentlich auch, dass das Tier nicht irgendwo anders hingebracht wird, sondern dass es tatsächlich da bleibt, wo es dann auch gefunden wurde.
0: Ah, okay.
2: Wegen des inneren Navis.
0: Sonst sind die lost quasi, als hätten wir unser Navi nicht und sind im Ausland.
2: Ja, ja.
0: Okay, alles klar. Gut, ich hätte das Ding jetzt einfach so in die Luft geworfen, und so wie ein Käfer, der weiterfliegt, aber sagst du auch nicht, ne? Okay, dann wissen wir, also Fledermaus einfach wieder über Kopf in den Baum hängen. Hm. Beke, vielen Dank, dass du da warst.
2: Ja, danke, dass ich da sein durfte.
0: Ich hoffe, ihr habt sehr viel mitgenommen über die Draculas der Lüfte.
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1: Mit mir, June Koch, am Sonntag. Einen wunderschönen guten Morgen erstmal an alle, die dabei sind. Schön, dass ihr dabei seid. Ihr habt quasi eingeschaltet zur mit wichtigsten Stunde bei Zebra 4, denn ich kriege jetzt gleich Besuch. Und es geht heute, und das ist immer so mein Lieblingsthema, um Tiere. Und zwar um Tiere, die klein, schwarz sind, die haben Flügel und die haben so ein bisschen längere Zähne, glaube ich, und werden oft in Verbindung gebracht mit jemandem, der heißt Dracula. Ihr könnt ja mal raten. In 10 Minuten geht's los.

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0: Das ist another Talk to You. Und ich habe mal nachgezählt, Leute. 42 Tage noch bis Halloween. Und ein Tier, das hat ganz doll mit Halloween und Grusel zu tun für viele.
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0: Und das ist die Fledermaus. Ja, deswegen sprechen wir heute bei Zebra 4 forscht mit einer echten Fledermaus-Expertin, Beki Nuvuc aus Bremerhaven. Hallo.
2: Hallo.
0: Wie geht es dir?
2: Danke, gut.
0: Sehr schön. Jetzt erklär mal bitte einmal, weil das war die erste Frage, die mir irgendwie in den Kopf kam. Fledermäuse können ja fliegen. Sind das dann automatisch Vögel?
2: Nee, das sind keine Vögel, okay. Weil Fledermäuse sind tatsächlich die einzigen Säugetiere, die fliegen können.
0: Ach was, das heißt, die kriegen auch selber Babys, die legen keine Eier, sondern...
2: Nee, die kriegen keine Eier, die kriegen richtige Babys und die säugen die dann auch.
0: Ah, okay, alles klar. Trotzdem verhalten die sich ja nicht so wie wir zum Beispiel. Die schlafen über Kopf, habe ich gehört, ne?
2: Ja.
0: Und hat man auch öfter schon gesehen.
2: Ja, die haben an den Füßen eine bestimmte Kralle und die kann sich automatisch einrasten und dadurch haben die eben Halt. Und das ist der Vorteil für die Tiere, wenn jetzt Gefahr droht, dann können die Tiere das gleich sehen, können sich fallen lassen und wegfliegen.
0: Das ist ziemlich schlau. Ich stelle mir gerade vor, wenn wir das machen würden. Es würde wahrscheinlich nicht so gut gehen. Aber kommt denen dann nicht das ganze Blut in den Kopf und so?
2: Nee, das ist tatsächlich so eingerichtet wie bei uns Menschen. Bei uns Menschen fließt das Blut ja runter in die Füße. Und bei den Fledermäusen ist es tatsächlich ein bisschen umgekehrt. Wenn die hängen, dann fließt das Blut alles langsamer. Und deshalb kommt das gar nicht erst so viel im Kopf an.
0: Ey, das ist ja Wahnsinn, wie schlau das alles konzipiert ist. Und Fledermäuse, habe ich mal gehört, sehen auch nicht ganz so gut oder sind sogar blind?
2: Nein, blind sind sie nicht. Sie können ein bisschen sehen, aber sie orientieren sich halt mehr über die Echoortung.
0: Echoortung, was ist das denn?
2: Echoortung ist, die Tiere stoßen Schallwellen aus und das wird dann ja wieder von den Gegenständen oder von Insekten zurückgeworfen.
0: Ja.
2: Und dadurch können die sich ein Bild machen von ihrer Umgebung. Und das wird dann auch gleichzeitig im Gehirn in Karten umgewandelt, dass die das praktisch wie so ein inneres Navi im Gehirn haben.
0: Wow, das würde ich auch gern haben.
2: Ja.
0: Damit würde ich auch immer nach Hause finden mit dem Auto. Wie ist das denn? Jetzt haben wir gerade gedacht, Halloween, Grusel und so. Und tatsächlich ist das, die Fledermaus gehört da ein bisschen zu. Wo kommt diese Verbindung her zu Dracula und zu Vampiren?
2: Ganz früher haben die Leute gedacht, weil die Tiere nachts geflogen sind, dass das was Teuflisches ist, dass es also nichts Gutes ist. Und dann hat Bram Stoker den Roman Dracula geschrieben und hat dem Grafen so einen Umhang verpasst, der wie Fledermausflügel aussieht.
0: Mm.
2: Und seitdem hält sich das so ganz hartnäckig in ganz vielen Vampirfilmen und Büchern, dass die Vampire sich nachts in Fledermäuse verwandeln, damit sie schneller von einem Ort zum anderen fliegen können.
0: Ah, naja gut, aber wenn ich die Wahl hätte, mich in ein Tier zu verwandeln, Fledermaus, klingt nach einer guten Wahl. Die haben nämlich zum Beispiel auch besondere Superkräfte. Und was das für welche sind, das sprechen wir gleich in 10 Minuten weiter mit Bekel drüber.
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0: Das ist Jack Dean mit Mercy. Leute, vielleicht habt ihr schon mal eine gesehen. So, wenn es so dämmert und dunkel wird. Und dann schlagen die mit ihren kleinen schwarzen Flügeln und fliegen so schnell über uns hinweg, dass wir denken, war das gerade vielleicht eine Fledermaus?
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0: Und es gibt tatsächlich Menschen, die kennen sich super gut aus mit diesen Tieren. Bei Zebra 4 forscht ist Beke. Hallo, du bist Fledermausbotschafterin. Wie cool ist das denn?
2: Ja.
0: Und du kannst uns jetzt sagen, die Fledermaus ist quasi so ein bisschen kleiner Superheld, weil die kann was richtig Heftiges.
2: Ja, die kann also Rufe ausstoßen, wenn sie jetzt auf Nahrungssuche ist. Mhm. Das wäre normalerweise so laut wie ein Presslufthammer.
0: Und das ist laut? Wir
2: das
0: hören
2: ist
0: mal.
2: Sehr laut.
0: Oh, so laut?
2: Ja.
0: Wir hören zum Glück nichts davon. Aber
2: nee, weil die rufen auf einer Frequenz, die das menschliche Ohr einfach nicht mehr hören kann.
0: Mhm.
2: Und das kann dann nur über spezielle Geräte hörbar gemacht werden.
0: Und dann ist das tatsächlich so, hast du eben erzählt, die haben so eine richtige Landkarte in ihrem Kopf.
2: Ja.
0: Die schmeißen, ich stelle mir das so vor wie Spider-Man, der schmeißt sein Netz aus und dann holt er irgendeine Info und dann wird das im Hirn abgespeichert und dann kann der quasi alles sehen. Also wie so ein...
2: Genau.
0: Das ist Wahnsinn.
2: Ja.
0: Ich möchte das auch haben. Ich möchte auch eine Fledermaus haben. Wo kommen die überhaupt her?
2: Oh, Fledermäuse gibt es schon seit über 50 Millionen Jahren und die
0: wow.
2: sind auf allen Kontinenten verteilt. Das Einzige, wo es die nicht gibt, ist eben halt die Antarktis und die Arktis, weil da sind keine Insekten.
0: Ja, und da würden, glaube ich, auch die dünnen Flügelchen einfrieren oder
2: ja,
0: so, ne?
2: Ja, die würden einfrieren, ja.
0: Das ist krass. Und warum ist die Fledermaus nachts unterwegs? Hat die sich das so ausgesucht oder ist das ihre Natur?
2: Das hat sie sich zum Teil auch so mit ausgesucht, das ist über die Jahrtausende und Jahrmillionen dann entstanden,
0: mhm.
2: weil die Flughäute, so, mit denen sie ja fliegen, die sind dunkel und das würde sich im Sommer bei Sonnenschein tüchtig aufhitzen und das würde heißen, die kriegen Hitzschlag, wenn die tagsüber unterwegs sind.
0: Ach, du ahnst
2: ja.
0: es nicht. Das, ich habe ja auch schwarze Haare, ja, das wird ganz
2: ja.
0: heiß, wenn die Sonne drauf scheint.
2: Ja.
0: So ist das.
2: Ja.
0: Und die armen Muckis. Wir gucken gleich mal nochmal mit dir drauf, was Fledermäuse, wenn sie denn mit ihren Flügeln nachts unterwegs sind, was sie da eigentlich so machen.
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0: Tame Impala, Dracula. Ja, und Dracula, das passt ja sehr gut zu unserem Zebra-Forscht-Thema. Es geht nämlich heute um Fledermäuse.
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0: Mit June Koch und gleich geht's weiter mit Draculas, Fledermäusen, Vampiren oder wie auch immer ihr sie nennt. Die mit den Superhelden-Powers und die wirklich, ich habe gerade so eine kleine Fledermauskarte gesehen, die sind so plüschig und weich und ich möchte unbedingt eine haben. Naja gut, das geht wohl nicht. Aber wir können weiterhin über sie reden und was rausfinden.
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0: Daft Punk, Get Lucky. Hey Leute, ihr seid bei Zebra 4 Forscht. Und dieses Geräusch hier, ein bisschen fies im Ohr tatsächlich, das hören wir erst, wenn Fledermäuse wach werden.
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0: Und wir unterhalten uns heute über die Fledermaus und zwar mit einer Expertin. Bekel ist bei mir. Hallo.
2: Hallo.
0: Wir haben ja schon geklärt, Fledermäuse sind nachtaktiv. Also am Tag sieht man die ja auch eher selten. Also ich habe noch nie eine gesehen. Warum ist das denn so? Warum fliegen die nachts?
2: Weil die tagsüber nicht richtig fliegen könnten. Die Flügel sind ganz dunkel und das würde sich über die Sonne dann so aufheizen, dass die einen Hitzschlag kriegen.
0: Ja, okay, also die kühle Nacht haben sie dann gewählt. Wann steht eine Fledermaus dann quasi auf, wenn wir schlafen gehen?
2: Nee, eigentlich bei Sonnenuntergang oder manche auch schon kurz davor und manche erst so eine Stunde später.
0: Die Langschläfer quasi.
2: Ja, ja, die Langschläfer.
0: Was macht die dann so die ganze Nacht? Essen wahrscheinlich auch.
2: Ja, weil man muss sich ja vorstellen, so eine Fledermaus muss 2000 bis 4000 Mücken jagen pro Nacht.
0: Wie bitte?
2: Überhaupt, ja, um Ach, überhaupt satt zu werden. Und das braucht natürlich seine Zeit. Ne?
0: Ich weiß gar nicht, wo ich anfangen soll. Ich bin baff, dass es überhaupt so viele Mücken gibt. Das heißt, es muss ja Millionen Mücken geben. Und die jagt die dann wie genau?
2: Mit der Echoortung. Die stößt also so Rufe aus und die werden dann von den Insekten oder von Gegenständen zurückgeworfen. Mhm. Und dadurch finden die Tiere dann raus, handelt sich das jetzt um Insekt, also um Jagdbeute, oder ist das ein Baum, ein Strauch? Und das alles wird im Gehirn abgespeichert, dass das praktisch nachher so im Kopf wie so Landkarten sind, die immer aktualisiert werden.
0: Und dann könnt ihr die quasi mit geschlossenen Augen einfach Mund auf und dann die ganzen Mücken mitnehmen.
2: Ja, aber das ist immer so, wenn eine Mücke kann, eine Fledermaus kann natürlich, wenn sie gerade am Fressen ist, keine Rufe ausstoßen.
0: Ja.
2: Also das ist wie beim Menschen, mit vollem Mund spricht man nicht. Das gilt auch für Fledermäuse, die können das nicht mit vollem Mund. Und das heißt, sie fliegen dann in so einem Bereich, wo sie was sehen können, also der so ein bisschen offen ist. Da fliegen sie dann so kleine Kreise, bis sie dann gegessen haben. Und dann fliegen sie wieder los und arbeiten mit der Echoortung.
0: Ah, okay, alles klar. Und wenn die aufgegessen haben, also essen die nur Mücken? Oder ich dachte immer, dass sie ehrlich gesagt auf Blut stehen. Ist das nur so eine Saga?
2: Nee, das gibt drei Arten in Südamerika, die trinken tatsächlich ein bisschen Blut.
0: So wie Dracula? Bei mir auch dann?
2: Nein.
0: Würden die mich nicht beißen?
2: Nur bei Rindern und Kühen.
0: Oh,
2: und
0: Gott sei
2: Dank. Das sind nur so zwei, drei Tropfen, die dann abnehmen. Und die Tiere sind so sozial, dass die tatsächlich, wenn die wissen, da ist ein Tier, das kann jetzt nicht rausfliegen, weil dem geht's nicht so gut, dann nehmen die ein bisschen mehr Blut auf und das würgen die dann anschließend wieder raus und füttern das andere Tier damit.
0: Mensch, also fürs Mittagessen haben wir uns jetzt ordentlich Appetit aber geholt.
2: Ja.
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0: Avicii mit Levels. Schönen Sonntag euch. So, und jetzt nehmt mal euren Zeigefinger in die Hand, beziehungsweise guckt ihn mal so ganz genau an, ganz nah dran mit dem Auge. So groß ist ungefähr eine Fledermaus.
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0: Bilke, du bist unsere Fledermaus-Beauftragte. Das ist wirklich nicht so groß, ne?
2: Nee.
0: Es ist sehr süß, wie die auch aussehen. Die haben auch so Haare auf dem Kopf, so ein bisschen Fell, ne?
2: Die haben komplett Fell, ja.
0: Ja, das heißt, eigentlich sind die voll die niedlichen Teilchen. Die haben nur, na, die Flügel sehen so ein bisschen insektenmäßig aus. Ich glaube, da haben viele Angst vor, dass sie dann so schnell schlagen und so. Wir haben schon gelernt von dir, dass sie abends aufstehen, die Fledermäuse. Dann jagen die eigentlich die ganze Nacht Mücken und essen. Und was passiert, wenn die dann wieder schlafen müssen? Wo fliegen die dann so hin?
2: Das kommt auf die Art an. Es gibt welche, die leben am liebsten in Bäumen oder in Höhlen.
0: Mhm.
2: Und dann gibt es aber auch die Hausbewohner. Also die leben dann gerne unterm Dach oder in Ruinen oder im Kirchturm. Je nachdem, wo sie dann einen Schlupfplatz finden.
0: Und dann hattest du ja vorhin schon erzählt, wie die schlafen. Die schlafen ja über Kopf. Und die haken sich irgendwie so komisch ein?
2: Ja, mit den Füßen.
0: Und mir ist aufgefallen, es gibt irgendwie kein Bild von einer Fledermaus, die einfach auf ihren Füßen steht, gerade herum, so wie wir Menschen.
2: Nee, das können die nicht.
0: Das ist krass.
2: Das können die nicht.
0: Was würde passieren, würden die quasi auf den Kopf fallen?
2: Die würden umkippen.
0: Ja. Ja, okay. Und das heißt, wenn die jetzt zum Beispiel mal abstürzen und dann landen die auf dem Boden?
2: Dann kommen die nicht wieder hoch.
0: Dann haben die ein Problem.
2: Ja, dann haben die ein Problem.
0: Oha. Okay, und was, wenn ich jetzt zum Beispiel so eine Fledermaus mal finde, es kann ja mal was passieren, dass die falsch abgebogen ist und dann liegt die auf dem Boden. Was mache ich mit der?
2: Das Allerwichtigste ist, nie mit bloßen Händen anfassen, dicke Handschuhe anziehen und am besten dann auch ein Tuch nehmen und mit dem Tuch die Fledermaus greifen und dann irgendwie kopfüber an Baum hängen.
0: Das oder Tuch? Die Fledermaus?
2: Ja, die Fledermaus. Also das Tuch nehmen und dann mit dem Tuch die Fledermaus an den Baum hängen.
0: Das hört sich jetzt aber einfacher an als gesagt, Beke.
2: Ja, es hört sich einfacher an. Es ist nicht so ganz einfach. Es braucht ein bisschen Übung, aber man kann da eigentlich nichts verkehrt machen. Oder man nimmt eben einen Pappkarton, tut da ein bisschen Küchenkrepppapier rein, setzt das Tier da rein und wartet dann eben halt ab, bis die Dämmerung einbricht und dann lässt man das Tier dann da wieder raus.
0: Ja, okay.
2: Aber wichtig ist eigentlich auch, dass das Tier nicht irgendwo anders hingebracht wird, sondern dass es tatsächlich da bleibt, wo es dann auch gefunden wurde.
0: Ah, okay.
2: Wegen des inneren Navis.
0: Sonst sind die lost quasi, als hätten wir unser Navi nicht und sind im Ausland.
2: Ja, ja.
0: Okay, alles klar. Gut, ich hätte das Ding jetzt einfach so in die Luft geworfen, so wie ein Käfer, der weiterfliegt, aber sagst du auch nicht, ne? Okay, dann wissen wir, also Fledermaus einfach wieder über Kopf in den Baum hängen. Hm. Beke, vielen Dank, dass du da warst.
2: Ja, danke, dass ich da sein durfte.
0: Ich hoffe, ihr habt sehr viel mitgenommen über die Draculas der Lüfte.
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1: Mit mir, June Koch, am Sonntag. Einen wunderschönen guten Morgen erstmal an alle, die dabei sind. Schön, dass ihr dabei seid. Ihr habt quasi eingeschaltet zur mit wichtigsten Stunde bei Zebra 4, denn ich kriege jetzt gleich Besuch. Und es geht heute, und das ist immer so mein Lieblingsthema, um Tiere. Und zwar um Tiere, die klein, schwarz sind, die haben Flügel und die haben so ein bisschen längere Zähne, glaube ich, und werden oft in Verbindung gebracht mit jemandem, der heißt Dracula. Ihr könnt ja mal raten. In 10 Minuten geht's los.
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0: Das ist another Talk to You. Und ich habe mal nachgezählt, Leute. 42 Tage noch bis Halloween. Und ein Tier, das hat ganz doll mit Halloween und Grusel zu tun für viele.
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0: Und das ist die Fledermaus. Ja, deswegen sprechen wir heute bei Zebra 4 forscht mit einer echten Fledermaus-Expertin, Beki Nowutsch aus Bremerhaven. Hallo.
2: Hallo.
0: Wie geht es dir?
2: Danke, gut.
0: Sehr schön. Jetzt erklär mal bitte einmal, weil das war die erste Frage, die mir irgendwie in den Kopf kam. Fledermäuse können ja fliegen. Sind das dann automatisch Vögel?
2: Nee, das sind keine Vögel, okay. Weil Fledermäuse sind tatsächlich die einzigen Säugetiere, die fliegen können.
0: Ach was, das heißt, die kriegen auch selber Babys, die legen keine Eier, sondern...
2: Nee, die kriegen keine Eier, die kriegen richtige Babys und die säugen die dann auch.
0: Ah, okay, alles klar. Trotzdem verhalten die sich ja nicht so wie wir zum Beispiel. Die schlafen über Kopf, habe ich gehört, ne?
2: Ja.
0: Und hat man auch öfter schon gesehen.
2: Ja, die haben an den Füßen eine bestimmte Kralle und die kann sich automatisch einrasten und dadurch haben die eben Halt. Und das ist der Vorteil für die Tiere, wenn jetzt Gefahr droht, dann können die Tiere das gleich sehen, können sich fallen lassen und wegfliegen.
0: Das ist ziemlich schlau. Ich stelle mir gerade vor, wenn wir das machen würden. Es würde wahrscheinlich nicht so gut gehen. Aber kommt denen dann nicht das ganze Blut in den Kopf und so?
2: Nee, das ist tatsächlich so eingerichtet wie bei uns Menschen. Bei uns Menschen fließt das Blut ja runter in die Füße. Und bei den Fledermäusen ist es tatsächlich ein bisschen umgekehrt. Wenn die hängen, dann fließt das Blut alles langsamer. Und deshalb kommt das gar nicht erst so viel im Kopf an.
0: Ey, das ist ja Wahnsinn, wie schlau das alles konzipiert ist. Und Fledermäuse, habe ich mal gehört, sehen auch nicht ganz so gut oder sind sogar blind?
2: Nein, blind sind sie nicht. Sie können ein bisschen sehen, aber sie orientieren sich halt mehr über die Echoortung.
0: Echoortung, was ist das denn?
2: Echoortung ist, die Tiere stoßen Schallwellen aus und das wird dann ja wieder von den Gegenständen oder von Insekten zurückgeworfen.
0: Ja.
2: Und dadurch können die sich ein Bild machen von ihrer Umgebung. Und das wird dann auch gleichzeitig im Gehirn in Karten umgewandelt, dass die das praktisch wie so ein inneres Navi im Gehirn haben.
0: Wow, das würde ich auch gern haben.
2: Ja.
0: Damit würde ich auch immer nach Hause finden mit dem Auto. Wie ist das denn? Jetzt haben wir gerade gedacht, Halloween, Grusel und so. Und tatsächlich ist das, die Fledermaus gehört da ein bisschen zu. Wo kommt diese Verbindung her zu Dracula und zu Vampiren?
2: Ganz früher haben die Leute gedacht, weil die Tiere nachts geflogen sind, dass das was Teuflisches ist, dass es also nichts Gutes ist. Und dann hat Bram Stoker den Roman Dracula geschrieben und hat dem Grafen so einen Umhang verpasst, der wie Fledermausflügel aussieht.
0: Mm.
2: Und seitdem hält sich das so ganz hartnäckig in ganz vielen Vampirfilmen und Büchern, dass die Vampire sich nachts in Fledermäuse verwandeln, damit sie schneller von einem Ort zum anderen fliegen können.
0: Ah, naja gut, aber wenn ich die Wahl hätte, mich in ein Tier zu verwandeln, Fledermaus klingt nach einer guten Wahl. Die haben nämlich zum Beispiel auch besondere Superkräfte. Und was das für welche sind, das sprechen wir gleich in 10 Minuten weiter mit Beki drüber.
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0: ist Jack Dean mit Mercy. Leute, vielleicht habt ihr schon mal eine gesehen. So, wenn es so dämmert und dunkel wird. Und dann schlagen die mit ihren kleinen schwarzen Flügeln und fliegen so schnell über uns hinweg, dass wir denken, war das gerade vielleicht eine Fledermaus?
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0: Und es gibt tatsächlich Menschen, die kennen sich super gut aus mit diesen Tieren. Bei Zebra 4 forscht ist Beke. Hallo, du bist Fledermaus-Botschafterin. Wie cool ist das denn?
2: Ja.
0: Und du kannst uns jetzt sagen, die Fledermaus ist quasi so ein bisschen ein kleiner Superheld, weil die kann was richtig Heftiges.
2: Ja, die kann also Rufe ausstoßen, wenn sie jetzt auf Nahrungssuche ist. Mhm. Das wäre normalerweise so laut wie ein Presslufthammer.
0: Und das ist laut? Wir
2: das
0: hören
2: ist
0: mal
2: sehr laut.
0: Oh, so laut?
2: Ja.
0: Aber wir hören zum Glück nichts davon. Aber
2: nee, weil die rufen auf einer Frequenz, die das menschliche Ohr einfach nicht mehr hören kann.
0: Mhm.
2: Und das kann dann nur über spezielle Geräte hörbar gemacht werden.
0: Und dann ist das tatsächlich so, hast du eben erzählt, die haben so eine richtige Landkarte in ihrem Kopf.
2: Ja.
0: Die schmeißen, ich stelle mir das so vor wie Spider-Man, der schmeißt sein Netz aus und dann holt er irgendeine Info und dann wird das im Hirn abgespeichert. Und dann kann der quasi alles sehen. Also wie so ein...
2: Genau.
0: Das ist Wahnsinn.
2: Ja.
0: Ich möchte das auch haben. Ich möchte auch eine Fledermaus haben. Wo kommen die überhaupt her?
2: Oh, Fledermäuse gibt es schon seit über 50 Millionen Jahren. Und
0: wow.
2: Die sind auf allen Kontinenten verteilt. Das Einzige, wo es die nicht gibt, das ist eben halt die Antarktis und die Arktis, weil da sind keine Insekten.
0: Ja, und da würden, glaube ich, auch die dünnen Flügelchen einfrieren oder
2: ja,
0: so. Ne?
2: Die würden einfrieren, ja.
0: Das ist krass. Und warum ist die Fledermaus nachts unterwegs? Hat die sich das so ausgesucht oder ist das ihre Natur?
2: Das hat sie sich zum Teil auch so mit ausgesucht, das ist über die Jahrtausende und Jahrmillionen dann entstanden,
0: mhm.
2: Weil die Flughäute, so, mit denen sie ja fliegen, die sind dunkel und das würde sich im Sommer bei Sonnenschein tüchtig aufhitzen und das würde heißen, die kriegen Hitzschlag, wenn die tagsüber unterwegs sind.
0: Ach, du ahnst
2: ja.
0: Es nicht. Ich habe ja auch schwarze Haare, ja, das wird ganz
2: ja.
0: Heiß, wenn die Sonne drauf scheint.
2: Ja.
0: So ist das.
2: Ja.
0: Oh, die armen Muckis. Wir gucken gleich mal nochmal mit dir drauf, was Fledermäuse, wenn sie denn mit ihren Flügeln nachts unterwegs sind, was sie da eigentlich so machen.
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0: Tame Impala, Dracula. Ja, und Dracula, das passt ja sehr gut zu unserem Zebra-Forscht-Thema. Es geht nämlich heute um Fledermäuse.
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0: Mit June Koch und gleich geht's weiter mit Draculas, Fledermäusen, Vampiren oder wie auch immer ihr sie nennt. Die mit den Superhelden-Powers und die wirklich, ich habe gerade so eine kleine Fledermauskarte gesehen, die sind so plüschig und weich und ich möchte unbedingt eine haben. Naja gut, das geht wohl nicht. Aber wir können weiterhin über sie reden und was rausfinden.
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0: Daft Punk, Get Lucky. Hey Leute, ihr seid bei Zebra 4 Forscht. Und dieses Geräusch hier, ein bisschen fies im Ohr tatsächlich, das hören wir erst, wenn Fledermäuse wach werden.
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0: Und wir unterhalten uns heute über die Fledermaus und zwar mit einer Expertin. Bekel ist bei mir. Hallo.
2: Hallo.
0: Wir haben ja schon geklärt, Fledermäuse sind nachtaktiv. Also am Tag sieht man die ja auch eher selten. Also ich habe noch nie eine gesehen. Warum ist das denn so? Warum fliegen die nachts?
2: Weil die tagsüber nicht richtig fliegen könnten. Die Flügel sind ganz dunkel und das würde sich über die Sonne dann so aufheizen, dass die einen Hitzschlag kriegen.
0: Ja, okay, also die kühle Nacht haben sie dann gewählt. Wann steht eine Fledermaus dann quasi auf, wenn wir schlafen gehen?
2: Nee, eigentlich bei Sonnenuntergang oder manche auch schon kurz davor und manche erst so eine Stunde später.
0: Die Langschläfer quasi.
2: Ja, ja, die Langschläfer.
0: Was macht die dann so die ganze Nacht? Essen wahrscheinlich auch.
2: Ja, weil man muss sich ja vorstellen, so eine Fledermaus muss 2000 bis 4000 Mücken jagen pro Nacht.
0: Wie bitte?
2: Überhaupt, ja, um überhaupt satt zu werden. Und das braucht natürlich seine Zeit. Ne?
0: Ich weiß gar nicht, wo ich anfangen soll. Ich bin baff, dass es überhaupt so viele Mücken gibt. Das heißt, es muss ja Millionen Mücken geben. Und die jagt die dann wie genau?
2: Mit der Echoortung. Die stößt also so Rufe aus und die werden dann von den Insekten oder von Gegenständen zurückgeworfen. Mhm. Und dadurch finden die Tiere dann raus, handelt sich das jetzt um Insekt, also um Jagdbeute, oder ist das ein Baum, ein Strauch? Und das alles wird im Gehirn abgespeichert, dass das praktisch nachher so im Kopf wie so Landkarten sind, die immer aktualisiert werden.
0: Und dann könnt ihr die quasi mit geschlossenen Augen einfach Mund auf und dann die ganzen Mücken mitnehmen.
2: Ja, aber das ist immer so, wenn eine Mücke kann, eine Fledermaus kann natürlich, wenn sie gerade am Fressen ist, keine Rufe ausstoßen.
0: Ja.
2: Also das ist wie beim Menschen, mit vollem Mund spricht man nicht. Das gilt auch für Fledermäuse, die können das nicht mit vollem Mund. Und das heißt, sie fliegen dann in so einem Bereich, wo sie was sehen können, also der so ein bisschen offen ist. Da fliegen sie dann so kleine Kreise, bis sie dann gegessen haben. Und dann fliegen sie wieder los und arbeiten mit der Echoortung.
0: Ah, okay, alles klar. Und wenn die aufgegessen haben, also essen die nur Mücken? Oder ich dachte immer, dass sie ehrlich gesagt auf Blut stehen. Ist das nur so eine Saga?
2: Nee, das gibt drei Arten in Südamerika, die trinken tatsächlich ein bisschen Blut.
0: So wie Dracula? Bei mir auch dann?
2: Nein.
0: Würden die mich nicht beißen?
2: Nur bei Rindern und Kühen.
0: Oh,
2: und
0: Gott sei
2: Dank. Das sind nur so zwei, drei Tropfen, die dann abnehmen. Und die Tiere sind so sozial, dass die tatsächlich, wenn die wissen, da ist ein Tier, das kann jetzt nicht rausfliegen, weil dem geht's nicht so gut, dann nehmen die ein bisschen mehr Blut auf und das würgen die dann anschließend wieder raus und füttern das andere Tier damit.
0: Mensch, also fürs Mittagessen haben wir uns jetzt ordentlich Appetit aber geholt.
2: Ja.
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0: Avicii mit Levels. Schönen Sonntag euch. So, und jetzt nehmt mal euren Zeigefinger in die Hand, beziehungsweise guckt ihn mal so ganz genau an, ganz nah dran mit dem Auge. So groß ist ungefähr eine Fledermaus.
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0: Bilke, du bist unsere Fledermausbeauftragte. Das ist wirklich nicht so groß, ne?
2: Nee.
0: Es ist sehr süß, wie die auch aussehen. Die haben auch so Haare auf dem Kopf, so ein bisschen Fell, ne?
2: Die haben komplett Fell, ja.
0: Ja, das heißt, eigentlich sind die voll die niedlichen Teilchen. Die haben nur, die Flügel sehen so ein bisschen insektenmäßig aus. Ich glaube, da haben viele Angst vor, dass sie dann so schnell schlagen und so. Wir haben schon gelernt von dir, dass sie abends aufstehen, die Fledermäuse. Dann jagen die eigentlich die ganze Nacht Mücken und essen. Und was passiert, wenn die dann wieder schlafen müssen? Wo fliegen die dann so hin?
2: Das kommt auf die Art an. Es gibt welche, die leben am liebsten in Bäumen oder in Höhlen.
0: Mhm.
2: Und dann gibt es aber auch die Hausbewohner. Also die leben dann gerne unterm Dach oder in Ruinen oder im Kirchturm. Je nachdem, wo sie da einen Schlupfplatz finden.
0: Und dann hattest du ja vorhin schon erzählt, wie die schlafen. Die schlafen ja über Kopf. Und die haken sich irgendwie so komisch ein?
2: Ja, mit den Füßen.
0: Und mir ist aufgefallen, es gibt irgendwie kein Bild von einer Fledermaus, die einfach auf ihren Füßen steht, gerade herum, so wie wir Menschen.
2: Nee, das können die nicht.
0: Das ist krass.
2: Das können die nicht.
0: Was würde passieren, würden die quasi auf den Kopf fallen?
2: Die würden umkippen.
0: Ja. Okay, und das heißt, wenn die jetzt zum Beispiel mal abstürzen und dann landen die auf dem Boden?
2: Dann kommen die nicht wieder hoch.
0: Dann haben die ein Problem.
2: Ja, dann haben die ein Problem.
0: Oha, okay, und was, wenn ich jetzt zum Beispiel so eine Fledermaus mal finde, es kann ja mal was passieren, dass die falsch abgebogen ist und dann liegt die auf dem Boden. Was mache ich mit der?
2: Das Allerwichtigste ist, nie mit bloßen Händen anfassen, dicke Handschuhe anziehen und am besten dann auch ein Tuch nehmen und mit dem Tuch die Fledermaus greifen und dann irgendwie kopfüber an Baum hängen.
0: Das oder Tuch? Die Fledermaus?
2: Ja, die Fledermaus. Also das Tuch nehmen und dann mit dem Tuch die Fledermaus an den Baum hängen.
0: Das hört sich jetzt aber einfacher an als gesagt, Beke.
2: Ja, es hört sich einfacher an. Es ist nicht so ganz einfach, es braucht ein bisschen Übung, aber man kann da eigentlich nichts verkehrt machen. Oder man nimmt eben einen Pappkarton, tut da ein bisschen Küchenkrepppapier rein, setzt das Tier da rein und wartet dann eben halt ab, bis die Dämmerung einbricht und dann lässt man das Tier dann da wieder raus.
0: Ja, okay.
2: Aber wichtig ist eigentlich auch, dass das Tier nicht irgendwo anders hingebracht wird, sondern dass es tatsächlich da bleibt, wo es dann auch gefunden wurde.
0: Ah, okay.
2: Wegen des inneren Navis.
0: Sonst sind die lost quasi, als hätten wir unser Navi nicht und sind im Ausland.
2: Ja, ja.
0: Okay, alles klar. Gut, ich hätte das Ding jetzt einfach so in die Luft geworfen, Käfer, der weiterfliegt, aber sagst du auch nicht, ne? Okay, dann wissen wir, also Fledermaus einfach wieder über Kopf in den Baum hängen. Beke, vielen Dank, dass du da warst.
2: Ja, danke, dass ich da sein durfte.
0: Ich hoffe, ihr habt sehr viel mitgenommen über die Draculas der Lüfte.
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1: Mit mir, June Koch, am Sonntag. Einen wunderschönen guten Morgen erstmal an alle, die dabei sind. Schön, dass ihr dabei seid. Ihr habt quasi eingeschaltet zur mit wichtigsten Stunde bei Zebra 4, denn ich kriege jetzt gleich Besuch. Und es geht heute, und das ist immer so mein Lieblingsthema, um Tiere. Und zwar um Tiere, die klein, schwarz sind, die haben Flügel und die haben so ein bisschen längere Zähne, glaube ich, und werden oft in Verbindung gebracht mit jemandem, der heißt Dracula. Ihr könnt ja mal raten. In 10 Minuten geht's los.

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0: Das ist another Talk to You. Und ich habe mal nachgezählt, Leute. 42 Tage noch bis Halloween. Und ein Tier, das hat ganz doll mit Halloween und Grusel zu tun für viele.
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0: Und das ist die Fledermaus. Ja, deswegen sprechen wir heute bei Zebra 4 forscht mit einer echten Fledermaus-Expertin, Beki Nuvuc aus Bremerhaven. Hallo.
2: Hallo.
0: Wie geht es dir?
2: Danke, gut.
0: Sehr schön. Jetzt erklär mal bitte einmal, weil das war die erste Frage, die mir irgendwie in den Kopf kam. Fledermäuse können ja fliegen, sind das dann automatisch Vögel?
2: Nee, das sind keine Vögel, okay. Weil Fledermäuse sind tatsächlich die einzigen Säugetiere, die fliegen können.
0: Ach was, das heißt, die kriegen auch selber Babys, die legen keine Eier, sondern...
2: Nee, die kriegen keine Eier, die kriegen richtige Babys und die säugen die dann auch.
0: Ah, okay, alles klar. Trotzdem verhalten die sich ja nicht so wie wir zum Beispiel. Die schlafen über Kopf, habe ich gehört, ne?
2: Ja.
0: Und hat man auch öfter schon gesehen.
2: Ja, die haben an den Füßen eine bestimmte Kralle und die kann sich automatisch einrasten und dadurch haben die eben Halt. Und das ist der Vorteil für die Tiere, wenn jetzt Gefahr droht, dann können die Tiere das gleich sehen, können sich fallen lassen und wegfliegen.
0: Das ist ziemlich schlau. Ich stelle mir gerade vor, wenn wir das machen würden, es würde wahrscheinlich nicht so gut gehen. Aber kommt denen dann nicht das ganze Blut in den Kopf und so?
2: Nee, das ist tatsächlich so eingerichtet wie bei uns Menschen. Bei uns Menschen fließt das Blut ja runter in die Füße. Und bei den Fledermäusen ist es tatsächlich ein bisschen umgekehrt. Wenn die hängen, dann fließt das Blut alles langsamer und deshalb kommt das gar nicht erst so viel im Kopf an.
0: Ey, das ist ja Wahnsinn, wie schlau das alles konzipiert ist. Und Fledermäuse, habe ich mal gehört, sehen auch nicht ganz so gut oder sind sogar blind?
2: Nein, blind sind sie nicht. Sie können ein bisschen sehen, aber sie orientieren sich halt mehr über die Echoortung.
0: Echoortung, was ist das denn?
2: Echoortung ist, die Tiere stoßen Schallwellen aus und das wird dann ja wieder von den Gegenständen oder von Insekten zurückgeworfen.
0: Ja.
2: Und dadurch können die sich ein Bild machen von ihrer Umgebung. Und das wird dann auch gleichzeitig im Gehirn in Karten umgewandelt, dass die das praktisch wie so ein inneres Navi im Gehirn haben.
0: Wow, das würde ich auch gern haben.
2: Ja.
0: Damit würde ich auch immer nach Hause finden mit dem Auto. Wie ist das denn? Jetzt haben wir gerade gedacht, Halloween, Grusel und so. Und tatsächlich ist das, die Fledermaus gehört da ein bisschen zu. Wo kommt diese Verbindung her zu Dracula und zu Vampiren?
2: Ganz früher haben die Leute gedacht, weil die Tiere nachts geflogen sind, dass das was Teuflisches ist, dass es also nichts Gutes ist. Und dann hat Bram Stoker den Roman Dracula geschrieben und hat dem Grafen so einen Umhang verpasst, der wie Fledermausflügel aussieht.
0: Mm.
2: Und seitdem hält sich das so ganz hartnäckig in ganz vielen Vampirfilmen und Büchern, dass die Vampire sich nachts in Fledermäuse verwandeln, damit sie schneller von einem Ort zum anderen fliegen können.
0: Ah, naja, gut.

0: gut, aber wenn ich die Wahl hätte, mich in ein Tier zu verwandeln, Fledermaus, klingt nach einer guten Wahl. Die haben nämlich zum Beispiel auch besondere Superkräfte. Und was das für welche sind, das sprechen wir gleich in 10 Minuten weiter mit Bekel drüber.
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0: Jack Dean mit Mercy. Leute, vielleicht habt ihr schon mal eine gesehen. So, wenn es so dämmert und dunkel wird. Und dann schlagen die mit ihren kleinen schwarzen Flügeln und fliegen so schnell über uns hinweg, dass wir denken, war das gerade vielleicht eine Fledermaus?
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0: Und es gibt tatsächlich Menschen, die kennen sich super gut aus mit diesen Tieren. Bei Zebra 4 forscht ist Beke. Hallo, du bist Fledermausbotschafterin. Wie cool ist das denn?
2: Ja.
0: Und du kannst uns jetzt sagen, die Fledermaus ist quasi so ein bisschen kleiner Superheld, weil die kann was richtig Heftiges.
2: Ja, die kann also Rufe ausstoßen, wenn sie jetzt auf Nahrungssuche ist. Mhm. Das wäre normalerweise so laut wie ein Presslufthammer.
0: Und das ist laut? Wir
2: das
0: hören
2: ist
0: mal.
2: Sehr laut.
0: Oh, so laut?
2: Ja.
0: Wir hören zum Glück nichts davon. Aber
2: nee, weil die rufen auf einer Frequenz, die das menschliche Ohr einfach nicht mehr hören kann.
0: Mhm.
2: Und das kann dann nur über spezielle Geräte hörbar gemacht werden.
0: Und dann ist das tatsächlich so, hast du eben erzählt, die haben so eine richtige Landkarte in ihrem Kopf.
2: Ja.
0: Die schmeißen, ich stelle mir das so vor wie Spider-Man, der schmeißt sein Netz aus und dann holt er irgendeine Info und dann wird das im Hirn abgespeichert. Und dann kann der quasi alles sehen. Also wie so ein...
2: Genau.
0: Das ist Wahnsinn.
2: Ja.
0: Ich möchte das auch haben. Ich möchte auch eine Fledermaus haben. Wo kommen die überhaupt her?
2: Oh, Fledermäuse gibt es schon seit über 50 Millionen Jahren. Und
0: wow.
2: Die sind auf allen Kontinenten verteilt. Das Einzige, wo es die nicht gibt, ist eben halt die Antarktis und die Arktis, weil da sind keine Insekten.
0: Ja, und da würden, glaube ich, auch die dünnen Flügelchen einfrieren oder
2: ja,
0: so, ne?
2: Ja, die würden einfrieren, ja.
0: Das ist krass. Und warum ist die Fledermaus nachts unterwegs? Hat die sich das so ausgesucht oder ist das ihre Natur?
2: Das hat sie sich zum Teil auch so mit ausgesucht, dass es über die Jahrtausende und Jahrmillionen dann entstanden,
0: mhm.
2: weil die Flughäute, so, mit denen sie ja fliegen, die sind dunkel und das würde sich im Sommer bei Sonnenschein tüchtig aufhitzen und das würde heißen, die kriegen Hitzschlag, wenn die tagsüber unterwegs sind.
0: Ach, du ahnst
2: ja.
0: es nicht. Das, ich habe ja auch schwarze Haare, ja, das wird ganz
2: ja.
0: heiß, wenn die Sonne drauf scheint.
2: Ja.
0: So ist das.
2: Ja.
0: Und die armen Muckis. Wir gucken gleich mal nochmal mit dir drauf, was Fledermäuse, wenn sie denn mit ihren Flügeln nachts unterwegs sind, was sie da eigentlich so machen.
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0: Tame Impala, Dracula. Ja, und Dracula, das passt ja sehr gut zu unserem Zebra-Forscht-Thema. Es geht nämlich heute um Fledermäuse.
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0: Mit June Koch und gleich geht's weiter mit Draculas, Fledermäusen, Vampiren oder wie auch immer ihr sie nennt. Die mit den Superhelden-Powers und die wirklich, ich habe gerade so eine kleine Fledermauskarte gesehen, die sind so plüschig und weich und ich möchte unbedingt eine haben. Naja gut, das geht wohl nicht. Aber wir können weiterhin über sie reden und was rausfinden.
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0: Daft Punk, Get Lucky. Hey Leute, ihr seid bei Zebra 4 Forscht. Und dieses Geräusch hier, ein bisschen fies im Ohr tatsächlich, das hören wir erst, wenn Fledermäuse wach werden.
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0: Und wir unterhalten uns heute über die Fledermaus und zwar mit einer Expertin. Bekel ist bei mir. Hallo.
2: Hallo.
0: Wir haben ja schon geklärt, Fledermäuse sind nachtaktiv. Also am Tag sieht man die ja auch eher selten. Also ich habe noch nie eine gesehen. Warum ist das denn so? Warum fliegen die nachts?
2: Weil die tagsüber nicht richtig fliegen könnten. Die Flügel sind ganz dunkel und das würde sich über die Sonne dann so aufheizen, dass die einen Hitzschlag kriegen.
0: Ja, okay, also die kühle Nacht haben sie dann gewählt. Wann steht eine Fledermaus dann quasi auf, wenn wir schlafen gehen?
2: Nee, eigentlich bei Sonnenuntergang oder manche auch schon kurz davor und manche erst so eine Stunde später.
0: Die Langschläfer quasi.
2: Ja, ja, die Langschläfer.
0: Was macht die dann so die ganze Nacht? Essen wahrscheinlich auch.
2: Ja, weil man muss sich ja vorstellen, so eine Fledermaus muss 2000 bis 4000 Mücken jagen pro Nacht.
0: Wie bitte?
2: Überhaupt, ja, um überhaupt satt zu werden. Und das braucht natürlich seine Zeit, ne?
0: Ich weiß gar nicht, wo ich anfangen soll. Ich bin baff, dass es überhaupt so viele Mücken gibt. Das heißt, es muss ja Millionen Mücken geben. Und die jagt die dann wie genau?
2: Mit der Echoortung. Die stößt also so Rufe aus und die werden dann von den Insekten oder von Gegenständen zurückgeworfen. Mhm. Und dadurch finden die Tiere dann raus, handelt sich das jetzt um Insekt, also um Jagdbeute, oder ist das ein Baum, ein Strauch? Und das alles wird im Gehirn abgespeichert, dass das praktisch nachher so im Kopf wie so Landkarten sind, die immer aktualisiert werden.
0: Und dann könnt ihr die quasi mit geschlossenen Augen einfach Mund auf und dann die ganzen Mücken mitnehmen.
2: Ja, aber das ist immer so, eine Fledermaus kann natürlich, wenn sie gerade am Fressen ist, keine Rufe ausstoßen.
0: Ja.
2: Also das ist wie bei Menschen, mit vollem Mund spricht man nicht. Das gilt auch für Fledermäuse, die können das nicht mit vollem Mund. Und das heißt, sie fliegen dann in so einem Bereich, wo sie was sehen können, also der so ein bisschen offen ist. Da fliegen sie dann so kleine Kreise, bis sie dann gegessen haben. Und dann fliegen sie wieder los und arbeiten mit der Echoortung.
0: Ah, okay, alles klar. Und wenn die aufgegessen haben, also essen die nur Mücken? Oder ich dachte immer, dass sie ehrlich gesagt auf Blut stehen. Ist das nur so eine Saga?
2: Nee, das gibt drei Arten in Südamerika, die trinken tatsächlich ein bisschen Blut.
0: So wie Dracula? Bei mir auch dann?
2: Nein.
0: Würden die mich nicht beißen?
2: Nur bei Rindern und Kühen.
0: Bei
2: und
0: Gott sei
2: das
0: Dank.
2: Das sind nur so 2-3 Tropfen, die dann abnehmen. Und die Tiere sind so sozial, dass die tatsächlich, wenn die wissen, da ist ein Tier, das kann jetzt nicht rausfliegen, weil dem geht's nicht so gut, dann nehmen die ein bisschen mehr Blut auf und das würgen die dann anschließend wieder raus und füttern das andere Tier damit.
0: Mensch, also fürs Mittagessen haben wir uns jetzt ordentlich Appetit aber geholt.
2: Ja.
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0: Avicii mit Levels. Schönen Sonntag euch. So, und jetzt nehmt mal euren Zeigefinger in die Hand, beziehungsweise guckt ihn mal so ganz genau an, ganz nah dran mit dem Auge. So groß ist ungefähr eine Fledermaus.
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0: Bilke, du bist unsere Fledermausbeauftragte. Das ist wirklich nicht so groß, ne?
2: Nee.
0: Es ist sehr süß, wie die auch aussehen. Die haben auch so Haare auf dem Kopf, so ein bisschen Fell, ne?
2: Die haben komplett Fell, ja.
0: Ja, das heißt, eigentlich sind die voll die niedlichen Teilchen. Die haben nur, die Flügel sehen so ein bisschen insektenmäßig aus. Ich glaube, da haben viele Angst vor, dass sie dann so schnell schlagen und so. Wir haben schon gelernt von dir, dass sie abends aufstehen, die Fledermäuse. Dann jagen die eigentlich die ganze Nacht Mücken und essen. Und was passiert, wenn die dann wieder schlafen müssen? Wo fliegen die dann so hin?
2: Das kommt auf die Art an. Es gibt welche, die leben am liebsten in Bäumen oder in Höhlen.
0: Mhm.
2: Und dann gibt es aber auch die Hausbewohner. Also die leben dann gerne unterm Dach oder in Ruinen oder im Kirchturm. Je nachdem, wo sie da einen Schlupfplatz finden.
0: Und dann hattest du ja vorhin schon erzählt, wie die schlafen. Die schlafen ja über Kopf. Und die haken sich irgendwie so komisch ein?
2: Ja, mit den Füßen.
0: Und mir ist aufgefallen, es gibt irgendwie kein Bild von einer Fledermaus, die einfach auf ihren Füßen steht, gerade herum, so wie wir Menschen.
2: Nee, das können die nicht.
0: Das ist krass.
2: Das können die nicht.
0: Was würde passieren, würden die quasi auf den Kopf fallen?
2: Die würden umkippen, ja.
0: Ja. Okay, und das heißt, wenn die jetzt zum Beispiel mal abstürzen und dann landen die auf dem Boden?
2: Dann kommen die nicht wieder hoch.
0: Dann haben die ein Problem.
2: Ja, dann haben die ein Problem.
0: Oha, okay, und was, wenn ich jetzt zum Beispiel so eine Fledermaus mal finde, es kann ja mal was passieren, dass die falsch abgebogen ist und dann liegt die auf dem Boden. Was mache ich mit der?
2: Das Allerwichtigste ist, nie mit bloßen Händen anfassen, dicke Handschuhe anziehen und am besten dann auch ein Tuch nehmen und mit dem Tuch die Fledermaus greifen und dann irgendwie kopfüber an Baum hängen.
0: Das oder Tuch? Die Fledermaus?
2: Ja, die Fledermaus. Also das Tuch nehmen und dann mit dem Tuch die Fledermaus an den Baum hängen.
0: Das hört sich jetzt aber einfacher an als gesagt, Beke.
2: Ja, es hört sich einfacher an. Es ist nicht so ganz einfach, es braucht ein bisschen Übung, aber man kann da eigentlich nichts verkehrt machen. Oder man nimmt eben einen Pappkarton, tut da ein bisschen Küchenkrepppapier rein, setzt das Tier da rein und wartet dann eben halt ab, bis die Dämmerung einbricht und dann lässt man das Tier dann da wieder raus.
0: Ja, okay.
2: Aber wichtig ist eigentlich auch, dass das Tier nicht irgendwo anders hingebracht wird, sondern dass es tatsächlich da bleibt, wo es dann auch gefunden wurde.
0: Ah, okay.
2: Wegen des inneren Navis.
0: Sonst sind die lost quasi, als hätten wir unser Navi nicht und sind im Ausland.
2: Ja, ja.
0: Okay, alles klar. Gut, ich hätte das Ding jetzt einfach so in die Luft geworfen und Käfer, der weiterfliegt, aber sagst du auch nicht, ne? Okay, dann wissen wir, also Fledermaus einfach wieder über Kopf in den Baum hängen. Beke, vielen Dank, dass du da warst.
2: Ja, danke, dass ich da sein durfte.
0: Ich hoffe, ihr habt sehr viel mitgenommen über die Draculas der Lüfte.
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1: Mit mir, June Koch, am Sonntag. Einen wunderschönen guten Morgen erstmal an alle, die dabei sind. Schön, dass ihr dabei seid. Ihr habt quasi eingeschaltet zur mit wichtigsten Stunde bei Zebra 4, denn ich kriege jetzt gleich Besuch. Und es geht heute, und das ist immer so mein Lieblingsthema, um Tiere. Und zwar um Tiere, die klein, schwarz sind, die haben Flügel und die haben so ein bisschen längere Zähne, glaube ich, und werden oft in Verbindung gebracht mit jemandem, der heißt Dracula. Ihr könnt ja mal raten. In 10 Minuten geht's los.

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0: Das ist another Talk to You. Und ich habe mal nachgezählt, Leute. 42 Tage noch bis Halloween. Und ein Tier, das hat ganz doll mit Halloween und Grusel zu tun für viele.
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0: Und das ist die Fledermaus. Ja, deswegen sprechen wir heute bei Zebra 4 forscht mit einer echten Fledermaus-Expertin, Beki Nuvuc aus Bremerhaven. Hallo.
2: Hallo.
0: Wie geht es dir?
2: Danke, gut.
0: Sehr schön. Jetzt erklär mal bitte einmal, weil das war die erste Frage, die mir irgendwie in den Kopf kam. Fledermäuse können ja fliegen. Sind das dann automatisch Vögel?
2: Nee, das sind keine Vögel, okay. Weil Fledermäuse sind tatsächlich die einzigen Säugetiere, die fliegen können.
0: Ach was, das heißt, die kriegen auch selber Babys, die legen keine Eier, sondern...
2: Nee, die kriegen keine Eier, die kriegen richtige Babys und die säugen die dann auch.
0: Ah, okay, alles klar. Trotzdem verhalten die sich ja nicht so wie wir zum Beispiel. Die schlafen über Kopf, habe ich gehört, ne?
2: Ja.
0: Und hat man auch öfter schon gesehen.
2: Ja, die haben an den Füßen eine bestimmte Kralle und die kann sich automatisch einrasten und dadurch haben die eben Halt. Und das ist der Vorteil für die Tiere, wenn jetzt Gefahr droht, dann können die Tiere das gleich sehen, können sich fallen lassen und wegfliegen.
0: Das ist ziemlich schlau. Ich stelle mir gerade vor, wenn wir das machen würden, es würde wahrscheinlich nicht so gut gehen. Aber kommt denen dann nicht das ganze Blut in den Kopf und so?
2: Nee, das ist tatsächlich so eingerichtet wie bei uns Menschen. Bei uns Menschen fließt das Blut ja runter in die Füße. Und bei den Fledermäusen ist es tatsächlich ein bisschen umgekehrt. Wenn die hängen, dann fließt das Blut alles langsamer und deshalb kommt das gar nicht erst so viel im Kopf an.
0: Ey, das ist ja Wahnsinn, wie schlau das alles konzipiert ist. Und Fledermäuse, habe ich mal gehört, sehen auch nicht ganz so gut oder sind sogar blind?
2: Nein, blind sind sie nicht. Sie können ein bisschen sehen, aber sie orientieren sich halt mehr über die Echoortung.
0: Echoortung, was ist das denn?
2: Echoortung ist, die Tiere stoßen Schallwellen aus und das wird dann ja wieder von den Gegenständen oder von Insekten.

0: Stoker den Roman Dracula geschrieben und hat dem Grafen so einen Umhang verpasst, der wie Fledermausflügel aussieht. Mm. Und seitdem hält sich das so ganz hartnäckig in ganz vielen Vampirfilmen und Büchern, dass die Vampire sich nachts in Fledermäuse verwandeln, damit sie schneller von einem Ort zum anderen fliegen können.
1: Ah, naja gut, aber wenn ich die Wahl hätte, mich in ein Tier zu verwandeln, Fledermaus, klingt nach einer guten Wahl. Die haben nämlich zum Beispiel auch besondere Superkräfte. Und was das für welche sind, das sprechen wir gleich in 10 Minuten weiter mit Bekel drüber.
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0: Jack Dean mit Mercy. Leute, vielleicht habt ihr schon mal eine gesehen. So, wenn es so dämmert und dunkel wird. Und dann schlagen die mit ihren kleinen schwarzen Flügeln und fliegen so schnell über uns hinweg, dass wir denken, war das gerade vielleicht eine Fledermaus?
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0: Und es gibt tatsächlich Menschen, die kennen sich super gut aus mit diesen Tieren. Bei Zebra 4 forscht ist Beke. Hallo, du bist Fledermausbotschafterin. Wie cool ist das denn?
2: Ja.
0: Und du kannst uns jetzt sagen, die Fledermaus ist quasi so ein bisschen ein kleiner Superheld, weil die kann was richtig Heftiges.
2: Ja, die kann also Rufe ausstoßen, wenn sie jetzt auf Nahrungssuche ist. Mhm. Das wäre normalerweise so laut wie ein Presslufthammer.
0: Und das ist laut. Wir
2: das
0: hören
2: ist
0: mal
2: sehr laut.
0: Oh, so laut.
2: Ja.
0: Wir hören zum Glück nichts davon. Aber
2: nee, weil die rufen auf einer Frequenz, die das menschliche Ohr einfach nicht mehr hören kann.
0: Mhm.
2: Und das kann dann nur über spezielle Geräte hörbar gemacht werden.
0: Und dann ist das tatsächlich so, hast du eben erzählt, die haben so eine richtige Landkarte in ihrem Kopf.
2: Ja.
0: Die schmeißen, ich stelle mir das so vor wie Spider-Man, der schmeißt sein Netz aus und dann holt er irgendeine Info und dann wird das im Hirn abgespeichert. Und dann kann der quasi alles sehen. Also wie so ein...
2: Genau.
0: Das ist Wahnsinn.
2: Ja.
0: Ich möchte das auch haben. Ich möchte auch eine Fledermaus haben. Wo kommen die überhaupt her?
2: Oh, Fledermäuse gibt es schon seit über 50 Millionen Jahren. Und
0: wow.
2: Die sind auf allen Kontinenten verteilt. Das Einzige, wo es die nicht gibt, ist eben halt die Antarktis und die Arktis, weil da sind keine Insekten.
0: Ja, und da würden, glaube ich, auch die dünnen Flügelchen einfrieren oder
2: ja,
0: so, ne?
2: Ja, die würden einfrieren, ja.
0: Das ist krass. Und warum ist die Fledermaus nachts unterwegs? Hat die sich das so ausgesucht oder ist das ihre Natur?
2: Das hat sie sich zum Teil auch so mit ausgesucht, das ist über die Jahrtausende und Jahrmillionen dann entstanden,
0: mhm.
2: Weil die Flughäute, so, mit denen sie ja fliegen, die sind dunkel und das würde sich im Sommer bei Sonnenschein tüchtig aufhitzen und das würde heißen, die kriegen Hitzschlag, wenn die tagsüber unterwegs sind.
0: Ach, du ahnst
2: ja.
0: Es nicht. Das, ich habe ja auch schwarze Haare, ja, das wird ganz
2: ja.
0: Heiß, wenn die Sonne drauf scheint.
2: Ja.
0: So ist das.
2: Ja.
0: Und die armen Muckis. Wir gucken gleich mal nochmal mit dir drauf, was Fledermäuse, wenn sie denn mit ihren Flügeln nachts unterwegs sind, was sie da eigentlich so machen.
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0: Tame Impala, Dracula. Ja, und Dracula, das passt ja sehr gut zu unserem Zebra-Forscht-Thema. Es geht nämlich heute um Fledermäuse.
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0: Mit June Koch und gleich geht's weiter mit Draculas, Fledermäusen, Vampiren oder wie auch immer ihr sie nennt. Die mit den Superhelden-Powers und die wirklich, ich habe gerade so eine kleine Fledermauskarte gesehen, die sind so plüschig und weich und ich... Möchte unbedingt eine haben. Naja gut, das geht wohl nicht. Aber wir können weiterhin über sie reden und was rausfinden.

0: Daft Punk, Get Lucky. Hey Leute, ihr seid bei Zebra 4 Forscht. Und dieses Geräusch hier, ein bisschen fies im Ohr tatsächlich, das hören wir erst, wenn Fledermäuse wach werden.
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0: Und wir unterhalten uns heute über die Fledermaus und zwar mit einer Expertin. Bekel ist bei mir. Hallo.
2: Hallo.
0: Wir haben ja schon geklärt, Fledermäuse sind nachtaktiv. Also am Tag sieht man die ja auch eher selten. Also ich habe noch nie eine gesehen. Warum ist das denn so? Warum fliegen die nachts?
2: Weil die tagsüber nicht richtig fliegen könnten. Die Flügel sind ganz dunkel und das würde sich über die Sonne dann so aufheizen, dass sie einen Hitzschlag kriegen.
0: Ja, okay, also die kühle Nacht haben sie dann gewählt. Wann steht eine Fledermaus dann quasi auf, wenn wir schlafen gehen?
2: Nee, eigentlich bei Sonnenuntergang oder manche auch schon kurz davor und manche erst so eine Stunde später.
0: Die Langschläfer quasi.
2: Ja, ja, die Langschläfer.
0: Was macht die dann so die ganze Nacht? Essen wahrscheinlich auch.
2: Ja, weil man muss sich ja vorstellen, so eine Fledermaus muss 2000 bis 4000 Mücken jagen pro Nacht.
0: Wie bitte?
2: Überhaupt, ja, um Ach, überhaupt satt zu werden. Und das braucht natürlich seine Zeit. Ne?
0: Ich weiß gar nicht, wo ich anfangen soll. Ich bin baff, dass es überhaupt so viele Mücken gibt. Das heißt, es muss ja Millionen Mücken geben. Und die jagt die dann wie genau?
2: Mit der Echoortung. Die stößt also so Rufe aus und die werden dann von den Insekten oder von Gegenständen zurückgeworfen. Mhm. Und dadurch finden die Tiere dann raus, handelt sich das jetzt um ein Insekt, also um Jagdbeute, oder ist das ein Baum, ein Strauch? Und das alles wird im Gehirn abgespeichert, dass das praktisch nachher so im Kopf wie so Landkarten sind, die immer aktualisiert werden.
0: Und dann könnt ihr die quasi mit geschlossenen Augen einfach Mund auf und dann die ganzen Mücken mitnehmen.
2: Ja, das ist immer so, wenn eine Mücke kann, eine Fledermaus kann natürlich, wenn sie gerade am Fressen ist, keine Rufe ausstoßen.
0: Ja.
2: Also das ist wie beim Menschen, mit vollem Mund spricht man nicht. Das gilt auch für Fledermäuse, die können das nicht mit vollem Mund. Und das heißt, sie fliegen dann in so einem Bereich, wo sie was sehen können, also der so ein bisschen offen ist. Da fliegen sie dann so kleine Kreise, bis sie dann gegessen haben. Und dann fliegen sie wieder los und arbeiten mit der Echoortung.
0: Ah, okay, alles klar. Und wenn die aufgegessen haben, also essen die nur Mücken? Oder ich dachte immer, dass sie ehrlich gesagt auf Blut stehen. Ist das nur so eine Saga?
2: Nee, das gibt drei Arten in Südamerika, die trinken tatsächlich ein bisschen Blut.
0: So wie Dracula? Bei mir auch dann?
2: Nein.
0: Würden die mich nicht beißen?
2: Nur bei Rindern und Kühen.
0: Bei
2: und
0: Gott sei
2: das
0: Dank.
2: Das sind nur so zwei, drei Tropfen, die dann abnehmen. Und die Tiere sind so sozial, dass die tatsächlich, wenn die wissen, da ist ein Tier, das kann jetzt nicht rausfliegen, weil dem geht's nicht so gut, dann nehmen die ein bisschen mehr Blut auf und das würgen die dann anschließend wieder raus und füttern das andere Tier damit.
0: Mensch, also fürs Mittagessen haben wir uns jetzt ordentlich Appetit aber geholt.
2: Ja.
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0: Avicii mit Levels. Schönen Sonntag euch. So, und jetzt nehmt mal euren Zeigefinger in die Hand, beziehungsweise guckt ihn mal so ganz genau an, ganz nah dran mit dem Auge. So groß ist ungefähr eine Fledermaus.
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0: Bilke, du bist unsere Fledermausbeauftragte. Das ist wirklich nicht so groß, ne?
2: Nee.
0: Es ist sehr süß, wie die auch aussehen. Die haben auch so Haare auf dem Kopf, so ein bisschen Fell, ne?
2: Die haben komplett Fell, ja.
0: Ja, das heißt, eigentlich sind die voll die niedlichen Teilchen. Die haben nur, na, die Flügel sehen so ein bisschen insektenmäßig aus. Ich glaube, da haben viele Angst vor, dass sie dann so schnell schlagen und so. Wir haben schon gelernt von dir, dass sie abends aufstehen, die Fledermäuse. Dann jagen die eigentlich die ganze Nacht Mücken und essen. Und was passiert, wenn die dann wieder schlafen müssen? Wo fliegen die dann so hin?
2: Das kommt auf die Art an. Es gibt welche, die leben am liebsten in Bäumen oder in Höhlen.
0: Mhm.
2: Und dann gibt es aber auch die Hausbewohner. Also die leben dann gerne unterm Dach oder in Ruinen oder im Kirchturm. Je ja. nachdem, wo sie da einen Schlupfplatz finden.
0: Und dann hattest du ja vorhin schon erzählt, wie die schlafen. Die schlafen ja über Kopf. Und die haken sich irgendwie so komisch ein?
2: Ja, mit den Füßen.
0: Und mir ist aufgefallen, es gibt irgendwie kein Bild von einer Fledermaus, die einfach auf ihren Füßen steht, gerade herum, so wie wir Menschen.
2: Nee, das können die nicht.
0: Das ist krass.
2: Das können die nicht.
0: Was würde passieren, würden die quasi auf den Kopf fallen?
2: Die würden umkippen.
0: Ja. Ja, okay. Und das heißt, wenn die jetzt zum Beispiel mal abstürzen und dann landen die auf dem Boden?
2: Dann kommen die nicht wieder hoch.
0: Dann haben die ein Problem.
2: Ja, dann haben die ein Problem.
0: Oha. Okay, und was, wenn ich jetzt zum Beispiel so eine Fledermaus mal finde, es kann ja mal was passieren, dass die falsch abgebogen ist und dann liegt die auf dem Boden. Was mache ich mit der?
2: Das Allerwichtigste ist, nie mit bloßen Händen anfassen, dicke Handschuhe anziehen und am besten dann auch ein Tuch nehmen und mit dem Tuch die Fledermaus greifen und dann irgendwie kopfüber an Baum hängen.
0: Das oder Tuch? Die Fledermaus?
2: Ja, die Fledermaus. Also das Tuch nehmen und ja. dann mit dem Tuch die Fledermaus an den Baum hängen.
0: Das hört sich jetzt aber einfacher an als gesagt, Beke.
2: Ja, es hört sich einfacher an. Es ist nicht so ganz einfach. Es braucht ein bisschen Übung, aber man kann da eigentlich nichts verkehrt machen. Oder man nimmt eben einen Pappkarton, tut da ein bisschen Küchenkrepppapier rein, setzt das Tier da rein und wartet dann eben halt ab, bis die Dämmerung einbricht und dann lässt man das Tier dann da wieder raus.
0: Ja, okay.
2: Aber wichtig ist eigentlich auch, dass das Tier nicht irgendwo anders hingebracht wird, sondern dass es tatsächlich da bleibt, wo es dann auch gefunden wurde.
0: Ah, okay.
2: Wegen des inneren Navis.
0: Sonst sind die lost quasi, als hätten wir unser Navi nicht und sind im Ausland.
2: Ja, ja.
0: Okay, alles klar. Gut, ich hätte das Ding jetzt einfach so in die Luft geworfen, und so wie ein Käfer, der weiterfliegt, aber sagst du auch nicht, ne? Okay, dann wissen wir, also Fledermaus einfach wieder über Kopf in den Baum hängen. Hm. Beke, vielen Dank, dass du da warst.
2: Ja, danke, dass ich da sein durfte.
0: Ich hoffe, ihr habt sehr viel mitgenommen über die Draculas der Lüfte.
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1: Mit mir, June Koch, am Sonntag. Einen wunderschönen guten Morgen erstmal an alle, die dabei sind. Schön, dass ihr dabei seid. Ihr habt quasi eingeschaltet zur mit wichtigsten Stunde bei Zebra 4, denn ich kriege jetzt gleich Besuch. Und es geht heute, und das ist immer so mein Lieblingsthema, um Tiere. Und zwar um Tiere, die klein, schwarz sind, die haben Flügel und die haben so ein bisschen längere Zähne, glaube ich, und werden oft in Verbindung gebracht mit jemandem, der heißt Dracula. Ihr könnt ja mal raten. In 10 Minuten geht's los.

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0: Das ist another Talk to You. Und ich habe mal nachgezählt, Leute. 42 Tage noch bis Halloween. Und ein Tier, das hat ganz doll mit Halloween und Grusel zu tun für viele.
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0: Und das ist die Fledermaus. Ja, deswegen sprechen wir heute bei Zebra 4 forscht mit einer echten Fledermaus-Expertin, Beki Novic aus Bremerhaven. Hallo.
2: Hallo.
0: Wie geht es dir?
2: Danke, gut.
0: Sehr schön. Jetzt erklär mal bitte einmal, weil das war die erste Frage, die mir irgendwie in den Kopf kam. Fledermäuse können ja fliegen. Sind das dann automatisch Vögel?
2: Nee, das sind keine Vögel, okay. Weil Fledermäuse sind tatsächlich die einzigen Säugetiere, die fliegen können.
0: Ach was, das heißt, die kriegen auch selber Babys, die legen keine Eier, sondern...
2: Nee, die kriegen keine Eier, die kriegen richtige Babys und die säugen die dann auch.
0: Ah, okay, alles klar. Trotzdem verhalten die sich ja nicht so wie wir zum Beispiel. Die schlafen über Kopf, habe ich gehört, ne?
2: Ja.
0: Und hat man auch öfter schon gesehen.
2: Ja, die haben an den Füßen eine bestimmte Kralle und die kann sich automatisch einrasten und dadurch haben die eben Halt. Und das ist der Vorteil für die Tiere, wenn jetzt Gefahr droht, dann können die Tiere das gleich sehen, können sich fallen lassen und wegfliegen.
0: Das ist ziemlich schlau. Ich stelle mir gerade vor, wenn wir das machen würden, es würde wahrscheinlich nicht so gut gehen. Aber kommt denen dann nicht das ganze Blut in den Kopf und so?
2: Nee, das ist tatsächlich so eingerichtet wie bei uns Menschen. Bei uns Menschen fließt das Blut ja runter in die Füße und bei den Fledermäusen ist es tatsächlich ein bisschen umgekehrt. Wenn die hängen, dann fließt das Blut alles langsamer und deshalb kommt das gar nicht erst so viel im Kopf an.
0: Ey, das ist ja Wahnsinn, wie schlau das alles konzipiert ist. Und Fledermäuse, habe ich mal gehört, sehen auch nicht ganz so gut oder sind sogar blind?
2: Nein, blind sind sie nicht. Sie können ein bisschen sehen, aber sie orientieren sich halt mehr über die Echoortung.
0: Echoortung, was ist das denn?
2: Echoortung ist, die Tiere stoßen Schallwellen aus und das wird dann ja wieder von den Gegenständen oder von Insekten zurückgeworfen.
0: Ja.
2: Und dadurch können die sich ein Bild machen von ihrer Umgebung. Und das wird dann auch gleichzeitig im Gehirn in Karten umgewandelt, dass die das praktisch wie so ein inneres Navi im Gehirn haben.
0: Wow, das würde ich auch gern haben.
2: Ja.
0: Damit würde ich auch immer nach Hause finden mit dem Auto. Wie ist das denn? Jetzt haben wir gerade gedacht, Halloween, Grusel und so. Und tatsächlich ist das, die Fledermaus gehört da ein bisschen zu. Wo kommt diese Verbindung her zu Dracula und zu Vampiren?
2: Ganz früher haben die Leute gedacht, weil die Tiere nachts geflogen sind, dass das was Teuflisches ist, dass es also nichts Gutes ist. Und dann hat Bram Stoker den Roman Dracula geschrieben und hat dem Grafen so einen Umhang verpasst, der wie Fledermausflügel aussieht.
0: Mm.
2: Und seitdem hält sich das so ganz hartnäckig in ganz vielen Vampirfilmen und Büchern, dass die Vampire sich nachts in Fledermäuse verwandeln, damit sie schneller von einem Ort zum anderen fliegen können.
0: Ah, naja gut, aber wenn ich die Wahl hätte, mich in ein Tier zu verwandeln, Fledermaus klingt nach einer guten Wahl. Die haben nämlich zum Beispiel auch besondere Superkräfte. Und was das für welche sind, das sprechen wir gleich in 10 Minuten weiter mit Beki drüber.
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0: Jack Dean mit Mercy. Leute, vielleicht habt ihr schon mal eine gesehen. So, wenn es so dämmert und dunkel wird. Und dann schlagen die mit ihren kleinen schwarzen Flügeln und fliegen so schnell über uns hinweg, dass wir denken, war das gerade vielleicht eine Fledermaus?
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0: Und es gibt tatsächlich Menschen, die kennen sich super gut aus mit diesen Tieren. Bei Zebra 4 forscht ist Beke. Hallo, du bist Fledermaus-Botschafterin. Wie cool ist das denn?
2: Ja.
0: Und du kannst uns jetzt sagen, die Fledermaus ist quasi so ein bisschen ein kleiner Superheld, weil die kann was richtig Heftiges.
2: Ja, die kann also Rufe ausstoßen, wenn sie jetzt auf Nahrungssuche ist. Mhm. Das wäre normalerweise so laut wie ein Presslufthammer.
0: Und das ist laut? Wir
2: das
0: hören
2: ist
0: mal
2: sehr laut.
0: Oh, so laut?
2: Ja.
0: Aber wir hören zum Glück nichts davon. Aber
2: nee, weil die rufen auf einer Frequenz, die das menschliche Ohr einfach nicht mehr hören kann.
0: Mhm.
2: Und das kann dann nur über spezielle Geräte hörbar gemacht werden.
0: Und dann ist das tatsächlich so, hast du eben erzählt, die haben so eine richtige Landkarte in ihrem Kopf.
2: Ja.
0: Die schmeißen, ich stelle mir das so vor wie Spider-Man, der schmeißt sein Netz aus und dann holt er irgendeine Info und dann wird das im Hirn abgespeichert. Und dann kann der quasi alles sehen. Also wie so ein...
2: Genau.
0: Das ist Wahnsinn.
2: Ja.
0: Ich möchte das auch haben. Ich möchte auch eine Fledermaus haben. Wo kommen die überhaupt her?
2: Oh, Fledermäuse gibt es schon seit über 50 Millionen Jahren. Und
0: wow.
2: Die sind auf allen Kontinenten verteilt. Das Einzige, wo es die nicht gibt, das ist eben halt die Antarktis und die Arktis, weil da sind keine Insekten.
0: Ja, und da würden, glaube ich, auch die dünnen Flügelchen einfrieren oder
2: ja,
0: so. Ne?
2: Die würden einfrieren, ja.
0: Das ist krass. Und warum ist die Fledermaus nachts unterwegs? Hat die sich das so ausgesucht oder ist das ihre Natur?
2: Das hat sie sich zum Teil auch so mit ausgesucht, das ist über die Jahrtausende und Jahrmillionen dann entstanden,
0: mhm.
2: Weil die Flughäute, so, mit denen sie ja fliegen, die sind dunkel und das würde sich im Sommer bei Sonnenschein tüchtig aufhitzen und das würde heißen, die kriegen Hitzschlag, wenn die tagsüber unterwegs sind.
0: Ach, du ahnst
2: ja.
0: Es nicht. Ich habe ja auch schwarze Haare, ja, das wird ganz
2: ja.
0: Heiß, wenn die Sonne drauf scheint.
2: Ja.
0: So ist das.
2: Ja.
0: Oh, die armen Muckis. Wir gucken gleich mal nochmal mit dir drauf, was Fledermäuse, wenn sie denn mit ihren Flügeln nachts unterwegs sind, was sie da eigentlich so machen.
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0: Tame Impala, Dracula. Ja, und Dracula, das passt ja sehr gut zu unserem Zebra-Forscht-Thema. Es geht nämlich heute um Fledermäuse.
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0: Mit June Koch und gleich geht's weiter mit Draculas, Fledermäusen, Vampiren oder wie auch immer ihr sie nennt. Die mit den Superhelden-Powers und die wirklich, ich habe gerade so eine kleine Fledermauskarte gesehen, die sind so plüschig und weich und ich möchte unbedingt eine haben. Naja gut, das geht wohl nicht. Aber wir können weiterhin über sie reden und was rausfinden.
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0: Daft Punk, Get Lucky. Hey Leute, ihr seid bei Zebra 4 forscht. Und dieses Geräusch hier, ein bisschen fies im Ohr tatsächlich, das hören wir erst, wenn Fledermäuse wach werden.
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0: Und wir unterhalten uns heute über die Fledermaus und zwar mit einer Expertin. Bekel ist bei mir. Hallo.
2: Hallo.
0: Wir haben ja schon geklärt, Fledermäuse sind nachtaktiv. Also am Tag sieht man die ja auch eher selten. Also ich habe noch nie eine gesehen. Warum ist das denn so? Warum fliegen die nachts?
2: Weil die tagsüber nicht richtig fliegen könnten. Die Flügel sind ganz dunkel und das würde sich über die Sonne dann so aufheizen, dass sie einen Hitzschlag kriegen.
0: Ja, okay, also die kühle Nacht haben sie dann gewählt. Wann steht eine Fledermaus dann quasi auf, wenn wir schlafen gehen?
2: Nee, eigentlich bei Sonnenuntergang oder manche auch schon kurz davor und manche erst so eine Stunde später.
0: Die Langschläfer quasi.
2: Ja, ja, die Langschläfer.
0: Was macht die dann so die ganze Nacht? Essen wahrscheinlich auch.
2: Ja, weil man muss sich ja vorstellen, so eine Fledermaus muss 2000 bis 4000 Mücken jagen pro Nacht.
0: Wie bitte?
2: Um überhaupt satt zu werden. Und das braucht natürlich seine Zeit. Ne?
0: Ich weiß gar nicht, wo ich anfangen soll. Ich bin baff, dass es überhaupt so viele Mücken gibt. Das heißt, es muss ja Millionen Mücken geben. Und die jagt die dann wie genau?
2: Mit der Echoortung. Die stößt also so Rufe aus und die werden dann von den Insekten oder von Gegenständen zurückgeworfen. Mhm. Und dadurch finden die Tiere dann raus, handelt sich das jetzt um ein Insekt, also um Jagdbeute, oder ist das ein Baum, ein Strauch? Und das alles wird im Gehirn abgespeichert, dass das praktisch nachher so im Kopf wie so Landkarten sind, die immer aktualisiert werden.
0: Und dann könnte die quasi mit geschlossenen Augen einfach Mund auf und dann die ganzen Mücken mitnehmen.
2: Ja, aber das ist immer so, wenn eine Mücke kann, eine Fledermaus kann natürlich, wenn sie gerade am Fressen ist, keine Rufe ausstoßen.
0: Ja.
2: Also das ist wie bei Menschen, mit vollem Mund spricht man nicht. Das gilt auch für Fledermäuse, die können das nicht mit vollem Mund. Und das heißt, sie fliegen dann in so einem Bereich, wo sie was sehen können, also der so ein bisschen offen ist. Da fliegen sie dann so kleine Kreise, bis sie dann gegessen haben. Und dann fliegen sie wieder los und arbeiten mit der Echoortung.
0: Ah, okay, alles klar. Und wenn die aufgegessen haben, also essen die nur Mücken? Oder ich dachte immer, dass sie ehrlich gesagt auf Blut stehen. Ist das nur so eine Saga?
2: Nee, das gibt drei Arten in Südamerika, die trinken tatsächlich ein bisschen Blut.
0: So wie Dracula? Bei mir auch dann?
2: Nein.
0: Würden die mich nicht beißen?
2: Nur bei Rindern und Kühen.
0: Und Gott sei Dank.
2: Das sind nur so zwei, drei Tropfen, die dann abnehmen. Und die Tiere sind so sozial, dass die tatsächlich, wenn die wissen, da ist ein Tier, das kann jetzt nicht rausfliegen, weil dem geht's nicht so gut, dann nehmen die ein bisschen mehr Blut auf und das würgen die dann anschließend wieder raus und füttern das andere Tier damit.
0: Mensch, also fürs Mittagessen haben wir uns jetzt ordentlich Appetit aber geholt.
2: Ja.
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0: Avicii mit Levels. Schönen Sonntag euch. So, und jetzt nehmt mal euren Zeigefinger in die Hand, beziehungsweise guckt ihn mal so ganz genau an, ganz nah dran mit dem Auge. So groß ist ungefähr eine Fledermaus.
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0: Bilke, du bist unsere Fledermausbeauftragte. Das ist wirklich nicht so groß, ne?
2: Nee.
0: Es ist sehr süß, wie die auch aussehen. Die haben auch so Haare auf dem Kopf, so ein bisschen Fell, ne?
2: Die haben komplett Fell, ja.
0: Ja, das heißt, eigentlich sind die voll die niedlichen Teilchen. Die haben nur, na, die Flügel sehen so ein bisschen insektenmäßig aus. Ich glaube, da haben viele Angst vor, dass sie dann so schnell schlagen und so. Wir haben schon gelernt von dir, dass sie abends aufstehen, die Fledermäuse. Dann jagen die eigentlich die ganze Nacht Mücken und essen. Und was passiert, wenn die dann wieder schlafen müssen? Wo fliegen die dann so hin?
2: Das kommt auf die Art an. Es gibt welche, die leben am liebsten in Bäumen oder in Höhlen.
0: Mhm.
2: Und dann gibt es aber auch die Hausbewohner. Also die leben dann gerne unterm Dach oder in Ruinen oder im Kirchturm. Je nachdem, wo sie da einen Schlupfplatz finden.
0: Und dann hattest du ja vorhin schon erzählt, wie die schlafen. Die schlafen ja über Kopf. Und die haken sich irgendwie so komisch ein?
2: Ja, mit den Füßen.
0: Und mir ist aufgefallen, es gibt irgendwie kein Bild von einer Fledermaus, die einfach auf ihren Füßen steht, gerade herum, so wie wir Menschen.
2: Nee, das können die nicht.
0: Das ist krass.
2: Das können die nicht.
0: Was würde passieren, würden die quasi auf den Kopf fallen?
2: Die würden umkippen, ja.
0: Ja, okay. Und das heißt, wenn die jetzt zum Beispiel mal abstürzen und dann landen die auf dem Boden?
2: Dann kommen die nicht wieder hoch.
0: Dann haben die ein Problem.
2: Ja, dann haben die ein Problem.
0: Oha. Okay, und was, wenn ich jetzt zum Beispiel so eine Fledermaus mal finde, es kann ja mal was passieren, dass die falsch abgebogen ist und dann liegt die auf dem Boden. Was mache ich mit der?
2: Das Allerwichtigste ist, nie mit bloßen Händen anfassen, dicke Handschuhe anziehen und am besten dann auch ein Tuch nehmen und mit dem Tuch die Fledermaus greifen und dann irgendwie kopfüber an Baum hängen.
0: Das Tuch? Die Fledermaus?
2: Ja, die Fledermaus. Also das Tuch nehmen und dann mit dem Tuch die Fledermaus an den Baum hängen.
0: Das hört sich jetzt aber einfacher an als gesagt, Beke.
2: Ja, es hört sich einfacher an. Es ist nicht so ganz einfach. Es braucht ein bisschen Übung, aber man kann da eigentlich nichts verkehrt machen. Oder man nimmt eben einen Pappkarton, tut da ein bisschen Küchenkrepppapier rein, setzt das Tier da rein und wartet dann eben halt ab, bis die Dämmerung einbricht und dann lässt man das Tier dann da wieder raus.
0: Ja, okay.
2: Aber wichtig ist eigentlich auch, dass das Tier nicht irgendwo anders hingebracht wird, sondern dass es tatsächlich da bleibt, wo es dann auch gefunden wurde.
0: Ah, okay.
2: Wegen des inneren Navis.
0: Sonst sind die lost quasi, als hätten wir unser Navi nicht und sind im Ausland.
2: Ja, ja.
0: Okay, alles klar. Gut, ich hätte das Ding jetzt einfach so in die Luft geworfen und Käfer, dass der weiterfliegt, aber sagst du auch nicht, ne? Okay, dann wissen wir also, Fledermaus einfach wieder über Kopf in den Baum hängen. Hm. Beke, vielen Dank, dass du da warst.
2: Ja, danke, dass ich da sein durfte.
0: Ich hoffe, ihr habt sehr viel mitgenommen über die Draculas der Lüfte.
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1: Mit mir, June Koch, am Sonntag. Einen wunderschönen guten Morgen erstmal an alle, die dabei sind. Schön, dass ihr dabei seid. Ihr habt quasi eingeschaltet zur mit wichtigsten Stunde bei Zebra 4, denn ich kriege jetzt gleich Besuch. Und es geht heute, und das ist immer so mein Lieblingsthema, um Tiere. Und zwar um Tiere, die klein, schwarz sind, die haben Flügel und die haben so ein bisschen längere Zähne, glaube ich, und werden oft in Verbindung gebracht mit jemandem, der heißt Dracula. Ihr könnt ja mal raten. In 10 Minuten geht's los.

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0: Das ist another Talk to You. Und ich habe mal nachgezählt, Leute. 42 Tage noch bis Halloween. Und ein Tier, das hat ganz doll mit Halloween und Grusel zu tun für viele.
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0: Und das ist die Fledermaus. Ja, deswegen sprechen wir heute bei Zebra 4 forscht mit einer echten Fledermaus-Expertin, Beki Nowutsch aus Bremerhaven. Hallo.
2: Hallo.
0: Wie geht es dir?
2: Danke, gut.
0: Sehr schön. Jetzt erklär mal bitte einmal, weil das war die erste Frage, die mir irgendwie in den Kopf kam. Fledermäuse können ja fliegen. Sind das dann automatisch Vögel?
2: Nee, das sind keine Vögel, okay. Weil Fledermäuse sind tatsächlich die einzigen Säugetiere, die fliegen können.
0: Ach was, das heißt, die kriegen auch selber Babys, die legen keine Eier, sondern...
2: Nee, die kriegen keine Eier, die kriegen richtige Babys und die säugen die dann auch.
0: Ah, okay, alles klar. Trotzdem verhalten die sich ja nicht so wie wir zum Beispiel. Die schlafen über Kopf, habe ich gehört, ne?
2: Ja.
0: Und hat man auch öfter schon gesehen.
2: Ja, die haben an den Füßen eine bestimmte Kralle und die kann sich automatisch einrasten und dadurch haben die eben Halt. Und das ist der Vorteil für die Tiere, wenn jetzt Gefahr droht, dann können die Tiere das gleich sehen, können sich fallen lassen und wegfliegen.
0: Das ist ziemlich schlau. Ich stelle mir gerade vor, wenn wir das machen würden, es würde wahrscheinlich nicht so gut gehen. Aber kommt denen dann nicht das ganze Blut in den Kopf und so?
2: Nee, das ist tatsächlich so eingerichtet wie bei uns Menschen. Bei uns Menschen fließt das Blut ja runter in die Füße. Und bei den Fledermäusen ist es tatsächlich ein bisschen umgekehrt. Wenn die hängen, dann fließt das Blut alles langsamer und deshalb kommt das gar nicht erst so viel im Kopf an.
0: Ey, das ist ja Wahnsinn, wie schlau das alles konzipiert ist. Und Fledermäuse, habe ich mal gehört, sehen auch nicht ganz so gut oder sind sogar blind?
2: Nein, blind sind sie nicht. Sie können ein bisschen sehen, aber sie orientieren sich halt mehr über die Echoortung.
0: Echoortung, was ist das denn?
2: Echoortung ist, die Tiere stoßen Schallwellen aus und das wird dann ja wieder von den Gegenständen oder von Insekten zurückgeworfen.
0: Ja.
2: Und dadurch können die sich ein Bild machen von ihrer Umgebung. Und das wird dann auch gleichzeitig im Gehirn in Karten umgewandelt, dass die das praktisch wie so ein inneres Navi im Gehirn haben.
0: Wow, das würde ich auch gern haben.
2: Ja.
0: Damit würde ich auch immer nach Hause finden mit dem Auto. Wie ist das denn? Jetzt haben wir gerade gedacht, Halloween, Grusel und so. Und tatsächlich ist das, die Fledermaus gehört da ein bisschen zu. Wo kommt diese Verbindung her zu Dracula und zu Vampiren?
2: Ganz früher haben die Leute gedacht, weil die Tiere nachts geflogen sind, dass das was Teuflisches ist, dass es also nichts Gutes ist. Und dann hat Bram Stoker den Roman Dracula geschrieben und hat dem Grafen so einen Umhang verpasst, der wie Fledermausflügel aussieht.
0: Mm.
2: Und seitdem hält sich das so ganz hartnäckig in ganz vielen Vampirfilmen und Büchern, dass die Vampire sich nachts in Fledermäuse verwandeln, damit sie schneller von einem Ort zum anderen fliegen können.
0: Ah, naja gut, aber wenn ich die Wahl hätte, mich in ein Tier zu verwandeln, Fledermaus, klingt nach einer guten Wahl. Die haben nämlich zum Beispiel auch besondere Superkräfte. Und was das für welche sind, das sprechen wir gleich in 10 Minuten weiter mit Bekel drüber.
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0: Das ist Jack Dean mit Mercy.
1: Leute, vielleicht habt ihr schon mal eine gesehen. So, wenn es so dämmert und dunkel wird. Und dann schlagen die mit ihren kleinen schwarzen Flügeln und fliegen so schnell über uns hinweg, dass wir denken, war das gerade vielleicht eine Fledermaus?
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1: Und es gibt tatsächlich Menschen, die kennen sich super gut aus mit diesen Tieren. Bei Zebra 4 forscht ist Beke. Hallo, du bist Fledermaus-Botschafterin. Wie cool ist das denn?
3: Ja.
1: Und du kannst uns jetzt sagen, die Fledermaus ist quasi so ein bisschen ein kleiner Superheld, weil die kann was richtig Heftiges.
3: Ja, die kann also Rufe ausstoßen, wenn sie jetzt auf Nahrungssuche ist. Mhm. Das wäre normalerweise so laut wie ein Presslufthammer.
1: Und das ist laut? Wir
3: das
1: hören
3: ist
1: mal.
3: Sehr laut.
1: Oh, so laut?
3: Ja.
1: Aber wir hören zum Glück nichts davon. Aber
3: nee, weil die sind, die rufen auf einer Frequenz, die das menschliche Ohr einfach nicht mehr hören kann.
1: Mhm.
3: Und das kann dann nur über spezielle Geräte hörbar gemacht werden.
1: Und dann ist das tatsächlich so, hast du eben erzählt, die haben so eine richtige Landkarte in ihrem Kopf.
3: Ja.
1: Die schmeißen, ich stelle mir das so vor wie Spider-Man, der schmeißt sein Netz aus und dann holt er irgendeine Info und dann wird das im Hirn abgespeichert. Und dann kann der quasi alles sehen. Also wie so ein.
3: Genau.
1: Das ist Wahnsinn.
3: Ja.
1: Ich möchte das auch haben. Ich möchte auch eine Fledermaus haben. Wo kommen die überhaupt her?
3: Oh, Fledermäuse gibt es schon seit über 50 Millionen Jahren und
1: wow.
3: Die sind auf allen Kontinenten verteilt. Das Einzige, wo es die nicht gibt, ist eben halt die Antarktis und die Arktis, weil da sind keine Insekten.
1: Ja, und da würden, glaube ich, auch die dünnen Flügelchen einfrieren oder
3: ja,
1: so, ne?
3: Ja, die würden einfrieren, ja.
1: Das ist krass. Und warum ist die Fledermaus nachts unterwegs? Hat die sich das so ausgesucht oder ist das ihre Natur?
3: Das hat sie sich zum Teil auch so mit ausgesucht, dass es über die

0: Tame Impala, Dracula. Ja, und Dracula, das passt ja sehr gut zu unserem Zebra-Forscht-Thema. Es geht nämlich heute um Fledermäuse.
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0: Mit June Koch und gleich geht's weiter mit Draculas, Fledermäusen, Vampiren oder wie auch immer ihr sie nennt. Die mit den Superhelden-Powers und die wirklich, ich habe gerade so eine kleine Fledermauskarte gesehen, die sind so plüschig und weich und ich möchte unbedingt eine haben. Naja gut, das geht wohl nicht. Aber wir können weiterhin über sie reden und was rausfinden.

0: Daft Punk, Get Lucky. Hey Leute, ihr seid bei Zebra 4 forscht. Und dieses Geräusch hier, ein bisschen fies im Ohr tatsächlich, das hören wir erst, wenn Fledermäuse wach werden.
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0: Und wir unterhalten uns heute über die Fledermaus und zwar mit einer Expertin. Bekel ist bei mir. Hallo.
2: Hallo.
0: Wir haben ja schon geklärt, Fledermäuse sind nachtaktiv. Also am Tag sieht man die ja auch eher selten. Also ich habe noch nie eine gesehen. Warum ist das denn so? Warum fliegen die nachts?
2: Weil die tagsüber nicht richtig fliegen könnten. Die Flügel sind ganz dunkel und das würde sich über die Sonne dann so aufheizen, dass sie einen Hitzschlag kriegen.
0: Ja, okay, also die kühle Nacht haben sie dann gewählt. Wann steht eine Fledermaus dann quasi auf, wenn wir schlafen gehen?
2: Nee, eigentlich bei Sonnenuntergang oder manche auch schon kurz davor und manche erst so eine Stunde später.
0: Die Langschläfer quasi.
2: Ja, ja, die Langschläfer.
0: Was macht die dann so die ganze Nacht? Essen wahrscheinlich auch.
2: Ja, weil man muss sich ja vorstellen, so eine Fledermaus muss 2000 bis 4000 Mücken jagen pro Nacht.
0: Wie bitte?
2: Um überhaupt satt zu werden. Und das braucht natürlich seine Zeit. Ne?
0: Ich weiß gar nicht, wo ich anfangen soll. Ich bin baff, dass es überhaupt so viele Mücken gibt. Das heißt, es muss ja Millionen Mücken geben. Und die jagt die dann wie genau?
2: Mit der Echoortung. Die stößt also so Rufe aus und die werden dann von den Insekten oder von Gegenständen zurückgeworfen. Mhm. Und dadurch finden die Tiere dann raus, handelt sich das jetzt um ein Insekt, also um Jagdbeute, oder ist das ein Baum, ein Strauch? Und das alles wird im Gehirn abgespeichert, dass das praktisch nachher so im Kopf wie so Landkarten sind, die immer aktualisiert werden.
0: Und dann könnt ihr die quasi mit geschlossenen Augen einfach Mund auf und dann die ganzen Mücken mitnehmen.
2: Ja, aber das ist immer so, wenn eine Mücke kann, eine Fledermaus kann natürlich, wenn sie gerade am Fressen ist, keine Rufe ausstoßen.
0: Ja.
2: Also das ist wie bei Menschen, mit vollem Mund spricht man nicht. Das gilt auch für Fledermäuse, die können das nicht mit vollem Mund. Und das heißt, sie fliegen dann in so einem Bereich, wo sie was sehen können, also der so ein bisschen offen ist. Da fliegen sie dann so kleine Kreise, bis sie dann gegessen haben. Und dann fliegen sie wieder los und arbeiten mit der Echoortung.
0: Ah, okay, alles klar. Und wenn die aufgegessen haben, also essen die nur Mücken? Oder ich dachte immer, dass sie ehrlich gesagt auf Blut stehen. Ist das nur so eine Saga?
2: Nee, das gibt drei Arten in Südamerika, die trinken tatsächlich ein bisschen Blut.
0: So wie Dracula? Bei mir auch dann?
2: Nein.
0: Die mich nicht
2: nur
0: beißen?
2: Nur bei Rindern und Kühen.
0: Und
2: das sind nur so 2-3 Tropfen, die dann abnehmen. Und die Tiere sind so sozial, dass die tatsächlich, wenn die wissen, da ist ein Tier, das kann jetzt nicht rausfliegen, weil dem geht's nicht so gut, dann nehmen die ein bisschen mehr Blut auf und das würgen die dann anschließend wieder raus und füttern das andere Tier damit.
0: Mensch, also fürs Mittagessen haben wir uns jetzt ordentlich Appetit aber geholt.
2: Ja.
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0: Avicii mit Levels. Schönen Sonntag euch. So, und jetzt nehmt mal euren Zeigefinger in die Hand, beziehungsweise guckt ihn mal so ganz genau an, ganz nah dran mit dem Auge. So groß ist ungefähr eine Fledermaus.
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0: Bilke, du bist unsere Fledermausbeauftragte. Das ist wirklich nicht so groß, ne?
2: Nee.
0: Es ist sehr süß, wie die auch aussehen. Die haben auch so Haare auf dem Kopf, so ein bisschen Fell, ne?
2: Die haben komplett Fell, ja.
0: Ja, das heißt, eigentlich sind die voll die niedlichen Teilchen. Die haben nur, ja, die Flügel sehen so ein bisschen insektenmäßig aus. Ich glaube, da haben viele Angst vor, dass sie dann so schnell schlagen und so. Wir haben schon gelernt von dir, dass sie abends aufstehen, die Fledermäuse. Dann jagen die eigentlich die ganze Nacht Mücken und essen. Und was passiert, wenn die dann wieder schlafen müssen? Wo fliegen die dann so hin?
2: Das kommt auf die Art an. Es gibt welche, die leben am liebsten in Bäumen oder in Höhlen.
0: Mhm.
2: Und dann gibt es aber auch die Hausbewohner. Also die leben dann gerne unterm Dach oder in Ruinen oder im Kirchturm. Je
0: ja.
2: nachdem, wo sie da einen Schlupfplatz finden.
0: Und dann hattest du ja vorhin schon erzählt, wie die schlafen. Die schlafen ja über Kopf. Und die haken sich irgendwie so komisch ein?
2: Ja, mit den Füßen.
0: Und mir ist aufgefallen, es gibt irgendwie kein Bild von einer Fledermaus, die einfach auf ihren Füßen steht, gerade herum, so wie wir Menschen.
2: Nee, das können die nicht.
0: Das ist krass.
2: Das können die nicht.
0: Was würde passieren, würden die quasi auf den Kopf fallen?
2: Die würden umkippen, ja.
0: Ja, okay. Und das heißt, wenn die jetzt zum Beispiel mal abstürzen und dann landen die auf dem Boden?
2: Dann kommen die nicht wieder hoch.
0: Dann haben die ein Problem.
2: Ja, dann haben die ein Problem.
0: Oha. Okay, und was, wenn ich jetzt zum Beispiel so eine Fledermaus mal finde, es kann ja mal was passieren, dass die falsch abgebogen ist und dann liegt die auf dem Boden. Was mache ich mit der?
2: Das Allerwichtigste ist, nie mit bloßen Händen anfassen, dicke Handschuhe anziehen und am besten dann auch ein Tuch nehmen und mit dem Tuch die Fledermaus greifen und dann irgendwie kopfüber an Baum hängen.
0: Das Tuch? Die Fledermaus?
2: Ja, die Fledermaus. Also das Tuch nehmen und dann mit dem Tuch die Fledermaus an den Baum hängen.
0: Das hört sich jetzt aber einfacher an als gesagt, Bekel.
2: Ja, es hört sich einfacher an. Es ist nicht so ganz einfach. Es braucht ein bisschen Übung, aber man kann da eigentlich nichts verkehrt machen. Oder man nimmt eben einen Pappkarton, tut da ein bisschen Küchenkrepppapier rein, setzt das Tier da rein und wartet dann eben halt ab, bis die Dämmerung einbricht und dann lässt man das Tier dann da wieder raus.
0: Ja, okay.
2: Aber wichtig ist eigentlich auch, dass das Tier nicht irgendwo anders hingebracht wird, sondern dass es tatsächlich da bleibt, wo es dann auch gefunden wurde.
0: Ah, okay.
2: Wegen des inneren Navis.
0: Sonst sind die lost quasi,
2: ja,
0: als hätten wir unser
2: Navi
0: nicht und sind im Ausland.
2: Ja, ja.
0: Okay, alles klar. Gut, ich hätte das Ding jetzt einfach so in die Luft geworfen und Käfer, dass der weiterfliegt, aber sagst du auch nicht,
2: nee,
0: ne? Okay, dann wissen wir also, Fledermaus einfach wieder über Kopf in den Baum hängen. Hm. Bilke, vielen Dank, dass du da warst.
2: Ja, danke, dass ich da sein durfte.
0: Ich hoffe, ihr habt sehr viel mitgenommen über die Draculas der Lüfte.
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1: Mit mir, June Koch, am Sonntag. Einen wunderschönen guten Morgen erstmal an alle, die dabei sind. Schön, dass ihr dabei seid. Ihr habt quasi eingeschaltet zur mit wichtigsten Stunde bei Zebra 4, denn ich kriege jetzt gleich Besuch. Und es geht heute, und das ist immer so mein Lieblingsthema, um Tiere. Und zwar um Tiere, die klein, schwarz sind, die haben Flügel und die haben so ein bisschen längere Zähne, glaube ich, und werden oft in Verbindung gebracht mit jemandem, der heißt Dracula. Ihr könnt ja mal raten. In 10 Minuten geht's los.

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0: Das ist another Talk to You. Und ich habe mal nachgezählt, Leute. 42 Tage noch bis Halloween. Und ein Tier, das hat ganz doll mit Halloween und Grusel zu tun für viele.
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0: Und das ist die Fledermaus. Ja, deswegen sprechen wir heute bei Zebra 4 forscht mit einer echten Fledermaus-Expertin, Beki Nowutsch aus Bremerhaven. Hallo.
2: Hallo.
0: Wie geht es dir?
2: Danke, gut.
0: Sehr schön. Jetzt erklär mal bitte einmal, weil das war die erste Frage, die mir irgendwie in den Kopf kam. Fledermäuse können ja fliegen. Sind das dann automatisch Vögel?
2: Nee, das sind keine Vögel, okay. Weil Fledermäuse sind tatsächlich die einzigen Säugetiere, die fliegen können.
0: Ach was, das heißt, die kriegen auch selber Babys, die legen keine Eier, sondern...
2: Nee, die kriegen keine Eier, die kriegen richtige Babys und die säugen die dann auch.
0: Ah, okay, alles klar. Trotzdem verhalten die sich ja nicht so wie wir zum Beispiel. Die schlafen über Kopf, habe ich gehört, ne?
2: Ja.
0: Und hat man auch öfter schon gesehen.
2: Ja, die haben an den Füßen eine bestimmte Kralle und die kann sich automatisch einrasten und dadurch haben die eben Halt. Und das ist der Vorteil für die Tiere, wenn jetzt Gefahr droht, dann können die Tiere das gleich sehen, können sich fallen lassen und wegfliegen.
0: Das ist ziemlich schlau. Ich stelle mir gerade vor, wenn wir das machen würden, es würde wahrscheinlich nicht so gut gehen. Aber kommt denen dann nicht das ganze Blut in den Kopf und so?
2: Nee, das ist tatsächlich so eingerichtet wie bei uns Menschen. Bei uns Menschen fließt das Blut ja runter in die Füße und bei den Fledermäusen ist es tatsächlich ein bisschen umgekehrt. Wenn die hängen, dann fließt das Blut alles langsamer und deshalb kommt das gar nicht erst so viel im Kopf an.
0: Ey, das ist ja Wahnsinn, wie schlau das alles konzipiert ist. Und Fledermäuse, habe ich mal gehört, sehen auch nicht ganz so gut oder sind sogar blind?
2: Nein, blind sind sie nicht. Sie können ein bisschen sehen, aber sie orientieren sich halt mehr über die Echoortung.
0: Echoortung, was ist das denn?
2: Echoortung ist, die Tiere stoßen Schallwellen aus und das wird dann ja wieder von den Gegenständen oder von Insekten zurückgeworfen.
0: Ja.
2: Und dadurch können die sich ein Bild machen von ihrer Umgebung. Und das wird dann auch gleichzeitig im Gehirn in Karten umgewandelt, dass die das praktisch wie so ein inneres Navi im Gehirn haben.
0: Wow, das würde ich auch gern haben.
2: Ja.
0: Damit würde ich auch immer nach Hause finden mit dem Auto. Wie ist das denn? Jetzt haben wir gerade gedacht, Halloween, Grusel und so. Und tatsächlich ist das, die Fledermaus gehört da ein bisschen zu. Wo kommt diese Verbindung her zu Dracula und zu Vampiren?
2: Ganz früher haben die Leute gedacht, weil die Tiere nachts geflogen sind, dass das was Teuflisches ist, dass es also nichts Gutes ist. Und dann hat Bram Stoker den Roman Dracula geschrieben und hat dem Grafen so einen Umhang verpasst, der wie Fledermausflügel aussieht.
0: Mm.
2: Und seitdem hält sich das so ganz hartnäckig in ganz vielen Vampirfilmen und Büchern, dass die Vampire sich nachts in Fledermäuse verwandeln, damit sie schneller von einem Ort zum anderen fliegen können.
0: Ah, naja gut, aber wenn ich die Wahl hätte, mich in ein Tier zu verwandeln, Fledermaus klingt nach einer guten Wahl. Die haben nämlich zum Beispiel auch besondere Superkräfte. Und was das für welche sind, das sprechen wir gleich in 10 Minuten weiter mit Beki drüber.
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0: Jack Dean mit Mercy. Leute, vielleicht habt ihr schon mal eine gesehen. So, wenn es so dämmert und dunkel wird. Und dann schlagen die mit ihren kleinen schwarzen Flügeln und fliegen so schnell über uns hinweg, dass wir denken, war das gerade vielleicht eine Fledermaus?
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0: Und es gibt tatsächlich Menschen, die kennen sich super gut aus mit diesen Tieren. Bei Zebra 4 forscht ist Beke. Hallo, du bist Fledermaus-Botschafterin. Wie cool ist das denn?
2: Ja.
0: Und du kannst uns jetzt sagen, die Fledermaus ist quasi so ein bisschen ein kleiner Superheld, weil die kann was richtig Heftiges.
2: Ja, die kann also Rufe ausstoßen, wenn sie jetzt auf Nahrungssuche ist. Mhm. Das wäre normalerweise so laut wie ein Presslufthammer.
0: Und das ist laut? Wir
2: das
0: hören
2: ist
0: mal.
2: Sehr laut.
0: Oh, so laut?
2: Ja.
0: Aber wir hören zum Glück nichts davon. Aber
2: nee, weil die sind, die rufen auf einer Frequenz, die das menschliche Ohr einfach nicht mehr hören kann.
0: Mhm.
2: Und das kann dann nur über spezielle Geräte hörbar gemacht werden.
0: Und dann ist das tatsächlich so, hast du eben erzählt, die haben so eine richtige Landkarte in ihrem Kopf.
2: Ja.
0: Die schmeißen, ich stelle mir das so vor wie Spider-Man, der schmeißt sein Netz aus und dann holt er irgendeine Info und dann wird das im Hirn abgespeichert und dann kann der quasi alles sehen. Also wie so ein...
2: Genau.
0: Das ist Wahnsinn.
2: Ja.
0: Ich möchte das auch haben. Ich möchte auch eine Fledermaus haben. Wo kommen die überhaupt her?
2: Oh, Fledermäuse gibt es schon seit über 50 Millionen Jahren und die
0: wow.
2: sind auf allen Kontinenten verteilt. Das Einzige, wo es die nicht gibt, ist eben halt die Antarktis und die Arktis, weil da sind keine Insekten.
0: Ja, und da würden, glaube ich, auch die dünnen Flügelchen einfrieren oder
2: ja,
0: so, ne?
2: Ja, die würden einfrieren, ja.
0: Das ist krass. Und warum ist die Fledermaus nachts unterwegs? Hat die sich das so ausgesucht oder ist das ihre Natur?
2: Das hat sie sich zum Teil auch so mit ausgesucht, das ist über die Jahrtausende und Jahrmillionen dann entstanden,
0: mhm.
2: weil die Flughäute, so, mit denen sie ja fliegen, die sind dunkel und das würde sich im Sommer bei Sonnenschein tüchtig aufhitzen und das würde heißen, die kriegen Hitzschlag, wenn die tagsüber unterwegs sind.
0: Ach, du ahnst
2: ja.
0: es nicht. Das, ich habe ja auch schwarze Haare, ja, das wird ganz
2: ja.
0: heiß, wenn die Sonne drauf scheint.
2: Ja.
0: So ist das.
2: Ja.
0: Oh, die armen Muckis. Wir gucken gleich mal nochmal mit dir drauf, was Fledermäuse, wenn sie denn mit ihren Flügeln nachts unterwegs sind, was sie da eigentlich so machen.
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0: Tame Impala, Dracula. Ja, und Dracula, das passt ja sehr gut zu unserem Zebra-Forscht-Thema. Es geht nämlich heute um Fledermäuse.
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0: Mit June Koch und gleich geht's weiter mit Draculas, Fledermäusen, Vampiren oder wie auch immer ihr sie nennt. Die mit den Superhelden-Powers und die wirklich, ich habe gerade so eine kleine Fledermauskarte gesehen, die sind so plüschig und weich und ich... Möchte unbedingt eine haben. Naja gut, das geht wohl nicht. Aber wir können weiterhin über sie reden und was rausfinden.

0: Daft Punk, Get Lucky. Hey Leute, ihr seid bei Zebra 4 Forscht. Und dieses Geräusch hier, ein bisschen fies im Ohr tatsächlich, das hören wir erst, wenn Fledermäuse wach werden.
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0: Und wir unterhalten uns heute über die Fledermaus und zwar mit einer Expertin. Bekel ist bei mir. Hallo.
2: Hallo.
0: Wir haben ja schon geklärt, Fledermäuse sind nachtaktiv. Also am Tag sieht man die ja auch eher selten. Also ich habe noch nie eine gesehen. Warum ist das denn so? Warum fliegen die nachts?
2: Weil die tagsüber nicht richtig fliegen könnten. Die Flügel sind ganz dunkel und das würde sich über die Sonne dann so aufheizen, dass sie einen Hitzschlag kriegen.
0: Ja, okay, also die kühle Nacht haben sie dann gewählt. Wann steht eine Fledermaus dann quasi auf, wenn wir schlafen gehen?
2: Nee, eigentlich bei Sonnenuntergang oder manche auch schon kurz davor und manche erst so eine Stunde später.
0: Die Langschläfer quasi.
2: Ja, ja, die Langschläfer.
0: Was macht die dann so die ganze Nacht? Essen wahrscheinlich auch.
2: Ja, weil man muss sich ja vorstellen, so eine Fledermaus muss 2000 bis 4000 Mücken jagen pro Nacht.
0: Wie bitte?
2: Um überhaupt satt zu werden. Und das braucht natürlich seine Zeit. Ne?
0: Ich weiß gar nicht, wo ich anfangen soll. Ich bin baff, dass es überhaupt so viele Mücken gibt. Das heißt, es muss ja Millionen Mücken geben. Und die jagt die dann wie genau?
2: Mit der Echoortung. Die stößt also so Rufe aus und die werden dann von den Insekten oder von Gegenständen zurückgeworfen. Mhm. Und dadurch finden die Tiere dann raus, handelt sich das jetzt um ein Insekt, also um Jagdbeute, oder ist das ein Baum, ein Strauch? Und das alles wird im Gehirn abgespeichert, dass das praktisch nachher so im Kopf wie so Landkarten sind, die immer aktualisiert werden.
0: Und dann könnt ihr die quasi mit geschlossenen Augen einfach Mund auf und dann die ganzen Mücken mitnehmen.
2: Ja, aber das ist immer so, wenn eine Mücke kann, eine Fledermaus kann natürlich, wenn sie gerade am Fressen ist, keine Rufe ausstoßen.
0: Ja.
2: Also das ist wie beim Menschen, mit vollem Mund spricht man nicht. Das gilt auch für Fledermäuse, die können das nicht mit vollem Mund. Und das heißt, sie fliegen dann in so einem Bereich, wo sie was sehen können, also der so ein bisschen offen ist. Da fliegen sie dann so kleine Kreise, bis sie dann gegessen haben. Und dann fliegen sie wieder los und arbeiten mit der Echoortung.
0: Ah, okay, alles klar. Und wenn die aufgegessen haben, also essen die nur Mücken? Oder ich dachte immer, dass sie ehrlich gesagt auf Blut stehen. Ist das nur so eine Saga?
2: Nee, das gibt drei Arten in Südamerika, die trinken tatsächlich ein bisschen Blut.
0: So wie Dracula? Bei mir auch dann?
2: Nein.
0: Würden die mich nicht beißen?
2: Nur bei Rindern und Kühen.
0: Und Gott sei Dank.
2: Das sind nur so 2-3 Tropfen, die dann abnehmen. Und die Tiere sind so sozial, dass die tatsächlich, wenn die wissen, da ist ein Tier, das kann jetzt nicht rausfliegen, weil dem geht's nicht so gut, dann nehmen die ein bisschen mehr Blut auf und das würgen die dann anschließend wieder raus und füttern das andere Tier damit.
0: Mensch, also fürs Mittagessen haben wir uns jetzt ordentlich Appetit aber geholt.
2: Ja.
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0: Avicii mit Levels. Schönen Sonntag euch. So, und jetzt nehmt mal euren Zeigefinger in die Hand, beziehungsweise guckt ihn mal so ganz genau an, ganz nah dran mit dem Auge. So groß ist ungefähr eine Fledermaus.
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0: Bilke, du bist unsere Fledermaus-Beauftragte. Das ist wirklich nicht so groß, ne?
2: Nee.
0: Es ist sehr süß, wie die auch aussehen. Die haben auch so Haare auf dem Kopf, so ein bisschen Fell, ne?
2: Die haben komplett Fell, ja.
0: Ja, das heißt, eigentlich sind die voll die niedlichen Teilchen. Die haben nur, na, die Flügel sehen so ein bisschen insektenmäßig aus. Ich glaube, da haben viele Angst vor, dass sie dann so schnell schlagen und so. Wir haben schon gelernt von dir, dass sie abends aufstehen, die Fledermäuse. Dann jagen die eigentlich die ganze Nacht Mücken und essen. Und was passiert, wenn die dann wieder schlafen müssen? Wo fliegen die dann so hin?
2: Das kommt auf die Art an. Es gibt welche, die leben am liebsten in Bäumen oder in Höhlen.
0: Mhm.
2: Und dann gibt es aber auch die Hausbewohner. Also die leben dann gerne unterm Dach oder in Ruinen oder im Kirchturm. Je nachdem, wo sie da einen Schlupfplatz finden.
0: Und dann hattest du ja vorhin schon erzählt, wie die schlafen. Die schlafen ja über Kopf. Und die haken sich irgendwie so komisch ein?
2: Ja, mit den Füßen.
0: Und mir ist aufgefallen, es gibt irgendwie kein Bild von einer Fledermaus, die einfach auf ihren Füßen steht, gerade herum, so wie wir Menschen.
2: Nee, das können die nicht.
0: Das ist krass.
2: Das können die nicht.
0: Was würde passieren, würden die quasi auf den Kopf fallen?
2: Die würden umkippen, ja.
0: Ja, okay. Und das heißt, wenn die jetzt zum Beispiel mal abstürzen und dann landen die auf dem Boden?
2: Dann kommen die nicht wieder hoch.
0: Dann haben die ein Problem.
2: Ja, dann haben die ein Problem.
0: Oha. Okay, und was, wenn ich jetzt zum Beispiel so eine Fledermaus mal finde, es kann ja mal was passieren, dass die falsch abgebogen ist und dann liegt die auf dem Boden. Was mache ich mit der?
2: Das Allerwichtigste ist, nie mit bloßen Händen anfassen, dicke Handschuhe anziehen und am besten dann auch ein Tuch nehmen und mit dem Tuch die Fledermaus greifen und dann irgendwie kopfüber an Baum hängen.
0: Das oder Tuch? Die Fledermaus?
2: Ja, die Fledermaus. Also das Tuch nehmen und dann mit dem Tuch die Fledermaus an den Baum hängen.
0: Das hört sich jetzt aber einfacher an als gesagt, Beke.
2: Ja, es hört sich einfacher an. Es ist nicht so ganz einfach. Es braucht ein bisschen Übung, aber man kann da eigentlich nichts verkehrt machen. Oder man nimmt eben einen Pappkarton, tut da ein bisschen Küchenkrepppapier rein, setzt das Tier da rein und wartet dann eben halt ab, bis die Dämmerung einbricht und dann lässt man das Tier dann da wieder raus.
0: Ja, okay.
2: Aber wichtig ist eigentlich auch, dass das Tier nicht irgendwo anders hingebracht wird, sondern dass es tatsächlich da bleibt, wo es dann auch gefunden wurde.
0: Ah, okay.
2: Wegen des inneren Navis.
0: Sonst sind die lost quasi, als hätten wir unser Navi nicht und sind im Ausland.
2: Ja, ja.
0: Okay, alles klar. Gut, ich hätte das Ding jetzt einfach so in die Luft geworfen und so wie ein Käfer, der weiterfliegt, aber sagst du auch nicht, ne? Okay, dann wissen wir also, Fledermaus einfach wieder über Kopf in den Baum hängen. Beke, vielen Dank, dass du da warst.
2: Ja, danke, dass ich da sein durfte.
0: Ich hoffe, ihr habt sehr viel mitgenommen über die Draculas der Lüfte.
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1: Mit mir, June Koch, am Sonntag. Einen wunderschönen guten Morgen erstmal an alle, die dabei sind. Schön, dass ihr dabei seid. Ihr habt quasi eingeschaltet zur mit wichtigsten Stunde bei Zebra 4, denn ich kriege jetzt gleich Besuch. Und es geht heute, und das ist immer so mein Lieblingsthema, um Tiere. Und zwar um Tiere, die klein, schwarz sind, die haben Flügel und die haben so ein bisschen längere Zähne, glaube ich, und werden oft in Verbindung gebracht mit jemandem, der heißt Dracula. Ihr könnt ja mal raten. In 10 Minuten geht's los.

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0: Das ist another Talk to You. Und ich habe mal nachgezählt, Leute. 42 Tage noch bis Halloween. Und ein Tier, das hat ganz doll mit Halloween und Grusel zu tun für viele.
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0: Und das ist die Fledermaus. Ja, deswegen sprechen wir heute bei Zebra 4 forscht mit einer echten Fledermaus-Expertin, Beki Nuvuc aus Bremerhaven. Hallo.
2: Hallo.
0: Wie geht es dir?
2: Danke, gut.
0: Sehr schön. Jetzt erklär mal bitte einmal, weil das war die erste Frage, die mir irgendwie in den Kopf kam. Fledermäuse können ja fliegen. Sind das dann automatisch Vögel?
2: Nee, das sind keine Vögel, okay. Weil Fledermäuse sind tatsächlich die einzigen Säugetiere, die fliegen können.
0: Ach was, das heißt, die kriegen auch selber Babys, die legen keine Eier, sondern...
2: Nee, die kriegen keine Eier, die kriegen richtige Babys und die säugen die dann auch.
0: Ah, okay, alles klar. Trotzdem verhalten die sich ja nicht so wie wir zum Beispiel. Die schlafen über Kopf, habe ich gehört, ne?
2: Ja.
0: Und hat man auch öfter schon gesehen.
2: Ja, die haben an den Füßen eine bestimmte Kralle und die kann sich automatisch einrasten und dadurch haben die eben Halt. Und das ist der Vorteil für die Tiere, wenn jetzt Gefahr droht, dann können die Tiere das gleich sehen, können sich fallen lassen und wegfliegen.
0: Das ist ziemlich schlau. Ich stelle mir gerade vor, wenn wir das machen würden. Es würde wahrscheinlich nicht so gut gehen. Aber kommt denen dann nicht das ganze Blut in den Kopf und so?
2: Nee, das ist tatsächlich so eingerichtet wie bei uns Menschen. Bei uns Menschen fließt das Blut ja runter in die Füße. Und bei den Fledermäusen ist es tatsächlich ein bisschen umgekehrt. Wenn die hängen, dann fließt das Blut alles langsamer. Und deshalb kommt das gar nicht erst so viel im Kopf an.
0: Ey, das ist ja Wahnsinn, wie schlau das alles konzipiert ist. Und Fledermäuse, habe ich mal gehört, sehen auch nicht ganz so gut oder sind sogar blind?
2: Nein, blind sind sie nicht. Sie können ein bisschen sehen, aber sie orientieren sich halt mehr über die Echoortung.
0: Echoortung, was ist das denn?
2: Echoortung ist, die Tiere stoßen Schallwellen aus und das wird dann ja wieder von den Gegenständen oder von Insekten zurückgeworfen.
0: Ja.
2: Und dadurch können die sich ein Bild machen von ihrer Umgebung. Und das wird dann auch gleichzeitig im Gehirn in Karten umgewandelt, dass die das praktisch wie so ein inneres Navi im Gehirn haben.
0: Wow, das würde ich auch gern haben. Damit würde ich auch immer nach Hause finden mit dem Auto. Wie ist das denn? Jetzt haben wir gerade gedacht, Halloween, Grusel und so. Und tatsächlich ist das, die Fledermaus gehört da ein bisschen zu. Wo kommt diese Verbindung her zu Dracula und zu Vampiren?
2: Ganz früher haben die Leute gedacht, weil die Tiere nachts geflogen sind, dass das was Teuflisches ist, dass es also nichts Gutes ist. Und dann hat Bram Stoker den Roman Dracula geschrieben und hat dem Grafen so einen Umhang verpasst, der wie Fledermausflügel aussieht.
0: Mm.
2: Und seitdem hält sich das so ganz hartnäckig in ganz vielen Vampirfilmen und Büchern, dass die Vampire sich nachts in Fledermäuse verwandeln, damit sie schneller von einem Ort zum anderen fliegen können.
0: Ah, naja gut, aber wenn ich die Wahl hätte, mich in ein Tier zu verwandeln, Fledermaus klingt nach einer guten Wahl. Die haben nämlich zum Beispiel auch besondere Superkräfte. Und was das für welche sind, das sprechen wir gleich in 10 Minuten weiter mit Beki drüber.
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0: Das ist Jack Dean mit Mercy. Leute, vielleicht habt ihr schon mal eine gesehen. So, wenn es so dämmert und dunkel wird. Und dann schlagen die mit ihren kleinen schwarzen Flügeln und fliegen so schnell über uns hinweg, dass wir denken, war das gerade vielleicht eine Fledermaus?
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0: Und es gibt tatsächlich Menschen, die kennen sich super gut aus mit diesen Tieren. Bei Zebra 4 forscht ist Beke. Hallo, du bist Fledermausbotschafterin. Wie cool ist das denn?
2: Ja.
0: Und du kannst uns jetzt sagen, die Fledermaus ist quasi so ein bisschen ein kleiner Superheld, weil die kann was richtig Heftiges.
2: Ja, die kann also Rufe ausstoßen, wenn sie jetzt auf Nahrungssuche ist. Mhm. Das wäre normalerweise so laut wie ein Presslufthammer.
0: Und das ist laut? Wir
2: das
0: hören
2: ist
0: mal
2: sehr laut.
0: Oh, so laut?
2: Ja.
0: Aber wir hören zum Glück nichts davon. Aber
2: nee, weil die rufen auf einer Frequenz, die das menschliche Ohr einfach nicht mehr hören kann.
0: Mhm.
2: Und das kann dann nur über spezielle Geräte hörbar gemacht werden.
0: Und dann ist das tatsächlich so, hast du eben erzählt, die haben so eine richtige Landkarte in ihrem Kopf.
2: Ja.
0: Die schmeißen, ich stelle mir das so vor wie Spider-Man, der schmeißt sein Netz aus und dann holt er irgendeine Info und dann wird das im Hirn abgespeichert und dann kann der quasi alles sehen. Also wie so ein...
2: Genau.
0: Das ist Wahnsinn.
2: Ja.
0: Ich möchte das auch haben. Ich möchte auch eine Fledermaus haben. Wo kommen die überhaupt her?
2: Oh, Fledermäuse gibt es schon seit über 50 Millionen Jahren und
0: wow,
2: die sind auf allen Kontinenten verteilt. Das Einzige, wo es die nicht gibt, ist eben halt die Antarktis und die Arktis, weil da sind keine Insekten.
0: Ja, und da würden, glaube ich, auch die dünnen Flügelchen einfrieren oder
2: ja,
0: so, ne?
2: Die würden einfrieren, ja.
0: Das ist krass. Und warum ist die Fledermaus nachts unterwegs? Hat die sich das so ausgesucht oder ist das ihre Natur?
2: Das hat sie sich zum Teil auch so mit ausgesucht, das ist über die Jahrtausende und Jahrmillionen dann entstanden,
0: mhm,
2: weil die Flughäute, so, mit denen sie ja fliegen, die sind dunkel und das würde sich im Sommer bei Sonnenschein tüchtig aufhitzen und das würde heißen, die kriegen Hitzschlag, wenn die tagsüber unterwegs sind.
0: Ach, du ahnst
2: ja
0: es nicht. Das, ich habe ja auch schwarze Haare, ja, das wird ganz
2: ja
0: heiß, wenn die Sonne drauf scheint.
2: Ja.
0: So ist das.
2: Ja.
0: Oh, die armen Muckis. Wir gucken gleich mal nochmal mit dir drauf, was Fledermäuse, wenn sie denn mit ihren Flügeln nachts unterwegs sind, was sie da eigentlich so machen.
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0: Tame Impala, Dracula. Ja, und Dracula, das passt ja sehr gut zu unserem Zebra-Forscht-Thema. Es geht nämlich heute um Fledermäuse.
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0: Mit June Koch und gleich geht's weiter mit Draculas, Fledermäusen, Vampiren oder wie auch immer ihr sie nennt. Die mit den Superhelden-Powers und die wirklich, ich habe gerade so eine kleine Fledermauskarte gesehen, die sind so plüschig und weich und ich möchte unbedingt eine haben. Naja gut, das geht wohl nicht. Aber wir können weiterhin über sie reden und was rausfinden.
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0: Daft Punk, Get Lucky. Hey Leute, ihr seid bei Zebra 4 Forscht. Und dieses Geräusch hier, ein bisschen fies im Ohr tatsächlich, das hören wir erst, wenn Fledermäuse wach werden.
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0: Und wir unterhalten uns heute über die Fledermaus und zwar mit einer Expertin. Bekel ist bei mir. Hallo.
2: Hallo.
0: Wir haben ja schon geklärt, Fledermäuse sind nachtaktiv. Also am Tag sieht man die ja auch eher selten. Also ich habe noch nie eine gesehen. Warum ist das denn so? Warum fliegen die nachts?
2: Weil die tagsüber nicht richtig fliegen könnten. Die Flügel sind ganz dunkel und das würde sich über die Sonne dann so aufheizen, dass sie einen Hitzschlag kriegen.
0: Ja, okay, also die kühle Nacht haben sie dann gewählt. Wann steht eine Fledermaus dann quasi auf, wenn wir schlafen gehen?
2: Eigentlich bei Sonnenuntergang oder manche auch schon kurz davor und manche erst so eine Stunde später.
0: Die Langschläfer quasi.
2: Ja, ja, die Langschläfer.
0: Was macht die dann so die ganze Nacht? Essen wahrscheinlich auch.
2: Ja, weil man muss sich ja vorstellen, so eine Fledermaus muss 2000 bis 4000 Mücken jagen pro Nacht.
0: Wie bitte?
2: Überhaupt, ja, um Ach, überhaupt satt zu werden. Und das braucht natürlich seine Zeit. Ne?
0: Ich weiß gar nicht, wo ich anfangen soll. Ich bin baff, dass es überhaupt so viele Mücken gibt. Das heißt, es muss ja Millionen Mücken geben. Und die jagt die dann wie genau?
2: Mit der Echoortung. Die stößt also so Rufe aus und die werden dann von den Insekten oder von Gegenständen zurückgeworfen. Mhm. Und dadurch finden die Tiere dann raus, handelt sich das jetzt um ein Insekt, also um Jagdbeute, oder ist das ein Baum, ein Strauch? Und das alles wird im Gehirn abgespeichert, dass das praktisch nachher so im Kopf wie so Landkarten sind, die immer aktualisiert werden.
0: Und dann könnt ihr die quasi mit geschlossenen Augen einfach Mund auf und dann die ganzen Mücken mitnehmen.
2: Ja, aber das ist immer so, wenn eine Mücke kann, eine Fledermaus kann natürlich, wenn sie gerade am Fressen ist, keine Rufe ausstoßen.
0: Ja.
2: Also das ist wie beim Menschen, mit vollem Mund spricht man nicht. Das gilt auch für Fledermäuse, die können das nicht mit vollem Mund. Und das heißt, sie fliegen dann in so einem Bereich, wo sie was sehen können, also der so ein bisschen offen ist. Da fliegen sie dann so kleine Kreise, bis sie dann gegessen haben. Und dann fliegen sie wieder los und arbeiten mit der Echoortung.
0: Ah, okay, alles klar. Und wenn die aufgegessen haben, also essen die nur Mücken? Oder ich dachte immer, dass sie ehrlich gesagt auf Blut stehen. Ist das nur so eine Saga?
2: Nee, das gibt drei Arten in Südamerika, die trinken tatsächlich ein bisschen Blut.
0: So wie Dracula? Bei mir auch dann?
2: Nein.
0: Mich nicht
2: nur bei Rindern und Kühen.
0: Oh,
2: und
0: Gott sei
2: das
0: Dank.
2: Das sind nur so 2-3 Tropfen, die dann abnehmen. Und die Tiere sind so sozial, dass die tatsächlich, wenn die wissen, da ist ein Tier, das kann jetzt nicht rausfliegen, weil dem geht's nicht so gut, dann nehmen die ein bisschen mehr Blut auf und das würgen die dann anschließend wieder raus und füttern das andere Tier damit.
0: Mensch, also fürs Mittagessen haben wir uns jetzt ordentlich Appetit aber geholt.
2: Ja.
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0: Avicii mit Levels. Schönen Sonntag euch. So, und jetzt nehmt mal euren Zeigefinger in die Hand, beziehungsweise guckt ihn mal so ganz genau an, ganz nah dran mit dem Auge. So groß ist ungefähr eine Fledermaus.
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0: Bilke, du bist unsere Fledermausbeauftragte. Das ist wirklich nicht so groß, ne?
2: Nee.
0: Es ist sehr süß, wie die auch aussehen. Die haben auch so Haare auf dem Kopf, so ein bisschen Fell, ne?
2: Die haben komplett Fell, ja.
0: Ja, das heißt, eigentlich sind die voll die niedlichen Teilchen. Die haben nur, na, die Flügel sehen so ein bisschen insektenmäßig aus. Ich glaube, da haben viele Angst vor, dass sie dann so schnell schlagen und so. Wir haben schon gelernt von dir, dass sie abends aufstehen, die Fledermäuse. Dann jagen die eigentlich die ganze Nacht Mücken und essen. Und was passiert, wenn die dann wieder schlafen müssen? Wo fliegen die dann so hin?
2: Das kommt auf die Art an. Es gibt welche, die leben am liebsten in Bäumen oder in Höhlen.
0: Mhm.
2: Und dann gibt es aber auch die Hausbewohner. Also die leben dann gerne unterm Dach oder in Ruinen oder im Kirchturm. Je nachdem, wo sie da einen Schlupfplatz finden.
0: Und dann hattest du ja vorhin schon erzählt, wie die schlafen. Die schlafen ja über Kopf. Und die haken sich irgendwie so komisch ein?
2: Ja, mit den Füßen.
0: Und mir ist aufgefallen, es gibt irgendwie kein Bild von einer Fledermaus, die einfach auf ihren Füßen steht, gerade herum, so wie wir Menschen.
2: Nee, das können die nicht.
0: Das ist krass.
2: Das können die nicht.
0: Was würde passieren, würden die quasi auf den Kopf fallen?
2: Die würden umkippen, ja.
0: Ja, okay. Und das heißt, wenn die jetzt zum Beispiel mal abstürzen und dann landen die auf dem Boden?
2: Dann kommen die nicht wieder hoch.
0: Dann haben die ein Problem.
2: Ja, dann haben die ein Problem.
0: Oha. Okay, und was, wenn ich jetzt zum Beispiel so eine Fledermaus mal finde, es kann ja mal was passieren, dass die falsch abgebogen ist und dann liegt die auf dem Boden. Was mache ich mit der?
2: Das Allerwichtigste ist, nie mit bloßen Händen anfassen, dicke Handschuhe anziehen und am besten dann auch ein Tuch nehmen und mit dem Tuch die Fledermaus greifen und dann irgendwie kopfüber an Baum hängen.
0: Das oder Tuch? Die Fledermaus?
2: Ja, die Fledermaus. Also das Tuch nehmen und dann mit dem Tuch die Fledermaus an den Baum hängen.
0: Das hört sich jetzt aber einfacher an als gesagt, Beke.
2: Ja, es hört sich einfacher an. Es ist nicht so ganz einfach. Es braucht ein bisschen Übung, aber man kann da eigentlich nichts verkehrt machen. Oder man nimmt eben einen Pappkarton, tut da ein bisschen Küchenkrepppapier rein, setzt das Tier da rein und wartet dann eben halt ab, bis die Dämmerung einbricht und dann lässt man das Tier dann da wieder raus.
0: Ja, okay.
2: Aber wichtig ist eigentlich auch, dass das Tier nicht irgendwo anders hingebracht wird, sondern dass es tatsächlich da bleibt, wo es dann auch gefunden wurde.
0: Ah, okay.
2: Wegen des inneren Navis.
0: Sonst sind die lost quasi, als hätten wir unser Navi nicht und sind im Ausland.
2: Ja, ja.
0: Okay, alles klar. Gut, ich hätte das Ding jetzt einfach so in die Luft geworfen und so wie ein Käfer, der weiterfliegt, aber sagst du auch nicht, ne? Okay, dann wissen wir also, Fledermaus einfach wieder über Kopf in den Baum hängen. Hm. Beke, vielen Dank, dass du da warst.
2: Ja, danke, dass ich da sein durfte.
0: Ich hoffe, ihr habt sehr viel mitgenommen über die Draculas der Lüfte.
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1: Mit mir, June Koch, am Sonntag. Einen wunderschönen guten Morgen erstmal an alle, die dabei sind. Schön, dass ihr dabei seid. Ihr habt quasi eingeschaltet zur mit wichtigsten Stunde bei Zebra 4, denn ich kriege jetzt gleich Besuch. Und es geht heute, und das ist immer so mein Lieblingsthema, um Tiere. Und zwar um Tiere, die klein, schwarz sind, die haben Flügel und die haben so ein bisschen längere Zähne, glaube ich, und werden oft in Verbindung gebracht mit jemandem, der heißt Dracula. Ihr könnt ja mal raten. In 10 Minuten geht's los.

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0: Das ist another Talk to You. Und ich habe mal nachgezählt, Leute. 42 Tage noch bis Halloween. Und ein Tier, das hat ganz doll mit Halloween und Grusel zu tun für viele.
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0: Und das ist die Fledermaus. Ja, deswegen sprechen wir heute bei Zebra 4 forscht mit einer echten Fledermaus-Expertin, Beki Nowutsch aus Bremerhaven. Hallo.
2: Hallo.
0: Wie geht es dir?
2: Danke, gut.
0: Sehr schön. Jetzt erklär mal bitte einmal, weil das war die erste Frage, die mir irgendwie in den Kopf kam. Fledermäuse können ja fliegen. Sind das dann automatisch Vögel?
2: Nee, das sind keine Vögel, okay. Weil Fledermäuse sind tatsächlich die einzigen Säugetiere, die fliegen können.
0: Ach was, das heißt, die kriegen auch selber Babys, die legen keine Eier, sondern...
2: Nee, die kriegen keine Eier, die kriegen richtige Babys und die säugen die dann auch.
0: Ah, okay, alles klar. Trotzdem verhalten die sich ja nicht so wie wir zum Beispiel. Die schlafen über Kopf, habe ich gehört, ne?
2: Ja.
0: Und hat man auch öfter schon gesehen.
2: Ja, die haben an den Füßen eine bestimmte Kralle und die kann sich automatisch einrasten und dadurch haben die eben Halt. Und das ist der Vorteil für die Tiere, wenn jetzt Gefahr droht, dann können die Tiere das gleich sehen, können sich fallen lassen und wegfliegen.
0: Das ist ziemlich schlau. Ich stelle mir gerade vor, wenn wir das machen würden. Es würde wahrscheinlich nicht so gut gehen. Aber kommt denen dann nicht das ganze Blut in den Kopf und so?
2: Nee, das ist tatsächlich so eingerichtet wie bei uns Menschen. Bei uns Menschen fließt das Blut ja runter in die Füße. Und bei den Fledermäusen ist es tatsächlich ein bisschen umgekehrt. Wenn die hängen, dann fließt das Blut alles langsamer und deshalb kommt das gar nicht erst so viel im Kopf an.
0: Ey, das ist ja Wahnsinn, wie schlau das alles konzipiert ist. Und Fledermäuse, habe ich mal gehört, sehen auch nicht ganz so gut oder sind sogar blind?
2: Nein, blind sind sie nicht. Sie können ein bisschen sehen, aber sie orientieren sich halt mehr über die Echoortung.
0: Echoortung, was ist das denn?
2: Echoortung ist, die Tiere stoßen Schallwellen aus und das wird dann ja wieder von den Gegenständen oder von Insekten zurückgeworfen.
0: Ja.
2: Und dadurch können die sich ein Bild machen von ihrer Umgebung. Und das wird dann auch gleichzeitig im Gehirn in Karten umgewandelt, dass die das praktisch wie so ein inneres Navi im Gehirn haben.
0: Wow, das würde ich auch gern haben.
2: Ja.
0: Damit würde ich auch immer nach Hause finden mit dem Auto. Wie ist das denn? Jetzt haben wir gerade gedacht, Halloween, Grusel und so. Und tatsächlich ist das, die Fledermaus gehört da ein bisschen zu. Wo kommt diese Verbindung her zu Dracula und zu Vampiren?
2: Ganz früher haben die Leute gedacht, weil die Tiere nachts geflogen sind, dass das was Teuflisches ist, dass es also nichts Gutes ist. Und dann hat Bram Stoker den Roman Dracula geschrieben und hat dem Grafen so einen Umhang verpasst, der wie Fledermausflügel aussieht.
0: Mm.
2: Und seitdem hält sich das so ganz hartnäckig in ganz vielen Vampirfilmen und Büchern, dass die Vampire sich nachts in Fledermäuse verwandeln, damit sie schneller von einem Ort zum anderen fliegen können.
0: Ah, naja gut, aber wenn ich die Wahl hätte, mich in ein Tier zu verwandeln, Fledermaus klingt nach einer guten Wahl. Die haben nämlich zum Beispiel auch besondere Superkräfte. Und was das für welche sind, das sprechen wir gleich in 10 Minuten weiter mit Beki drüber.
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0: Das ist Jack Dean mit Mercy. Leute, vielleicht habt ihr schon mal eine gesehen. So, wenn es so dämmert und dunkel wird. Und dann schlagen die mit ihren kleinen schwarzen Flügeln und fliegen so schnell über uns hinweg, dass wir denken, war das gerade vielleicht eine Fledermaus?
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0: Und es gibt tatsächlich Menschen, die kennen sich super gut aus mit diesen Tieren. Bei Zebra 4 forscht ist Beke. Hallo, du bist Fledermausbotschafterin. Wie cool ist das denn?
2: Ja.
0: Und du kannst uns jetzt sagen, die Fledermaus ist quasi so ein bisschen ein kleiner Superheld, weil die kann was richtig Heftiges.
2: Ja, die kann also Rufe ausstoßen, wenn sie jetzt auf Nahrungssuche ist. Mhm. Das wäre normalerweise so laut wie ein Presslufthammer.
0: Und das ist laut? Wir
2: das
0: hören
2: ist
0: mal
2: sehr laut.
0: Oh, so laut?
2: Ja.
0: Wir hören zum Glück nichts davon. Aber
2: nee, weil die rufen auf einer Frequenz, die das menschliche Ohr einfach nicht mehr hören kann.
0: Mhm.
2: Und das kann dann nur über spezielle Geräte hörbar gemacht werden.
0: Und dann ist das tatsächlich so, hast du eben erzählt, die haben so eine richtige Landkarte in ihrem Kopf.
2: Ja.
0: Die schmeißen, ich stelle mir das so vor wie Spider-Man, der schmeißt sein Netz aus und dann holt er irgendeine Info und dann wird das im Hirn abgespeichert. Und dann kann der quasi alles sehen. Also wie so ein...
2: Genau.
0: Das ist Wahnsinn.
2: Ja.
0: Ich möchte das auch haben. Ich möchte auch eine Fledermaus haben. Wo kommen die überhaupt her?
2: Oh, Fledermäuse gibt es schon seit über 50 Millionen Jahren. Und
0: wow.
2: Die sind auf allen Kontinenten verteilt. Das Einzige, wo es die nicht gibt, ist eben halt die Antarktis und die Arktis, weil da sind keine Insekten.
0: Ja, und da würden, glaube ich, auch die dünnen Flügelchen einfrieren oder
2: ja,
0: so, ne?
2: Ja, die würden einfrieren, ja.
0: Das ist krass. Und warum ist die Fledermaus nachts unterwegs? Hat die sich das so ausgesucht oder ist das ihre Natur?
2: Das hat sie sich zum Teil auch so mit ausgesucht, dass es über die Jahrtausende und Jahrmillionen dann entstanden,
0: mhm.
2: weil die Flughäute, so, mit denen sie ja fliegen, die sind dunkel und das würde sich im Sommer bei Sonnenschein tüchtig aufhitzen und das würde heißen, die kriegen Hitzschlag, wenn die tagsüber unterwegs sind.
0: Ach, du ahnst
2: ja.
0: es nicht. Das, ich habe ja auch schwarze Haare, ja, das wird ganz
2: ja.
0: heiß, wenn die Sonne drauf scheint.
2: Ja.
0: So ist das.
2: Ja.
0: Und die armen Muckis. Wir gucken gleich mal nochmal mit dir drauf, was Fledermäuse, wenn sie denn mit ihren Flügeln nachts unterwegs sind, was sie da eigentlich so machen.
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0: Tame Impala, Dracula. Ja, und Dracula, das passt ja sehr gut zu unserem Zebra-Forscht-Thema. Es geht nämlich heute um Fledermäuse.
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0: Mit June Koch und gleich geht's weiter mit Draculas, Fledermäusen, Vampiren oder wie auch immer ihr sie nennt. Die mit den Superhelden-Powers und die wirklich, ich habe gerade so eine kleine Fledermauskarte gesehen, die sind so plüschig und weich und ich... Möchte unbedingt eine haben. Naja gut, das geht wohl nicht. Aber wir können weiterhin über sie reden und was rausfinden.

0: Daft Punk, Get Lucky. Hey Leute, ihr seid bei Zebra 4 forscht. Und dieses Geräusch hier, ein bisschen fies im Ohr tatsächlich, das hören wir erst, wenn Fledermäuse wach werden.
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0: Und wir unterhalten uns heute über die Fledermaus und zwar mit einer Expertin. Bekel ist bei mir. Hallo.
2: Hallo.
0: Wir haben ja schon geklärt, Fledermäuse sind nachtaktiv. Also am Tag sieht man die ja auch eher selten. Also ich habe noch nie eine gesehen. Warum ist das denn so? Warum fliegen die nachts?
2: Weil die tagsüber nicht richtig fliegen könnten. Die Flügel sind ganz dunkel und das würde sich über die Sonne dann so aufheizen, dass sie einen Hitzschlag kriegen.
0: Ja, okay, also die kühle Nacht haben sie dann gewählt. Wann steht eine Fledermaus dann quasi auf, wenn wir schlafen gehen?
2: Nee, eigentlich bei Sonnenuntergang oder manche auch schon kurz davor und manche erst so eine Stunde später.
0: Die Langschläfer quasi.
2: Ja, ja, die Langschläfer.
0: Was macht die dann so die ganze Nacht? Essen wahrscheinlich auch.
2: Ja, weil man muss sich ja vorstellen, so eine Fledermaus muss 2000 bis 4000 Mücken jagen pro Nacht.
0: Wie bitte?
2: Um überhaupt satt zu werden. Und das braucht natürlich seine Zeit. Ne?
0: Ich weiß gar nicht, wo ich anfangen soll. Ich bin baff, dass es überhaupt so viele Mücken gibt. Das heißt, es muss ja Millionen Mücken geben. Und die jagt die dann wie genau?
2: Mit der Echoortung. Die stößt also so Rufe aus und die werden dann von den Insekten oder von Gegenständen zurückgeworfen. Mhm. Und dadurch finden die Tiere dann raus, handelt sich das jetzt um ein Insekt, also um Jagdbeute, oder ist das ein Baum, ein Strauch? Und das alles wird im Gehirn abgespeichert, dass das praktisch nachher so im Kopf wie so Landkarten sind, die immer aktualisiert werden.
0: Und dann könnt ihr die quasi mit geschlossenen Augen einfach Mund auf und dann die ganzen Mücken mitnehmen.
2: Ja, das ist immer so, wenn eine Mücke kann, eine Fledermaus kann natürlich, wenn sie gerade am Fressen ist, keine Rufe ausstoßen.
0: Ja.
2: Also das ist wie beim Menschen, mit vollem Mund spricht man nicht. Das gilt auch für Fledermäuse, die können das nicht mit vollem Mund. Und das heißt, sie fliegen dann in so einem Bereich, wo sie was sehen können, also der so ein bisschen offen ist. Da fliegen sie dann so kleine Kreise, bis sie dann gegessen haben. Und dann fliegen sie wieder los und arbeiten mit der Echoortung.
0: Ah, okay, alles klar. Und wenn die aufgegessen haben, also essen die nur Mücken? Oder ich dachte immer, dass sie ehrlich gesagt auf Blut stehen. Ist das nur so eine Saga?
2: Nee, das gibt drei Arten in Südamerika, die trinken tatsächlich ein bisschen Blut.
0: So wie Dracula? Bei mir auch dann?
2: Nein.
0: Würden die mich nicht beißen?
2: Nur bei Rindern und Kühen.
0: Und Gott sei
2: das
0: Dank.
2: Das sind nur so zwei, drei Tropfen, die dann abnehmen. Und die Tiere sind so sozial, dass die tatsächlich, wenn die wissen, da ist ein Tier, das kann jetzt nicht rausfliegen, weil dem geht's nicht so gut, dann nehmen die ein bisschen mehr Blut auf und das würgen die dann anschließend wieder raus und füttern das andere Tier damit.
0: Mensch, also fürs Mittagessen haben wir uns jetzt ordentlich Appetit aber geholt.
2: Ja.
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0: Avicii mit Levels. Schönen Sonntag euch. So, und jetzt nehmt mal euren Zeigefinger in die Hand, beziehungsweise guckt ihn mal so ganz genau an, ganz nah dran mit dem Auge. So groß ist ungefähr eine Fledermaus.
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0: Bilke, du bist unsere Fledermausbeauftragte. Das ist wirklich nicht so groß, ne?
2: Nee.
0: Es ist sehr süß, wie die auch aussehen. Die haben auch so Haare auf dem Kopf, so ein bisschen Fell, ne?
2: Die haben komplett Fell, ja.
0: Ja, das heißt, eigentlich sind die voll die niedlichen Teilchen. Die haben nur, na, die Flügel sehen so ein bisschen insektenmäßig aus. Ich glaube, da haben viele Angst vor, dass sie dann so schnell schlagen und so. Wir haben schon gelernt von dir, dass sie abends aufstehen, die Fledermäuse. Dann jagen die eigentlich die ganze Nacht Mücken und essen. Und was passiert, wenn die dann wieder schlafen müssen? Wo fliegen die dann so hin?
2: Das kommt auf die Art an. Es gibt welche, die leben am liebsten in Bäumen oder in Höhlen.
0: Mhm.
2: Und dann gibt es aber auch die Hausbewohner. Also die leben dann gerne unterm Dach oder in Ruinen oder im Kirchturm. Je ja. nachdem, wo sie da einen Schlupfplatz finden.
0: Und dann hattest du ja vorhin schon erzählt, wie die schlafen. Die schlafen ja über Kopf. Und die haken sich irgendwie so komisch ein?
2: Ja, mit den Füßen.
0: Und mir ist aufgefallen, es gibt irgendwie kein Bild von einer Fledermaus, die einfach auf ihren Füßen steht, gerade herum, so wie wir Menschen.
2: Nee, das können die nicht.
0: Das ist krass.
2: Das können die nicht.
0: Was würde passieren, würden die quasi auf den Kopf fallen?
2: Die würden umkippen, ja.
0: Ja. Okay, und das heißt, wenn die jetzt zum Beispiel mal abstürzen und dann landen die auf dem Boden?
2: Dann kommen die nicht wieder hoch.
0: Dann haben die ein Problem.
2: Ja, dann haben die ein Problem.
0: Oha, okay, und was, wenn ich jetzt zum Beispiel so eine Fledermaus mal finde, es kann ja mal was passieren, dass die falsch abgebogen ist und dann liegt die auf dem Boden. Was mache ich mit der?
2: Das Allerwichtigste ist, nie mit bloßen Händen anfassen, dicke Handschuhe anziehen und am besten dann auch ein Tuch nehmen und mit dem Tuch die Fledermaus greifen und dann irgendwie kopfüber an Baum hängen.
0: Das oder Tuch? Die Fledermaus?
2: Ja, die Fledermaus. Also das Tuch nehmen und ja. dann mit dem Tuch die Fledermaus an den Baum hängen.
0: Das hört sich jetzt aber einfacher an als gesagt, Beke.
2: Ja, es hört sich einfacher an. Es ist nicht so ganz einfach, es braucht ein bisschen Übung, aber man kann da eigentlich nichts verkehrt machen. Oder man nimmt eben einen Pappkarton, tut da ein bisschen Küchenkrepppapier rein, setzt das Tier da rein und wartet dann eben halt ab, bis die Dämmerung einbricht und dann lässt man das Tier dann da wieder raus.
0: Ja, okay.
2: Aber wichtig ist eigentlich auch, dass das Tier nicht irgendwo anders hingebracht wird, sondern dass es tatsächlich da bleibt, wo es dann auch gefunden wurde.
0: Ah, okay.
2: Wegen des inneren Navis.
0: Sonst sind die lost quasi, als hätten wir unser Navi nicht und sind im Ausland.
2: Ja, ja.
0: Okay, alles klar. Gut, ich hätte das Ding jetzt einfach so in die Luft geworfen, und so wie ein Käfer, der weiterfliegt, aber sagst du auch nicht, ne? Okay, dann wissen wir, also Fledermaus einfach wieder über Kopf in den Baum hängen. Mhm. Beke, vielen Dank, dass du da warst.
2: Ja, danke, dass ich da sein durfte.
0: Ich hoffe, ihr habt sehr viel mitgenommen über die Draculas der Lüfte.
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1: Mit mir, June Koch, am Sonntag. Einen wunderschönen guten Morgen erstmal an alle, die dabei sind. Schön, dass ihr dabei seid. Ihr habt quasi eingeschaltet zur mit wichtigsten Stunde bei Zebra 4, denn ich kriege jetzt gleich Besuch. Und es geht heute, und das ist immer so mein Lieblingsthema, um Tiere. Und zwar um Tiere, die klein, schwarz sind, die haben Flügel und die haben so ein bisschen längere Zähne, glaube ich, und werden oft in Verbindung gebracht mit jemandem, der heißt Dracula. Ihr könnt ja mal raten. In 10 Minuten geht's los.

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0: Das ist another Talk to You. Und ich habe mal nachgezählt, Leute. 42 Tage noch bis Halloween. Und ein Tier, das hat ganz doll mit Halloween und Grusel zu tun für viele.
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0: Und das ist die Fledermaus. Ja, deswegen sprechen wir heute bei Zebra 4 forscht mit einer echten Fledermaus-Expertin, Beki Nowutsch aus Bremerhaven. Hallo.
2: Hallo.
0: Wie geht es dir?
2: Danke, gut.
0: Sehr schön. Jetzt erklär mal bitte einmal, weil das war die erste Frage, die mir irgendwie in den Kopf kam. Fledermäuse können ja fliegen. Sind das dann automatisch Vögel?
2: Nee, das sind keine Vögel, okay. Weil Fledermäuse sind tatsächlich die einzigen Säugetiere, die fliegen können.
0: Ach was, das heißt, die kriegen auch selber Babys, die legen keine Eier, sondern...
2: Nee, die kriegen keine Eier, die kriegen richtige Babys und die säugen die dann auch.
0: Ah, okay, alles klar. Trotzdem verhalten die sich ja nicht so wie wir zum Beispiel. Die schlafen über Kopf, habe ich gehört, ne?
2: Ja.
0: Und hat man auch öfter schon gesehen.
2: Ja, die haben an den Füßen eine bestimmte Kralle und die kann sich automatisch einrasten und dadurch haben die eben Halt. Und das ist der Vorteil für die Tiere, wenn jetzt Gefahr droht, dann können die Tiere das gleich sehen, können sich fallen lassen und wegfliegen.
0: Das ist ziemlich schlau. Ich stelle mir gerade vor, wenn wir das machen würden. Es würde wahrscheinlich nicht so gut gehen. Aber kommt denen dann nicht das ganze Blut in den Kopf und so?
2: Nee, das ist tatsächlich so eingerichtet wie bei uns Menschen. Bei uns Menschen fließt das Blut ja runter in die Füße. Und bei den Fledermäusen ist es tatsächlich ein bisschen umgekehrt. Wenn die hängen, dann fließt das Blut alles langsamer. Und deshalb kommt das gar nicht erst so viel im Kopf an.
0: Ey, das ist ja Wahnsinn, wie schlau das alles konzipiert ist. Und Fledermäuse, habe ich mal gehört, sehen auch nicht ganz so gut oder sind sogar blind?
2: Nein, blind sind sie nicht. Sie können ein bisschen sehen, aber sie orientieren sich halt mehr über die Echoortung.
0: Echoortung, was ist das denn?
2: Echoortung ist, die Tiere stoßen Schallwellen aus und das wird dann ja wieder von den Gegenständen oder von Insekten zurückgeworfen.
0: Ja.
2: Und dadurch können die sich ein Bild machen von ihrer Umgebung. Und das wird dann auch gleichzeitig im Gehirn in Karten umgewandelt, dass die das praktisch wie so ein inneres Navi im Gehirn haben.
0: Wow, das würde ich auch gern haben.
2: Ja.
0: Damit würde ich auch immer nach Hause finden mit dem Auto. Wie ist das denn? Jetzt haben wir gerade gedacht, Halloween, Grusel und so. Und tatsächlich ist das, die Fledermaus gehört da ein bisschen zu. Wo kommt diese Verbindung her zu Dracula und zu Vampiren?
2: Ganz früher haben die Leute gedacht, weil die Tiere nachts geflogen sind, dass das was Teuflisches ist, dass es also nichts Gutes ist. Und dann hat Bram Stoker den Roman Dracula geschrieben und hat dem Grafen so einen Umhang verpasst, der wie Fledermausflügel aussieht.
0: Mm.
2: Und seitdem hält sich das so ganz hartnäckig in ganz vielen Vampirfilmen und Büchern, dass die Vampire sich nachts in Fledermäuse verwandeln, damit sie schneller von einem Ort zum anderen fliegen können.
0: Ah, naja gut, aber wenn ich die Wahl hätte, mich in ein Tier zu verwandeln, Fledermaus klingt nach einer guten Wahl. Die haben nämlich zum Beispiel auch besondere Superkräfte. Und was das für welche sind, das sprechen wir gleich in 10 Minuten weiter mit Beki drüber.
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0: Jack Dean mit Mercy. Leute, vielleicht habt ihr schon mal eine gesehen. So, wenn es so dämmert und dunkel wird. Und dann schlagen die mit ihren kleinen schwarzen Flügeln und fliegen so schnell über uns hinweg, dass wir denken, war das gerade vielleicht eine Fledermaus?
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0: Und es gibt tatsächlich Menschen, die kennen sich super gut aus mit diesen Tieren. Bei Zebra 4 forscht ist Beke. Hallo, du bist Fledermausbotschafterin. Wie cool ist das denn?
2: Ja.
0: Und du kannst uns jetzt sagen, die Fledermaus ist quasi so ein bisschen ein kleiner Superheld, weil die kann was richtig Heftiges.
2: Ja, die kann also Rufe ausstoßen, wenn sie jetzt auf Nahrungssuche ist. Mhm. Das wäre normalerweise so laut wie ein Presslufthammer.
0: Und das ist laut? Wir
2: das
0: hören
2: ist
0: mal
2: sehr laut.
0: Oh, so laut?
2: Ja.
0: Wir hören zum Glück nichts davon. Aber
2: nee, weil die rufen auf einer Frequenz, die das menschliche Ohr einfach nicht mehr hören kann.
0: Mhm.
2: Und das kann dann nur über spezielle Geräte hörbar gemacht werden.
0: Und dann ist das tatsächlich so, hast du eben erzählt, die haben so eine richtige Landkarte in ihrem Kopf.
2: Ja.
0: Die schmeißen, ich stelle mir das so vor wie Spider-Man, der schmeißt sein Netz aus und dann holt er irgendeine Info und dann wird das im Hirn abgespeichert und dann kann der quasi alles sehen. Also wie so ein...
2: Genau.
0: Das ist Wahnsinn.
2: Ja.
0: Ich möchte das auch haben. Ich möchte auch eine Fledermaus haben. Wo kommen die überhaupt her?
2: Oh, Fledermäuse gibt es schon seit über 50 Millionen Jahren und
0: wow,
2: die sind auf allen Kontinenten verteilt. Das Einzige, wo es die nicht gibt, ist eben halt die Antarktis und die Arktis, weil da sind keine Insekten.
0: Ja, und da würden, glaube ich, auch die dünnen Flügelchen einfrieren oder
2: ja,
0: so, ne?
2: Ja, die würden einfrieren, ja.
0: Das ist krass. Und warum ist die Fledermaus nachts unterwegs? Hat die sich das so ausgesucht oder ist das ihre Natur?
2: Das hat sie sich zum Teil auch so mit ausgesucht, dass es über die Jahrtausende und Jahrmillionen dann entstanden,
0: mhm,
2: weil die Flughäute, so, mit denen sie ja fliegen, die sind dunkel und das würde sich im Sommer bei Sonnenschein tüchtig aufhitzen und das würde heißen, die kriegen Hitzschlag, wenn die tagsüber unterwegs sind.
0: Ach, du ahnst
2: ja
0: es nicht. Das, ich habe ja auch schwarze Haare, ja, das wird ganz
2: ja
0: heiß, wenn die Sonne drauf scheint.
2: Ja.
0: So ist das.
2: Ja.
0: Und die armen Muckis. Wir gucken gleich mal nochmal mit dir drauf, was Fledermäuse, wenn sie denn mit ihren Flügeln nachts unterwegs sind, was sie da eigentlich so machen.
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0: Tame Impala, Dracula. Ja, und Dracula, das passt ja sehr gut zu unserem Zebra-Forscht-Thema. Es geht nämlich heute um Fledermäuse.
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0: Mit June Koch und gleich geht's weiter mit Draculas, Fledermäusen, Vampiren oder wie auch immer ihr sie nennt. Die mit den Superhelden-Powers und die wirklich, ich habe gerade so eine kleine Fledermauskarte gesehen, die sind so plüschig und weich und ich... Möchte unbedingt eine haben. Naja gut, das geht wohl nicht. Aber wir können weiterhin über sie reden und was rausfinden.
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0: Daft Punk, Get Lucky. Hey Leute, ihr seid bei Zebra 4 Forscht. Und dieses Geräusch hier, ein bisschen fies im Ohr tatsächlich, das hören wir erst, wenn Fledermäuse wach werden.
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0: Und wir unterhalten uns heute über die Fledermaus und zwar mit einer Expertin. Bekel ist bei mir. Hallo.
2: Hallo.
0: Wir haben ja schon geklärt, Fledermäuse sind nachtaktiv. Also am Tag sieht man die ja auch eher selten. Also ich habe noch nie eine gesehen. Warum ist das denn so? Warum fliegen die nachts?
2: Weil die tagsüber nicht richtig fliegen könnten. Die Flügel sind ganz dunkel und das würde sich über die Sonne dann so aufheizen, dass sie einen Hitzschlag kriegen.
0: Ja, okay, also die kühle Nacht haben sie dann gewählt. Wann steht eine Fledermaus dann quasi auf, wenn wir schlafen gehen?
2: Nee, eigentlich bei Sonnenuntergang oder manche auch schon kurz davor und manche erst so eine Stunde später.
0: Die Langschläfer quasi.
2: Ja, ja, die Langschläfer.
0: Was macht die dann so die ganze Nacht? Essen wahrscheinlich auch.
2: Ja, weil man muss sich ja vorstellen, so eine Fledermaus muss 2000 bis 4000 Mücken jagen pro Nacht.
0: Wie bitte?
2: Überhaupt, ja, um Ach, überhaupt satt zu werden. Und das braucht natürlich seine Zeit, ne?
0: Ich weiß gar nicht, wo ich anfangen soll. Ich bin baff, dass es überhaupt so viele Mücken gibt. Das heißt, es muss ja Millionen Mücken geben. Und die jagt die dann wie genau?
2: Mit der Echoortung. Die stößt also so Rufe aus und die werden dann von den Insekten oder von Gegenständen zurückgeworfen. Mhm. Und dadurch finden die Tiere dann raus, handelt sich das jetzt um ein Insekt, also um Jagdbeute, oder ist das ein Baum, ein Strauch? Und das alles wird im Gehirn abgespeichert, dass das praktisch nachher so im Kopf wie so Landkarten sind, die immer aktualisiert werden.
0: Und dann könnt ihr die quasi mit geschlossenen Augen einfach Mund auf und dann die ganzen Mücken mitnehmen.
2: Ja, aber das ist immer so, wenn eine Mücke kann, eine Fledermaus kann natürlich, wenn sie gerade am Fressen ist, keine Rufe ausstoßen.
0: Ja.
2: Also das ist wie beim Menschen, mit vollem Mund spricht man nicht. Das gilt auch für Fledermäuse, die können das nicht mit vollem Mund. Und das heißt, sie fliegen dann in so einem Bereich, wo sie was sehen können, also der so ein bisschen offen ist. Da fliegen sie dann so kleine Kreise, bis sie dann gegessen haben. Und dann fliegen sie wieder los und arbeiten mit der Echoortung.
0: Ah, okay, alles klar. Und wenn die aufgegessen haben, also essen die nur Mücken? Oder ich dachte immer, dass sie ehrlich gesagt auf Blut stehen. Ist das nur so eine Saga?
2: Nee, das gibt drei Arten in Südamerika, die trinken tatsächlich ein bisschen Blut.
0: So wie Dracula? Bei mir auch dann?
2: Nein.
0: Die mich nicht beißen?
2: Nur bei Rindern und Kühen.
0: Bei
2: und
0: Gott sei
2: das
0: Dank.
2: Das sind nur so zwei, drei Tropfen, die dann abnehmen. Und die Tiere sind so sozial, dass die tatsächlich, wenn die wissen, da ist ein Tier, das kann jetzt nicht rausfliegen, weil dem geht's nicht so gut, dann nehmen die ein bisschen mehr Blut auf und das würgen die dann anschließend wieder raus und füttern das andere Tier damit.
0: Mensch, also fürs Mittagessen haben wir uns jetzt ordentlich

0: Avicii mit Levels. Schönen Sonntag euch. So, und jetzt nehmt mal euren Zeigefinger in die Hand, beziehungsweise guckt ihn mal so ganz genau an, ganz nah dran mit dem Auge. So groß ist ungefähr eine Fledermaus.
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0: Bilke, du bist unsere Fledermausbeauftragte. Das ist wirklich nicht so groß, ne?
2: Nee.
0: Es ist sehr süß, wie die auch aussehen. Die haben auch so Haare auf dem Kopf, so ein bisschen Fell, ne?
2: Die haben komplett Fell, ja.
0: Ja, das heißt, eigentlich sind die voll die niedlichen Teilchen. Die haben nur, ja, die Flügel sehen so ein bisschen insektenmäßig aus. Ich glaube, da haben viele Angst vor, dass sie dann so schnell schlagen und so. Wir haben schon gelernt von dir, dass sie abends aufstehen, die Fledermäuse. Dann jagen die eigentlich die ganze Nacht Mücken und essen. Und was passiert, wenn die dann wieder schlafen müssen? Wo fliegen die dann so hin?
2: Das kommt auf die Art an. Es gibt welche, die leben am liebsten in Bäumen oder in Höhlen.
0: Mhm.
2: Und dann gibt es aber auch die Hausbewohner. Also die leben dann gerne unterm Dach oder in Ruinen oder im Kirchturm. Je nachdem, wo sie da einen Schlupfplatz finden.
0: Und dann hattest du ja vorhin schon erzählt, wie die schlafen. Die schlafen ja über Kopf. Und die haken sich irgendwie so komisch ein?
2: Ja, mit den Füßen.
0: Und mir ist aufgefallen, es gibt irgendwie kein Bild von einer Fledermaus, die einfach auf ihren Füßen steht, gerade herum, so wie wir Menschen.
2: Nee, das können die nicht.
0: Das ist krass.
2: Das können die nicht.
0: Was würde passieren, würden die quasi auf den Kopf fallen?
2: Die würden umkippen, ja.
0: Ja, okay. Und das heißt, wenn die jetzt zum Beispiel mal abstürzen und dann landen die auf dem Boden?
2: Dann kommen die nicht wieder hoch.
0: Dann haben die ein Problem.
2: Ja, dann haben die ein Problem.
0: Oha. Okay, und was, wenn ich jetzt zum Beispiel so eine Fledermaus mal finde, es kann ja mal was passieren, dass die falsch abgebogen ist und dann liegt die auf dem Boden. Was mache ich mit der?
2: Das Allerwichtigste ist, nie mit bloßen Händen anfassen, dicke Handschuhe anziehen und am besten dann auch ein Tuch nehmen und mit dem Tuch die Fledermaus greifen und dann irgendwie kopfüber an Baum hängen.
0: Das oder Tuch? Die Fledermaus?
2: Ja, die Fledermaus. Also das Tuch nehmen und dann mit dem Tuch die Fledermaus an den Baum hängen.
0: Das hört sich jetzt aber einfacher an als gesagt, Beke.
2: Ja, es hört sich einfacher an. Es ist nicht so ganz einfach. Es braucht ein bisschen Übung, aber man kann da eigentlich nichts verkehrt machen. Oder man nimmt eben einen Pappkarton, tut da ein bisschen Küchenkrepppapier rein, setzt das Tier da rein und wartet dann eben halt ab, bis die Dämmerung einbricht und dann lässt man das Tier dann da wieder raus.
0: Ja, okay.
2: Aber wichtig ist eigentlich auch, dass das Tier nicht irgendwo anders hingebracht wird, sondern dass es tatsächlich da bleibt, wo es dann auch gefunden wurde.
0: Ah, okay.
2: Wegen des inneren Navis.
0: Sonst sind die lost quasi, als hätten wir unser Navi nicht und sind im Ausland.
2: Ja, ja.
0: Okay, alles klar. Gut, ich hätte das Ding jetzt einfach so in die Luft geworfen und Käfer, der weiterfliegt, aber sagst du auch nicht, ne? Okay, dann wissen wir also, Fledermaus einfach wieder über Kopf in den Baum hängen. Hm. Beke, vielen Dank, dass du da warst.
2: Ja, danke, dass ich da sein durfte.
0: Ich hoffe, ihr habt sehr viel mitgenommen über die Draculas der Lüfte.
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